0: teilte das Präsidium in Den Haag mit. 2024 hatte eine enge Mitarbeiterin dem britischen Juristen sexuelle Übergriffe vorgeworfen. Eine Kommission der Vereinten Nationen leitete eine Untersuchung ein. Kahn weist die Vorwürfe zurück. Die deutsche Fußballnationalmannschaft hat ihr WM-Quartier in den USA bezogen. Die Mannschaft von Bundestrainer Nagelsmann kam am Abend in ihrem Hotel in Winston-Salem im Bundesstaat North Carolina an. Dort startet die DFB-Auswahl jetzt in die letzte Vorbereitungsphase. Am Sonntag steht dann das erste WM-Gruppenspiel gegen Curaçao an. Eröffnet wird die Weltmeisterschaft am Donnerstag mit der Partie Mexiko gegen Südafrika. Das waren die Nachrichten. Das Wetter in Deutschland. Schauer oder Gewitter bei 17 bis 6 Grad. Tagsüber gebietsweise Regen, zum Teil länger anhaltend, bei 14 bis 22 Grad. Am Mittwoch Schauer oder Gewitter, regional heiter bis 21 Grad und am Donnerstag trocken bis 22 Grad. Es ist 2.03 Uhr.
1: Hier ist der Verkehrsservice in der ARD-Hitnacht mit der Gefahreninformation für den Kreis Groß-Gerau. In Rüsselsheim, Königsstetten, da laufen in der Obergasse Löscharbeiten in einem landwirtschaftlichen Betrieb. Starke Rauchentwicklung dort und daher werden die Anwohner in Rüsselsheim, Königsstetten und in Hattersheim nach wie vor gebeten, die Fenster und Türen geschlossen zu halten. Lüftungen und Klimaanlagen sind abzuschalten. Die A4 Frankfurt Richtung Dresden ist zwischen Klauchau-Ost und Hohenstein-Ernsthal gesperrt bis um 5. Die A7 Hamburg Richtung Hannover ist zwischen Rammelsloh und Thies-Hope gesperrt. Die A9 Leipzig Richtung Berlin ist zwischen Belitz und Belitz-Heilstätten wegen Wartungsarbeiten gesperrt bis um 5. Also auch da noch 3 Stunden. A45 Dortmund Richtung Hagen ist zwischen dem Westhofener Kreuz und Schwerte Ärgste bis um 5 gesperrt. Die A71 Schweinfurt-Sangerhausen zwischen Kolleda und Heldrungen in beiden Richtungen wegen Wartungsarbeiten im Schmücketunnel bis um 6 gesperrt. Die A71 Richtung Schweinfurt zwischen Oberhof und Sulzeller Mehlis wegen Wartungsarbeiten im Hochwaldtunnel gesperrt bis um 6. Die A100, der Berliner Stadtring, ist zwischen dem Dreieck Charlottenburg und Hohenzollern-Damm bis ca. 5 Uhr gesperrt. Wartungsarbeiten dort. Beide Richtungen betroffen. Und die A111 Berlin-Oranienburg, der Tunnel Flughafen Tegel, ist wegen Wartungsarbeiten bis ca. 5 Uhr gesperrt. Und dann haben wir noch die A555 Köln Richtung Bonn. Die Strecke ist zwischen Wesseling und Bornheim gesperrt nach einem Unfall. Und die A565 Bonn-Meckenheim ist zwischen Bonn-Beuel und Auerberg in beiden Richtungen wegen Brückenschäden gesperrt.
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1: Eine sichere Fahrt und eine schöne Nacht. Das wünscht Ihnen Romy Anders. Hi.

Wir sind gerade in einer sehr sportlichen Zeit unterwegs. Meint die ARD Nacht, ja, am Donnerstag beginnt ja nun die Fußball-WM. Da gucken auch viele von denen, die mit Fußball sonst überhaupt nichts am Hut haben. Wenn Deutschland spielt, und da sind wir für unser Land, also die meisten zumindest, ne? Wir sind auch stolz, wenn unsere Jungs weiterkommen. Das Gemeinschaftsgefühl wird natürlich gestärkt, wenn man da zusammen guckt. Der Umsatz auch. Wird dann auch mehr. Die Betreiber in den Biergärten und in den Sportkneipen, die freuen sich. Sport bringt die Menschen einfach zusammen. Und da wollte ich von Ihnen wissen, wie ist denn das eigentlich allgemein bei Ihnen? Gucken Sie lieber Sport oder machen Sie lieber Sport? Oder beides? Geht ja auch. ard-hitnacht@mdr.de. Benny aus Hannover schreibt, ich bin überhaupt nicht sportlich, aber ich sag mir einfach, dass ich es bin. Immerhin schaffe ich es in unter 3 Sekunden vom Sofa zum Kühlschrank. Benny, so kann man das machen. Kann das jemand toppen? ard-hitnacht@mdr.de.

2:30 Uhr, halb drei. Der Verkehrsservice in der ARD-Nacht mit der Gefahreninformation für den Kreis Groß-Gerau in Rüsselsheim, Königstetten. Da laufen doch in der Obergasse Löscharbeiten in einem landwirtschaftlichen Betrieb. Dort starke Rauchentwicklung und die Anwohner werden gebeten, Fenster und Türen geschlossen zu halten, sowie Lüftungen und Klimaanlagen abzuschalten. Die A4 Frankfurt Richtung Dresden ist zwischen Klaurau Ost und Hohenstein-Ernsthal wegen Instandsetzungsarbeiten im Bausteinbereich gesperrt. Die A9 Leipzig Richtung Berlin ist zwischen Beelitz und Beelitz-Heilstätten wegen Wartungsarbeiten bis ca. um 5 gesperrt. A45 Dortmund Richtung Hagen zwischen dem Westhofener Kreuz und Schwerte-Ergste wegen Brückenarbeiten gesperrt. Die A71 Schweinfurt-Sangerhausen ist zwischen Kodeda und Heldrungen in beiden Richtungen wegen Wartungsarbeiten im Schmucketunnel gesperrt. Die A71 Richtung Schweinfurt ist zwischen Oberhof und Sulzeller Mehlis wegen Wartungsarbeiten im Hochwarttunnel gesperrt. Dann haben wir die A100 Berliner Stadtring. Die Strecke ist zwischen dem Dreieck Charlottenburg und Hohenzollern Damm gesperrt. Auch dort Wartungsarbeiten bis ca. 5 Uhr. A111 Berlin-Oranienburg. Der Tunnel Flughafen Tegel ist in beiden Richtungen gesperrt wegen Wartungsarbeiten. Auch das bis ca. 5 Uhr. Und die A565 Bonn-Meckenheim ist zwischen Bonn-Beuel und Auerberg in beiden Richtungen wegen Brückenschäden gesperrt. Außerdem, gerade frisch reingekommen, Berlin, die Residenzstraße stadtauswärts ist zwischen Emmentaler Straße und Klemke Straße gesperrt. Da läuft ein Feuerwehreinsatz.

selber Sport machen oder einfach nur Sport gucken, wie zur Fußball-WM jetzt ab Donnerstag? Wie halten Sie es denn? ard-hitnacht@mdr.de. Liebe Romy, schreibt Indy, für mich gilt beides, Sport gucken und machen, etwas Fitnesstraining zu Hause oder auch Zumba, nach fetziger Musik tanzen. Fußball kann ich leider nicht mehr spielen, aber mit Fiebern bei der Fußball-WM auf jeden Fall. Ich freue mich drauf. Cool. Dankeschön, Indy, für die Mail. Und Carina schreibt, ich habe zwei kleine Kinder. Das ist Höchstsport, jeden Tag und manchmal auch wie jetzt in der Nacht. Laufe ich so oft hin und her. Oh Gott, Carina, was ist bei Ihnen los? Tagsüber schreibt sie, ist sie auch viel unterwegs mit den Kleinen. Manchmal muss sie da auch sprinten und dazu noch Sachen schleppen. Das ist Muttisport vom Feinsten. 3 Ausrufezeichen, eure Carina aus Berlin. Tja, Sport nur gucken oder regelmäßig selber was machen? Und wenn ja, was denn? Ich zum Beispiel, ich mache regelmäßig Liegestütze. Die sind jetzt vielleicht nicht die perfektesten, aber egal, ich tue es. Und Kniebeuge. Und auch was für den Hintern, ne? Bauch, meine, Po. Das hält fit, das strafft. Man fühlt sich auch besser, wenn man regelmäßig was macht. Wie ist es bei Ihnen? ard-hitnacht@mdr.de. Schreiben Sie uns.

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Ort nur gucken oder selbst regelmäßig was machen? Die ARD-Hitnacht-Tierfahrerin Yvonne hat ganz viel Humor. Sie schreibt uns: Guten Morgen, ARD-Hitnacht-Team. Ich arbeite im Dran-Sportwesen. Gilt das auch? ~ und Smiley. Liebe Grüße von Fahrerin Yvonne. Ja, also in dieser Nacht, liebe Yvonne, und nur in dieser Nacht gilt natürlich gerade auch der Transportwesen. Ist cool. Cherish, Madonna.

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1: Um 3 Uhr mit Ronald Lessig. Der Élysée-Palast hat das Aus für einen gemeinsamen deutsch-französischen Kampfjet bestätigt. Der Grund sind laut Medienberichten Unstimmigkeiten zwischen den beteiligten Unternehmen Dassault und Airbus. Die Idee des 100 Milliarden Euro teuren Luftkampfsystems FCAS soll demnach trotzdem weiterverfolgt werden. Aus Berlin Oliver Neuroth.
2: Da ist die Rede vom Nervensystem, vom eigentlichen Kern von FCAS, an dem weiter geforscht werden soll. Wie das konkret aussieht, das dürfte Thema sein beim nächsten deutsch-französischen Ministerrat, der sich noch in diesem Monat zusammensetzen will. Aber klar ist, dass der Kampfjet nun nicht kommt, ist ein herber Rückschlag für die europäische Rüstungskooperation. FCAS sollte ja eigentlich zeigen, dass europäische Staaten hochkomplexe Waffensysteme gemeinsam entwickeln können, statt auf US-Technologie angewiesen zu sein.
1: Israels Ministerpräsident Netanyahu hat eine Feuerpause mit dem Iran bestätigt. Der gegenseitige Beschuss hatte in der vergangenen Nacht begonnen. Zuerst hatte der Iran bekannt gegeben, die Angriffe auf Israel einzustellen. Aus Tel Aviv, Jan-Christoph Kitzler.
3: Beide Seiten behalten sich aber vor, die gegenseitigen Angriffe wieder hochzufahren. Netanyahu erklärte, Israel werde weiterhin auf jeden Angriff auf sein Staatsgebiet antworten. Aus dem Iran hieß es, Akte der Aggression durch Israel auch im Südlibanon würden so wörtlich harte Maßnahmen nach sich ziehen. Netanyahu erklärte, Israels Armee werde weiterhin im Südlibanon operieren. Dort wurden den Angaben zufolge rund 600.000 Menschen vertrieben. Zahlreiche Ortschaften wurden zerstört. Israels Armee spricht von einer sogenannten Sicherheitszone.
1: Der Chefankläger des Internationalen Strafgerichtshofes Cannes ist mit sofortiger Wirkung von seinem Dienst suspendiert worden. Eine endgültige Entscheidung über eine mögliche Amtsenthebung sollen die Vertragsstaaten auf einer Sondersitzung treffen, teilte das Präsidium in Den Haag mit. 2024 hatte eine enge Mitarbeiterin dem britischen Juristen sexuelle Übergriffe vorgeworfen. Eine Kommission der Vereinten Nationen hatte die Vorwürfe untersucht und Ende 2025 ihren Bericht vorgelegt, der bisher aber nicht veröffentlicht wurde. Bundesfinanzminister Klingbeil unterstützt den Vorschlag des Deutschen Gewerkschaftsbundes für verpflichtende Betriebsrenten. Auch das würde helfen, das Rentensystem zukunftsfähig zu machen, sagte der SPD-Chef in der ARD. Weiter müsse aber die gesetzliche Rente die Grundlage für alles sein, betonte Klingbeil. Zuvor hatte bereits der Chef des CDU-Arbeitnehmerflügels Radke den DGB-Vorstoß begrüßt. Noch in diesem Monat soll eine Rentenkommission Vorschläge vorlegen, auf deren Basis die Bundesregierung ihre Rentenpolitik neu ausrichten will. Das waren die Nachrichten. Das Wetter in Deutschland. Tagsüber im Norden wechselnd bewölkt und örtlich Schauer, von Süden bis in die Mitte länger Regen, 14 bis 22 Grad, am Mittwoch wechselnd bewölkt bis 21 Grad. Es ist 3.03 Uhr.
4: Hier ist der Verkehrsservice in der ARD-Nacht. Die Gefahreninformation für den Kreis Groß-Gerau besteht immer noch in Rüsselsheim-Königstetten. Da laufen in der Obergasse Löscharbeiten in einem landwirtschaftlichen Betrieb. Und da kommt es zur starken Rauchentwicklung. Daher werden die Anwohner in Rüsselsheim-Königstetten und in, Hattersheim gebeten, Fenster und Türen geschlossen zu halten, sowie Lüftungen und Klimaanlagen sind weiterhin abzuschalten. Die A4 Frankfurt Richtung Dresden ist zwischen Klauchau Ost und Hohenstein-Ernsthal im Bausteinbereich bis um 5 gesperrt. Dort finden Instandsetzungsarbeiten statt. Die A9 Leipzig Richtung Berlin ist zwischen Belitz und Belitz-Hallstätten wegen Wartungsarbeiten bis um 5 gesperrt. Die A45 Dortmund Richtung Hagen ist zwischen dem Westhofener Kreuz und Schwerte-Ärgste wegen Brückenarbeiten gesperrt bis um 5. Die A71 Schweinfurt-Sangerhausen ist zwischen Kolleda und Heltrungen in beiden Richtungen wegen Wartungsarbeiten im Schmücketunnel gesperrt bis um 6. Die A79 Richtung Schweinfurt ist zwischen Oberhof und Sulzeller-Mehlis wegen Wartungsarbeiten im Hochwaldtunnel gesperrt bis um 6. Und die A100, der Berliner Stadtring, ist zwischen dem Dreieck Charlottenburg und Hohenzollern-Damm wegen Wartungsarbeiten bis ca. 5 Uhr gesperrt. A111 Berlin-Oranienburg, der Tunnel Flughafen Tegel, ist wegen Wartungsarbeiten bis ca. 5 Uhr gesperrt. Und die A565 Bonn-Meckenheim ist zwischen Bonn-Beuel und Auerberg wegen Brückenschäden gesperrt. Außerdem Berlin, die Residenzstraße stadtauswärts, ist zwischen Emmentaler Straße und Klemke-Straße gesperrt. Da läuft gerade ein Feuerwehreinsatz. Passen Sie gut auf, kommen Sie gut und sicher und vor allem bald an.
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4: einen angenehmen Start in den Dienstag und natürlich eine schöne Zeit weiterhin mit uns. Romy Anders mein Name und Sie hören die ARD-Hitnacht. Guten Morgen. 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

Sport selber machen oder Sport nur gucken, wie zur Fußball-WM jetzt ab übermorgen, ab Donnerstag? Oder eben beides zusammen? Wie halten Sie es denn? ard-hitnacht@mdr.de. Und da merkt man schon, wir haben sehr viele Hörer mit Humor. Jetzt schreibt der Leonard, natürlich mache ich gern Sport. Deswegen mache ich ihn auch so selten. Das soll ja was Besonderes bleiben. Okay, wir grüßen Berlin und Sie, Leonard. Auch so kann man es halten. Sehr cool. Danke fürs Schreiben.

Dienstagmorgen um 3.23 Uhr, gleich halb vier. Willkommen im neuen Tag, willkommen in der ARD-Hitnacht. Jetzt mit Musik von Marius Müller-Westernhagen. Wieder hier

3.31 Uhr. Guten Morgen. Der Verkehrsservice in der ARD-Hitnacht. Eine Gefahreninformation für den Kreis Groß-Gerau. In Rüsselsheim-Königstetten laufen in der Obergasse nach wie vor Löscharbeiten in einem landwirtschaftlichen Betrieb. Starke Rauchentwicklung dort. Und die Anwohner in Rüsselsheim-Königstetten und in Hattersheim werden daher gebeten, Fenster und Türen geschlossen zu halten. Lüftungen und Klimaanlagen sind abzuschalten. A4 Frankfurt Richtung Dresden zwischen Clara-Ost und Hohenstein-Ernsthal bis 5 Uhr gesperrt. Die A9 Leipzig Richtung Berlin ist zwischen Belitz und Belitz-Heilstätten bis ca. 5 Uhr gesperrt. Und die A45 Dortmund Richtung Hagen ist zwischen dem Westhofener Kreuz und Schwerte-Ärgste auch bis um 5 gesperrt. Die A71 Schweinfurt-Sangerhausen ist zwischen Kolleda und Helterungen bis 6 Uhr gesperrt. Die A71 Richtung Schweinfurt ist zwischen Oberhof und Sulzeller Mehlis bis um 6 gesperrt. Wartungsarbeiten im Hochwaldtunnel nämlich. Die A100, der Berliner Stadtring, ist zwischen dem Dreieck Charlottenburg und Hohenzollern-Damm bis ca. 5 Uhr gesperrt. Wartungsarbeiten. Und die A111 Berlin-Oranienburg, der Tunnel Flughafen Tegel, ist auch wegen Wartungsarbeiten gesperrt bis um 5. Die A565 Bonn-Meckenheim zwischen Bonn-Beuel und Auerberg, beide Richtungen, eine Sperrung, Brückenschäden dort. Und Berlin, die Residenzstraße stadtauswärts, ist zwischen Emmentaler Straße und Klemmke Straße gesperrt wegen eines Feuerwehreinsatzes.

ard-hitnacht@mdr.de. Weil wir ja gerade in einer sehr sportlichen Zeit unterwegs sind. Die Fußball-WM geht übermorgen los. Da wollen wir wissen, machen Sie denn auch gern selber Sport? Regelmäßig irgendwas? Oder gucken Sie nur? Martina hat geschrieben, hallo liebes Hitnacht-Team und liebe Rumi, ich mache jeden Tag Sport beim Zeitung austragen. Stimmt, nur im WM gucke ich natürlich auch, eure Martina. Dankeschön fürs Schreiben. Und der Carsten, der trägt auch Zeitungen aus. Er schreibt, steige circa 200 Mal aus dem Auto ein und aus, laufe sehr viel herum. Auch das ist ein gewisser Sport. Korrekt. Dankeschön, Carsten, für Ihre Meinung. Smiley zurück. Und der Peter aus der Vorderpfalz, der meint, hallo Rumi, das ist schnell geklärt. Ich mache regelmäßig Sport und trete gegen meinen inneren Schweinehund an. Und ein Trainer hat mir früher immer erklärt, der Klügere gibt nach. Von daher gewinnt der innere Schweinehund fast immer. Okay, also Sie alle haben wirklich Humor. Ich musste lachen. Danke, ihr Lieben. Apropos Sport, sagt er. Also Schatz, du solltest mal echt Sport machen. Das entspannt und macht außerdem sehr zufrieden, sagt sie. Zufriedenheit schafft ein Glas Wein und Pizza auch. Stimmt auch, ne? Schönen Dienstagmorgen und willkommen. Hier ist die ARD-Hitnacht. Guten Morgen.

Birgit hat uns geschrieben zum Thema Sport selber machen. Ich habe letztes Jahr sehr viel Sport gemacht, schreibt sie, da ich mich für meine Kilimandscharo-Besteigung vorbereitet habe, die ich jetzt auch erfolgreich geschafft habe Anfang des Jahres. Auf die WM freue ich mich auch schon auf dem Sofa. Liebe Grüße von Birgit. Oh mein Gott, das ist so ziemlich das Letzte, was ich machen würde. Respekt, Birgit, und eine ganz schöne Fußball-WM-Zeit. Die Zeit auf der Couch haben sie sich auch verdient. Dankeschön fürs Schreiben. ARD-Hitnacht@mdr.de

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1: Um 4 Uhr mit Ronald Lessig. Das gemeinsame Kampfjet-Projekt von Deutschland und Frankreich ist gescheitert. Der Élysée-Palast bestätigte Berichte, wonach die Pläne gestoppt wurden. Aus Paris, Kai Rienecker.
2: Kern des Problems ist der Streit zwischen den beteiligten Rüstungsunternehmen Airbus und Dassault. Der Chef des französischen Kampfjetbauers Dassault hatte monatelang die Chefrolle des Projekts für sich eingefordert. Die deutsche Militärsparte von Airbus beharrte auf einer gemeinsamen Kampfjet-Entwicklung auf Augenhöhe. Nach unzähligen Aufschüben und Schlichtungsversuchen zog Berlin jetzt die Reißleine. Aus der Bundesregierung heißt es, Kern des Future Combat Air Systems, kurz FCAS, sei sowieso die Kommunikationstechnik und die werde als europäisches System weitergeführt.
1: Der Iran und Israel haben die gegenseitigen Angriffe offiziell wieder eingestellt. Beide Seiten erklärten, sich wieder an die Anfang April vereinbarte Waffenruhe zu halten, drohten aber zugleich mit neuen Schlägen, sollte die jeweils andere Seite erneut angreifen. Korrespondentin Katharina Willinger erläutert aus Istanbul, was der Iran mit seinen Angriffen gestern auf Ziele in Israel bezweckt haben könnte.
3: Zum einen ging es dem Regime um die israelischen Angriffe auf dem Libanon. Da hatte man bereits mehrmals gedroht, dass wenn die nicht aufhören würden, dann würde man Israel direkt angreifen. So ist es dann eben geschehen. Und ich denke gleichzeitig, und das ist besonders wichtig, hat man mit dem heutigen Tag auch nochmal den US-Präsidenten ausgetestet auf relativ clevere Art und Weise. US-Präsident Trump will diesen Krieg eigentlich gar nicht mehr. Und damit hat Teheran natürlich ganz clever jetzt auch die eigene Verhandlungsposition nochmal gestärkt.
1: Eine Woche nach seinem großen Konkurrenten Anthropic hat nun auch das US-Unternehmen OpenAI den Börsengang angemeldet. Die entsprechenden Unterlagen seien bei der Börsenaufsicht eingereicht worden, erklärte der Konzern für künstliche Intelligenz. OpenAI steht hinter ChatGPT und steht mit Anthropic und dessen Chatbot Claude im Wettstreit. Dabei geht es auch um das Aufbringen der nötigen Gelder für die Finanzierung. Die deutsche Fußballnationalmannschaft hat ihr WM-Quartier in den USA bezogen. Die Mannschaft von Bundestrainer Nagelsmann kam am Abend in ihrem Hotel in Winston-Salem im Bundesstaat North Carolina an. Am Sonntag steht das erste WM-Gruppenspiel gegen Curaçao an. Eröffnet wird die WM am Donnerstag mit der Partie Mexiko gegen Südafrika. Das waren die Nachrichten. Das Wetter in Deutschland. Tagsüber in der Nordwesthälfte wechselnd bewölkt und örtlich Schauer, vom Süden bis in die östliche Mitte länger Regen, bei 14 bis 22 Grad. Am Mittwoch wechselnd bewölkt mit Schauern, regional heiter, 15 bis 21 Grad und am Donnerstag einzelne Schauer, später vor allem im Nordwesten Regen, im Süden trocken, bis 22 Grad. Es ist 4.03 Uhr.
4: Der Verkehrsservice in der ARD-Hitnacht mit einer Gefahreninformation für den Kreis Groß-Gerau. In Rüsselsheim-Königstetten, da laufen in der Obergasse Löscharbeiten in einem landwirtschaftlichen Betrieb, starke Rauchentwicklung dort. Und die Anwohner in Rüsselsheim-Königstetten und in Hattersheim, die werden nach wie vor gebeten, Fenster und Türen geschlossen zu halten, sowie Lüftungen und Klimaanlagen weiterhin sind da abzuschalten. Die A4 Frankfurt Richtung Dresden ist zwischen Clara Ost und Hohenstein-Ernsthal gesperrt bis um 5 wegen Instandsetzungsarbeiten im Bausteinbereich. Die A9 Leipzig Richtung Berlin ist zwischen Belitz und Belitz-Heilstätten wegen Wartungsarbeiten bis ca. 5 Uhr gesperrt. Die A45 Dortmund Richtung Hagen ist zwischen dem Westhofener Kreuz und Schwerte-Ärgste wegen Brückenarbeiten gesperrt bis um 5, also noch eine Stunde auch dort. Die A79 Schweinfurt-Sangerhausen ist zwischen Kolleda und Heldrungen in beiden Richtungen wegen Wartungsarbeiten im Tunnel bis 6 Uhr gesperrt. Und die A71 Richtung Schweinfurt zwischen Oberhof und Suhlzeller Mehlis, auch dort eine Sperrung bis um 6 wegen Wartungsarbeiten im Hochwaldtunnel. Die A100 Berliner Stadtring ist zwischen dem Dreieck Charlottenburg und Hohenzollern-Damm wegen Wartungsarbeiten bis ca. 5 Uhr gesperrt. Und die A111 Berlin-Oranienburg, der Tunnel Flughafen Tegel, ist wegen Wartungsarbeiten auch noch eine Stunde gesperrt. Beide Richtungen sind betroffen, klar. Die A565 Bonn-Meckenheim ist zwischen Bonn-Beuel und Auerberg in beiden Richtungen gesperrt, wegen Brückenschäden. Und Berlin, letzte Meldung, Residenzstraße stadtauswärts, ist zwischen Emmentaler Straße und Klemke-Straße gesperrt. Da läuft ein Feuerwehreinsatz.
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4: Liebe Nachtschwärmer, ihr lieben Frühaufsteher, sehen wir das Wachsein jetzt um diese Zeit kurz nach vier, sehen wir es sportlich. Wer so früh am Tag völlig zerknittert aufsteht, hat doch jetzt viele Entfaltungsmöglichkeiten. Good morning und einen schönen Dienstag. Willkommen im neuen Tag.

Und jetzt um 4.12 Uhr, wenn Sie schon wach sein müssen, beziehungsweise noch wach sein müssen. Ein guter Kaffee, ein Lächeln, das von Herzen kommt und los geht's. Wir von der ARD Hitnacht wünschen einen erfolgreichen Dienstag.

ARD-Hitnacht. Jetzt mit einem sehr, sehr coolen Lied über die Begegnung mit einer sehr geheimnisvollen Person. Eine Person, die wie eine Frau geht, aber wie ein Mann spricht. Anfang der 70er rausgekommen. Genial. Lola, die Kings der ARD-Hitnacht.

0: 4.30 Uhr, halb fünf. Guten Morgen, der Verkehrsservice in der ARD-Hitnacht. Wir haben nach wie vor die Gefahreninformation für den Kreis Groß-Gerau in Rüsselsheim, Königstetten. Da laufen noch in der Obergasse Löscharbeiten in einem landwirtschaftlichen Betrieb, dort starke Rauchentwicklung. Und daher werden die Anwohner immer noch gebeten, Fenster und Türen geschlossen zu halten, sowie Lüftungen und Klimaanlagen abzuschalten. Dann haben wir die A4 Frankfurt Richtung Dresden zwischen Glauchau Ost und Hohenstein-Ernsthal gesperrt. Bis um fünf, halbe Stunde noch. Die A9 Leipzig Richtung Berlin ist zwischen Belitz und Belitz-Heilstätten gesperrt bis um fünf. Die A45 Dortmund Richtung Hagen ist zwischen dem Westhofener Kreuz und Schwerte-Ärgste bis um fünf gesperrt. Und die A71 Schweinfurt-Sangerhausen ist zwischen Kolleda und Heldrungen in beiden Richtungen wegen Wartungsarbeiten im Schmücketunnel gesperrt. Die Sperrung geht bis um sechs. Die A71 Richtung Schweinfurt ist zwischen Oberhof und Sulzeller Mehlis wegen Wartungsarbeiten im Hochwaldtunnel gesperrt, auch bis um sechs. Und die A111 Berlin-Oranienburg, der Tunnel Flughafen Tegel, ist wegen Wartungsarbeiten bis ca. 5 Uhr noch gesperrt. A565 Bonn-Meckenheim ist zwischen Bonn-Beuel und Auerberg wegen Brückenschäden gesperrt. Und letzte Meldung, Berlin, die Residenzstraße stadtauswärts, ist zwischen Emmentaler Straße und Klemkestraße gesperrt wegen eines Feuerwehreinsatzes.
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0: In dieser Nacht hören Sie wieder anders. Mit mir, ich bin Romy Anders. Guten Morgen und einen schönen Dienstag.

Jetzt um 4.38 Uhr schon wach zu sein, das hat ganz viele Vorteile. Die Vögel, die zwitschern gerade herrlichst. Es ist auch aktuell viel weniger los auf den Straßen als nachher 7:30, wenn sie alle auf sind. Und es ist einfach diese herrliche Morgenstimmung. Ne? Muss es sich nur schönreden, denn dann trägt man das alles viel besser. Juhu! Noch wenn sie die ID hinten hat. Willkommen im neuen Tag. Guten Morgen.

In Deutschland, 4.49 Uhr, die ARD-Hitnacht. Heute wieder aus Erfurt gesendet, aus den Studios von MDR Thüringen. Start Me Up, Musik von den Rolling Stones.

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1: Um 5 Uhr mit Ronald Lessig. Der Élysée-Palast hat das Aus für einen gemeinsamen deutschen Kampfjet bestätigt. Der Grund sind laut Medienberichten Unstimmigkeiten zwischen den beteiligten Unternehmen Dassault und Airbus. Die Idee des 100 Milliarden Euro teuren Luftkampfsystems FCAS soll demnach trotzdem weiterverfolgt werden. Aus Berlin, Oliver Neuroth.
2: Da ist die Rede vom Nervensystem, vom eigentlichen Kern von FCAS, an dem weiter geforscht werden soll. Wie das konkret aussieht, das dürfte Thema sein beim nächsten deutsch-französischen Ministerrat, der sich noch in diesem Monat zusammensetzen will. Aber klar ist, dass der Kampfjet nun nicht kommt, ist ein herber Rückschlag für die europäische Rüstungskooperation. FCAS sollte ja eigentlich zeigen, dass europäische Staaten hochkomplexe Waffensysteme gemeinsam entwickeln können, statt auf US-Technologie angewiesen zu sein.
1: Israel und der Iran haben ihre gegenseitigen Angriffe vorerst wieder eingestellt. Im Libanon allerdings geht das israelische Militär weiter gegen die pro-iranische Hisbollah-Miliz vor. Für mögliche Angriffe rund um die Hauptstadt Beirut hatte wiederum Iran Vergeltung angekündigt. Julio Segador aus Tel Aviv erklärt, was dazu im Sicherheitskabinett in Israel besprochen wird.
3: Ich denke, dass möglicherweise auch die roten Linien, was den Libanon anbelangt, nochmal festgezurrt werden. Das heißt konkret, wenn im Norden Israels die Städte von der Hisbollah beschossen werden, dann will man sich auch die Handlungsfreiheit beibehalten, dass möglicherweise auch Beirut und die Hisbollah-Hochburg Deir-Derei im Süden von Beirut angegriffen wird. Also das, denke ich, wird Thema sein.
1: Die weltweiten Ausgaben für Atomwaffen sind einer aktuellen Studie zufolge 2025 auf einen Rekordwert gestiegen. Die neuen Atommächte hätten im vergangenen Jahr gemeinsam umgerechnet 103 Milliarden Euro für ihre nuklearen Waffenbestände ausgegeben, teilte die internationale Kampagne zur Abschaffung von Atomwaffen ICAN mit. Dies sei 19% mehr als im Jahr zuvor. Die Welt stehe vor einem neuen nuklearen Wettrüsten, warnte die Organisation. Als Atommächte gelten die USA, Russland, China, Großbritannien, Frankreich, Indien, Israel, Pakistan und Nordkorea. Die deutsche Fußballnationalmannschaft hat ihr WM-Quartier in den USA bezogen. Am Sonntag steht das erste WM-Gruppenspiel gegen Curaçao an. Eröffnet wird die WM am Donnerstag mit der Partie Mexiko gegen Südafrika. Das waren die Nachrichten.
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4: Da wäre ich auch gerne mit hingeflogen. Hast du gesehen, die wohnen wie in Hogwarts. Das kleine Schlösschen, in dem da unsere Nationalmannschaft wohnt.
5: Ja, kann man zaubern.
4: Ja, das können sie dann hoffentlich bis zum Weltmeistertitel. Schauen wir mal. Das Wetter für uns in Hamburg, was zauberst du da aus dem Hut?
5: Einiges kommt da aus dem Hut gehüpft heute. Es gibt viele Wolken, immer wieder Regenschauer. Es sind heute auch einzelne Gewitter möglich. Zwischendurch allerdings auch mal kurze trockene Abschnitte und bisschen Sonnenstrahlen können wir vielleicht auch einsammeln. Es bleibt kühler als gestern, 18 Grad maximal und jetzt aktuell in Bramfeld auch schon 16 Grad.
4: Blitzer und Staus aus unserem Verkehrszentrum Roter Baum.
5: Auf den Straßen ist es ruhig. Bei der S-Bahn Hamburg eine Abweichung bei der Linie S3 zwischen Pinneberg und der Elbgaustraße fahren die Züge im Moment nur im 20-Minuten-Takt. Da gibt es eine technische Störung an der Strecke. Und wenn Sie in Barmbek ganz gerne im Berufsverkehr durch die Weidestraße fahren, müssen Sie sich das ab heute abgewöhnen. Die ist nämlich gesperrt, die Weidestraße. Stromkabel werden da erneuert. Es geht um den westlichen Teil zwischen Barmbeker Straße und Adolf-Schönfelder Straße. Da ist bis 18 Uhr, bis zum 18. August, um Himmels Willen.
4: Oh, das ist ein Unterschied.
5: Großer Unterschied. 18. August ist die Weidestraße da nicht durchfahrbar. Und Mario hat noch einen Blitzer gesehen an der B73 Stader Straße Richtung Harburg, kurz nach der Ecke Milchgrund.
4: Danke, Mario, fürs Melden. Gute Fahrt.
6: Guten Morgen.
4: Heute an diesem 9. Juni, mit ich noch mal ein paar Daten hier in den Raum stelle. Philipp von Kageneck ist da.
5: Ja, Hallöchen.
4: Ich bin Nicole Stein. So, wir machen hier erstmal ganz sanftes Eingrooven für diesen Dienstag jetzt mit Womack & Womack und Teardrops. Schönen guten Morgen mit uns.
7: Hier ist Ottensen.
4: Altona.
8: Hummelsbüttel. 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

0: Lynyrd Skynyrd, Sweet Home Alabama hier bei Ender 90,3. Unser 5 Uhr Club-Tanz, Philipp.
1: Ja, bisschen Line-Dance am Morgen, warum nicht?
0: Schön die Reihe halten.
1: So. Kann ich nicht.
0: Ja, ich wusste es. Deswegen machen wir ein bisschen für Philipp und für alle, die vielleicht nicht ganz so weit sind um 11 nach 5. Ein bisschen was Ruhiges. Da können sie auch mal aus der Reihe fallen um diese frühe Uhrzeit. Hier ist Kobe Kelly und Bubbly. Das sind die größten Hits aller Zeiten zum Start in diesen Dienstag. Einen schönen guten

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0: die größten Hits aller Zeiten hier bei NDR 90,3. Hubert K., Sternenhimmel um 18 Minuten nach 5. Naja, Sterne jetzt nicht unbedingt, da sind doch ein paar Wolken unterwegs. Aber ich sehe schon viele Deutschlandflaggen hier bei uns im Studio, Philipp. Sie sehen, die Schmückfee war schon unterwegs.
1: Ja, gestern wurde hier richtig geackert, WM-mäßig.
0: Ein Traum, hier hängt schon Fußball-Wimpelketten. Wir haben auch eine neue romantische Kugellampe bekommen. Die sieht so ein bisschen aus wie ein Fußball. Du müsstest nur vielleicht nochmal mit dem Edding ran, damit
1: er wie ein Fußball auch aussieht.
0: Ja, das klassische Muster muss noch
1: du,
0: rein.
1: Du, wenn du sagst, ich darf das, dann mache ich das.
0: Mal gucken, was der Chef dann nachher sagt, wenn der sieht. Also, es ist herrlich, wir rüsten uns hier. Es ist WM-Startwoche bei NDR 90,3. Und ich finde, da zeigt sich ja auch bei vielen immer wieder das wahre Gesicht, die wahre Persönlichkeit. Wenn es ums Tippspiel für die Fußball-Weltmeisterschaft gibt, ne, startet jetzt ja wirklich in vielen Hamburger Büros, Vereinen, Freundeskreisen, hier bei uns auch. Philipp, hast du deinen Zettel eigentlich schon ausgefüllt?
1: Nee, tatsächlich mache ich das noch, aber ich brauche da diesmal auch nicht so lange für.
0: Wieso, was hast du für eine Strategie?
1: Naja, früher habe ich halt immer mir so 3-4 Monate Zeit genommen, von allen 1250 Spielern die Statistiken studiert. Da bin ich dann immer so Vorletzter geworden. Ah. Und bei der letzten WM habe ich einfach gewürfelt. Und hab das Tippspiel hier bei NDR 90,3 ja gewonnen, du erinnerst dich sicherlich.
0: Echt, stimmt. Ja, dunkel erinnere ich mich daran. Also das sind Dinge, die, also manches verdrängt man ja auch. Also bist du eher der Würfler, gut.
1: Ja.
0: Und wir haben uns aber auch aufgemacht und die verschiedenen Gattungen der Tippspielteilnehmer beobachtet, sehr genau beobachtet. Und das hören Sie heute früh den ganzen Morgen hier bei uns bei NDR 90,3. Und unser Tipptyp Nummer 1 ist...
2: Der Ahnungslose. Dieser Typ hat absolut gar keine Ahnung von Fußball, tippt aber trotzdem mit. Manchmal ist es Gabi aus der Finanzbuchhaltung, manchmal Thorsten vom Gebäudemanagement. Beide tippen einfach irgendwas, wissen aber nicht mal, wo die WM stattfindet.
3: Das war doch hier Australien, oder nicht?
2: Beim Tippen landet der Ahnungslose durchaus mal einen Treffer und liegt sehr zum Ärger des Experten am Ende im vorderen Mittelfeld. Oder sogar mal ganz vorne.
3: Ach was, ich hab jetzt gewonnen. Oder was? Wobei denn?
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0: Letzte Woche hat sie noch ein kostenloses Konzert am Times Square in New York gegeben. Madonna, bei uns klingen sie zum Aufstehen bei NDR 90,3. Papa, don't preach, das sind die größten Hits aller Zeiten. Um 5:30 schon und das Wetter für uns in Hamburg. Ich hätte eigentlich gedacht, es schüttet wie verrückt hier zum Start.
1: Ja, warte noch ein bisschen. Also es kommt auch gleich nochmal Regen. Es ist nämlich ein Tag, wo ganz viele Schauer aus dichten Wolken durch Hamburg ziehen. Es sind sogar einzelne Gewitter möglich und, wie du gerade schon festgestellt hast, auch mal trockene Phasen zwischendurch. Vielleicht sehen wir sogar ein bisschen Sonne. Es ist jetzt schon ziemlich mild in der Schanze. Da messen wir 15 Grad, aber es kommt nicht mehr viel nach. Es bleibt insgesamt kühler als gestern, maximal 18 Grad heute.
0: Ja, aber es ist schön, dass der Regen wartet, bis wir alle aufgestanden sind. Dann. Blitzer und Staus aus unserem Verkehrszentrum Roter Baum.
1: Achtung, auf der A7 Flensburg Richtung Hamburg zwischen dem Dreieck Nordwest und Stellingen. Da steht ein defektes Fahrzeug. Staus haben wir noch keine, aber eine Störung bei der S-Bahn Hamburg auf der Linie S3 zwischen Pinneberg und der Elbgaustraße fahren die Züge im Moment im 20-Minuten-Takt. Es gibt eine technische Störung an der Strecke, die scheint etwas langwieriger zu sein. Voraussichtlich bis 23 Uhr heute Abend steht da. Und dann in der Stadt in Barmbek, die Weidestraße. Viele von Ihnen fahren im Berufsverkehr da vielleicht durch. Ab heute nicht mehr. Die ist gesperrt. Da werden Stromkabel erneuert bis zum 18. August.
0: Gute und sichere Fahrt wünschen wir.
2: Guten Morgen.
0: Sie melden sich einfach, ne? Wenn Sie auch noch was haben, Staus oder Blitzer. Ganz einfach geht das in unserer NDR Hamburg-App.
1: Oder anrufen 08000 90 93 93.
0: Da freuen wir uns. Philipp von Kageneck ist da.
1: Na hallo.
0: Ich bin Nicole Steins und das hier, ach, ganz entspannte Aufstehmusik jetzt. U2 und With or Without You. Schönen guten Morgen.
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0: größten Hits aller Zeiten. Lips Incorporated und Funky Town bei NDR 90,3 um 5.40 Uhr.
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0: Pianoman, Billy Joel für Sie zum Aufstehen hier bei NDR 90,3 um 10 vor 6. Schönen guten Morgen.
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0: Kommt heute von Alexandra aus Poppenbüttel. Bitteschön.
2: Meine Hamburgerin des Tages ist Merle. Sie ist meine Arbeitskollegin und ich kann sehr gut mit ihr über private Sachen reden. Und wir haben sehr viele Sachen gemeinsam, über die wir reden können. Und ich bin sehr froh, dass ich sie als eine Arbeitskollegin habe.
0: Alexandra studiert nämlich eigentlich Jura, arbeitet aber nebenher in der Apotheke.
2: Ich habe jetzt keine pharmazeutischen Erfahrungen, aber ich arbeite da als eine Aushilfe und ich arbeite da seit letzten Jahr Dezember. Irgendwie haben wir uns gleich sehr gut verstanden. Sie hat mich sehr gut aufgenommen da in der Apotheke und bin sehr froh.
0: Deshalb Merle, unsere Hamburgerin des Tages heute. Liebe Grüße.
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0: Business aufstehen mit den größten Hits aller Zeiten, hier Gilbert O'Sullivan und Get Down bei uns bei NDR 90,3 und gleich was Cooles zum Start in den Dienstag. Queen und David Bowie mit Under Pressure hören wir nach unseren Nachrichten und die hat Philipp Kaute.
1: Guten Morgen. Es ist jetzt 6 Uhr.
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3: Staatsschutz ermittelt zu Metallsplittern beim Ironman. Israel bekennt sich zur Waffenruhe mit dem Iran. Und das Krankenhaus Boberg zieht offenbar zum UKE. Das Wetter, teils regnerisch, teils sonnig, maximal 18 Grad. War es Zufall oder ein Anschlag? Zu den Metallsplittern auf der Radstrecke beim Ironman ermittelt jetzt der Staatsschutz in Hamburg. Er untersucht, ob die Splitter dort absichtlich verstreut wurden. Merle Brunet ist eine der Triathletinnen, die am Sonntag beim Wettbewerb dabei waren.
4: Es ist ja unklar, ob es jetzt Sabotage war oder nicht, aber für den Fall, dass es Sabotage war, ist es unverantwortlich.
3: Und wie sich diese Metallsplitter auf die Radfahrerinnen und Fahrer ausgewirkt haben, dazu werden jetzt mehr Details bekannt. Elias Bartel.
5: Die Späne lagen am Morgen des Rennens auf mehreren Straßen im Stadtteil Kirchwerder. Dutzende Amateurfahrer konnten nicht mehr ausweichen. Bei vielen ging die Luft aus den Reifen, einige stürzten sogar. Mindestens ein 29-jähriger Teilnehmer erlitt dabei einen Knochenbruch und kam ins Krankenhaus. Wie viele Räder insgesamt beschädigt wurden, ermittelt die Polizei noch gemeinsam mit dem Veranstalter. Der Staatsschutz des Landeskriminalamts hat die Ermittlungen übernommen. Wegen des Verdachts der versuchten gefährlichen Körperverletzung und Sachbeschädigung. Es gab bereits einen Vorfall am Tag zuvor. Unbekannte entfernten entlang der Strecke aufgestellte Halteverbotsschilder und Ankündigungsplakate für den Ironman. Ob das zusammenhängt, prüft die Polizei. Zeugen, die Hinweise geben können, sollen sich bei der Polizei melden.
3: Im Nahostkonflikt zwischen dem Iran und Israel beruhigt sich die Lage wieder etwas. Nach dem Regime in Teheran hat jetzt auch die israelische Regierung erklärt, nicht mehr anzugreifen. Aus Tel Aviv, Jan-Christoph Kitzler.
6: Beide Seiten behalten sich aber vor, die gegenseitigen Angriffe wieder hochzufahren. Netanyahu erklärte, Israel werde weiterhin auf jeden Angriff auf sein Staatsgebiet antworten. Aus dem Iran hieß es, Akte der Aggression durch Israel auch im Südlibanon würden so wörtlich harte Maßnahmen nach sich ziehen. Netanyahu erklärte, Israels Armee werde weiterhin im Südlibanon operieren. Dort wurden den Angaben zufolge rund 600.000 Menschen vertrieben. Zahlreiche Ortschaften wurden zerstört. Israels Armee spricht von einer sogenannten Sicherheitszone.
3: Bislang arbeiten die Beschäftigten der hamburgischen Bürgerschaft in 6 unterschiedlichen Gebäuden. Jetzt ziehen sie zusammen ins Haus der Bürgerschaft, ein 8-stöckiges Gebäude am Alten Wall. Bis zum Ende der Sommerferien sollen alle 270 Mitarbeiterinnen und Mitarbeiter umziehen, darunter die 121 Abgeordneten. Die monatliche Miete fürs neue Haus der Bürgerschaft 360.000 Euro im Monat, gut doppelt so viel wie die bisherigen Standorte. Neue Räume, neue Umgebung, das gilt bald auch für die Beschäftigten im Unfallkrankenhaus Boberg. Das zieht offenbar zum UKE. Nach Informationen von NDR 90,3 soll dieser Plan am Mittag im Rathaus vorgestellt werden. Der Umzug dürfte einer der größten Einschnitte in der Hamburger Krankenhauslandschaft seit Jahrzehnten werden. Jörn Strelapol.
7: Das Unfallkrankenhaus ist in die Jahre gekommen. Lange Zeit war deshalb ein Neubau im gleichen Bezirk, also in Bergedorf, geplant gewesen. Doch mit der Krankenhausreform hätten sich die Rahmenbedingungen geändert, teilte das Unfallkrankenhaus bereits vor Monaten mit. Deshalb wurde eine enge Zusammenarbeit mit dem UKE geprüft. Und jetzt also ist die Entscheidung endgültig gefallen für einen Neubau am Universitätsklinikum. Ein herber Einschnitt für Bergedorf, wo das Krankenhaus mit seinen mehr als 700 Betten seit Ende der 1950er Jahre steht. Wie zumindest die Notfallversorgung für den Bezirk neu organisiert werden soll, dürfte deshalb ein wichtiges Thema bei der Pressekonferenz heute Mittag im Rathaus sein, neben den konkreten Neubauplänen. Betrieben wird das Unfallkrankenhaus von den gewerblichen Berufsgenossenschaften und den Unfallkassen. Bundesweit gibt es 8 weitere Kliniken dieser Art.
3: Mit dem Zug ohne Umsteigen von Hamburg nach Amsterdam. Das ging 3-mal die Woche seit März dieses Jahres. Jetzt hat der niederländische Bahnbetreiber GoVolta aber mitgeteilt, dass die Verbindung wieder eingestellt wurde. Und das nach nur 3 Monaten. Der letzte Zug sei schon Ende Mai gefahren. Zuerst hatte das Hamburger Abendblatt berichtet. Stattdessen würden die eingesetzten Züge die Strecke Paris-Berlin bedienen.
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0: Das Wetter für uns in Hamburg, da bedienst du im Grunde so alles heute.
8: Ja, das ist so eine kleine Werkschau. Alles, was das Wetter kann, kriegen wir heute zu sehen. Wolken, Regenschauer, auch einzelne Gewitter sind im Laufe des Tages möglich. Zwischendurch auch mal trockene Abschnitte und vielleicht ein, zwei Sonnenstrahlen. Die Temperaturen unbewegt. In Lockstedt jetzt schon 15 Grad und mehr als 18 werden es heute nicht.
0: Blitzer und Staus aus unserem Verkehrszentrum Roter Baum.
8: Vorsicht auf der A1 Bremen Richtung Hamburg. Zwischen Rade und dem Buchholzer Dreieck brennt ein Auto und dann stockt es ein bisschen schon auf der A25 Gestacht Richtung Hamburg. Zwischen Nettelnburg und Allermühe 3 Kilometer, aber 5 Minuten, 6 Minuten mehr Verzögerung ist es noch nicht. Bei der S-Bahn Hamburg eine Abweichung auf der S3 zwischen Pinneberg und Elbgaustraße fahren die Züge im 20-Minuten-Takt. Da gibt es eine technische Störung an der Strecke. Und in Barmbek, da ist ab heute die Weidestraße gesperrt und zwar eine ganze Weile bis zum 18. August. Da werden Stromkabel erneuert. Betroffen ist da der westliche Teil der Weidestraße zwischen Barmbeker Straße und Adolf-Schönfelder Straße. Und der Mario, der hat schon Blitzer gesehen an der B73, der Stader Straße in Richtung Harburg, kurz nach der Ecke Milchgrund.
0: Super Mario, danke schön. Das ist mein anderer. Danke fürs Melden. Gute Fahrt.
9: Guten Morgen.
0: Mit Philipp von Kageneck.
8: Ja, guten Tag.
0: Mit Nicole Steins und mit den größten Hits aller Zeiten hier für Sie zum Aufstehen. Und dieser ist eigentlich nur zufällig entstanden, als David Bowie Anfang der 80er mal die Jungs von Queen besucht hat in ihrem Studio. Da haben sie ein bisschen zusammen rumprobiert. Ja, und das ist dabei rausgekommen. So einfach kann es sein. Under Pressure hier. Haben Sie einen schönen Start in den Dienstag.
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0: schunkelt sich dieser Dienstag so ganz sanft rein bei Ihnen mit Kate Bush und Wuthering Heights hier bei uns bei Ende 90,3. Viertel nach sechs haben wir es jetzt, Philipp, und wir müssen über WhatsApp sprechen. Hm. Nutzen ja wirklich viele, ne? Auch wir ja mit unserem NDR Hamburg-Kanal.
1: Ja, und da gibt es ja auch wirklich ganz, ganz viele Gruppen, wo sich da so Menschen austauschen, zum Beispiel in der Nachbarschaft, im Sportverein, im Kleingartenverein. Es ist ja auch praktisch, weil da kannst du immer schnell reagieren und lesen, was läuft.
0: Hm, aber in letzter Zeit tauchen da also wirklich vollkommen irritierende Sicherheitshinweise auf, angeblich von WhatsApp selber. Man solle dringend in den Einstellungen der Gruppenverwaltung was ändern, sonst könnten nämlich plötzlich viele den internen Gruppenchat mitlesen.
1: Ja, da sind schon viele drauf reingefallen. Mhm. Vor allem leiten das immer wieder Leute in ihren Gruppen weiter, quasi so als Warnung, dass die KI bei WhatsApp jetzt auf alles zugreifen könnte.
0: Und wir haben deshalb mal mit unserem Kollegen von der ARD, Stefan Scheurer, gesprochen und um Aufklärung gebeten. Der ist da drin im Thema. Und also diese Hinweise sind nicht ganz so richtig, ne?
2: Ja, es ist falsch, weil im Alltag ganz grundsätzlich niemand Fremdes WhatsApp-Chats mitlesen kann. Auch der Mutterkonzern nicht, also Facebook oder Meta. Da sind sich wirklich alle Technikexperten einig. Das heißt auch, dass die Meta-KI, also dieser Chatbot, den wir in WhatsApp kennen, keine Gruppenchats mitlesen kann. Es geht nur, wenn man das ausdrücklich erlaubt. Von alleine geht's nicht.
0: Also klare Ansage, Finger weg von diesen Kettenbriefen. Die machen nur Ärger und Arbeit. Wer dahinter steckt, das ist noch unklar. Offenbar soll diese Mitteilung nur Verwirrung stiften und die Angst vor KI schüren. Wissen Sie Bescheid jetzt. Ende 90,3 hier. Wir sind Hamburg jetzt mit Marlon Rudett und New Age. Schönen Dienstag zusammen. 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

0: muss immer wieder sagen, es ist ein wirklich schöner Song. Und ja, mit den ABBA-Liedern bin ich groß geworden. Und sag nochmal herzlichen Dank dafür.
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0: Aber geht immer hier bei uns bei NDR 90,3. Und wir funken SOS von der A7, Philipp.
1: Vorsicht da, Flensburg Richtung Hamburg zwischen dem Dreieck Nordwest und Stellingen. Da ist eine ungesicherte Unfallstelle.
0: 6.22 Uhr.
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0: Sam Cooke bei uns.
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0: Schau ich mal, bekommen Sie gleich Genesis. That's all. Jawohl, nach unseren Nachrichten und die hat Philipp Kaute.
3: Guten Morgen. Es ist 6.30 Uhr.
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3: Erst war es die Polizei, jetzt ermittelt der Staatsschutz. Es geht um die Metallsplitter auf der Radstrecke beim Ironman und die Frage, ob sie dort absichtlich verstreut wurden. Zu den Auswirkungen und den Hintergründen sind jetzt mehr Details bekannt geworden. Ein Teilnehmer erlitt einen Knochenbruch und kam ins Krankenhaus. Und schon am Tag vor dem Ironman haben laut Polizei Unbekannte Halteverbotsschilder und Plakate entfernt. Aktuell brennt es im Bereich des S-Bahnhofs Harburg-Rathaus. Die Feuerwehr löscht einen Brand im Gleisbett. Wie NDR 90,3 gerade erfahren hat, ist kein Zug betroffen. Es ist aber alles so stark verraucht, dass ein Fahrdienstleiter aus einem Stellwerk gerettet werden musste. Weil sich der Rauch auch über den Tunnel vom Bahnhof Harburg-Rathaus ausgebreitet hat, werden die angrenzenden Bahnhöfe ebenfalls von der Feuerwehr kontrolliert. Der Bahnhof Harburg-Rathaus ist komplett gesperrt. Seit den 1950er Jahren steht das Unfallkrankenhaus Boberg im Bezirk Bergedorf. Damit soll bald Schluss sein. Jetzt ist offenbar ein Neubau am Uniklinikum Eppendorf geplant. Nach Informationen von NDR 90,3 werden am Mittag im Rathaus Details vorgestellt. Lange war ein Neubau in Bergedorf geplant, aber laut Klinik haben sich durch Reformen im Gesundheitswesen die Rahmenbedingungen geändert. Ethik oder Religion? Vor dieser Wahl stehen Schülerinnen und Schüler in Hamburg, aber erst ab der 7. Klasse. Warum nicht schon in der Grundschule, fragt die Gewerkschaft Erziehung und Wissenschaft. Sie hat rund 4.700 Unterschriften gesammelt und an die Schulbehörde übergeben, GEW-Chef Sven Quiring.
4: Über die Hälfte der Hamburger Stadtbevölkerung ist nicht religiös. Und letztlich und endlich wird es einfach nur Zeit, dass sich das auch im schulischen Unterricht wiederfindet halt. Und dass auch für die Menschen oder für die Kinder und Jugendlichen halt, die keinen religiösen Hintergrund haben, dass für die ein alternatives Angebot an Schule als Unterrichtsfach eingeführt wird. Ist ja nicht ganz logisch.
3: Die Schulbehörde will aber daran festhalten, in der Grundschule ausschließlich Religion anzubieten. Senatorin Xenia Bekeres im NDR Hamburg-Journal.
5: Der Religionsunterricht für alle, das ist kein Unterricht, wo es darum geht, von einer Religion zu überzeugen. Es geht darum, die gegenseitigen Positionen auszutauschen. Und da gehört auch die säkulare Perspektive dazu.
3: Xenia Bekeres von der SPD. Die EU-Staaten hatten sich vorgenommen, beim Thema Verteidigung enger zusammenzuarbeiten. Ein Projekt ist jetzt aber gescheitert. Der Bau eines deutsch-französischen Kampfjets nämlich. Grund sind offenbar Streitereien zwischen den beteiligten Unternehmen Airbus und Dassault um den Einfluss.
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0: Das Wetter für uns in Hamburg
6: ist heute ungemütlich. Viele Wolken, viele Regenschauer, auch einzelne Gewitter möglich. Zwischendurch kurze trockene Abschnitte mit ein bisschen Sonne.
0: Oh, es ist doch Foreigner-Konzert im Stadtpark heute Abend.
6: Ah, Open Air heute Abend, 19 Uhr, ne?
0: Und Gewitter?
6: Also Gewitter kann man jetzt noch nicht voraussagen. Ist möglich, ja. Muss aber nicht sein. Was man aber sagen kann, es wird auf jeden Fall Regen geben.
0: Okay,
6: irgendwann im
0: nehmen
6: Verlauf
0: Sie einen Poncho mit.
6: Ja, es ist ja, wie es ist.
0: Ja.
6: Aber zumindest nicht allzu kühl. 18 Grad maximal in aller Mühe jetzt im Moment 15 Grad.
0: Blitzer und Staus aus unserem Verkehrszentrum Roter Baum.
6: Achtung, auf der A7 von Flensburg Richtung Hamburg zwischen dem Dreieck Nordwest und Stellingen ist eine ungesicherte Unfallstelle. Und aufpassen auf der A23 Hamburg Richtung Heide. Zwischen Horst Emshorn und Hohenfelde liegt eine Plane auf der Fahrbahn. Dann stockt es etwas auf der A25, Gestacht Richtung Hamburg, zwischen Nettelnburg und Allemöhe, der Baustelle dort, 4 Kilometer stockender Verkehr, 10 Minuten plus. Dann gucken wir auf die Straßen der Stadt, da ist generell noch nicht viel los, aber Sie haben es gehört, bei der S-Bahn gerät hier und da einiges durcheinander. Es gibt einen Brand am S-Bahnhof Harburg, deswegen auf den Linien S3, S5 im Moment keine Züge zwischen Wilhelmsburg und Stade. Und ein Ersatzverkehr mit Bussen und Taxis wird da gerade eingerichtet. Die S5 fährt abweichend zwischen Elbgaustraße und Bergedorf. Und dann gibt's noch eine Störung bei der S3 zwischen Pinneberg und Elbgaustraße. Nämlich fahren die Züge im 20-Minuten-Takt wegen einer technischen Störung an der Strecke. Und noch eine Sperrung, die heute neu ist in der Stadt. Die Weidestraße ist gesperrt. Eine ganze Ecke bis zum 18. August. Stromkabel werden da erneuert. Der westliche Teil ist da betroffen. Also der Bereich zwischen Barmbeker Straße und Adolf-Schönfelder Straße. Da also im Moment im Berufsverkehr kein Durchkommen.
0: Gute und sichere Fahrt wünschen wir.
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0: Mit Philipp von Kageneck.
6: Ja, hallo.
0: Ich bin Nicole Steins. Schönen Dienstag hier zusammen. Übermorgen startet die Fußball-WM. Oh, und damit ist auch Deadline für unser WM-Tippspiel hier. Ich muss mein Zettel noch ausfüllen. Das dauert diesmal ja so ein bisschen, ne?
6: Es ist ja auch wirklich viel, weil so viele Mannschaften wie noch nie dabei sind. 48 Mannschaften, 1248 Spieler. Also das dauert jetzt schon, wenn man die vorher noch alle kennenlernen will.
0: Nicht persönlich. Ja. Also, aber man muss sich ja schon so ein bisschen vorbereiten, ne, auf so ein WM-Tippspiel im Büro oder auch in der Tischtennisgruppe. Frederik haben wir in der Stadt getroffen. Der geht das sehr ehrgeizig an.
2: Also erstmal so die Quoten angucken, die stehen ja immer unten drunter, wenn ich so überhaupt keine Ahnung habe. Dadurch mache ich dann erstmal so den Gewinner fest und dann die Höhe ist eher so, was sie so für gute Spieler haben vorne drin, um dann zu sagen, ja, ob die Qualität haben, wirklich viele Tore zu schießen und dann dadurch halt die Höhe zu bestimmen.
0: Also Frederik ist Statistiktyp, würde ich mal sagen. Wir haben hier bei in der 90,3 für Sie die verschiedenen Tippspieltypen analysiert und welche Persönlichkeiten sich da so rauskristallisieren. Darüber sprechen wir gleich nach den Bee Gees und jetzt Genesis. That's all. 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

0: Morgen, die Bee Gees, More Than a Woman um 6.43 Uhr hier bei NDR 90,3. Und übermorgen geht es los und so langsam, also die WM-Stimmung, ja, sie kommt so langsam, Philipp. Ne? Guck mal hier bei uns im Studio, die Deko-Fee war schon unterwegs. Herrlich hier so Fußballwimpel haben wir. Und besonders schön finde ich die romantische Kugelleuchte, die es jetzt gibt hier.
1: Sie ist jetzt noch weiß.
0: Ja, ich finde auch, du müsstest mit so einem Edding mal an den Start, damit das am Ende auch wirklich aussieht wie ein Fußball.
1: Ja, einfach so ein paar schwarze Ecke draufmalen damit.
0: Ja, ja, mal gucken, was
1: ist ja nicht meine Lampe, kann man ja machen.
0: Das ist ja nicht meine Lampe. Also, aber Sie merken, dass WM-Fieber steigt, ne? Auch in vielen Vereinen und auch Büros bei uns in der Stadt. Denn es starten jetzt ja auch die vielen WM-Tippspiele. Da gibt es dann ja immer einen Beauftragten, der das jedes Mal wieder anstößt. Hat auch gestern erst im Hamburg-Quiz hier unser Kandidat Frank von erzählt, ne? Dass er das am Wochenende gemacht hat, die Tippscheide in die Familiengruppe geschickt hat, damit die WM auch richtig losgehen kann. Und gibt es auch hier bei uns bei NDR 90,3. Und dazu haben wir auch noch so eine Art Feldstudie gemacht.
1: Ja, weil es gibt ja bei diesen Tippspielen gibt es ja die Tippspieltypen. Die haben wir jetzt für Sie identifiziert in so einer Tippspielgemeinschaft unter Kollegen. Da zeigt sich ja relativ schnell die wahre Persönlichkeit. Wer würfelt die Ergebnisse? Wer sieht sich schon längst auf Nagelmanns Posten? Und wem ist Fußball eigentlich völlig egal? Will aber auf jeden Fall den Jackpot abräumen.
0: Ja, und diese vielen verschiedenen Tippspieltypen haben wir heute den ganzen Morgen über für Sie hier bei NDR 90,3. Es gibt ja auch immer die das alles wirklich sehr, sehr ernst nehmen, ne?

0: wenn der Song zur Wettervorhersage passt hier. Aufs Auge, die Eurythmics. Und hier comes the rain again bei uns bei NDR 90,3. 8 Minuten vor 7 haben wir es jetzt an diesem 9. Juni. Und lange dauert es nicht mehr, müssen Sie nicht mehr lange warten. Nächsten Monat ist sie zurück.
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0: Ja, ein bisschen Gitarre ist immer gut. Tina Turner, What You Get Is What You See. Das sind die größten Hits aller Zeiten für Sie. Zum Start in diesen Dienstag mit uns, mit NDR 90,3. Gleich habe ich Depeche Mode und Just Can't Get Enough nach unseren Nachrichten. Alles Wichtige jetzt von Philipp Kaute.
1: Schönen guten Morgen. Es ist 7 Uhr.
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1: S-Bahnhof Harburg ist wegen Brandes komplett gesperrt. Staatsschutz ermittelt zu Metallsplittern beim Ironman. Deutsch-französischer Kampfjet wird doch nicht gebaut. Es ist heute regnerisch, teils aber auch sonnig bei 18 Grad. Ausgerechnet mitten im Berufsverkehr. Im Bereich des S-Bahnhofs Harburg-Rathaus ist ein Feuer ausgebrochen. Die Feuerwehr hat den Brand im Gleisbett nahe der Bahnstation inzwischen gelöscht. Wie NDR 90,3 erfahren hat, war dabei kein Zug betroffen. Es brannte ein Holzübergang über die S-Bahn-Gleise. Dabei entstand so viel Rauch, dass ein Fahrdienstleiter aus einem Stellwerk gerettet werden musste. Der S-Bahn-Verkehr zwischen Stade und Wilhelmsburg auf den Linien S3 und S5 ist aktuell eingestellt. Laut S-Bahn Hamburg besteht ein Ersatzverkehr. War es Zufall oder ein Anschlag? Zu den Metallsplittern auf der Radstrecke beim Ironman ermittelt jetzt der Staatsschutz. Merle Brunet ist eine der Triathletinnen, die am Sonntag beim Wettbewerb dabei waren.
3: Es ist ja unklar, ob es jetzt Sabotage war oder nicht, aber für den Fall, dass es Sabotage war, ist es unverantwortlich.
1: Und wie sich diese Metallsplitter auf die Aktiven ausgewirkt haben, dazu werden jetzt mehr und mehr Details bekannt. Elias Bartel.
4: Die Späne lagen am Morgen des Rennens auf mehreren Straßen im Stadtteil Kirchwerder. Dutzende Amateurfahrer konnten nicht mehr ausweichen. Bei vielen ging die Luft aus den Reifen, einige stürzten sogar. Mindestens ein 29-jähriger Teilnehmer erlitt dabei einen Knochenbruch und kam ins Krankenhaus. Wie viele Räder insgesamt beschädigt wurden, ermittelt die Polizei noch gemeinsam mit dem Veranstalter. Der Staatsschutz des Landeskriminalamts hat die Ermittlungen übernommen. Wegen des Verdachts der versuchten gefährlichen Körperverletzung und Sachbeschädigung. Es gab bereits einen Vorfall am Tag zuvor. Unbekannte entfernten entlang der Strecke aufgestellte Halteverbotsschilder und Ankündigungsplakate für den Ironman. Ob das zusammenhängt, prüft die Polizei. Zeugen, die Hinweise geben können, sollen sich bei der Polizei melden.
1: Großer Einschnitt in der Hamburger Krankenhauslandschaft. Das Unfallkrankenhaus Boberg zieht offenbar nach Eppendorf ans UKE. Dort soll ein Neubau entstehen. Grund für das Aus in Boberg: Das Krankenhaus mit seinen 700 Betten aus den 50er Jahren gilt als überaltert. Wie die Notfallversorgung für den Bezirk Bergedorf nun neu organisiert werden soll, das ist heute voraussichtlich Thema bei der Pressekonferenz am Mittag im Rathaus. Dann sollen auch die Neubaupläne vorgestellt werden. Und in Hamburg steht noch ein Umzug an, der vom Landesparlament nämlich. Die Beschäftigten der Bürgerschaft sind bislang auf 6 Gebäude verteilt. Nun ziehen sie ins Haus der Bürgerschaft. Die Kanzlei, also die Verwaltung, ist schon am Alten Wall. Reinhard Postelt.
5: 200 Umzugskartons, ein Dutzend Kopiergeräte, ein paar Topfpflanzen und vor allem 120 Mitarbeiter haben bereits den Standort gewechselt. Von der Schmiedestraße an der Petrikirche ins Haus der Bürgerschaft hinterm Rathaus. Bis zum Ende der Sommerferien sollen alle 270 Mitarbeiterinnen und Mitarbeiter umziehen. Darunter die 121 Abgeordneten. In der Reihenfolge SPD, Grüne, CDU, Linke und AfD. Bisher arbeiten sie in 6 Gebäuden. Längere Wege waren nötig. Bald sitzen sie alle in einem 8-stöckigen Haus, das jedoch doppelt so viel Miete kostet wie die bisherigen Standorte, gut 360.000 Euro im Monat. Ein Sprecher der Bürgerschaft sagt: Wir freuen uns, dass alle unter einem Dach sitzen. Eine neue Form der Zusammenarbeit in einem wunderschönen Gebäude. Die Fraktionsspitzen und natürlich der Sitzungssaal der Bürgerschaft bleiben im Hamburger Rathaus.
1: Deutsche und französische Politiker wollten es, nur die Unternehmen kamen nicht zusammen. Es wird vorerst keinen gemeinsamen deutsch-französischen Kampfjet geben. Die Regierungen von Berlin und Paris haben das ausgeschlossen. Oliver Neuroth in Berlin, was ist der genaue Grund für das Ende des Projekts?
6: Seit Jahren streiten sich die beteiligten Unternehmen, wer welchen Einfluss bekommt, wer die Führung übernimmt von dem Projekt und wer welche Entwicklungsarbeit machen darf. Vor allem der französische Flugzeugbauer Dassault wollte mehr Macht, was wohl letztlich den Ausschlag gegeben hat für den Stopp des Flugzeugprojektes. Dass es so kommen würde, davon haben Verteidigungspolitiker hier in Berlin seit Monaten hinter vorgehaltener Hand gesprochen. Es war nur eine Frage der Zeit, wann es tatsächlich passiert, wann das auskommt. Aus Regierungskreisen haben wir nun erfahren, dass Deutschland und Frankreich die die Realität anerkennen würden. Was heißt, die beteiligten Unternehmen, die finden einfach nicht zusammen.
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7: Dazu gehört auch das Wetter für uns in Hamburg.
8: Wenig sommerlich, denn es ist bewölkt heute und gibt immer wieder Schauer. Auch einzelne Gewitter sind heute noch möglich. Zwischen den Schauern aber auch trockene Abschnitte und mit Glück sammeln wir ein paar Sonnenstrahlen ein.
7: Scheinestrahlen.
8: Ich habe kurz überlegt, ob ich Sonnenstunden sagen soll.
7: Stunden sind es nicht, oder was?
8: Das wäre übertrieben, ja, leider.
7: Na gut.
8: Es ist auch etwas kühler als zuletzt, bis 18 Grad heute in Lohbrügge, jetzt schon 14 Grad.
7: Blitzer und Staus aus unserem Verkehrszentrum Roter Baum.
8: Da haben wir im Hamburger Nordwesten ein bisschen stockenden Verkehr auf A7 und A23. Einmal die A7 Flensburg Richtung Hamburg, da zwischen Schnelsen und dem Dreieck Nordwest 2 Kilometer stockend. Auf der A23 Richtung Hamburg vor dem Dreieck Nordwest 4 Kilometer stockend. Da gab es eben einen Liegenbleiber auf der A7, aber das entspannt sich gerade schon wieder etwas. Dann die A25 Gistacht Richtung Hamburg zwischen Nettelnburg und Allermöhe. Da stockt es 4 Kilometer, 12 bis 15 Minuten dauert es vor der Baustelle länger. Auf den Straßen der Stadt wird's voller. Es gibt noch keine ganz großen Staus, aber eine Info, wenn Sie im Berufsverkehr gern über die Weidestraße in Barmbek fahren, geht das jetzt erstmal nicht mehr. Die ist ab heute gesperrt bis zum 18. August. Die Stromkabel werden da erneuert und da ist betroffen der westliche Teil der Weidestraße, also der Bereich zwischen Barmbeker Straße und Adolf-Schönfelder Straße, in beiden Richtungen gesperrt. So, dann gucken wir mal zur S-Bahn Hamburg. Haben Sie in den Nachrichten gerade schon gehört, das ist jetzt nicht der leichteste Morgen für die Leute bei der S-Bahn. Einmal auf den Linien S3, S5 keine Züge zwischen Wilhelmsburg und Stade wegen des Feuerwehreinsatzes im Bahnhof Harburg-Rathausen. Ersatzverkehr wird da aufgebaut mit Bussen und Taxis. Die S5 fährt abweichend zwischen Elbgaustraße und Bergedorf. Und übrigens auch der Harburger Ring ist da gesperrt wegen des Feuerwehreinsatzes zwischen Schloss Mühlendamm und Eisendorfer Straße. Dann nochmal die S3, diesmal zwischen Pinneberg und Elbgaustraße. Da gibt es eine technische Störung an der Strecke, deswegen die Züge im 20-Minuten-Takt unterwegs. Und jetzt gibt's auch Verspätungen und Ausfälle bei der S7. Die S2 fährt gar nicht. Da ist der Grund eine technische Störung an einem Zug.
7: Also, einiges geboten da. Gute und sichere Fahrt wünschen wir. Philipp von Kageneck ist da.
8: Na, hallo.
7: Ich bin Nicole Steins. Ich mag dein T-Shirt heute. Steht drauf, hey ho, let's go.
8: Ja.
7: Also, wir wären bereit. Lassen Sie uns spielen.
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7: 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Unsere Hitsekunde. Und dann geht es für Sie ab auf die 80er-Party des Jahres im Juli im Volksparkstadion.
8: Ja, sagen Sie uns einfach, wie dieser 80er-Song heißt oder wer ihn singt.
7: So, und der fängt sehr leise an. Deswegen machen wir mal hier die Musik aus. So, und dann können Sie jetzt Ihre Hitsekunde für heute hören. Achtung, hier kommt sie.
8: Oh.
7: Es ist ein Synthesizer. Damit habe ich nicht zu viel verraten. Nein, ich spiele ihn nochmal an, warte. Na, wissen Sie es, welcher 80er-Hit ist das, oder? Wer singt ihn? Dann rufen Sie jetzt an.
8: Unter 01371 90393 für 14 Cent pro Anruf.
7: Und gewinnen Sie 2 Tickets für die 80er Live, die größte 80er-Party der Welt. 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Juli im Volksparkstadion.
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0: Supertramp. Give a little bit hier bei uns um 7:15.
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0: Wir gehen zusammen auf die größte 80er Live-Party der Welt im Volksparkstadion am 18. Juli, präsentiert von NDR 90,3. Wenn Sie einen unserer 80er Hits an der allerersten Sekunde erkennen und unbedingt auf die Party, möchte gerne Sonja Dürgen aus Lurup. Hier sind Nicole und Philipp. Schönen guten Morgen, Sonja.
2: Guten Morgen, Philipp. Guten Morgen, Nicole.
3: Ja, guten Morgen.
0: Warum möchten Sie denn unbedingt mit auf die große 80er Party?
2: Weil ich ein Kind der 80er bin.
0: Sehr gut. Und auf wen freuen Sie sich am meisten?
2: Auf Kim Wilde und Nick Kershaw.
0: Oh ja, großartig. Oh, das wird großartig. Also wir haben ja, Philipp, wir sind ja noch viel mehr dabei, ne?
3: Ja, also ich meine, Holly Johnson, Boy George, Alpha Will, Camouflage, Gazebo, es ist endlos, die Reihe.
2: Ja.
0: Sehr gut. Waren Sie denn in den 80ern auch schon so richtig in Action auf der Tanzfläche?
2: Ja, in Wedel, im Mr. Pomeroy.
0: Ach, guck mal an. Ich kenn's, ja. Ich kenn's nicht, weil ich in den 80ern, ich durfte erst gegen Ende der 80er überhaupt mal raus. Also. Sehr schön. Oh, da können Sie in Erinnerungen schwelgen. Wir müssen ja Tickets jetzt erstmal noch. Wir kümmern uns erstmal ums Richtige jetzt hier. Ja. Sonja, pass auf. Ich spiele nochmal den Song und mit der kleinen Sekunde und Sie sagen mir bitte, wie der Song heißt oder wen singt. Achtung, hier kommt es.
2: Ja.
0: Na, was meinen Sie
2: das
0: denn?
2: Das ist die Cutting Crew von I Just Died in Your Arms.
0: Ja, das ist doch vollkommen richtig. Hat sie gesagt, die Sonja, genau. Alles richtig gemacht. Sie sind mit dabei, Sie bekommen 2 Tickets fürs Volksparkstadion.
2: Ja.
0: Ja, und dann geht's ab auf die Tanzfläche.
2: Ja.
0: Wunderbar, Sonja.
2: Und mein Mann mit.
0: Ja, natürlich. Ja. Ach, wird das toll. Wir sehen uns da und ich wünsche ganz viel Spaß, Sonja. Tschüss.
2: Ja, ich danke euch.
0: Gerne. Und Sie haben die nächste Chance morgen früh wieder nach den Nachrichten um 7:15. So, und jetzt hier ran an den Synthesizer. Sie sind am 18. Juli auch live auf der Bühne dabei. Cutting Crew, I Just Died in Your Arms.
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0: 98,3 ist hier, 8:05 am Dienstagmorgen, an dem vielleicht viele bei uns in Hamburg noch mit hochrotem Kopf über ihren Tippzetteln sitzen. So kurz vorm WM-Start sind ja die Tippspiele im vollen Gange. Und dann gibt es so Fragen wie, also wie spielt Kanada gegen Bosnien-Herzegowina oder Ghana gegen Panama? Zusatztipps gibt es ja manchmal auch, ne? Wer wird Weltmeister? Ja. Philipp, hast du denn deinen jetzt hier schon ausgefüllt?
1: Nee, noch nicht, aber das wird auch bei dem Turnier nicht so lange dauern bei mir.
0: Wieso jetzt? Was ist deine Strategie?
1: Ich habe sie umgestellt. Früher habe ich ja immer mir, sag ich mal, die Statistiken jedes einzelnen Spielers angeguckt und hatte dann so 4-5 Monate gebraucht. War immer auf den 3 letzten Plätzen im Tippspiel und dann habe ich ja 2022 das erste Mal die gewürfelt, die Ergebnisse. Mhm. Und du weißt ja, wer 2022 das Tippspiel gewonnen hat hier bei uns.
0: Ach, stimmt, das war der einzige kleine Knick in unserer Beziehung, den wir hatten. Ja,
1: ich grüße du, von oben.
0: Ja, sehr schön. Du bist also eher Typ Würfler. Also es gibt hier viele verschiedene Tippspieltypen, die wir Ihnen vorstellen hier bei Ender 90,3 heute. Ne? Da zeigt sich ja dann auch das wahre Gesicht in der Bürogemeinschaft, ne Philipp? Die wahre Persönlichkeit. Und also da haben wir doch nochmal ganz genau hingeschaut.
2: Der 1-0-Tipper. Dieser spaßbefreite Tipper, auch Vinerco-Tipper genannt, ist der mit Abstand unbeliebteste. Das Problem des 1-0-Tippers ist, dass er immer wieder richtig liegt und das mit einem
3: "Ja Leute, es kann so einfach sein"
2: kommentiert. Dem 1-0-Tipper ist egal, was seine Mitspieler über ihn denken. Er ist Einzelgänger und sitzt nicht nur während der Arbeit vor dem Computer. Sport macht er keinen und hat durchs viele Sitzen Nackenprobleme. Er landet am Ende im Mittelfeld, was er emotionslos hinnimmt.
4: Platz 12. Aha.
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0: gut Schwung rein in ihren Dienstag hier, Diana Ross und die Supremes mit You Can't Hurry Love, die größten Hits aller Zeiten für sie hier bei NDR 90,3. Und sie ist auch mit dabei bei unserer großen 80er Live-Party im Volksparkstadion. Sandra mit Maria Magdalena haben wir gleich nach unseren Nachrichten mit Philipp Kaute.
1: Schönen guten Morgen, es ist 7.30 Uhr.
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1: Großer Einsatz der Hamburger Feuerwehr heute früh südlich der Elbe. 14 Wagen fuhren gegen 17:45 zum S-Bahnhof Harburg-Rathaus. Grund war ein Feuer im Tunnel. Christoph Tietz.
3: Aus bislang ungeklärtem Grund ist ein Holzübergang über die Gleise in Brand geraten, und zwar im S-Bahn-Tunnel nahe des Bahnhofs Harburg-Rathaus. Das hat die Feuerwehr NDR 90,3 mitgeteilt. Der Tunnel war durch das Feuer stark verraucht. Einen vom Rauch eingeschlossenen Mitarbeiter der S-Bahn rettete die Feuerwehr und brachte ihn an die Oberfläche. Die Löscharbeiten waren um 6:30 beendet. Der Bahnhof Harburg-Rathaus ist aber weiterhin gesperrt und die S-Bahn-Linie S3 und S5 von Stade und Neugraben in die Innenstadt fahren nur eingeschränkt.
1: Sie waren mit hohem Tempo auf dem Rad unterwegs und plötzlich hatte der Reifen keine Luft. Die Metallsplitter auf der Radstrecke beim Ironman ziehen weitere Ermittlungen nach sich. Jetzt untersucht auch der Staatsschutz den Fall und prüft, ob die Metallsplitter absichtlich dort verstreut wurden. Dutzende Amateurfahrer und Fahrerinnen konnten dann nicht mehr ausweichen. Durch die Splitter kam ein 29-Jähriger mit einem Knochenbruch ins Krankenhaus. Seit den 1950er Jahren steht das Unfallkrankenhaus Boberg im Bezirk Bergedorf. Damit soll bald Schluss sein. Jetzt ist offenbar ein Neubau am Uniklinikum Eppendorf geplant. Nach Informationen von NDR 90,3 werden am Mittag im Rathaus Details vorgestellt. Lange war ein Neubau in Bergedorf geplant, aber laut Klinik haben sich durch Reformen im Gesundheitswesen die Rahmenbedingungen geändert. Neue Räume, neuer Ort, das trifft auch auf die Beschäftigten der hamburgischen Bürgerschaft zu. Jetzt sind sie noch in 6 unterschiedlichen Gebäuden. Allerdings ziehen sie zusammen ins Haus der Bürgerschaft, ein 8-stöckiges Gebäude am Alten Wall. Bis zum Ende der Sommerferien sollen alle 270 Mitarbeiterinnen und Mitarbeiter umziehen, darunter auch die Abgeordneten. Die monatliche Miete für das neue Haus, 360.000 Euro im Monat, gut doppelt so viel wie die bisherigen Standorte. Einerseits schweigen die Waffen, andererseits gibt es von beiden Seiten Drohungen. Israel und der Iran halten sich offenbar seit der Nacht an die vereinbarte Feuerpause. Gleichzeitig drohen die Regierungen in Tel Aviv und Teheran mit noch härteren Kämpfen, sollte die jeweils andere Seite gegen die Feuerpause verstoßen. Außerdem betont die israelische Regierung, dass sie ihren Kampf gegen die Hezbollah-Miliz im Libanon fortsetzen will.
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0: Das Wetter für uns in Hamburg
4: ist durchwachsen, vorsichtig formuliert. Heute gibt es viele Wolken und immer wieder Schauer, die auch mal kräftig ausfallen können. Auch Gewitter sind nicht auszuschließen heute.
0: Auch wenn du es leise sagst, ne?
4: Ja. Ich versuche das so wegzu.
0: Nein, lass es auf uns zukommen, es hilft ja nichts.
4: Aber es gibt zwischendurch auch mal trockene Abschnitte mit ein bisschen Sonnenschein, der möglich ist. Es bleibt kühler, 18 Grad maximal, jetzt im Moment in Eimsbüttel 14 Grad.
0: Blitzer und Staus aus unserem Verkehrszentrum Roter Baum.
4: Auf der A7 ist es voll, Hannover Richtung Hamburg zwischen Vliestedt und dem Dreieck Südwest. Da stockt's und staut's 6 Kilometer, dauert eine Viertelstunde länger. Davon auch betroffen die A261 Richtung Hamburg zwischen Tötensen und dem Dreieck Südwest. Auch 2 Kilometer stockender Verkehr. Die A25 Gestacht Richtung Hamburg zwischen Nettelnburg und der Baustelle in Höhe Allermöhe stockt 4 Kilometer, bis zu einer Viertelstunde dauert es da länger. Wenn wir dann auf die Straßen der Stadt schauen, füllen die sich. Da haben wir auch die üblichen Verzögerungen des Berufsverkehrs. Und eine wichtige Meldung aus Barmbek, die Weidestraße, auch gern genommen für den Berufsverkehr, ist ab heute gesperrt. Bis zum 18. August, da werden Stromkabel erneuert. Betroffen der westliche Teil der Weidestraße, also der Abschnitt zwischen Barmbeker Straße und Adolf-Schönfelder Straße. Da kommen sie in beiden Richtungen nicht durch, auch die Radwege betroffen übrigens. Klaus fragte eben, kommt man denn zu Fuß noch durch? Ja, zu Fuß kommen sie da noch durch.
0: Okay.
4: Und dann gucken wir mal zur S-Bahn Hamburg. Da ist einiges geboten, das haben Sie in den Nachrichten gerade gehört, im Harburg-Rathaus in der Station. Da gibt es einen Feuerwehreinsatz, deswegen auf der Linie S3 und S5 keine Züge zwischen Wilhelmsburg und Stade. Die S5 fährt abweichend zwischen Elbgaustraße und Bergedorf. Da ist ein Schienenersatzverkehr mit Bussen eingerichtet. Und wegen des Feuerwehreinsatzes auch oben, oberirdisch, der Harburger Ring gesperrt zwischen Schloss Mühlendamm und Eisendorfer Straße. Noch eine Störung bei der S3. Zwischen Pinneberg und der Elbgaustraße fahren die Züge im 20-Minuten-Takt wegen einer technischen Störungen an der Strecke. Und bei S2 und S7 auch Abweichungen. Auf der S7 im Moment Verspätungen und Ausfälle. Die S2 fährt gar nicht. Der Grund, eine technische Störung an einem Zug.
0: Also ist gut was los heute. Kommen Sie gut und sicher durch.
5: Guten Morgen.
0: Von Kageneck ist da.
4: Ja, hallöchen.
0: Ich bin Nicole Steins. Schönen Dienstag und gut was los ist, auch in gut einer Stunde hier bei uns im Hamburg-Quiz. Also wir spielen heute maximal, ich sag's Ihnen gern nochmal, um 1.150 Euro in Form von Gutscheinen für Rewe, wenn Sie alle unsere fünf Hamburg-Fragen und die Jackpot-Frage obendrauf richtig beantworten. Und Sie können gern jetzt schon anrufen, wenn Sie dabei sein möchten.
4: Unter 01 371 90 393 für 14 Cent pro Anruf.
0: Dann spielen wir wie immer gegen 20 von 9 hier. Das wird aufregend jetzt. Sandra mit Maria Magdalena.

0: auch schön. Die Common Linnets und Karma für the Storm hier bei NDR 90,3, 7.42 Uhr.
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0: gut in den Dienstag hier mit den größten Hits aller Zeiten von Fleetwood Mac und Everywhere bei Ender 90,3 um 10 Minuten vor 8 jetzt. Und haben Sie den auch schon bekommen, diesen Kettenbrief bei WhatsApp, Philipp, ne, von wegen Datenschutz und künstlicher Intelligenz,
1: ja,
0: und,
1: ja,
0: und sowieso unbedingt erweiterte Einstellungen aktivieren, weil sonst gibt es Gefahr?
1: Ja, also, das erzählen uns gerade ganz viele Hamburgerinnen, ja, und Hamburger, dass das bei Ihnen in den Fußball-Kita oder auch Nachbarschaftsgruppen für ordentlich Aufregung sorgt, dann, dass da Leute wirklich Angst haben, dass die KI plötzlich alles mitliest und auch weiterverarbeitet.
0: Die Sache ist nur, das, was in dieser Kettennachricht steht, das stimmt so gar nicht. Unser ARD-Kollege Stefan Scheurer hat sich da tiefer in die Sache reingearbeitet. Stefan, was ist denn falsch daran?

0: Ja, es ist falsch, weil im Alltag ganz grundsätzlich niemand fremdes WhatsApp-Chats mitlesen kann. Auch der Mutterkonzern nicht, also Facebook oder Meta. Da sind sich wirklich alle Technikexperten einig. Das heißt auch, dass die Meta-KI, also dieser Chatbot, den wir in WhatsApp kennen, keine Gruppenchats mitlesen kann. Es geht nur, wenn man das ausdrücklich erlaubt. Von alleine geht's nicht.
1: Also wir fassen zusammen, wenn Sie auch so einen Kettenbrief rumgeschickt gekriegt haben bei WhatsApp, nicht wuschig machen lassen, und am Ende ist es im Grunde ja auch wie früher in der Schule. Ne? Wenn in einem Kettenbrief mit Angst gearbeitet wird, dann lohnt es sich erst recht, zweimal hinzugucken.

0: Balladenmeister. Also diesen Titel würde ich ihm sehr gern verliehen. Bryan Adams, Soon Heaven hier bei uns.
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0: Gleich mit den Thompson Twins. Hold Me Now hören wir nach unseren ausführlichen Nachrichten. Und die gibt's jetzt mit Philipp Kaute.
3: Guten Morgen. Es ist 8 Uhr.
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3: S-Bahnhof Harburg ist wegen Brandes weiter gesperrt. Staatsschutz ermittelt zu Metallsplittern beim Ironman. Krankenhaus Boberg zieht offenbar zum UKE. Das Wetter ist teils regnerisch, teils sonnig bei 18 Grad. Es geschah ausgerechnet mitten im Berufsverkehr. Ein Feuer hat den S-Bahnhof Harburg-Rathaus lahmgelegt. 14 Wagen fuhren gegen 17:45 dorthin. Christoph Tietz.
4: Aus bislang ungeklärtem Grund ist ein Holzübergang über die Gleise in Brand geraten, und zwar im S-Bahn-Tunnel nahe des Bahnhofs Harburg-Rathaus. Das hat die Feuerwehr NDR 90,3 mitgeteilt. Der Tunnel war durch das Feuer stark verraucht. Einen vom Rauch eingeschlossenen Mitarbeiter der S-Bahn rettete die Feuerwehr und brachte ihn an die Oberfläche. Die Löscharbeiten waren um 6:30 beendet, der Bahnhof Harburg-Rathaus ist aber weiterhin gesperrt und die S-Bahn-Linie S3 und S5 von Stade und Neugraben in die Innenstadt fahren nur eingeschränkt.
3: Und jetzt zum Ironman am vergangenen Sonntag. Da stellt sich die Frage, war es Zufall oder ein Anschlag? Zu den Metallsplittern auf der Radstrecke ermittelt jetzt der Staatsschutz in Hamburg. Bernd Grundke ist einer der Triathleten, die dabei waren.
5: Wenn du da eben den Druck verlierst, bist du halt schnell auf der Felge, auf der Carbonfelge, und die hat dann keinen Halt mehr. Das ist dann wie Seife, die zieht dich dann weg. Das ist schon sehr, sehr gefährlich, und ich glaube, diejenigen, die haben sich keinen Gedanken gemacht, dass das wirklich wie ein Anschlag zu sehen ist.
3: Und wie sich diese Metallsplitter auf die Radfahrerinnen und Fahrer noch ausgewirkt haben, dazu werden jetzt mehr und mehr Details bekannt. Elias Bartel.
6: Die Späne lagen am Morgen des Rennens auf mehreren Straßen im Stadtteil Kirchwerder. Dutzende Amateurfahrer konnten nicht mehr ausweichen. Bei vielen ging die Luft aus den Reifen, einige stürzten sogar. Mindestens ein 29-jähriger Teilnehmer erlitt dabei einen Knochenbruch und kam ins Krankenhaus. Wie viele Räder insgesamt beschädigt wurden, ermittelt die Polizei noch gemeinsam mit dem Veranstalter. Der Staatsschutz des Landeskriminalamts hat die Ermittlungen übernommen. Es gab bereits einen Vorfall am Tag zuvor. Unbekannte entfernten entlang der Strecke aufgestellte Halteverbotsschilder und Ankündigungsplakate für den Ironman. Ob das zusammenhängt, prüft die Polizei. Zeugen, die Hinweise geben können, sollen sich bei der Polizei melden.
3: Neue Räume, neue Umgebung. Das gilt bald für die Beschäftigten im Unfallkrankenhaus Boberg. Das zieht offenbar zum UKE. Nach Informationen von NDR 90,3 soll dieser Plan am Mittag im Rathaus vorgestellt werden. Der Umzug dürfte einer der größten Einschnitte in der Hamburger Krankenhauslandschaft seit Jahrzehnten werden. Jörn Strehler-Pohl.
7: Das Unfallkrankenhaus ist in die Jahre gekommen. Lange Zeit war deshalb ein Neubau im gleichen Bezirk, also in Bergedorf, geplant gewesen. Doch mit der Krankenhausreform hätten sich die Rahmenbedingungen geändert, teilte das Unfallkrankenhaus bereits vor Monaten mit. Deshalb wurde eine enge Zusammenarbeit mit dem UKE geprüft. Und jetzt also ist die Entscheidung endgültig gefallen für einen Neubau am Universitätsklinikum. Ein herber Einschnitt für Bergedorf, wo das Krankenhaus mit seinen mehr als 700 Betten seit Ende der 1950er Jahre steht. Wie zumindest die Notfallversorgung für den Bezirk neu organisiert werden soll, dürfte deshalb ein wichtiges Thema bei der Pressekonferenz heute Mittag im Rathaus sein, neben den konkreten Neubauplänen. Betrieben wird das Unfallkrankenhaus von den gewerblichen Berufsgenossenschaften und den Unfallkassen. Bundesweit gibt es 8 weitere Kliniken dieser Art.
3: Und in Hamburg steht noch ein Umzug an, der von Hamburgs Landesparlament nämlich. Die Beschäftigten sind bislang auf 6 Gebäude verteilt. Nun ziehen sie zusammen ins Haus der Bürgerschaft. Die Kanzlei, also die Verwaltung, ist schon am Alten Wall. Reinhard Postelt.
8: 200 Umzugskartons, ein Dutzend Kopiergeräte, ein paar Topfpflanzen und vor allem 120 Mitarbeiter haben bereits den Standort gewechselt. Von der Schmiedestraße an der Petrikirche ins Haus der Bürgerschaft hinterm Rathaus. Bis zum Ende der Sommerferien sollen alle 270 Mitarbeiterinnen und Mitarbeiter umziehen. Darunter die 121 Abgeordneten. In der Reihenfolge SPD, Grüne, CDU, Linke und AfD. Bisher arbeiten sie in 6 Gebäuden. Längere Wege waren nötig. Bald sitzen sie alle in einem 8-stöckigen Haus, das jedoch doppelt so viel Miete kostet wie die bisherigen Standorte. Gut 360.000 Euro im Monat. Ein Sprecher der Bürgerschaft sagt, wir freuen uns, dass alle unter einem Dach sitzen. Eine neue Form der Zusammenarbeit in einem wunderschönen Gebäude. Die Fraktionsspitzen und natürlich der Sitzungssaal der Bürgerschaft bleiben im Hamburger Rathaus.
3: Ethik oder Religion? Vor dieser Wahl stehen Schülerinnen und Schüler in Hamburg, aber erst ab der 7. Klasse. Warum nicht schon in der Grundschule? Fragt die Gewerkschaft Erziehung und Wissenschaft. Sie will Ethik- und Philosophiestunden schon für die Jüngsten und hat rund 4.700 Unterschriften gesammelt. GEW-Chef Sven Quering.
9: Über die Hälfte der Hamburger Stadtbevölkerung ist nicht religiös. Und letztlich und endlich wird es einfach nur Zeit, dass sich das auch im schulischen Unterricht wiederfindet halt. Und dass auch für die Menschen oder für die Kinder und Jugendlichen halt, die keinen religiösen Hintergrund haben, dass für die ein alternatives Angebot an Schule als Unterrichtsverein geführt wird. Ist ja nicht ganz logisch.
3: Die Schulbehörde will aber daran festhalten, in der Grundschule ausschließlich Religion anzubieten. Senatorin Xenia Bekeres im NDR Hamburg-Journal.
10: Der Religionsunterricht für alle, das ist kein Unterricht, wo es darum geht, von einer Religion zu überzeugen. Es geht darum, die gegenseitigen Positionen auszutauschen. Und da gehört auch die säkulare Perspektive dazu.
3: Und Sie finden Hintergründe dazu in der NDR Hamburg-App. Der israelische Ministerpräsident hat es jetzt bestätigt. Benjamin Netanyahu hat eine Feuerpause mit dem Iran angekündigt. Die hat offenbar in der Nacht gehalten. Zuerst hatte der Iran bekannt gegeben, die Angriffe auf Israel einzustellen. Aus Tel Aviv, Jan-Christoph Kitzler.
11: Beide Seiten behalten sich aber vor, die gegenseitigen Angriffe wieder hochzufahren. Netanyahu erklärte, Israel werde weiterhin auf jeden Angriff auf sein Staatsgebiet antworten. Aus dem Iran hieß es, Akte der Aggression durch Israel auch im Südlibanon würden so wörtlich harte Maßnahmen nach sich ziehen. Netanyahu erklärte, Israels Armee werde weiterhin im Südlibanon operieren. Dort wurden den Angaben zufolge rund 600.000 Menschen vertrieben. Zahlreiche Ortschaften wurden zerstört. Israels Armee spricht von einer sogenannten Sicherheitszone.
3: Und im Hintergrund hatte offenbar US-Präsident Donald Trump Druck auf Israel gemacht und vor einem erneuten Krieg gegen den Iran gewarnt. Samuel Jakisch in Washington. Der Krieg, der ist ja in den Vereinigten Staaten relativ unbeliebt. Wie entscheidend ist der US-Einfluss auf Israel?
12: Also diese Männerfreundschaft zwischen Trump und Netanyahu, beide wollen ja den Iran schwächen und seinen Einfluss in der Region. Beide wollen Irans Verbündete schwächen, die Hisbollah im Libanon gehört dazu. Netanyahu braucht diesen Krieg politisch in seinem Land, um an der Macht zu bleiben, während Trump hier in seinem Land politisch fürchten muss, er könne wegen dieses Krieges vielleicht an Macht verlieren.
3: Handy weg im Straßenverkehr, das wissen alle, aber der ADAC warnt erneut davor, während der Fahrt auf dem Smartphone herumzudrücken. Der Verkehrsclub hat in 5 Großstädten, darunter Hamburg, mal genau hingeschaut. Ergebnis: In Hamburg tippen 2,2% der Autofahrerinnen und Fahrer am Steuer und 1,4% der Radfahrer tippen und strampeln gleichzeitig.
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0: Und das heute bei ordentlich Gegenwind, das Wetter für uns in Hamburg?
13: Ja, das ist kein Fahrradwetter, also zumindest über weite Strecken. Es gibt viele Wolken und immer wieder Schauer, die runterkommen. Die können auch mal kräftiger sein, auch Gewitter sind nicht ausgeschlossen heute. Zwischen den Schauern auch mal trockene Phasen, vielleicht mit 1-2 Sonnenstrahlen. 18 Grad wären es maximal, also kühler als gestern. In Neuwiedental jetzt im Moment 14 Grad.
0: Blitzer und Staus aus unserem Verkehrszentrum Roter Baum.
13: Es ist eine weitgehend normale Verkehrslage, zumindest auf den Straßen. Zur S-Bahn kommen wir später. Auf der A1 Lübeck Richtung Hamburg etwas stockender Verkehr vor der Norderelbbrücke, 2 Kilometer. Dann die A7 Flensburg Richtung Hamburg zwischen dem Dreieck Nordwest und dem Elbtunnel, 5 Kilometer stockender Verkehr. In Gegenrichtung ist die A7 voller, Hannover Richtung Hamburg zwischen Fleestedt und dem Dreieck Südwest. Da stockt es 6 Kilometer, dauert eine Viertelstunde länger. Und A25 Gistacht Richtung Hamburg zwischen Nettelnburg und Allermöhe, 4 Kilometer stockend vor der Baustelle, bis zu 15 Minuten Verzögerung. Auf den Straßen der Stadt ein normales Berufsverkehrsbild, etwas voller als sonst um diese Zeit ist die B75 vor den Elbbrücken. Das geht schon Georgswerder los mit stockendem Verkehr. Eine Viertelstunde dauert es länger. Und dann die B5 Bergedorf Richtung Hamburg, so zwischen der Klinik Boberg und Billstedt, auch gute 10 Minuten Verzögerung. Ab heute gesperrt die Weidestraße. Stromkabel werden erneuert zwischen Barmbeker Straße und Adolf-Schönfelder Straße. Der Abschnitt ist bis zum 18. 9. August in beiden Richtungen gesperrt. Und dann gucken wir mal zur S-Bahn Hamburg, denn da ist wirklich einiges geboten. Sie haben es in den Nachrichten gehört, am Bahnhof Harburg-Rathaus läuft ein Feuerwehreinsatz. Deswegen fahren zwischen Wilhelmsburg und Stade keine S-Bahnen aktuell. Die S5 fährt abweichend zwischen Elbvorstraße und Bergedorf. Und der Harburger Ring, also oben am Ausstieg des Bahnhofs Harburg-Rathaus, ist auch wegen des Feuerwehreinsatzes in beiden Richtungen gesperrt zwischen Schlossmühlendamm und Eisendorfer Straße. Dann kommen wir zur S3 zwischen Pinneberg und Elbgaustraße. Da gibt es auch eine Abweichung. Züge fahren nur im 20-Minuten-Takt wegen einer technischen Störung an der Strecke. Und es kommt jetzt auch immer noch zu Ausfällen und Verspätungen bei der S7. Und die S2 fährt gar nicht. Grund ist hier eine technische Störung an einem Zug.
0: Also einiges heute. Gute und sichere Fahrt.
14: Guten Morgen.
0: Mit Philipp von Kageneck.
13: Hallo.
0: Ich bin Nicole Steins und dann fängt übermorgen noch die Fußball-WM an. Also bis dahin sollten Sie Ihre Tippspiel-Tipps noch schnell abgeben. Daniel aus Barmbek ist in seiner Firma auch mit dabei. Mit dieser Strategie...
15: Ich habe keine, ist reiner Zufall. Meine Strategie ist, so wenig Ahnung wie möglich zu haben.
0: Ja, das sind dann meist am Ende die gewinnen. Ne? Ja. Das ist doch so. Ist wenig Ahnung denn die richtige Strategie oder gibt es vielleicht noch eine andere? Das klären wir gleich hier. Mit unserem NDR 90,3 Tippspielbeauftragten. Ja, sowas haben wir auch. Jetzt aber erstmal Thompson Twins.
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0: Montag um 17 Minuten nach 8 hier mit NDR 90,3. Ja, wer wird denn jetzt eigentlich Fußballweltmeister? Oder vielleicht erstmal, wie hoch gewinnt Deutschland gegen Curaçao und kann die Türkei Paraguay schlagen? Also über sowas grübeln gerade ganz viele, viele Menschen, die noch ihre Tippspielzettel ausfüllen müssen. Denn übermorgen beginnt ja die Fußball-WM in den USA, Kanada und Mexiko. Jörg Naroska hier aus unserem NDR 90,3-Team ist sozusagen der Godfather of Tippspiel, denn er organisiert das hier für uns alle immer bei jeder Weltmeisterschaft. Hast du denn bitte jetzt vorher vielleicht nochmal einen Tipp, wie ich da glänzen bzw. weit vorne landen könnte?
1: Den einen sicheren Tipp, den gibt's leider nicht, aber du kannst deine Chancen mit ein paar Kniffen schon deutlich erhöhen. Am einfachsten übliche Ergebnisse tippen. Das ist ein 1-0, ein 2-1 oder ein 1-1. Klingt ein bisschen langweilig, aber diese Ergebnisse kommen im Fußball einfach am häufigsten vor. Zweitens, in den K.O.-Spielen gibt es meistens knappere Ergebnisse und weniger Tore. Und drittens, wenn du ein bisschen Zeit hast, dann erstell dir eine Rangliste der Teams. Zum Beispiel nach dem Marktwert der Spieler, nach geschossenen Toren in der Qualifikation. Oder nimm einfach die FIFA-Rangliste. Das funktioniert tatsächlich erstaunlich gut.
0: Also, das ist schön für alle Statistikinteressierten. Was sollte ich denn auf keinen Fall machen beim Ausfüllen des Tippzettels?
1: Also ich habe schon sehr viele verrückte Tippstrategien gesehen. Es hat mal jemand nur unentschieden getippt. Das hat in der Gruppenphase noch ganz gut funktioniert. In den K.O.-Spielen hängt das dann davon ab, was genau getippt wird. Das Ergebnis nach 90 Minuten oder mit Verlängerung bzw. mit Elfmeterschießen. Da gibt's dann natürlich keine Unentschieden mehr. Wir hatten auch schon mal ein Tipperduo, das hat alle Ergebnisse tatsächlich gewürfelt. Das war am Ende immerhin ein Mittelfeldplatz. Also vieles funktioniert irgendwie dann doch. Das Einzige, was ich wirklich gar nicht machen würde, das wären nur Tipps gegen die Favoriten und nur hohe Ergebnisse. Aber wer weiß, bei dieser WM spielen zum ersten Mal 48 Teams mit, darunter viele Neulinge und kleinere Fußballnationen. Vielleicht gibt's dadurch tatsächlich mehr Tore und vielleicht auch mehr Außenseitersiege, weil die Kleinen unterschätzt werden. Die Zahl der Überraschungen könnte bei dieser WM höher sein als üblich und damit dann auch die Zahl der Überraschungen in den Tippspielen.
0: Siehst du, vielleicht liege ich mit meinem 7:0 gegen Curaçao gar nicht so schlecht am Ende. Dankeschön, Jörg Naroska, unser Tippspielprofi hier bei NDR 90,3. Also, ob nach Bauchgefühl oder Know-how. Gutes Gelingen wünschen wir allen ganz nach dem Motto, ich bin nicht schlecht im Tippen, die Mannschaft hält sich nur nicht an meinen Plan.
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0: Bravo. Einer Los Bravos für heute. Jetzt aber Black is back hier bei uns bei der 90,3. Die größten Hits aller Zeiten spielen wir Ihnen. Gleich Chris Rea, Josephine und jetzt unsere Nachrichten mit Philipp Kaute.
1: Guten Morgen. Es ist 8.30 Uhr.
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1: Das Feuer ist gelöscht. Die Hamburger Feuerwehr hat am frühen Morgen einen Brand im S-Bahn-Tunnel in Harburg bekämpft. Das war in der Nähe des S-Bahnhofes Harburg-Rathaus. Da war ein Gleisübergang aus Holz in Brand geraten. Der Alarm ging um 5.30 Uhr bei der Feuerwehr ein. 50 Minuten später war das Feuer aus. Es entstand aber viel Rauch im Tunnel, aus dem die Feuerwehrleute dann einen Bahnmitarbeiter retten mussten. Und der Verkehr der S3 und der S5 ist weiterhin eingeschränkt. Die Station Harburg-Rathaus ist aber wieder frei, ebenso die Straßen rund um den Bahnhof. Sie waren mit hohem Tempo auf dem Rad unterwegs und plötzlich hatte der Reifen keine Luft. Die Metallsplitter auf der Radstrecke beim Ironman ziehen weitere Ermittlungen nach sich. Jetzt untersucht auch der Staatsschutz den Fall und prüft, ob die Splitter absichtlich dort verstreut wurden. Bernd Grutke, ein Triathlet im NDR Hamburg-Journal.
3: Du nimmst einfach die Möglichkeit, in dieses Ziel reinzulaufen nach 9, 10, 11, 12, 13 Stunden und die Medaille mitzunehmen. Und das war eigentlich auch, finde ich, am schlimmsten, als wir dann wieder zurückgefahren worden sind mit Reisebussen, wenn du dann halt wieder in den Athletic Garden kommst und die ganzen Finisher siehst mit ihren Medaillen, dann musst du dir schon mal so eine Träne verkneifen.
1: Durch die Splitter war mindestens ein Mensch verletzt worden. Ein 29-Jähriger kam mit einem Knochenbruch ins Krankenhaus. Großer Einschnitt in der Hamburger Krankenhauslandschaft. Das Unfallkrankenhaus Boberg zieht offenbar nach Eppendorf, ans UKE. Dort soll ein Neubau entstehen. Grund für das Aus in Boberg, das Krankenhaus mit seinen 700 Betten aus den 50er Jahren, gilt als überaltert. Wie die Notfallversorgung für den Bezirk Bergedorf neu organisiert werden soll, das ist heute voraussichtlich Thema bei der Pressekonferenz im Rathaus. Dann sollen auch die Neubaupläne vorgestellt werden. Einerseits schweigen die Waffen, andererseits gibt es von beiden Seiten Drohungen. Israel und der Iran halten sich offenbar seit der Nacht an die vereinbarte Feuerpause. Gleichzeitig drohen die Regierungen in Tel Aviv und Teheran mit noch härteren Kämpfen, sollte die jeweils andere Seite gegen die Feuerpause verstoßen. Großer Rettungseinsatz heute früh in Winterhude. Passanten entdeckten am Morgen eine Person, die reglos im Osterbeekanal trieb. Ein Augenzeuge sprang dann sofort ins Wasser, um zu helfen. Als die Feuerwehr eintraf, zog sie beide aus dem Kanal. Schwer verletzt wurde niemand. Warum die Person im Wasser war, ist noch nicht geklärt.
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0: Das Wetter für uns in Hamburg.
4: Durchwachsen heute, viele Wolken und gelegentlich dann auch Regenschauer, die durch Hamburg ziehen, die auch mal ein bisschen kräftiger ausfallen können. Gewitter sind auch nicht ausgeschlossen heute im Lauf des Tages. Zwischendurch trockene Abschnitte mit ein bisschen Sonnenschein. Die Temperaturen kälter als gestern. 18 Grad maximal. In Otten sind jetzt im Moment 13 Grad.
0: Blitzer und Staus aus unserem Verkehrszentrum Roter Baum.
4: Da schauen wir zuerst mal bei der S-Bahn Hamburg vorbei. Da haben Sie auch in den Nachrichten gerade gehört. Da ist ja einiges geboten. Der Feuerwehreinsatz in der Station Harburg-Rathaus ist beendet zum einen. Und zum anderen wird da jetzt auch der Zugverkehr wieder aufgenommen auf den Linien S3 und S5. Also die S-Bahnen fahren wieder zwischen Wilhelmsburg und Neugraben. Es kann da aber noch eine Weile zu Verspätungen kommen, bis das alles wieder eingetaktet ist. Dann noch eine gute Nachricht, betrifft die Linien S2 und S7. Da ist die technische Störung an einem Zug behoben. Die S7 fährt wieder. Auch hier kann es noch zu Verspätungen kommen. Die S2 fährt heute Morgen aber nicht mehr. Und bei der S3, da eine Einschränkung zwischen Pinneberg und Elbgaustraße. Im 20-Minuten-Takt fahren die Züge nur wegen einer technischen Störung an der Strecke. Und jetzt gucken wir auf die Autobahnen. Auch voll Lübeck Richtung Hamburg. Die A1 zwischen dem Kreuz Ost und Bill steht. 5 Kilometer stockt, Viertelstunde dauert es länger. Die A1 dann Hamburg Richtung Lübeck zwischen Stillhorn und der Norderelbbrücke. 3 Kilometer stockender Verkehr. Die A7 Mannhofer Richtung Flensburg zwischen Heimfeld und dem Elbtunnel. 8 Kilometer stockend. Und A25 Geesthacht Richtung Hamburg zwischen Nettelnburg und Allermöhe. Da stockt es 4 Kilometer und dauert eine Viertelstunde länger. Auf den Straßen der Stadt auch ordentlich Betrieb. An den meisten Stellen ist es das normale Bild des Verkehrs. Es gibt eine große Ausnahme. Das ist die B5. Gehst von Bergedorf in Richtung Hamburg. Zwischen der Klinik Boberg und Bill steht Stau, 3 Kilometer, dauert eine halbe Stunde dort länger und voller als üblich auch die B75 vor den Elbbrücken, von Georgswerder bis zu den Elbbrücken, auch eine gute Viertelstunde plus.
0: Also einiges zu bedenken, heute kommen Sie gut und sicher durch. Philipp von Kageneck ist da.
4: Hallo.
0: Ich bin Nicole Steins, schönen Dienstag zusammen und wir wollen doch noch was loswerden hier. 1.150 Euro.
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0: Spielen Sie mit. 1.150 Euro für Rewe gibt es zu gewinnen heute, wenn Sie unsere 5 Hamburg-Fragen und die Jackpot-Frage obendrauf richtig beantworten. Und
4: jetzt anrufen, und zwar unter 01371 90 3 90 3, für 14 Cent pro Anruf.
0: Und dann spielen wir gleich nach Dolly Parton und jetzt Chris Rea mit Josephine.

0: mal, das passt doch super in die Reihe hier. Das ist Jolene, vorhin hatten wir Josephine und jetzt kommt Jana.
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0: Wir spielen mit Jana Kummer aus Wilhelmsburg. Hier sind Nicole und Philipp. Schönen guten Morgen. Jana? Wo sind Sie?
2: Ja, hallo.
0: Hallo,
2: ich bin da.
3: Guten Morgen.
4: Morgen.
0: Ich dachte schon, hallo, wo ist sie denn jetzt, meine Güte? Alles gut bei Ihnen, wunderbar.
2: Ich habe gewartet auf meinen Einsatz.
0: Ja, das ist jetzt Ihr Einsatz. Ja, jetzt geht's los hier bei uns im Hamburg-Quiz. Ich dachte gerade schon, wir haben ja kurz geschnackt, weil Sie ja noch zum Sport wollen. Sie wären schon abgehauen in die Schwimmhalle.
2: Nein.
0: Nein.
2: Ach
0: was. Nein, aber das machen Sie gleich. Sie gehen tatsächlich gleich schwimmen.
2: Ja, genau.
0: Immer vor der Arbeit?
2: Wöchentlicher Sport. Mhm. Nee, einmal die Woche, das muss reichen.
0: Oh, ja, immerhin. Also ich meine, also wir überlegen ja auch, ob wir vielleicht vor der Arbeit mal schwimmen gehen, aber ich glaube nachts um drei, Philipp.
4: Da haben wir auf jeden Fall das Becken für uns.
0: Ja, das glaube ich auch. Alles klar. So, jetzt hätte ich 1.150 Euro für Sie, Jana. Auch, dann wäre aber der goldene Badeanzug vielleicht drin, wenn es den bei Rewe gibt. Da können Sie mal schauen.
2: Ja, ja.
0: Ach, wir drücken Ihnen ganz doll die Daumen. Also es gibt 5 Fragen und im Idealfall unsere Jackpot-Frage oben drauf. Und weil ja die Fußball-Weltmeisterschaft startet diese Woche zur Einstimmung, jetzt immer auch eine Fußballfrage hier im Hamburg-Quiz. Und die gibt es jetzt zum Start. Jana, wie viele Fußballfelder passen in die Fläche der Außenalster? Glauben Sie rund 100 oder 230?
2: 230.
0: Das ist richtig. Frage 2. Wie heißt das große Kino am Dammtor?
2: Abaton.
0: Nein, oder Cinemax.
2: Gibt's beides.
0: Es wäre aber Cinemax gewesen. Das meinten wir. Ah, schade.
2: Oh nein.
0: Weiter mit Frage 3. Was bedeutet das plattdeutsche Wort Schlump?
2: Oh.
0: Schlumpf?
2: Keine Ahnung. Weiß ich nicht.
0: Schlamm. Ei, das war auch knapp vorbei. Weiter mit Frage 4. Was sind die Farben des FC St. Pauli?
2: Braun und weiß.
0: Das ist richtig. Und Frage 5. Altona war im 18. Jahrhundert die zweitgrößte Stadt von welchem Staat?
2: Dänemark.
0: Auch das ist richtig. Und Philipp rechnet zusammen.
4: Da komme ich auf 150 Euro.
0: Ja, herzlichen Glückwunsch.
2: Dankeschön. Toll, da freue ich mich.
0: Können Sie sich was nach dem Schwimmen zur Belohnung kaufen, gleich bei Rewe.
2: Ja.
0: Die Kalorien müssen ja wieder reinkommen. Alles Gute. Ja. Jana, vielen Dank fürs Mitspielen und schönen Tag.
2: Danke, tschüss.
0: Tschüss. Ja, und der Jackpot, es geht immer weiter.
4: Vierstellig ist der Jackpot.
0: Oh, meine Güte.
4: 1.000 Euro liegen im Jackpot, die 250 täglichen Euro kommen obendrauf. Es geht morgen um bis zu 1.250 Euro.
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0: Mr. Kuschelwackel, Lionel Richie hier bei uns im Ballerina Girl um 9 von 9.
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0: Ach, das kennen Sie, ne? Die Fahrräder, die verstaubt und voller Spinnenweben irgendwo bei uns in der Stadt rumstehen, seit Jahren meist angeschlossen.

0: Am Bahnhof Altona zum Beispiel, in der Schanze oder sogar im Stadtpark, ohne Licht, ohne Reifen oder der Reifen ist platt, die Kette ist ab. Also es ist echt ein trauriges Bild. So richtige Fahrradleichen sind das. Und das haben Sie bestimmt auch schon gesehen, da hängen dann manchmal auch schon so rote Zettel dran. Das heißt, dass die Stadtreinigung dieses Fahrrad als Schrottrad identifiziert hat und dann kommt es bald weg. Und bald ist heute, denn heute startet die Stadtreinigung mit schwerem Gerät damit, diese verlassenen Fahrräder abzuflexen und wegzubringen. Auf St. Pauli geht es los und dann folgen nach und nach die anderen Stadtteile, damit es dann auch wieder mehr Platz gibt und wir unsere Räder, die wirklich täglich in Gebrauch sind, da auch anschließen können.
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2: Mit Johnny Hates Jazz gleich hören wir Turn Back the Clock nach unseren Nachrichten mit Philipp Kaute.
3: Guten Morgen. Es ist 9 Uhr.
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3: S-Bahnhof Harburg ist nach einem Feuer wieder frei. Krankenhaus Boberg zieht offenbar zum UKE. Und die Waffenruhe zwischen Israel und dem Iran hält weitgehend. Es ist teils regnerisch, teils auch sonnig heute bei 18 Grad. Es geschah ausgerechnet mitten im Berufsverkehr. Ein Feuer hat den S-Bahnhof Harburg-Rathaus lahmgelegt. 14 Wagen fuhren gegen 17:45 dorthin. Christoph Tietz.
4: Nahe am S-Bahnhof Harburg-Rathaus war ein Gleisübergang aus Holz in Brand geraten. Der Alarm ging um 5.30 Uhr bei der Feuerwehr ein. 50 Minuten später war das Feuer aus. Es entstand aber viel Rauch im Tunnel, aus dem die Feuerwehrleute einen Bahnmitarbeiter retten mussten. Die genaue Brandursache ist unklar, die Bundespolizei schließt aber Fremdverschulden aus. Der Verkehr der S3 und der S5 ist noch eingeschränkt. Die Station Harburg-Rathaus ist aber wieder geöffnet, ebenso die Straßen um den Bahnhof.
3: Erst war es die Polizei, jetzt ermittelt der Staatsschutz. Es geht um die Metallsplitter auf der Radstrecke beim Ironman und um die Frage, ob sie absichtlich dort verstreut wurden. Zu den Auswirkungen und zu den Hintergründen sind jetzt mehr Details bekannt geworden. Ein Teilnehmer erlitt einen Knochenbruch und kam ins Krankenhaus. Und schon am Tag vor dem Ironman haben laut Polizei Unbekannte Halteverbotsschilder und Plakate entfernt. Bislang arbeiten die Beschäftigten der Hamburgischen Bürgerschaft in 6 unterschiedlichen Gebäuden. Jetzt ziehen sie zusammen ins Haus der Bürgerschaft, ein 8-stöckiges Gebäude am Alten Wall. Bis zum Ende der Sommerferien sollen alle 270 Mitarbeiterinnen und Mitarbeiter umziehen, darunter auch die 121 Abgeordneten. Die monatliche Miete für das neue Haus der Bürgerschaft, 360.000 Euro im Monat, gut doppelt so viel wie die bisherigen Standorte. Neue Räume, neue Umgebung, das gilt auch für die Beschäftigten am Unfallkrankenhaus Boberg. Das zieht offenbar zum UKE. Nach Informationen von NDR 90,3 soll dieser Plan am Mittag im Rathaus vorgestellt werden. Der Umzug dürfte einer der größten Einschnitte in der Hamburger Krankenhauslandschaft seit Jahrzehnten werden. Jörn Strehler-Pohl.
5: Das Unfallkrankenhaus ist in die Jahre gekommen. Lange Zeit war deshalb ein Neubau im gleichen Bezirk, also in Bergedorf, geplant gewesen. Doch mit der Krankenhausreform hätten sich die Rahmenbedingungen geändert, teilte das Unfallkrankenhaus bereits vor Monaten mit. Deshalb wurde eine enge Zusammenarbeit mit dem UKE geprüft. Und jetzt also ist die Entscheidung endgültig gefallen für einen Neubau am Universitätsklinikum. Ein herber Einschnitt für Bergedorf, wo das Krankenhaus mit seinen mehr als 700 Betten seit Ende der 1950er Jahre steht. Wie zumindest die Notfallversorgung für den Bezirk neu organisiert werden soll, dürfte deshalb ein wichtiges Thema bei der Pressekonferenz heute Mittag im Rathaus sein, neben den konkreten Neubauplänen. Betrieben wird das Unfallkrankenhaus von den gewerblichen Berufsgenossenschaften und den Unfallkassen. Bundesweit gibt es 8 weitere Kliniken dieser Art.
3: Das war's. Deutschland und Frankreich arbeiten nicht an einem gemeinsamen Kampfjet. Das Unternehmen Airbus und die Firma Dassault konnten sich offenbar nicht einigen. Jetzt fordern Verteidigungspolitiker von Union und SPD eine schnelle Alternative. Aus der CDU-CSU-Fraktion hieß es, die Bundesregierung sollte zügig ein neues internationales Projekt starten, gemeinsam mit Airbus. Die Grünen dagegen werten das Scheitern des Projekts als Niederlage für Bundeskanzler Friedrich Merz. Die Waffenruhe hält offenbar. Zwischen Israel und dem Iran hat es in der Nacht keine neuen Kämpfe gegeben. Aus Tel Aviv, Jan-Christoph Kitzler.
6: Der Iran und Israel haben die gegenseitigen Angriffe eingestellt, nachdem die Lage seit Sonntag eskaliert war. Einschränkungen wurden aufgehoben. In Israel sollten die Schulen heute wieder geöffnet sein. Im Iran wurde der Luftraum wieder geöffnet. US-Präsident Trump hatte gestern darauf gedrängt, die Lage nicht weiter eskalieren zu lassen. Medien berichten von einem Telefonat mit Israels Premier Netanyahu, in dem er davor gewarnt haben soll, dass Israel im Falle einer Ausweitung der Angriffe möglicherweise isoliert dastehen könnte. Nachdem die USA und Israel Ende Februar den Iran angegriffen hatten, waren die Verhandlungen über einen Deal zuletzt in Stocken geraten.
3: Mit dem Zug ohne Umsteigen von Hamburg nach Amsterdam, das ging dreimal die Woche seit März dieses Jahres. Jetzt hat der niederländische Bahnbetreiber Go Volta mitgeteilt, dass die Verbindung wieder eingestellt wurde, nach nur 3 Monaten. Der letzte Zug sei schon Ende Mai gefahren. Zuerst hatte das Hamburger Abendblatt berichtet. Stattdessen würden die eingesetzten Züge die Strecke Paris-Berlin bedienen.
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2: Das Wetter für uns in Hamburg.
7: Ungemütlich ist es heute. Viele Wolken, viele Schauer, auch einzelne Gewitter sind möglich. Windig ist es auch. Es gibt aber zwischendurch auch mal trockene Abschnitte mit etwas scheuem Sonnenschein. Kühler bleibt es, bis 18 Grad heute maximal. Jetzt im Moment in Ohlsdorf 14 Grad.
2: Also heute einmal alles mit alles hier. Das Blitzer und Staus aus unserem Verkehrszentrum Roter Baum.
7: Ja, wir gucken zur S-Bahn Hamburg. Da ist ja einiges drunter und drüber gegangen heute früh. Aber es normalisiert sich an den meisten Strecken jetzt wieder. Sie haben es gehört, in Harburg an der Station Rathaus. Feuerwehreinsatz ist beendet. Die S-Bahn wieder unterwegs zwischen Wilhelmsburg und Neugraben. Kann aber noch Verspätungen geben. Ähnliches Bild bei der S7. Da waren Zug liegen geblieben. Da ist auch wieder Zugverkehr mit eventuellen Verspätungen aktuell noch. Und bei der S3 zwischen Pinneberg und der Elbgaustraße gibt es Züge nur im 20-Minuten-Takt heute Morgen wegen einer technischen Störung an der Strecke. Dann gucken wir auf die Straßen, die Autobahnen. Auf der A1 stockt es auf beiden Seiten der Norderelbbrücke in beiden Richtungen jeweils 3 bis 4 Kilometer. Um die 10 Minuten dauert es länger. Dann die A7 Hannover Richtung Flensburg. Zwischen Heimfeld durch den Elbtunnel bis Bahrenfeld stockender Verkehr. Gute 10 Minuten dauert es dort länger. A23 Hamburg Richtung Heide. Hier ist die Ausfahrt Halsenbeek-Kruppunder gesperrt und zwar noch bis heute Nachmittag, ca. 14.30 Uhr. Und die A25 Richtung Hamburg vor der Baustelle Höhe aller Mühe haben wir immer noch 4 Kilometer stockenden Verkehr. Die Straßen der Stadt, die sind voll, aber es sind die großen Routen des Berufsverkehrs, wo es mal bis 10 Minuten länger dauert. Voller als sonst ist es auf der B75 vor den Elbbrücken und auch am Vetteler Damm. Da kann es bis zu 15 Minuten länger dauern aktuell.
2: Gute und sichere Fahrt.
0: Guten Morgen.
2: Philipp von Kageneck.
7: Hallo, guten Morgen.
2: Ich bin Nicole Steins. Schönen Dienstag hier mit uns. Übermorgen fängt die Fußball-WM an und die große Frage ist, wer wird Weltmeister? Frederik, was sagen Sie denn?
8: Als Deutscher muss ich sagen, Deutschland. Wenn ich noch favorisiere, also zumindest wer sich gut angestellt hat in der Qualifikation, ist Norwegen und sonst Portugal.
2: Guck, bei Frederik wären gleich 3 Länder Weltmeister. Ist auch schön, ne? Aber wenn es danach gehen würde, wer das schönste Mannschaftsfoto hat, also dann wäre ich auch für Norwegen.
7: Oh ja, das habe ich auch gesehen, ne? Wo die sich da so als Wikinger verkleidet haben. Ja. Das ist wirklich ganz stark, ja, Erling Haaland mit wehenden, langen, blonden Haaren.
2: Großartig, ja, kriegen die Gegner jetzt schon Angst. Ja. Fände schön, wenn die auch so auflaufen würden dann. Also, wonach entscheiden Sie? Welcher Tippspieltyp sind Sie? Vielleicht der Fun-Tipper? Ja, den stellen wir Ihnen gleich vor hier. Nach 10cc und jetzt Johnny Hates Jazz. Turn back the clock.
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0: Das ist der perfekte Song. Da kann ich mich super konzentrieren. Ja, 10cc, I'm not in love. Um 8:45 bei NDR 90,3. Denn statt 6 aus 49, Philipp, heißt es ab Donnerstag ja 1 aus 48.
1: Ja, es kann nur eine Mannschaft Fußball-Weltmeister werden. Wobei ja jetzt zum Start ganze 48 Teams qualifiziert sind.
0: Und damit ist Tippspielzeit. Ich habe unseren Zettel ja hier schon angefangen vorhin. Das dauert ja auch so ein bisschen, ne? Allein bei den vielen Spielen in der Vorrunde.
1: Ja, und dein 7:0 Tipp für Deutschland gegen Curaçao. Also ja. Ich weiß ja nicht.
0: Och.
1: Und Olaf weiß auch nicht. Der hat nämlich eine Sprachnachricht geschickt in der NDR Hamburg App.
2: Moin Nicole, also bei 7:0, wenn du das wirklich getippt hast gegen Curaçao, wäre ich vorsichtig. Weil Curaçao ist die zweite holländische Nationalmannschaft. Mit bekannten Spielern, holländischen Trainer, also das kann mal auch ins Auge gehen. Liebe Grüße.
0: Okay, ich höre, Olaf ist vorbereitet. Der hat das Kicker-Sonderheft schon gelesen.
1: Ja, also ich schließe mich Olaf an. Ich würde aus der 7 auch lieber mal, sagen wir mal, eine 3 machen.
0: Okay, ist notiert. Ich bin auch nicht so der Statistiktipper. Also wir haben ja auch so eine Art Feldstudie gemacht.
1: Ja, so die Tippspieltypen, die haben wir identifiziert in so einer Tippspielgemeinschaft unter Kollegen zum Beispiel. Da zeigt sich ja relativ schnell die wahre Persönlichkeit.
0: Ja, und diesen Typen haben wir also den ganzen Morgen über schon viel gehört. Und das hier, muss ich sagen, ist mein Lieblingstyp hier.
3: Der Fun-Tipper. Dieser Tipper ist absolut gern gesehen. Er macht einfach nur mit, weil er es lustig findet und gerne Spaß auf der Arbeit hat. Er kommt mit WM-Schminke im Gesicht und einem alten Fake-Trikot aus seinem Türkei-Urlaub zur Arbeit und tippt gerne mal sowas wie ein 7:7 oder ein 11:0. Ums Gewinnen geht es ihm nicht. Der Spaßtipper landet meistens weit auf den hinteren Plätzen, hat aber von allen am meisten Spaß. Nach der Arbeit zieht er gerne noch mit den Kollegen um die Häuser.
4: Schau!

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spielen ihm die größten Hits aller Zeiten, die größten Filmhits aller Zeiten hier aus Dirty Dancing. Wendy Fraser und Patrick Swayze, She's Like the Wind zum Start in den Dienstag jetzt um 9:55. Und jetzt geht's weiter mit CCR, Looking Out My Back Door hier bei NDR 90,3. 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

0: Linda Carlyle.
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0: Und wenn Sie immer noch nicht wach sind, dann werden Sie es gleich mit Wham! Wake Me Up Before You Go Go hören wir nach unseren Nachrichten mit Jürgen Fitschen.
3: Moin, die Glocke ist halb drei.
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3: 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NDR 90,3, der Wetter für uns in Hamburg. Und dort kriegt wir von durch eine ganze Reich war an Wetter. Viel Wolken, Regen und auch inkelte Gewitter sind möglich. Zwischendurch schien der auch noch mal ein Beten war die Sünden und da blifft auch mal eine längere Tielang verdreucht. Und das alles bei Temperaturen von doch von nicht Majas 8 ein Grot. 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
0: Dankeschön, Jürgen. Und wir schauen auf die Straßen, Blitzer und Staus aus unserem Verkehrszentrum Roter Baum.
4: Ja, es wird langsam weniger im Berufsverkehr auf der A1. Stockt in beiden Richtungen noch rund um die Norderelbbrücke, 3-4 Kilometer pro Richtung, aber unter 10 Minuten die Verzögerung. Auch auf der A7 läuft es etwas flüssiger Hannover Richtung Flensburg. Da zwischen Heimfeld durch den Elbtunnel bis Bahrenfeld abschnittsweise stockt es nochmal. Ist aber auch nichts Großes mehr. A23 Hamburg Richtung Heide. Hier ist die Ausfahrt Halsenbeek-Kropunder gesperrt. Bis ca. 14.30 Uhr heute Nachmittag noch. Auf den Straßen der Stadt sind noch viele unterwegs. Da gibt es schon noch Verzögerungen. Aber keine, die jetzt überraschend groß sind. Besonders voll ist es im Moment noch im Bereich Altona. Da haben wir, wie üblich, sage ich, hast schon auf der Bernadottestraße und Holländische Reihe stadteinwärts noch ordentlich stockenden Verkehr. Das geht dann noch deutlich über 10 Minuten hinaus. Abweichungen bei der S-Bahn Hamburg bei der Linie S3 zwischen Pinneberg und Elkorstraße fahren die Züge nur im 20-Minuten-Takt wegen einer technischen Störung an der Strecke.
0: Und wenn Sie auch noch Staus oder Blitzer für uns haben, gar kein Problem, rufen Sie kurz durch 08000 90 3 90 3.
4: Oder Bescheid sagen in der NDR Hamburg App.
0: Philipp von Kageneck ist da.
4: Richtig, guten Tag.
0: Ich bin Nicole Steins. Schön, dass Sie auch mit dabei sind.
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1: Ich immer wieder gerne Ed Sheeran und Photograph.
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1: Kommt heute von Alexandra aus Poppenbüttel, bitteschön.
3: Meine Hamburgerin des Tages ist Merle. Sie ist meine Arbeitskollegin und ich kann sehr gut mit ihr über private Sachen reden. Und wir haben sehr viele Sachen gemeinsam, über die wir reden können. Und ich bin sehr froh, dass ich sie als eine Arbeitskollegin habe.
1: Alexandra studiert eigentlich Jura, arbeitet aber nebenher in der Apotheke.
3: Ich habe jetzt keine pharmazeutischen Erfahrungen, aber ich arbeite da als eine Aushilfe und ich arbeite da seit letztem Jahr Dezember. Irgendwie haben wir uns gleich sehr gut verstanden. Sie hat mich sehr gut aufgenommen da in der Apotheke und bin sehr froh.
1: Ja, und Merle, Ihre Hamburgerin des Tages. Liebe Grüße.
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0: 10 Minuten vor 10, haben wir es hier bei NDR 90,3. Maren, es ist wunderbar, dass du schon da bist. Ich bin jetzt nämlich hier mitten in meinem Tippspielbogen für die Fußball-WM versunken.
1: Da bin ich Expertin, frag
0: mich ruhig. Ja, so viele Zahlen. Guck mal, ich bin gerade bei Türkei gegen USA, Freitag, 26. Juni. Was sagen wir da?
1: 3-0.
0: Für die Türkei?
1: Ja.
0: Weil die USA hatte die schöneren Trikots an beim Testspiel.
1: Also 3-0.
0: Gut, Maren sagt 3-0.
2: Ey, wie cool.
0: Schreiben wir hier
2: Stell
0: rein.
2: Dir mal bitte vor, das geht 3-0 aus. Dann nehme ich Kohle für solche Spitzentipps in Zukunft.
0: Stimmt. Aber gut, dass man das immer erst hinterher weiß dann. Alles klar, Maren, ja, dann ich mache jetzt hier weiter. Ich komme noch mal mit ein paar Fragen auf dich zu gleich. Aber Gerne. Währenddessen kannst du die Musik vielleicht schon spielen. Das ist schön. Was hätte ich denn noch? Paraguay gegen Australien?
1: 2-1.

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1: Gleich Police mit Every Breath You Take vor die Nachrichten. Und die hat Philipp Kaute für Sie.
2: Guten Tag. Es ist 10 Uhr.
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2: Union und SPD sind offen für neues Kampfjet-Projekt. S-Bahnhof Harburg ist nach einem Feuer wieder frei. Umzug der Bürgerschaftsverwaltung kommt voran. Das Wetter heute, teils regnerisch, teils sonnig, bis 18 Grad. Paris hat Stopp gesagt, Berlin hat Stopp gesagt. Nach dem Aus für den französisch-deutschen Kampfjet FCAS fordern jetzt verschiedene Verteidigungspolitiker eine rasche Alternative. Die Zusammenarbeit mit anderen Partnern müsse zügig geprüft werden, meint etwa Thomas Erndl von der CSU. Aus Berlin, Bianca Schwarz.
3: Er bezeichnet das Scheitern der Zusammenarbeit auch als eine Chance. Ähnlich argumentiert der SPD-Verteidigungspolitiker Christoph Schmidt. Seiner Ansicht nach könne man für einen gemeinsamen Kampfjet das Gespräch suchen mit Großbritannien, Italien, Japan oder Schweden. Ganz anders klingt die Bewertung bei den Grünen. Grünen-Chefin Franziska Brandner kritisiert, die Bundesregierung verweise nur auf eine Blockadehaltung der beteiligten Industrie, also der deutschen Airbus-Sparte und des französischen Dassault-Konzerns. Doch wo die Industrie blockiert, sei es Aufgabe der Politik, Führung durchzusetzen, so Brandner. Das Aus von FCAS sei ein schwerer Rückschlag für die europäische Sicherheits- und Verteidigungspolitik.
2: Es geschah ausgerechnet mitten im Berufsverkehr. Ein Feuer hat den S-Bahnhof Harburg-Rathaus lahmgelegt. 14 Wagen fuhren gegen 17:45 dorthin. Christoph Tietz.
4: Nahe am S-Bahnhof Harburg-Rathaus war ein Gleisübergang aus Holz in Brand geraten. Der Alarm ging um 5.30 Uhr bei der Feuerwehr ein. 50 Minuten später war das Feuer aus. Es entstand aber viel Rauch im Tunnel, aus dem die Feuerwehrleute einen Bahnmitarbeiter retten mussten. Die genaue Brandursache ist unklar, die Bundespolizei schließt aber Fremdverschulden aus. Der Verkehr der S3 und der S5 ist noch eingeschränkt. Die Station Harburg-Rathaus ist aber wieder geöffnet, ebenso die Straßen um den Bahnhof.
2: Seit den 1950er Jahren steht das Unfallkrankenhaus Boberg im Bezirk Bergedorf. Damit soll bald Schluss sein. Jetzt ist offenbar ein Neubau am Uniklinikum Eppendorf geplant. Nach Informationen von NDR 90,3 werden am Mittag im Rathaus Details vorgestellt. Lange war ein Neubau in Bergedorf geplant, aber laut Klinik haben sich durch Reformen im Gesundheitswesen die Rahmenbedingungen geändert. Und in Hamburg steht noch ein Umzug an, der vom Landesparlament nämlich. Die Beschäftigten sind bislang auf 6 Gebäude verteilt. Nun ziehen sie zusammen ins Haus der Bürgerschaft. Die Kanzlei, also die Verwaltung, ist schon am Alten Wall. Reinhard Postelt.
5: 200 Umzugskartons, ein Dutzend Kopiergeräte, ein paar Topfpflanzen und vor allem 120 Mitarbeiter haben bereits den Standort gewechselt. Von der Schmiedestraße an der Petrikirche ins Haus der Bürgerschaft hinterm Rathaus. Bis zum Ende der Sommerferien sollen alle 270 Mitarbeiterinnen und Mitarbeiter umziehen, darunter die 121 Abgeordneten. In der Reihenfolge SPD, Grüne, CDU, Linke und AfD. Bisher arbeiten sie in 6 Gebäuden, längere Wege waren nötig. Bald sitzen sie alle in einem 8-stöckigen Haus, das jedoch doppelt so viel Miete kostet wie die bisherigen Standorte, gut 360.000 Euro im Monat. Ein Sprecher der Bürgerschaft sagt, wir freuen uns, dass alle unter einem Dach sitzen, eine neue Form der Zusammenarbeit in einem wunderschönen Gebäude. Die Fraktionsspitzen und natürlich der Sitzungssaal der Bürgerschaft bleiben im Hamburger Rathaus.
2: Und Sie finden Hintergründe dazu auch in der NDR Hamburg App. Die deutsche Wirtschaft hat ihre Exporte gesteigert und das trotz der angespannten Lage durch den Iran-Krieg. Im April haben Betriebe insgesamt 0,9% mehr ins Ausland geliefert als noch im März. Das meldet das Statistische Bundesamt. Wichtigster Exportmarkt sind weiterhin die USA. Dorthin haben deutsche Unternehmen 1,8% mehr geliefert als im März. Das ist aber immer noch deutlich weniger als vor einem Jahr. Wie viele Seehunde gerade an der Nordseeküste leben, das wollen Fachleute jedes Jahr um diese Zeit rausfinden. Sie fliegen dafür übers Wattenmeer und zählen die Tiere. Heute geht das Ganze los, und zwar in Niedersachsen. Bis Mitte August sind dann 10 solcher Zählflüge geplant. Im vorigen Jahr wurden zwischen Ems und Elbe rund 8.400 Tiere gezählt, etwas weniger als 2024.
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1: So, Robbenfreund Philipp von Kageneck hat das Wetter für uns in Hamburg.
6: Da fühlst du dich als Seehund, glaube ich, sehr willkommen, weil das Wasser von allen Seiten kommt heute, ja. Mitunter bei uns hier in der Stadt. Es ist ein bewölkter Tag mit Regenschauern, die können auch mal kräftiger ausfallen. Auch Gewitter sind heute möglich, zwischendurch dann aber auch mal trockene Abschnitte und ein, zwei Sonnenstrahlen, die es durchschaffen durch die Wolken. In Wilhelmsburg im Moment 15 Grad, bleibt insgesamt etwas kühler als gestern, bis zu 18 Grad möglich.
1: Blitze und Staus aus dem Verkehrszentrum Roter Baum.
6: Also da müssen Sie auf der A1 in beiden Richtungen rund um die Norderelbbrücke noch mit ein bisschen stockendem Verkehr rechnen, 3 Kilometer pro Richtung, unter 10 Minuten aber die Verzögerung. Die A7 auch noch voll von Hannover Richtung Flensburg, also Richtung Norden. Zwischen Heimfeld durch den Elbtunnel bis Bahrenfeld geht's zäh vorwärts, ab und an stockender Verkehr. Gute 10 Minuten dauert es dort länger. Und A23 Hamburg Richtung Heide. Die Ausfahrt heißt in Bekopunde, die ist gesperrt. Und zwar bis ca. 14.30 Uhr. Auf den Straßen der Stadt, da lichten sich die Reihen. Die größeren Staus haben sich aufgelöst. Ist noch viel los, aber keine großen Verzögerungen. Es gibt eine Einschränkung noch bei der S-Bahn Hamburg auf der Linie S3. Da zwischen Pinneberg und der Elbgaustraße fahren die Züge nur im 20-Minuten-Takt wegen einer technischen Störung an der Strecke.
1: Gute und sichere Fahrt.
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1: Oh, ich finde, das ist huschig heute. Also mir ist so latent kalt so ein bisschen. Ist nicht gemütlich. Wohl dem, der eine Wohnung hat, da möchte man irgendwie gerne sein. Was ist dein Lieblingsplatz in deiner Wohnung, Philipp? Weißt du das?
6: Ja, es ist das Sofa vor dem Fernseher.
1: Philipp, was ist du's?
7: Bei mir ist es die Küche.
1: Küche?
7: Direkt am Kühlschrank, am Käsekuchen.
1: Jonas, Ihr Lieblingsplatz bei sich zu Hause?
8: Das Sofa auf jeden Fall. Hinten rechts, weil man da die Liege hat und die Beine ausstrecken kann und einfach entspannen kann, ja.
1: Ja, dann relatest du komplett, ne?
6: Wir haben das gleiche Sofa, ist bei mir auch hinten rechts.
1: Was ist Ihr Lieblingsplatz bei sich zu Hause, wenn man so reinkommt und zack, zack, zack, da will der Puschi hin? Das ist Police, ich bin Maren Bockholt, schön, dass wir zusammen sind. Nun rück und lass mich damit auf dein Sofa.

0: Festnetz aller Zeiten gibt's bei uns bei der 90,3. Wir sind Hamburg und wohl dem, der eine Wohnung hat, gerade wenn es draußen so össelig ist wie heute. Ich find's wirklich kalt und gerade schauert's hier auch wieder in Lockstedt. Ach, schön ist nicht. Was ist denn drinnen bei Ihnen zu Hause, Ihr liebster Ort, Sonja?
1: Das Sofa in der Küche.
0: Sie haben ein Sofa in der Küche?
1: Ja, wir haben kein Wohnzimmer und dafür ist die Küche das Wohnzimmer.
0: Ach, das ist ja cool. Ist das denn eine größere Küche?
1: Ja, so mittel.
0: Mittel. Und da steht ein Sofa und da hängen Sie am liebsten ab mit einer kleinen Decke, wenn es so össerlich draußen ist wie jetzt.
1: Ja, genau.
0: Finde ich mega gut. Guck mal, was wir alles haben. Hörer mit dem Sofa in der Küche. Und Robert, Sie wollen gar nicht so drin. Sie wollen lieber draußen sein bei sich zu Hause. Weil
2: ich habe eine überdachte Terrasse. Ich habe eine Sonnenterrasse. Ich habe eine Outdoor-Küche. Ich habe da draußen Partyraum. Ich habe eine Wohlfühloase zu Hause. Ja, alle anderen, die mich besuchen, die sagen immer, dass ihr nicht in Urlaub fahrt, das verstehe ich.
0: Eine Outdoor-Küche?
2: Ja, Marga Eigenbau, hab ich selbst gebaut.
0: Alter Schwede, bist aber ein richtig guter Handwerker, ne?
2: Ja, mach alles selber.
0: Wahnsinn, ich kann nichts, deshalb habe ich weder eine Südterrasse noch eine Outdoor-Küche. Aber das ist natürlich mein persönliches Schicksal. Orange Blue, she's got that light bei uns bei in der 90,3. Wo ist es denn bei Ihnen in der Wohnung am gemütlichsten? Some

0: Wenn die fertig sind, fangen wir an.
1: Die Grüßnitz aller Zeiten in der 90,3. Wir sind Hamburg und es ist draußen so ungemütlich heute. Da freut man sich, wenn man eine Wohnung hat. Ich weiß nicht, alle bei uns in der Stadt haben eine, aber was ist denn Ihr Lieblingsplatz in Ihrer Wohnung, Petra?
2: Ich liebe mein Bett, weil ich mich da am wohlsten fühle. Weil ich wohne gerade noch bei meiner Mutter zu Hause, also mit meiner Familie. Das heißt, im Zimmer habe ich meine Ruhe, mein Bett auch gemütlich, ein Ort für alles. Also zum Schlafen, aber auch um zu chillen, runterzukommen, am Laptop zu arbeiten etc.
1: Bett ist super. Gabi, wie ist es bei Ihnen? Was ist Ihr Lieblingsort?
3: Ich habe ein die Kinder raus sind, das Zimmer für mich genommen und habe so eine Relaxliege da. Hab Decken da drauf liegen. Ich habe auf der Heizung Kerzen stehen. Die mache ich mir im Moment auch abends an. Kuschel mich abends dann gerne in die Decke, nehme ein Buch. Ja, und lese einfach.
1: Ey, ich bin schon relaxed, wenn ich Ihnen zuhöre, zu wissen, dass Sie eine Relaxliege haben. Bewegt die sich auch so?
3: Ja, ich könnte zur Not auch drauf schlafen. Also das alte Kinderzimmer ist eigentlich mein Lieblingszimmer jetzt.
1: Ja, jetzt wo die Kinder raus sind, schöne Relaxliege ins Kinderzimmer stellen, nicht schlecht. Kevin, was ist Ihr liebster Platz bei Ihnen in der Wohnung?
4: Auf dem Sofa neben meinem Rattenstall.
1: Auf dem Sofa neben...
4: Mein Rattenstall.
1: Habe ich das Wort Rattenstall richtig verstanden?
4: Ja, genau.
1: Nicht dein Ernst. Wie viele Ratten sind denn in diesem Stall?
4: 6 Stück. Alle sehr verspielt.
1: Ehrlich gesagt geht es mir wahrscheinlich wie den meisten Hamburgern und Hamburger, die sagen, Ratten. Also du sitzt auf dem Sofa, neben dir spielen 6 Ratten und dürfen die auch mal raus?
4: Ja, die laufen übers Sofa.
1: Und haben die Namen?
4: Ja.
1: Okay, also du sitzt mit 6 verspielten Ratten auf dem Sofa und das ist der Lieblingsplatz.
4: Ja, genau, so ist das.
1: Was machst du denn mit den Ratten? Wie sieht so ein Sofa-Moment mit Ratte aus?
4: Oh, die toben da miteinander rum. Manchmal verstecke ich da ein bisschen Essen, dann können die das suchen.
1: Also Kevin, das klingt schräg, aber ich höre, wie lieb du diese Tiere hast allein in deiner Stimme und das macht mich froh. Also dein liebster Platz in der Wohnung, auf dem Sofa, neben dem Rattenkäfig.
4: Ja, richtig.

0: Wetter für richtige Pfützen, zu wenig Sonne für richtige Wärme. Philipp von Kageneck hat das Wetter für uns.
1: Zu viel Wind für eine gute Frisur. Kann ich noch hinzufügen.
0: Danke.
1: Es ist ungemütlich draußen heute. Grau, einzelne Schauer, auch Gewitter sind möglich. Relativ windig eben auch. Dazwischen dann aber auch mal kurze trockene Abschnitte mit ein, zwei Sonnenstrahlen. In Wandsbek im Moment 15 Grad, maximal heute 18 Grad und morgen auch nur 18 Grad maximal. Dazu in der Früh noch ganz nett, relativ sonnig und trocken, später dann aber wieder Wolken und einzelne Schauer.
0: Ja, du kannst ja auch nicht dafür Blitzer und Staus aus dem Verkehrszentrum Roter Baum.
1: Vorsicht, auf der A25 Gestacht Richtung Hamburg, Höhe Coslack, liegen Fahrzeugteile. Dann hat sich vieles reguliert. Auf der A1 stockt es noch ein bisschen in beiden Richtungen rund um die Norderelbbrücke. A7 vor allem Richtung Norden vorm Elbtunnel auch noch etwas zäh, aber das ist alles nicht richtiger stockender Verkehr, dauert nicht viel länger. Dann A23 Hamburg Richtung Heide, die Ausfahrt Halsenbeck-Kropunda ist gesperrt bis ca. 14.30 Uhr heute Nachmittag. Auf den Straßen der Stadt läuft es auch soweit anständig. Bei der S3 gibt es allerdings eine Abweichung zwischen Pinneberg und der Elbgaustraße. Da fahren die Züge im 20-Minuten-Takt wegen einer technischen Störung an der Strecke.
0: Gute und sichere Fahrt wünschen wir Ihnen.
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0: Gerade wenn es draußen so äußerlich ist wie heute, freut man sich aufs Drinnen. Frage, welches ist der gemütlichste Ort in der Wohnung bei Ihnen? Du hast sofort gesagt Couch.
1: Ja, muss ich nicht zweimal überlegen, bleib doch dabei.
0: Hat Kevin auch gesagt, aber der sitzt auf der Couch neben dem Rattenkäfig. Der hat nämlich 6 sehr verspielte Ratten. Okay, alles klar. Dann hatten wir eine Couch, die in der Küche steht. Finde ich auch irgendwie total cool.
1: Also das ist eine Idee, auf die ich noch gar nicht kam, aber ich finde sie spontan groß.
0: Das macht total Sinn. Überleg mal, du liegst auf der Couch und greifst nebenbei auf dem Herd, wo so ein lauwarmes Gulasch blubbert. Das
1: ist aber auch gefährlich.
0: Es ist gefährlich, natürlich, aber es ist ein guter Platz. Bett haben wir kurz gehört, Essplatz haben wir kurz gehört. Badezimmer finde ich übrigens auch ein sehr guter Ort in der Wohnung.
1: Ach, da langweile ich mich schnell.

0: feuchte Platz bei Ihnen in der Wohnung. Wo ist denn das oder was ist denn das?
1: Ich liebe mein Bett.
2: Ich liebe es, weil so, es ist richtig bequem. Ich habe auch meine Privatsphäre dort und ich kann halt auch Sachen machen und ausruhen, weil ich mich da wohlfühle.
3: Ich habe ein Kuscheltier, ein Squishmallow. Das ist ein Wolf, ein kleiner Wolf.
0: Okay, verstehe ich gut. Also, die größten Hits aller Zeiten gibt's bei uns bei NDR 90,3. Und Heidi aus Stelling, wo ist denn Ihr Lieblingsplatz bei Ihnen zu Hause?
4: Mein Ohrensessel. Der steht in meinem Zimmer, ist richtig so wie althergebracht, mein Ohrensessel. Und da lese ich immer drin. Tasse Tee daneben, perfekt.
0: Ach, das klingt auch wirklich gemütlich.

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0: Rente mit Thomas Kerst. Neulich sagte meine Mutter zu mir, es ist doch einfach unglaublich, was sich in den letzten 80 Jahren so verändert hat. Meine Mutter wird demnächst 85 und sie ist eine, die immer noch regen Anteil nimmt am Weltgeschehen. Doch eine Sache bedauert sie. Es ist doch schade, dass heute so wenig gesungen wird. Und ja, da hat sie einen Punkt. Früher wurde viel gesungen, in der Schule, bei Familienfeiern und selbstverständlich im Gottesdienst. Meine Mutter hat immer viel gesungen. Wann immer ich als Kind nach Hause kam, hörte ich sie singen. Schlager, Volkslieder, Choräle. Heute hören wir Musik überall, aber die eigene Stimme bleibt oft stumm. Vielleicht, weil wir denken, ich kann das nicht gut genug. Dabei tut Singen gut. Wer singt, atmet tiefer. Der Körper entspannt sich. Vielleicht ist meine Mutter auch deswegen so gut durchs Leben gekommen. Ehrlich gesagt, auch ich singe nicht oft. Eigentlich nur dann, wenn ich in die Kirche gehe. Aber ich merke immer öfter, dass mir Gottesdienste dann am besten gefallen, wenn dort viel gesungen wird. Singen verbindet, schafft Gemeinschaft. Da treffen unterschiedliche Stimmen aufeinander, junge und alte, sichere und zaghafte. Und gemeinsam entsteht etwas, das größer ist als jede einzelne Stimme und Menschen spüren plötzlich, ich bin nicht allein. Geh aus mein Herz und suche Freud in dieser schönen Sommerzeit, das ist eines meiner Lieblingslieder. Geschrieben hat es der Dichter und Theologe Paul Gerhardt und zwar schon vor 370 Jahren. Damals war gerade der 30-jährige Krieg zu Ende gegangen, das Land lag in Trümmern. Paul Gerhardt aber schaut hinaus in die Schönheit der Welt und beginnt zu singen, von der Hoffnung. Vielleicht ist das das Besondere am Singen, dass Menschen ihrer Hoffnung eine Stimme geben, dass sie trübe Stimmung einfach wegsingen, wie der Wind die Wolken vertreibt. Wenn Sie Lust bekommen haben, dann singen Sie doch auch mal wieder. In der Kirche, in einem Chor oder einfach zu Hause am Radio.
1: Kirchenleute heute.
2: Das war ein Beitrag der evangelischen Kirche.
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0: Als Kennerinnen und Kenner des Programms wissen Sie, was kommt. Olaf weiß es auf jeden Fall.
1: So, und jetzt sagt es alle mit Maren, ohne die Beatles wäre die Welt eine schlechtere.
0: Genau, so sieht's aus. Ende 90,3. Wir

0: mit Bonnie M.
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0: Gleich Stevie Wonder mit I Just Called to Say I Love You, was ich so nett finde. Ich wollte nur mal kurz durchrufen, um dir zu sagen, dass ich dich liebe. So ein Anruf ist ein guter Anruf. Vorher gibt's die Nachrichten und die hat Philipp Kaute für Sie.
2: Guten Tag, hallo. Es ist 11 Uhr.
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2: Union und SPD sind offen für neues Kampfjet-Projekt. IHK regt extra Stromzone für Hamburg und Schleswig-Holstein an. Innenminister Dobrindt ist besorgt wegen politisch motivierter Gewalt. Es ist teils regnerisch, teils sonnig bei 18 Grad. Mich schmerzt das sehr, das sagt Verteidigungsminister Boris Pistorius. Und er meint das Aus für den französisch-deutschen Kampfjet FCAS. Jetzt fordern verschiedene Verteidigungspolitiker eine rasche Alternative. Die Zusammenarbeit mit anderen Partnern müsse zügig geprüft werden, das meint etwa Thomas Erndl von der CSU. Aus Berlin, Bianca Schwarz.
4: Er bezeichnet das Scheitern der Zusammenarbeit auch als eine Chance. Ähnlich argumentiert der SPD-Verteidigungspolitiker Christoph Schmidt. Seiner Ansicht nach könne man für einen gemeinsamen Kampfjet das Gespräch suchen mit Großbritannien, Italien, Japan oder Schweden. Ganz anders klingt die Bewertung bei den Grünen. Grünen-Chefin Franziska Brandner kritisiert, die Bundesregierung verweise nur auf eine Blockadehaltung der beteiligten Industrie, also der deutschen Airbus-Sparte und des französischen Dassault-Konzerns. Doch wo die Industrie blockiert, sei es Aufgabe der Politik, Führung durchzusetzen, so Brandner. Das Aus von FCAS sei ein schwerer Rückschlag für die europäische Sicherheits- und Verteidigungspolitik.
2: Wie die Strompreise für uns im Norden günstiger werden können, dazu hat die Industrie- und Handelskammer Schleswig-Holstein heute ein Konzept vorgelegt. Kerngedanke dabei: Wenn Hamburg und Schleswig-Holstein den deutschen Markt verlassen und Teil einer dänischen Preiszone würden, dann wären die Preise langfristig niedriger als jetzt. Per Axel Krüske.
5: Stromkunden im Norden könnten nicht nur mit stabilen Preisen rechnen. In einer Region mit viel erneuerbaren Energien vereinfachen EU-Regularien die Produktion von grünem Wasserstoff. Diese Voraussetzungen werden erfüllt, wenn Schleswig-Holstein, Hamburg und das dänische Festland zu einer gemeinsamen Strompreiszone werden, betont Initiator Jan-Peter Griegert von der IHK Flensburg. Die Bundesregierung will bisher an einem deutschlandweit einheitlichen Großhandelspreis für Strom festhalten. Daran gibt es aber Kritik. Windstrom aus dem Norden wird selbst in den Stunden in den Süden verkauft, in denen die Leitungen diesen gar nicht ausreichend übertragen können. Teure fossile Kraftwerke springen ein. Die Landesregierung befürwortet eine Teilung der Strompreiszone. Die süddeutschen Bundesländer sind strikt dagegen, da sie dann höhere Preise als im Norden befürchten.
2: Deutschland verzeichnet ein weiteres Mal mehr politisch motivierte Straftaten als im Vorjahr, von links wie von rechts. Das zeigt die Statistik, die Bundesinnenminister Alexander Dobrindt heute in Berlin vorgestellt hat. Zwei Trends machen ihm dabei besondere Sorge. Eine starke Zunahme linker Gewalt bei Demos und durch Anschläge auf Strom- und Bahnnetze, aber auch der weiter wachsende Rechtsextremismus als weiterhin größte Gefahr.
6: Deutlich zu sehen ist, dass wir es gerade in der linken Szene mit einem erheblichen Ansteigen der Gewalttaten zu verzeichnen haben. Mit über 42.000 Straftaten im Phänomenbereich PMK rechts bleibt der Rechtsextremismus weiterhin der Phänomenbereich mit dem höchsten Anteil an Straftaten.
2: Innenminister Dobrindt von der CSU. Am Berliner Platz in Jenfeld ist eine Frau von einem Baustellenfahrzeug überrollt worden. Die Frau wurde schwer verletzt und kam ins Krankenhaus. Das Fahrzeug war aus ungeklärter Ursache losgerollt. Die Hamburger Polizei ermittelt nun, warum sich das Fahrzeug in Bewegung gesetzt hat. Großer Einschnitt in der Hamburger Krankenhauslandschaft. Das Unfallkrankenhaus Boberg zieht offenbar nach Eppendorf ans UKE. Dort soll ein Neubau entstehen. Grund für das Aus in Boberg: Das Krankenhaus mit seinen 700 Betten gilt als überaltert. Wie die Notfallversorgung für den Bezirk Bergedorf neu organisiert werden soll, das ist heute voraussichtlich Thema bei der Pressekonferenz am Mittag im Rathaus. Dann sollen auch die Neubaupläne vorgestellt werden. Wie zufrieden sind die Menschen hier in Hamburg? Dazu liegen Daten vom SKL Glücksatlas vor. Darin haben Forscher der Uni Freiburg 40 deutsche Städte miteinander verglichen und Hamburg liegt auf Platz 10. Als positiv empfinden die Befragten den allgemeinen Wohlstand in Hamburg und eine relativ hohe Geburtenzahl. Belastend wirken die hohen Mieten und die geringe Eigentumsquote. Die größte Zufriedenheit haben Menschen in Erfurt und Augsburg.
0: Dann schöne Grüße.
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0: Wie ist denn das Wetter bei uns in Hamburg, Amirek?
7: Insgesamt ist es ja heute eher ein bisschen wolkiger und es gibt auch Schauer. Aber jetzt gerade so im Zentrum von Hamburg schaut die Sonne auch mal durch zwischendurch. Achtung, kleines Wortspiel, der Schein trügt ein bisschen. Denn zum Nachmittag kann es noch gewittern. Also aufpassen. Aktuell frische 14 Grad bei Ihnen in Hamm. Maximal 18 bekommen wir noch. Morgen geht's schön los mit Sonne und Wolken. Später dann auch Schauer und Gewitter bei maximal 18 Grad.
0: Blitzer und Staus aus dem Verkehrszentrum Roter Baum.
7: Noch nicht so super viel los, abgesehen von den Sperrungen. Und auf der A1 Richtung Hamburg aus Lübeck kommen, stockt's auch gerade nicht mehr so doll. Zwischen Morfleet und Norderelbrücke nur noch 2 Kilometer. Dauert so 10 Minuten länger, wenn's blöd läuft. Auf der A23 Richtung Heide ist aber noch die Ausfahrt Halzenbeek-Ruppunder gesperrt bis 14.30 Uhr. Und in der Stadt, ja, da fährt ja die S-Bahn zwischen Pinneberg und Elbgaustraße im 20-Minuten-Takt. Grund ist eine technische Störung an der Strecke. Also man kommt da jetzt wieder, anders als heute Morgen, zwar durch, aber man muss ein bisschen Geduld mitbringen und die Weidestraße ist ab heute gesperrt. Da werden Stromkabel erneuert. Und Sven hat noch was gesehen.
8: Es steht ein Blitzer mitten auf der Lombardbrücke Richtung Hauptbahnhof. Versteckt. Achtung.
7: Ja, Achtung. Danke, Sven.
0: Gute und sichere Fahrt wünschen wir.
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0: Ja, nee, hallo, hier ist Maren. Ja, ich wollte gar nichts. Nee, nein, das nicht. Nein, ich wollte nur mal kurz sagen, ja, ich liebe dich. Stevie Wonder.

0: Sie völlig richtig. Sie hören nämlich den Sender, bei dem Sie wirklich gewinnen.
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0: Jeden Morgen, guten Morgen Hamburg in dieser Woche mit Nicole Steins und Philipp von Karenek kriegen Sie 5 Fragen rund ums Thema Hamburg. Diesmal ist nur eine WM-Frage dabei, ne? Zur WM-Zeit, um uns ein bisschen einzustimmen. Und jede Antwort, richtige Antwort, müsste ich sagen, ist 50 Euro wert. Und dann gibt's noch den Jackpot, der ist ganz schön fett. Und Jana Kummer hat heute gut abgeräumt. Herzlichen Glückwunsch.
2: Ja, danke schön, danke schön. Da freue ich mich.
0: 150 ja. Euro, was geht als erstes in den sogenannten Warenkorb?
2: Ich denke mal Schokolade.
0: Für 150 Euro?
2: Und Pokémon-Karten für meinen Sohn.
0: Ah, das ist eine sehr gute Mischung. Ich hätte gerne 12 ja. Kilo Schokolade und den Rest machen Sie dicht mit Pokémon-Karten. Ganz, ganz ja. süß. Herzlichen Glückwunsch. Und Sie sind eine nette Frau. Sie haben den Jackpot ja nochmal in die Höhe gejazzt. Dafür sagt ganz Hamburg Danke. Morgen geht es dann um 1250 Euro. Mega. Also Sie melden sich jetzt schon an, wenn Sie mögen, unter 01371 90 3 90 3. Kostet Sie 14 Cent pro Anruf. Und nochmal schöne Grüße an Jana Kummer aus Wilhelmsburg, die nochmal 100 Euro in den Jackpot gespült hat. 1250 Euro. Um so viel spielen Sie morgen.
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0: sagt Italien, das wäre jetzt schön. Ne? Das ja. Hamburger Wetter, das lässt so ein bisschen zu wünschen übrig. Armin Brecht, wie sieht's aus?
1: Es ist ein bisschen launisch, könnte man sagen, das Wetter in Hamburg. Wolken, Schauer, dann wieder mal ein paar Sonnenstrahlen zwischendurch. Das ist ja eigentlich nicht schlimm, aber man kann sich halt nicht so richtig auf irgendwas einstellen. Eher müssen Sie sich auf was gefasst machen. Am Nachmittag kann es Gewitter geben. Aktuell haben wir 14 Grad bei Ihnen auf St. Pauli. 18 bekommen wir maximal heute noch im Laufe des Nachmittags. Morgen früh geht's dann schön los mit Sonne und ein paar Wolken. Später kommen dann mehr Wolken und auch Schauer und möglicherweise auch Gewitter bei 18 Grad.
0: In Rom jetzt strahlender Sonnenschein bei 29 Grad. 31 kriegen die.
1: Oh, ja, es ist, wie es ist. Das ist gemein.
0: Blitzern Staus aus dem Verkehrszentrum Roter Baum.
1: Immerhin, da ist nicht so super viel los auf der A1. Lübeck Richtung Hamburg stockt es ein bisschen noch zwischen Mofflet und Norderelbbrücke auf 2 Kilometern. Dauert aber nicht mehr als 5 Minuten länger für Sie. Auf der A23 Richtung Heide ist noch ungefähr 2 Stunden die Ausfahrt Halstenbek-Ropunda gesperrt. In der Stadt ist bis Mitte August die Weidestraße gesperrt. Da werden Stromkabel erneuert und das bedeutet, dass der westliche Teil, also zwischen Barmbeker Straße und Adolf-Schönfelder Straße, für Sie momentan nicht befahrbar ist. Und noch immer fährt die S3 zwischen Pinneberg und Elbbaustraße im 20-Minuten-Takt wegen der technischen Störung da an der Strecke. Und vorhin hatte uns Sven ja noch einen Blitzer auf der Lombardsbrücke Richtung Hauptbahnhof gemeldet. Vielen Dank nochmal dafür. Wenn Sie auch was sehen, Blitzer, Staus, Sperrung, her damit. Gerne über die NDR Hamburg App melden oder wie Sven kostenlos anrufen unter 08000 90 93 3.
0: Talk, talk, it's my life. Ich bin Maren Bockold. Schön, dass wir zusammen sind.

Manchmal gingen Dinge schief. Da gießen sie im Büro die Kunstpflanze, da bleibt ihm ein bisschen Klopapier am Haken hängen und dann ist es gut, wenn man was Beruhigendes hat. Die größten Hits aller Zeiten. Tom Odell made another love. Und ohne Mist, ich habe wirklich mal jemand gesehen, der die Kunstblumen gegossen hat. Ich hab's nicht gesagt. Ich fand's sehr, sehr, sehr witzig.

0: Natascha wird's heute nicht mehr. Jedenfalls nicht für mich. You can leave your hat on, Joe Cocker. Wir haben es 13 vor 12 und damit Zeit.
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0: Damit, Bauschutt.
1: Sehr gut, dass Sie das alles wegbringen. Vielen, vielen Dank, Kevin.
0: Ich bin LKW-Fahrer.
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0: Die größten Hits aller Zeiten gibt es bei uns bei der 90,3 und das Jobquiz immer Montag bis Freitag. Das ist ganz einfach, also jedenfalls für Sie. Ich mache mich meist zum Host. Also, Sie geben mir einen Tipp und anhand dieses Tipps versuche ich rauszufinden, was Sie beruflich machen. Das war der Tipp der sehr netten Kevin aus Schenefeld.
1: Viele Tonnen.
0: Viele Tonnen, da war ich diesmal zuhörerweise ziemlich fix und klopfte mir, jawohl, das ist meine Schulter, da kopfe ich gar nicht gerade drauf, weil ich habe gedacht, viele Tonnen, dann wirst du wohl LKW-Fahrer sein. Und da hat Kevin gesagt,
1: ich bin LKW-Fahrer.
0: Und da habe ich gemerkt, da habe ich wohl recht gehabt. Was meinen Sie, bekomme ich raus, was Sie beruflich machen? Ich würde mich sehr freuen, wenn Sie sich melden in Sachen Jobquiz, entweder telefonisch unter 08000 90 93 natürlich kostenfrei, oder Sie melden sich über die Ende der Hamburg-App, das geht auch, so oder so. Ich freue mich.

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1: Gleich Waiting for a Girl Like You vorne vor die Nachrichten. Und die bitteschön hat Jana Fink für Sie.
2: Guten Tag. Es ist 12 Uhr.
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2: Pistorius will Ausgeschaltete im Kampfjet-Projekt Lehren ziehen. Flugzeug mit nachhaltigem Treibstoff landet erstmals in Hamburg. IHK regt extra Stromzone für Hamburg und Schleswig-Holstein an. Und das Wetter, Regen, Wolken, manchmal Sonne bis 18 Grad. Nach dem Aus für den französisch-deutschen Kampfjet FCAS muss jetzt schnell eine Alternative her. Das fordern verschiedene Verteidigungspolitiker. Unter anderem aus der CSU und der SPD wollen Politiker, dass die Bundesregierung prüft, mit welchen Partnern sie dafür zusammenarbeiten kann. Bundesverteidigungsminister Boris Pistorius hat sich nach dem gescheiterten Projekt zu Wort gemeldet und er betont, dass das an Differenzen auf beiden Seiten der Industrie gescheitert ist.
3: Hier war keine Einigung mehr erreichbar. Sowohl Friedrich Merz als auch ich haben mit Dassault und mit Airbus gesprochen, intensiv. Macron hat es seinerseits versucht. Die entscheidenden Hürden konnten nicht genommen werden von der Industrie und an der Stelle können wir dann eben auch nicht intervenieren. Das muss uns eine Lehre sein für die Zukunft, dass neue Projekte dieser großen Strukturen eine klare industrielle Konsortiumsstruktur brauchen, ähnlich wie Airbus. Da hatten wir Anlaufschwierigkeiten, aber heute läuft es und diese Lehren müssen wir klar umsetzen.
2: Bundesverteidigungsminister Boris Pistorius. In Deutschland hat es im vergangenen Jahr mehr politisch motivierte Straftaten gegeben. Mit 86.000 Fällen ist ein neuer Höchstwert erreicht worden. Bei der Vorstellung der neuen Zahlen in Berlin sagte Bundesinnenminister Alexander Dobrindt, dass sich die Fälle im vergangenen Jahrzehnt in etwa verdoppelt haben. Den größten Anteil haben demnach Taten aus dem rechten Spektrum, aber auch die Zahl der Taten aus der linken Szene haben deutlich zugenommen. Erstmals ist ein mit synthetischem Kerosin betanktes Flugzeug in Hamburg gelandet. Die Maschine, der KLM, kam aus Amsterdam. Reinhard Postelt.
4: Um 14.23 Uhr landete gestern eine Art Pionierflug auf dem Helmut-Schmidt-Airport in Fuhlsbüttel. Der kleinere Düsenjet aus Amsterdam war mit einer 5% Beimischung von sogenanntem ESAF geflogen. Das wird durch ein kompliziertes Verfahren aus Wasserstoff und CO2 hergestellt. Es ist die Hoffnung für einen Flugverkehr mit weniger CO2-Ausstoß. Doch der Hersteller Eneratec ist realistisch und erklärt, derzeit wird nur ein Bruchteil der Mengen produziert, die gemäß den europäischen Zielen für 2030 benötigt werden. Eigentlich sollte reiner Wasserstoff als Treibstoff herhalten, aber Airbus und die Industrie haben den kommerziellen Einsatz von Wasserstoff um Jahre nach hinten verschoben. Da bleibt erstmal nur ESAF. Hamburgs Flughafenchef Christian Kunsch sagt, der Flug mit ESAF ist ein Meilenstein auf dem Weg zu einer Luftfahrt mit weniger CO2-Emissionen.
2: Wie Strompreise für uns im Norden günstiger werden können. Dazu hat die Industrie- und Handelskammer Schleswig-Holstein heute ein Konzept vorgelegt. Kerngedanke dabei, wenn Hamburg und Schleswig-Holstein den deutschen Markt verlassen und Teil einer dänischen Preiszone würden, dann wären die Preise langfristig niedriger als jetzt. Herr Axel Krüske.
5: Stromkunden im Norden könnten nicht nur mit stabilen Preisen rechnen. In einer Region mit vielen erneuerbaren Energien vereinfachen EU-Regularien die Produktion von grünem Wasserstoff. Diese Voraussetzungen werden erfüllt, wenn Schleswig-Holstein, Hamburg und das dänische Festland zu einer gemeinsamen Strompreiszone werden, betont Initiator Jan-Peter Griegert von der IHK Flensburg. Die Bundesregierung will bisher an einem deutschlandweit einheitlichen Großhandelspreis für Strom festhalten. Daran gibt es aber Kritik. Windstrom aus dem Norden wird selbst in den Stunden in den Süden verkauft, in denen die Leitungen diesen gar nicht ausreichend übertragen können. Teure fossile Kraftwerke springen ein. Die Landesregierung befürwortet eine Teilung der Strompreiszone. Die süddeutschen Bundesländer sind strikt dagegen, da sie dann höhere Preise als im Norden befürchten.
2: Am Berliner Platz in Jenfeld ist eine Frau von einem Baustellenfahrzeug überrollt worden. Die Frau wurde schwer verletzt und kam ins Krankenhaus. Das Fahrzeug war aus noch ungeklärter Ursache losgerollt. Die Polizei ermittelt nun, warum sich das Fahrzeug in Bewegung gesetzt hat. 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
1: Ich bin nörgelig wie so ein Kind. Ich will besseres Wetter. Mach was, Armin Brecht.
6: Ja, du hast ja vorhin auch erzählt, es fröstelt dich heute so ein bisschen. Aber ist ja auch irgendwie kein Wunder. Komm, wir haben 14 Grad jetzt gerade bei uns hier in Lok steht. Und da kann man halt leider nicht mehr viel machen. 18 Grad kriegen wir noch, also 4 werden es noch mehr. Ansonsten haben wir einen Mix aus Wolken, Schauern, kleinen Sonnenmomenten und eben auch ein bisschen Wind. Also draußen ist es noch ein bisschen ungemütlicher, sag ich mal. Nachmittags kann es noch gewittern. Morgen dann Sonne und Wolken am Anfang und später dann auch Schauer und Gewitter bei maximal 18 Grad.
1: Okay, Blitzanstaus aus dem Verkehrszentrum Roter Baum.
6: Jetzt gar nicht so viel los, zumindest auf den Autobahnen. Eine Sperrung noch auf der A23 Richtung Heide, die Ausfahrt Halstenbek-Kropunda, dauert noch bis 14:30. In der Stadt sind so mehrere kleinere Stop-and-Go-Situationen, zum Beispiel Hofweg stockt ein bisschen Richtung Munzburger Damm oder Kennedy-Brücke Richtung St. Georg, aber auch nichts, wo man jetzt ewig steht. In Wandsbek ist die Straße Lüdmoor zwischen Hönerkamp und Kentnermoor in beiden Richtungen bis 18 Uhr gesperrt und die S3 fährt immer noch im 20-Minuten-Takt zwischen Pinneberg und Elbgaustraße.
1: Gute und sichere Fahrt.
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1: Es gibt so Worte, du denkst, so, wer hat sich das ausgedacht? Medienkompetenz.
6: Oh,
1: das klingt so sperrig, darum geht's einfach. Ja, wobei geht es um Medienkompetenz. Man muss jungen und auch erwachsenen Leuten beibringen, was es war, was es nicht war. Ne? Also so gerade zum Beispiel in Sachen Social Media. Ist das, was mir der Typ da bei TikTok erzählt, ist das wahr oder nicht? Und was die KI macht, ist das richtig oder nicht? Und all das wissen wir ganz gut tatsächlich, ohne dass wir besonders angeberisch rumbekommen wollen. Und das Gute ist, wir sind für Sie in Harburg unterwegs und gucken mal, wie das so aussieht in Harburger Schulen. Mehr dazu gleich.

0: Robbie Williams. Die größten Hits aller Zeiten, die gibt's bei uns bei der 90,3. Wir sind Hamburg und ganz viele von Ihnen nutzen WhatsApp. Auch wir nutzen WhatsApp zum Beispiel mit dem NDR Hamburg-Kanal. Und so viele Gruppen gibt es ja. Da tauschen sich Menschen aus, also Nachbarschaftsgruppen oder sie haben eine WhatsApp-Gruppe für einen Sportverein, für die Kita, für die Schule und. Das ist eigentlich ja ganz praktisch, dann kann man immer schnell reagieren und lesen und wissen, was läuft. Ne? Also die Kita, die will einen Ananaskuchen und den bringt Britta schon mit, dann wissen sie, sie müssen was anderes machen. So, aber in der letzten Zeit tauchen vollkommen irritierende Sicherheitshinweise auf. Angeblich von WhatsApp selber. Und dann steht, man solle dringend in den Einstellungen der Gruppenverwaltung etwas ändern, denn sonst können plötzlich viele den internen Gruppenchat mitlesen. Okay? Und da sind eine ganze Menge Menschen drauf reingefallen und vor allen Dingen diese WhatsApp, also dieser Kettenbrief, die leiten das den Menschen in den Gruppen immer weiter und weiter und weiter, also als Warnung, dass die KI bei WhatsApp jetzt auf alles zugreifen kann. So, jetzt haben wir einfach mal nachgefragt bei jemandem, der es wissen muss, und zwar bei unserem ARD-Kollegen Stefan Scheuer. Stefan, diese Hinweise, die da angeblich von WhatsApp kommen, die sind doch so nicht ganz richtig, oder?
1: Ja, es ist falsch, weil im Alltag ganz grundsätzlich niemand Fremdes WhatsApp-Chats mitlesen kann. Auch der Mutterkonzern nicht, also Facebook oder Meta. Da sind sich wirklich alle Technikexperten einig. Das heißt auch, dass die Meta-KI, also dieser Chatbot, den wir in WhatsApp kennen, keine Gruppenchats mitlesen kann. Das geht nur, wenn man das ausdrücklich erlaubt. Von alleine geht's nicht.
0: Also Entwarnung, klare Ansage, Finger weg von diesen Kettenbriefen. Die machen nur Ärger und Arbeit. Wer dahinter steckt, ist noch unklar. Offenbar soll diese Mitteilung nur Verwirrung stiften und die Angst vor KI schüren. Und wenn Sie merken, jemand schickt Ihnen einen Kettenbrief und arbeitet mit dem Mittel Angst, Finger weg. Das war schon in der Schule so. Lynn Anders,

0: 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Gibt es hier ganz klar, aber nochmal, Wissen nützt, Wissen schützt. Und wir geben Wissen sehr, sehr gerne weiter. Und deshalb sind wir heute in Harburg für Sie unterwegs. Heute sitzen nämlich einige Schüler in Harburg nicht in der Schule, sondern im Kulturpalast Harburg. Das ist das ehemalige Bürgerhaus. Und die sind da, um etwas über den richtigen Umgang mit Medien zu lernen. Und das ist in Zeiten von KI und ganz vielen ungefilterten Informationen auf Social-Media-Plattformen ganz schön wichtig. Newscamp nennt sich das Ganze und wird veranstaltet vom Bezirksamt Harburg. Und wir vom NDR, wir machen mit. NDR 90, Stadtreporterin Michaela Meng ist vor Ort. Sag mal, wer ist denn von uns da und bringt den Schülerinnen und Schülern was bei?
1: Einer, der das macht, ist Johannes Runge. Der arbeitet auch beim NDR und präsentiert unter anderem das Rechercheformat Rabbit Hole für die Tagesschau bei YouTube. Johannes, was hast du den Schülerinnen und Schülern heute beigebracht?
2: Wir haben zusammen ein bisschen erarbeitet, was denen so bei Social Media begegnet, an positiven Sachen, an negativen Sachen, was sie daran feiern, was sie daran eher abfuckt. Und dann haben wir zusammen uns konkret auch nochmal Missinformationen und Desinformationen auf Social Media angeguckt.
1: Ganz frisch hier aus dem Workshop kommen Antonia und Daria aus dem Heisenberg-Gymnasium. Die gehen da in die Klasse 7D. Was war, Antonia, für dich heute so der größte Aha-Effekt eben bei diesem Workshop?
3: Dass man nicht alles im Internet glauben sollte, was dort steht. Und es gibt sehr viele Fake News im Internet.
1: Und bei dir?
4: Wir haben viele News und so Posts gesehen, die richtig echt aussahen, aber gar nicht echt waren.
1: Wird sich bei euch jetzt was verändern, wenn ihr dann auf Social Media unterwegs seid?
3: Ja, ich versuche mehr darauf zu achten und generell weniger auf TikTok zu sein.
4: Besser recherchieren, ob irgendwas ehrlich echt ist und ob das stimmt halt.
1: Aufgepasst und was mitgenommen, würde ich mal sagen, Maren.
0: Wichtiges Thema, der richtige Umgang mit Medien, mit Social Media für Schülerinnen und Schüler und Lehrerinnen und Lehrern. Das Newscamp in Harburg. Wir vom NDR sind mit dabei. Wissen nützt, Wissen schützt.
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0: ein leichtes Jäckchen, wer eins hat. Das Wetter für uns in Hamburg hat Amir Brecht für Sie.
1: Würde ich auch empfehlen, das Jäckchen. Es ist auf jeden Fall auch total interessant zu sehen auf unserem Radar, wie die Regenfelder sich so über der Stadt bewegen. Jetzt ist es eher so in der Mitte ein bisschen nasser bei 14 Grad und zum Beispiel so unterhalb der Alster. 18 bekommen wir ja noch und ein Mix aus Wolken, Schauern und so ab und zu mal Sonnenmomenten. Nachmittags kann es dann auch noch gewittern. Morgen geht es dann auch nochmal sonnig mit Wolken los und dann werden die tagsüber mehr die Wolken sorgen für Schauer und Gewitter, auch nochmal bei maximal 18 Grad.
0: Okay, Blitzer und Staus aus dem Verkehrszentrum Roter Baum.
1: Da ist ganz frisch was reingekommen. Vorsicht, habe ich jetzt gerade das... das blaue Licht wollte ich anmachen. Vorsicht bitte auf der A7 Richtung Süden. In der Einfahrt Hennstedt-Ulzburg steht ein defektes Fahrzeug auf dem Beschleunigungsstreifen. Da müssen Sie aufpassen. Ansonsten ist nicht so viel los auf den Straßen, bis auf die Sperrungen. Auf der A23 Richtung Heide ist die Ausfahrt Halsenbeek-Ruppunder bis 14:30 gesperrt. In der Stadt gibt es so ein paar kleinere Staus, aber nichts, wo man ewig rumstehen würde. Ansonsten ist es jetzt bis Mitte August auf der Weidestraße ein bisschen blöd. In Barmbek, da werden die Stromkabel erneuert. Der westliche Teil zwischen Barmbeker Straße und Adolf-Schönfelder Straße ist momentan dicht. Da konnte man sonst immer schön eine Abkürzung fahren. Und noch immer fährt die S3 zwischen Pinneberg und Elbgorffstraße nur im 20-Minuten-Takt.
0: Gute und sichere Fahrt.
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0: Gerade wenn es draußen so äußerlich ist wie jetzt, da denkt man, ach, jetzt eine warme Bude, das wäre schön. Ich weiß nicht, jeder Hamburger, nicht jede Hamburgerin hat eine Wohnung, aber wer eine hat, was ist bei dir dein gemütlichster Platz in der Wohnung?
1: Es ist mein Ohrensessel am Fenster.
0: Du hast wirklich einen Ohrensessel auch?
1: Ja, so ein kein besonderer.
0: Ja, ja, aber das ist so dein Platz, da ist dir gemütlich.
1: Ja, Füße auf dem Hocker.
0: Kann ich gut verstehen. Oh, Füße auf dem Hocker, ganz wichtig, der gemütlichste Platz bei Ihnen in der Wohnung. Das ist Elton John, bei Ihnen wäre der gemütlichste Platz in seinem Palast wahrscheinlich die richtige Frage. Ich bin Maren Bock.

0: Ort ist, glaube ich, unterschätzt. In der 90,3, wir sind Hamburg. Frage, in Ihrer Wohnung, was ist der gemütlichste Ort? Wie ist es bei Ihnen, Sonja aus Wilhelmsburg?
1: Das Sofa in der Küche. Wir haben kein Wohnzimmer und dafür ist die Küche das Wohnzimmer.
0: Verstehe ich gut. Dann so ein gemütliches Couchding, Nähe des Herdes, eine Hand im Topf und der Puschi auf dem Sofa, finde ich super. Kevin, was ist Ihr Lieblingsplatz in Ihrer Wohnung?
2: Auf dem Sofa neben meinem Rattenstall.
0: Auf dem Sofa neben
2: meinem Rattenstall.
0: Habe ich das Wort Rattenstall richtig verstanden?
2: Ja, genau.
0: Nicht dein Ernst. Wie viele Ratten sind denn in diesem Stall?
2: 6 Stück. Alle sehr verspielt.
0: Ehrlich gesagt geht es mir wahrscheinlich wie den meisten Hamburgern und Hamburgern, die sagen, Ratten. Also du sitzt auf dem Sofa, neben dir spielen 6 Ratten und dürfen die auch mal raus?
2: Ja, die laufen übers Sofa.
0: Und haben die Namen?
2: Ja.
0: Okay, also du sitzt mit 6 verspielten Ratten auf dem Sofa und das ist dein Lieblingsplatz.
2: Ja, genau, so ist das.
0: Was machst du denn mit den Ratten? Wie sieht so ein Sofa-Moment mit Ratte aus?
2: Oh, die toben da miteinander rum. Manchmal verstecke ich da ein bisschen Essen, dann können die das suchen.
0: Also Kevin, das klingt schräg, aber ich höre, wie lieb du diese Tiere hast allein in deiner Stimme und das macht mich froh. Also dein liebster Platz in der Wohnung, auf dem Sofa, neben dem Rattenkäfig.
2: Ja, richtig.
0: Warum auch nicht? Aber warum ist auch ein bisschen die Frage.

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0: viel Zeit haben, mit kleinen Menschen, die noch nicht lesen können, in den Schulen eben genau das, Bücher lesen, um eben so ein bisschen die Freude am Lesen zurückzubringen und einfach auch mal Kids, die das vielleicht sonst nicht so haben, eine ganze Stunde Zeit zu schenken. Finde ich ganz, ganz toll.
1: Wie cool. Und kriegst du jetzt ein Kind und einen Erwachsenen?
0: Das wäre schön. Allerdings in Zeiten von offenem Ganztag sind die Kids noch beschäftigt. Aber wir bekommen zwei ganz, ganz nette Erwachsene, die das eben auch schon sehr, sehr lange machen und die erzählen uns mal, warum sie das überhaupt tun.
1: Finde ich richtig gut. Um 14 Uhr geht's los. Ich bin auf jeden Fall dabei. Ich bin Maren Bockholt, sag danke für heute und freue mich heute schon auf morgen, weil auf Sie, aber das ist ja wohl klar.

0: Die coolste Frau im Country, Shania Twain bei NDR 90,3. Gleich Zeit für die Prise Romantik am Dienstagmittag. Simply Red, If You Don't Know Me. By now spiele ich Ihnen sofort und davor bringt uns Jana Fink ausführlich auf den neuesten Stand.
1: Guten Tag. Es ist 13 Uhr.
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1: Senat äußert sich zum Umzug vom Krankenhaus Boberg zum UKE. Morgen bleiben viele Hamburger Arztpraxen aus Protest geschlossen. Deutschland sucht nach Alternativen für das gescheiterte Kampfjet-Projekt. Und das Wetter, Regenwolken, manchmal Sonne bis 18 Grad. Dieser Umzug dürfte einer der größten Einschnitte in der Hamburger Krankenhauslandschaft seit Jahrzehnten werden. Das Unfallkrankenhaus Boberg zieht nach Eppendorf ans UKE. Dort soll ein Neubau entstehen. Im Rathaus werden gerade die entsprechenden Pläne dafür vorgestellt. Hamburgs Bürgermeister Peter Tschentscher betont.
3: Der Senat hat heute beschlossen, eine Vereinbarung mit dem UKE und den BG-Kliniken zu unterstützen, die wir in Form von zwei Absichtserklärungen soeben unterzeichnet haben. Diese beiden Absichtserklärungen haben eine weitreichende Bedeutung für die künftige Entwicklung des UKE und der BG-Kliniken in Hamburg. Diese beiden Krankenhäuser müssen sich in einem Umfeld absichern, das neue, harte Anforderungen stellt. Und für uns als Stadt kann ich nur sagen, es geht um zwei sehr wichtige Krankenhäuser, die in ihren Bereichen zu den besten in Deutschland zählen.
1: Bürgermeister Peter Tschentscher. Grund für das Aus in Boberg: Das Krankenhaus mit seinen 700 Betten aus den 50er Jahren gilt als überaltet. Wie die Notfallversorgung für den Bezirk Bergedorf neu organisiert wird, auch das stellt der Senat gerade vor. Und mehr zum Thema finden Sie auch in der NDR Hamburg App. Morgen früh bleiben in Hamburg eine ganze Reihe von Arztpraxen dicht. Zum ersten Mal seit 4 Jahren wollen Kassenärzte bei uns in der Stadt auf diese Weise gegen die Gesundheitspolitik der Bundesregierung demonstrieren. Franziska Becker.
4: Konkret geht es bei dem Protest um die milliardenschweren Sparpläne der Regierung. Gesundheitsministerin Nina Wargen will damit verhindern, dass die Krankenkassen noch weiter in die roten Zahlen rutschen. Davon betroffen sind auch die Haus- und Fachärzte. Sie warnen vor längeren Wartezeiten für Patienten und einem Aufnahmestopp für neue Patienten. Wie viele Praxen morgen früh geschlossen bleiben, ist allerdings noch nicht klar. Die Organisatoren des Protestes rechnen damit, dass sich mehr als die Hälfte aller Facharztpraxen an der Aktion beteiligt. Die HNO-Ärzte erwarten sogar, dass fast alle ihrer Praxen bei den Protesten mit dabei sind. Der Hausärzteverband rechnet dagegen mit einer deutlich geringeren Beteiligung. Die Streikbereitschaft halte sich in Grenzen, heißt es auf Nachfrage von NDR 90,3.
1: Das Prestigeprojekt FCAS ist gescheitert. Einen gemeinsamen deutsch-französischen Kampfjet wird es damit nicht geben. Grund dafür sind anhaltende Differenzen zwischen den beiden beteiligten Konzernen Dassault und Airbus. Kai Rienecker in Paris, was heißt denn das genau?
5: Ja, Fakt ist, man hat es nicht geschafft, die Interessen der beiden Industrieunternehmen Airbus und Dassault in Frankreich zusammenzubringen. Da gab es einen Führungsanspruch auf beiden Seiten. Beide wollten letztendlich Chef sein oder zumindest auf Augenhöhe miteinander sprechen. Und da gab es kein Verständnis. Und Merz und Macron ist es dann eben nicht gelungen, so viel Druck auf die Industrie auszuüben, dass die sich am Ende gesagt haben, komm, dann raufen wir uns jetzt zusammen. Und dadurch ist das Projekt gescheitert.
1: Verschiedene deutsche Verteidigungspolitiker fordern jetzt eine rasche Alternative und dass die Bundesregierung dafür nach neuen Partnern sucht. Kann das überhaupt funktionieren?
5: Ja, also in Frankreich sagt man immer, dann bauen wir das Ding eben alleine. Wir brauchen letztendlich keine Partner. Wir haben immer schon erfolgreich die Rafale gebaut. Das machen wir jetzt einfach schön so. Frankreich hat nun das Problem, dass sie kein Geld mehr haben, hoch überschuldet. Deswegen brauchten sie auch Deutschland. Und auf der deutschen Seite, da hat man seit dem Zweiten Weltkrieg nicht wieder ein eigenes Kampfjet nur in Deutschland gebaut. Da hatte man immer Partner, jetzt auch beim Eurofighter. Und die wird man wahrscheinlich auch jetzt wieder brauchen. Es gibt da schon Projekte, die teilweise weit vorangeschritten sind, zum Beispiel zwischen England, Italien und Japan oder auch die Schweden haben einen Kampfjet. Das wären mögliche Kooperationspartner. Und dann ist natürlich auch die Frage, inwiefern man solche Kampfjets im Zeitalter der Drohnenkriege überhaupt noch in der jetzigen Form braucht. Viele Fragen, die jetzt anstehen, die sich in der Bundesregierung man sich jetzt erstmal vorknöpfen muss. Und der Ausgang ist bislang offen.
1: Danke, Kai Rienecker. Der Iran und Israel halten sich weiter an die vereinbarte Feuerpause. Seit gestern gibt es keine Angriffe mehr. Der Iran gab den Flugverkehr wieder frei. In Israel sollen unter anderem die Schulen wieder normal öffnen. Israels Regierungschef Benjamin Netanyahu betonte allerdings, dass der Kampf noch nicht zu Ende sei. Die Regierung rief die Menschen in der libanesischen Küstenstadt Tyros zur Evakuierung auf. Die deutsche Umwelthilfe schlägt Alarm. In fast allen deutschen Städten finden die Menschen immer weniger Schutz vor den Folgen der Klimakrise. Das zeigt der heute vorgelegte Hitzecheck, in dem 195 Städte mit mehr als 50.000 Einwohnern untersucht wurden. Hitze-Hotspots sind Offenburg und Mannheim. Anja Gregoleit, wie steht denn Hamburg in Sachen Hitzecheck da?
6: Nicht mehr so gut wie im vorigen Jahr. Da gab es insgesamt eine grüne Karte. In diesem Jahr reichte es nur für gelb. Rot-gelb-grün, das sind die Bewertungen unter anderem für den Versiegelungstrend und den sogenannten Hitzebetroffenheitsindex. Für den werden Bevölkerungsdichte, Oberflächentemperatur, auch Versiegelung und Grünvolumen bewertet. In diesem Jahr haben nur Kiel und Wuppertal insgesamt eine grüne Karte bekommen. Hamburg rückt zwar von Platz 18 im vorigen Jahr auf Platz 6 vor, aber eben nicht mehr mit Grün, sondern nur mit Gelb. Unter anderem, weil in Hamburg zwar am wenigsten unter allen Städten neu versiegelt wurde, aber eben versiegelt und nicht entsiegelt. Angesichts der Zahl von rund 1 Million Bäumen, die in den Städten in den letzten Jahren verschwunden sind, fordert die deutsche Umwelthilfe statt der 1-zu-1-Regelung, sprich für einen gefällten Baum muss ein neuer gepflanzt werden, jetzt eine 1-zu-3-Regelung.
1: Er hatte im Dezember bei der Zwangsräumung seines Hauses in Lurup eine Waffe auf Polizisten gerichtet. Die schossen daraufhin auf den Mann und verletzten ihn. Heute nun hat der 74-jährige mutmaßliche Reichsbürger in seinem Prozess vor dem Hamburger Landgericht ausgesagt. Ecke Spanner.
7: Der Mann behauptet, er habe nie vorgehabt, auf die Polizisten zu schießen. Er habe sich selbst erschießen wollen, so der 74-Jährige heute im Gericht. Er hatte über 50 Jahre in dem Haus in der Jevenstädter Straße gelebt. Auf dem Grundstück hatte er auch seinen Malereibetrieb. Ich hatte da meine Wurzeln, so der Angeklagte. An jenem Dezembertag dann kam eine Gerichtsvollzieherin mit Polizisten. Da sei ihm klar geworden, dass es aus war. Zitat, ich wollte das Grundstück nicht lebend verlassen. Nach ihm sagte die Gerichtsvollzieherin als Zeugin aus. Die schilderte allerdings, dass der Angeklagte die Pistole direkt auf die Polizisten gerichtet habe. Der 74-Jährige soll der Szene der sogenannten Reichsbürger angehören, die den Staat nicht anerkennen. Die Gerichtsvollzieherin bestätigte, dass er bei dem Vorfall gesagt habe, ihr habt hier gar nichts zu suchen, ihr seid nicht legitimiert.
1: Wie zufrieden sind die Menschen hier in Hamburg? Das zeigt jedes Jahr der SKL Glücksatlas. Darin haben Forscher der Uni Freiburg 40 deutsche Städte miteinander verglichen. Und Hamburg liegt diesmal auf dem Platz 10. Als positiv empfinden die Befragten den allgemeinen Wohlstand in Hamburg und eine relativ hohe Geburtenzahl. Belastend wirken die hohen Mieten und die geringe Eigentumsquote. Die größte Zufriedenheit haben übrigens Menschen in Erfurt und Augsburg.
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0: Na gut, also ich finde auch, dass die hohe Geburtenzahl eng korreliert mit einer hohen Miete, also in Sachen Zufriedenheit, ich sag mal so. Ne? Je mehr man auf der einen Seite schafft, desto enger wird es auf der anderen. Aber nun gut.
5: Richtig.
0: Ja, ja. Trotzdem, schönste Stadt der Welt, das wissen wir ja alle. Das Wetter für uns in Hamburg, hat Armin Brecht, trägt es dazu bei, zu unserer allgemeinen Zufriedenheit hier bei uns in Hamburg.
5: Geht so. Diese Woche, könnte man sagen, ist ein bisschen die nasse Woche. Jeden Tag Schauer möglich. Heute sind auch schon einige runtergekommen bei aktuell 15 Grad bei Ihnen im Winterhude. 17 bis 18 kriegen wir maximal noch heute. Allerdings sind am Nachmittag auch Gewitter möglich. Morgen geht es erstmal sonnig los, dann kommen aber auch wieder die Wolken und die Schauer zurück. So wie die ganze Woche freuen Sie sich einfach schon auf nächste Woche. Das wird dann die Sonnenwoche im Umkehrschluss.
0: So, da kommt der Sommer dann wieder.
5: Richtig.
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5: Nicht viel los auf den Autobahnen momentan, das ist das Schöne. Ansonsten haben wir ein paar Sperrungen und zwar auf der A23 Richtung Heide ist die Ausfahrt Halstenbek-Kropunda immer noch gesperrt, noch ungefähr 1,5 Stunden. In der Stadt gibt es ein paar kleinere Staus, zum Beispiel auf der Bramfelder Chaussee in beiden Richtungen wegen der Baustelle, gerade so ein bisschen langsam, wie man da vorankommt. Ansonsten ist in Barmbek ab jetzt bis Mitte August die Weidestraße gesperrt, da werden Stromkabel erneuert, das heißt der westliche Teil zwischen Barmbeker Straße und Adolf-Schönfelder Straße ist momentan dicht, da kommt man leider nicht so gut durch und der Marmstorfer Weg in Harburg ist zwischen Bremer Straße und Dahlengrund wegen Bauarbeiten gesperrt. Ansonsten haben sie erstmal soweit freie Fahrt.
0: Dankeschön, Amir. Kommen Sie gut dahin, wo Sie hin wollen. So, was haben wir gelernt? Hamburg liegt auf Platz 10 im Glücksvergleich der großen deutschen Städte.
5: Hinter Erfurt,
0: aber gleich auf mit Münster, was ja meine Geburtsstadt ist, finde ich ausgeglichen, finde ich gut. Also was nachweislich auch zur Zufriedenheit in Hamburg beiträgt.
5: Dass
0: nachweislich.
5: Da
0: dass ich hier wohne und Sie auch. Nee, ist eine gut kuratierte Playlist bei NR90,3. Ja, ja, das haben wir so erhoben. zwar nicht ganz repräsentativ, aber aussagekräftig. Das sind Simply Red. Ich bin Eva Tansky. Moin Hamburg.
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0: Gleich 18 Minuten nach 1. Fahrradfahrer müssen jetzt ganz stark sein.
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0: Aber irgendwie ist es doch so gerade in so einer Anbandelphase von einer Beziehung. Können wir doch sagen, es gibt kaum einen romantischeren Ort als das Auto, oder? Also manchmal passieren ganz besondere Geschichten im Auto. Daran erinnert sich auch Matthias Stürwold.
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fachwissenschaftlich festgestellt. Es ist physisch unmöglich, The Way You Make Me Feel zu hören und dabei nicht mit irgendeinem Körperteil zu wippen. In meinem Fall war es der Kopf. Suchen Sie sich was aus. Das ist Elvis Presley bei NDR 90,3.

0: Der King persönlich, Elvis Presley bei NDR 90,3. Gleich die House Martins, Caravan of Love. Und vorher schauen wir aufs Wetter für uns in Hamburg. Da macht der Sommer, also es ist ja noch nicht offiziell kalendarischer Sommeranfang. Er macht so einen kleinen Knick gerade, ne?
1: Aber meteorologischer.
2: Ja, jetzt zum frühen Nachmittag haben sich die Regenfelder aber auch jetzt ein bisschen verzogen. Also hier und da, wenn sie rausgucken oder wenn du mal rausguckst, es kommt gerade so ein bisschen blau durch und ein paar Sonnenstrahlen. Heißt aber nicht, dass die Wolken nicht wiederkommen und für Schauer sorgen. Also so Richtung späten Nachmittag sind die wahrscheinlich dann schon wieder aktiv. Ein paar Gewitter sind sogar möglich. Aktuell messen wir 15 Grad bei Ihnen in hoher Luft. 17 soll es noch werden maximal. Morgen gibt es dann erstmal einen sonnigen Start in den Tag und dann kommen auch die Wolken und die Schauer bei maximal 18 Grad.
0: Na super, immer genau, wenn ich auf dem Fahrrad sitze. Das hat sich auf jeden Fall so.
2: Murphys Gesetz.
0: Blitzer und Staus direkt aus unserem Verkehrszentrum Unterbaum.
2: Aktuell eine Meldung, Vorsicht für die A23 Heide Richtung Hamburg zwischen Itzehoe Mitte und Itzehoe Süd liegen Gegenstände. Übrigens, in der Gegenrichtung ist immer noch für eine Stunde eine Sperrung, nämlich Richtung Heide die Ausfahrt, Halstenbeck-Kropunda ist dicht. Aber wie gesagt, nur noch eine Stunde. In der Stadt gibt es jetzt viele so kleinere Staus, auch nicht so untypisch für die Uhrzeit, aber eigentlich nichts, wo man jetzt lange steht. Und der Marmsdorfer Weg in Harburg ist momentan zwischen Bremer Straße und Dahlengrund wegen Bauarbeiten gesperrt. Wenn Sie noch was haben, melden Sie sich gerne über die NDR Hamburg-App oder rufen Sie kostenlos an unter 08000 90 93 93.
0: Da erreichen Sie Amir Brecht.
2: Richtig.
0: So, und ich glaube, es ist mir tatsächlich einmal passiert, ich habe ein Fahrrad, das nicht mehr ganz frisch aussah, das gebe ich zu. Ich habe das so einen guten Monat stehen gelassen mit so einem klitzekleinen, also mit so einem Billo-Schloss. Ne?
2: Draußen?
0: Achso. Und dann bin ich nach einem Monat irgendwann dann doch auf die Idee gekommen, das mal da abzuholen, dann war es weg. So, dann möchte ich sagen, es war kein Schrottfahrrad, auch wenn es aussah wie ein Schrottfahrrad. Und ich habe auch sehr viel Ärger bekommen, denn ich habe dieses Fahrrad geschenkt bekommen. Ja, es gibt ja aber diese Fahrradleichen, ne? Hast du das auch vor der Haustür?
2: Steht immer mal rum. Ich habe auch schon mal leider ein Fahrrad stehen lassen und dann war es auch irgendwann nicht mehr ganz da vollständig.
0: Ja gut, da wollen wir bitte sagen, nicht jedes Fahrrad, das aussieht wie eine Fahrradleiche, ist eine. Aber die Stadtreinigung hat ja Mittel und Wege, um zu erkennen, ob ein Rad wirklich noch genutzt wird. Und die nicht genutzt werden, die werden regelmäßig abgeholt. So zum Beispiel aktuell in Harburg. Und da sind wir dabei mit unserer Stadtreporterin. Hören Sie gleich nach Hold the Line von Toto. Und vorher die House Martins, Caravan of Love. Ich bin Eva Tanski. Schön, dass Sie dabei sind.

0: 20 Minuten vor zwei.
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0: Sie sehen, dass ich noch Vertrauen in die Menschheit habe, denn ich lasse mein Fahrrad tatsächlich bei uns vor der Haustür stehen. Allerdings auch mit zwei Schlössern abgeschlossen an so einem Fahrradbügel. Und es ist ein Ärgernis, anders kann ich es nicht sagen, wenn da so alte Fahrradleichen stehen und irgendwie an einem klitzekleinen Schloss noch angeschlossen, ohne Räder, ohne alles, die Bügel blockieren. Das mögen, finde ich. Und genau darum kümmert sich heute, so wie jedes Jahr, die Stadtreinigung auf St. Pauli. Und unsere Stadtreporterin Michaela Meng ist dabei. Und Michaela, hast du durchgezählt, wie viele Fahrradleichen sind dir heute denn schon untergekommen?
2: Na, natürlich habe ich das gemacht, Eva. Ich bin ja hier an der Ecke Clemens-Schulz-Straße, Hein-Heuer-Straße. Wenn man die ein bisschen entlang geht, habe ich bestimmt schon 15 solcher Räder gezählt. Die haben teilweise keine Reifen mehr. Der Sattel ist total bemoost. Oder die Fahrradkörbe, die werden teilweise schon als Mülleimer genutzt. Das sieht also echt nicht schön aus, Eva. Ja. Und deswegen wird hier aufgeräumt. Die Stadtreinigung macht das im Auftrag der Bezirksämter. Und die Räder, die haben alle so eine Frist bekommen von 14 Tagen. Da haben sie vor 14 Tagen so einen roten Aufkleber gekriegt, um den Eigentümerinnen und Eigentümern noch die Möglichkeit zu geben, ihr Rad noch abzuholen. Und jetzt werden diese Fahrradleichen entfernt.
0: Okay, ja. Und beim Entfernen, das klingt jetzt so einfach, aber die Männer in Orange oder die Frauen, die müssen damit richtig Gerät ran, ne? Die meisten Räder sind ja doch noch irgendwie abgeschlossen.
2: Richtig, und die werden jetzt abgeflext, so klingt das.
0: Also, wie beim Zahnarzt.
2: Ja, so ähnlich, das stimmt. Und zum Start der Aktion, da war auch Umweltsenatorin Katharina Fegebank hier. Und die hat mal erklärt, warum die Stadt Hamburg diese Aktion eigentlich braucht.
3: Die Schrottrad-Aktion ist wichtig, weil sie ein Signal in die Stadt hineinsendet, dass wir eine saubere Stadt sein wollen. Wir haben einfach viel zu viele Schrotträder, Fahrradleichen herumstehen und jeder kennt's. Man ist mit dem Rad unterwegs, sucht einen Fahrradbügel und stellt fest, oh, viele davon sind belegt mit Rädern, die entweder einen Platten haben schon sehr lange oder keinen Sattel mehr oder völlig verrottet sind. Und die wollen wir entfernen.
2: Ja, das ist eine gute Sache. Und ich habe gleich nochmal nachgefragt bei Daniela Enzlein, das ist die Geschäftsführerin der Stadtreinigung. Wenn ich mich jetzt ganz findig fühle und reiße einfach den roten Zettel ab, will mein Fahrrad trotzdem nicht mehr benutzen, sondern da stehen lassen, komme ich eigentlich damit durch?
4: Damit kommen Sie nicht durch. In Zusammenarbeit mit den Bezirksämtern und auch der Polizei haben wir das im Blick. Das heißt, nur Abreißen des Aufklebers reicht nicht aus. Bitte, wenn man ein Schrottrad hat, einfach auf unseren Recyclinghof bringen und dann wird es dort wieder verwertet.
2: Ja, so 5.000 bis 6.000 von diesen Schrotträdern entfernt die Stadt jährlich. Das ist ganz schön viel. Die ganze Aktion läuft jetzt dieses Jahr erstmal 3 Wochen bis zum 1. Juli. Nach dem Bezirk Mitte geht es noch weiter in Altona, Eimsbüttel, Nord und Wandsbek. Und die Fahrräder, die wieder repariert werden können, Eva, die werden dann über das Gebrauchtwarenkaufhaus Stilbruch der Stadtreinigung günstig abgegeben. Und das ist doch schön, dass aus so einem verlassenen Schrotträdchen für irgendeine Hamburgerin oder irgendeinen Hamburger dann wieder ein geliebtes Schätzchen wird.
0: Na, ich hätte schöner nicht sagen können. Nicht? Danke, Michaela Meng. Es ist quasi The Circle of Life in der Schrottrad-Edition.
2: Richtig.

Bleibt für mich immer das eine Lied aus Tatsächlich Liebe, die Bay City Rollers bei NDR 90,3. Es ist ja so, es klappt nicht immer alles auf Anhieb. Und dafür ist Kamrad ein richtig gutes Beispiel. Sänger, der mittlerweile eigentlich nicht mehr wegzudenken ist, aber 2016 seine erste Single rausgebracht hat, 2017 sein erstes Album und den ersten Hit, wirklich echten Hit, erst 5 Jahre später hatte, 2022. Also lohnt sich manchmal dran zu bleiben, auch wenn es erstmal nicht so gut aussieht. Und das ist der entsprechende Hit. I Believe.

0: over my shoulder. Gleich habe ich für Sie Huey Lewis and the News. Huey News and the News? Nein, Huey Lewis and the News. So ist es korrekt. Mit ist gut, dass ich fürs Reden bezahlt werde. Ne? Mit Stuck With You. Und jetzt bin ich schön still, denn Jana Fink ist dran.
1: Guten Tag. Es ist 14 Uhr.
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1: Senat äußert sich zur Zukunft und Teilumzug der Klinik Boberg. Morgen bleiben viele Hamburger Arztpraxen aus Protest geschlossen. Deutsche Umwelthilfe stuft Hamburg beim Hitzecheck herunter. Und das Wetter, Regenwolken, manchmal Sonne bis 18 Grad. Das Unfallkrankenhaus Boberg zieht in Teilen nach Eppendorf ans UKE. Dort soll neu gebaut werden. Dazu hat sich Bürgermeister Peter Tschentscher vorhin im Rathaus geäußert.
3: Der Senat hat heute beschlossen, eine Vereinbarung mit dem UKE und den BG-Kliniken zu unterstützen, die wir in Form von zwei Absichtserklärungen soeben unterzeichnet haben. Diese beiden Absichtserklärungen haben eine weitreichende Bedeutung für die künftige Entwicklung des UKE und der BG-Kliniken in Hamburg. Diese beiden Krankenhäuser müssen sich in einem Umfeld absichern, das neue harte Anforderungen stellt. Und für uns als Stadt kann ich nur sagen, es geht um zwei sehr wichtige Krankenhäuser, die in ihren Bereichen zu den besten in Deutschland zählen.
1: Bürgermeister Peter Tschentscher. Grund für den Teilumzug: Das Krankenhaus mit seinen 700 Betten aus den 1950er Jahren gilt als überaltert. Gleichzeitig wird das BG-Klinikum Hamburg wie geplant einen Neubau am heutigen Standort in Bergedorf errichten. Dort sollen unter anderem Patienten mit Rückenmarksverletzungen und Notfälle behandelt werden und es soll eine Frühreha geben. Und mehr zum Thema finden Sie auch in der NDR Hamburg App. Morgen früh bleiben in Hamburg eine ganze Reihe von Arztpraxen dicht. Zum ersten Mal seit 4 Jahren wollen Kassenärzte bei uns in der Stadt auf diese Weise gegen die Gesundheitspolitik der Bundesregierung demonstrieren. Franziska Becker.
4: Konkret geht es bei dem Protest um die milliardenschweren Sparpläne der Regierung. Gesundheitsministerin Nina Wargen will damit verhindern, dass die Krankenkassen noch weiter in die roten Zahlen rutschen. Davon betroffen sind auch die Haus- und Fachärzte. Sie warnen vor längeren Wartezeiten für Patienten und einem Aufnahmestopp für neue Patienten. Wie viele Praxen morgen früh geschlossen bleiben, ist allerdings noch nicht klar. Die Organisatoren des Protestes rechnen damit, dass sich mehr als die Hälfte aller Facharztpraxen an der Aktion beteiligt. Die HNO-Ärzte erwarten sogar, dass fast alle ihrer Praxen bei den Protesten mit dabei sind. Der Hausärzteverband rechnet dagegen mit einer deutlich geringeren Beteiligung. Die Streikbereitschaft halte sich in Grenzen, heißt es auf Nachfrage von NDR 90,3.
1: Der Libanon meldet israelische Angriffe auf die Küstenstadt Tyros. Es soll mehrere Tote und viele Verletzte geben. Das israelische Militär hat sich bislang nicht offiziell geäußert. Allerdings hatte die Regierung die Menschen zuvor aufgerufen, Tyros zu verlassen. Israel wirft der Hisbollah, eine Unterstützerin des Iran, vor, sich in der südlibanesischen Stadt zu verstecken. Die Deutsche Umwelthilfe schlägt Alarm. In fast allen deutschen Städten finden die Menschen immer weniger Schutz vor den Folgen der Klimakrise. Das zeigt der heute vorgelegte Hitzecheck, in dem 195 Städte mit mehr als 50.000 Einwohnern untersucht wurden. Hitze-Hotspots sind Offenburg und Mannheim. Anja Gregoleit, wie steht denn Hamburg in Sachen Hitzecheck da?
5: Nicht mehr so gut wie im vorigen Jahr. Da gab es insgesamt eine grüne Karte. In diesem Jahr reichte es nur für gelb. Rot-gelb-grün, das sind die Bewertungen unter anderem für den Versiegelungstrend und den sogenannten Hitzebetroffenheitsindex. Für den werden Bevölkerungsdichte, Oberflächentemperatur, auch Versiegelung und Grünvolumen bewertet. In diesem Jahr haben nur Kiel und Wuppertal insgesamt eine grüne Karte bekommen. Hamburg rückt zwar von Platz 18 im vorigen Jahr auf Platz 6 vor, aber eben nicht mehr mit Grün, sondern nur mit Gelb. Unter anderem, weil in Hamburg zwar am wenigsten unter allen Städten neu versiegelt wurde, aber eben versiegelt und nicht entsiegelt. Angesichts der Zahl von rund 1 Million Bäumen, die in den Städten in den letzten Jahren verschwunden sind, fordert die Deutsche Umwelthilfe statt der 1-zu-1-Regelung, sprich für einen gefällten Baum muss ein neuer gepflanzt werden, jetzt eine 1-zu-3-Regelung.
1: Emma und Mohammed sind vergangenes Jahr die beliebtesten Babynamen in Hamburg gewesen. Das geht aus einer Auswertung der Gesellschaft für deutsche Sprache hervor. Den 2. Platz bei den jungen Namen belegte Noah, dahinter kommt Henry. Bei den Mädchen folgen nach Emma in der Beliebtheit Mathilda und Emilia. Bundesweit bleiben Sophia und Noah Spitzenreiter.
0: Ich weiß nicht, wie es euch geht, aber ich warte ja immer, bin immer zufrieden, wenn mein vergebener Name nicht dabei ist, weil man möchte ja nicht den Namen geben, den dann alle haben irgendwie. Wisst ihr, was ich meine?
6: Ja,
7: ich
6: schon.
7: Ein Stück weit, ja.
0: Ja, ja, na gut, aber
6: meine
0: zu
6: Kinder
0: außergewöhnlich.
6: Haben trotzdem Allerweltsnamen.
7: Ja, meiner war mal auch mit dabei, also mein vergebener.
0: Hm? Ich beglückwünsche deine Kinder zu Allerweltsnamen. So.
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0: Das Wetter für uns in Hamburg hat Amir Brecht. Höre ich auch nicht allzu oft Amir.
6: Ja, das stimmt.
0: Ne?
6: Es ist kein Allerweltsname, jedenfalls nicht in Deutschland. Aber wir haben auf jeden Fall auch kein Allerweltswetter. Es ist total überraschend immer wieder, wie es gerade ist. Jetzt haben wir gerade eine schöne Phase mit Wolkenfeldern, die sich so ein bisschen aus Hamburg abgezogen haben und dann irgendwie Richtung Abend wiederkommen. Bei aktuell 18 Grad bei Ihnen auf der Veddel, damit haben wir jetzt die Tagestop-Temperatur erreicht. Eine Gefahr für Schauer und Gewitter, die bleibt bestehen. Wie gesagt, so Richtung Abend kann es wieder losgehen. Morgen gibt es dann nach einem sonnigen Start auch Wolken und Schauer und maximal 18 Grad.
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6: Erstmal ganz wichtig, Vorsicht in beiden Richtungen auf der A7 Hamburg-Flensburg zwischen Schnelsen Nord und Quickborn laufen Enten. Fahren Sie ganz vorsichtig, dass Sie da auf jeden Fall die Enten da sicher über die Straße lassen, wenn es möglich ist. Wir schauen auf jeden Fall, dass Sie da sicher ankommen, wo Sie hinwollen. Ansonsten relativ ruhig auf den Straßen. In der Stadt gibt es ein paar kleinere Staus, zum Beispiel rund um die berühmte U5-Baustelle in Barmbek. Aber nichts Schlimmes, die Straße Lüdmoor ist zwischen Hönerkamp und Kärntnermoor in beiden Richtungen bis 18 Uhr gesperrt. Und der Malmstorfer Weg in Harburg ist zwischen Bremer Straße und Dahlengrund wegen Bauarbeiten gesperrt. Ansonsten wünschen wir Ihnen natürlich gute und sichere Fahrt.
0: Und wenn es irgendwo nicht läuft, geben Sie gerne Bescheid, zum Beispiel kostenfrei in der NDR Hamburg App. Vereint im Norden, unsere Aktion, bei der wir in dieser Woche jeden Tag einen Verein aus Hamburg hier ins Rampenlicht stellen, bei uns im Studio ins rote Licht quasi. Und heute bei mir Margit Tött und Winfried Scheller von Mentor e.V. Schön, dass ihr da seid, ihr beide. Hallo.
8: Hallo. Ja, hallo.
0: So, Mentor e.V., das könnte jetzt natürlich alles sein. Margit, wem steht ihr als Mentorin zur Seite?
8: Wir helfen Schulkindern beim Lesenlernen und zwar vorrangig Grundschulschülern. Wir haben nur eine kleinere Anzahl von Stadtteilschulen im Programm. Und zwar geht es um das Prinzip 1:1, also ein Lesementor oder eine Mentorin mit einem Kind einmal die Woche, eine Stunde. Und möglichst ein Jahr lang.
0: Die Zahl 1 scheint da
8: ganz
0: relevant
8: genau
0: zu sein. Jetzt hätten wir natürlich auch gerne mit einem eurer Patenkinder gesprochen. Aber wie das so ist in Zeiten von Ganztagsgrundschulen, die sind alle gerade wahrscheinlich noch ziemlich beschäftigt. Aber wir freuen uns, dass ihr beide hier seid und uns gleich ein bisschen was erzählen könnt aus eurer Arbeit mit den Kids. Herzlich willkommen an Margit und Winfried vom Mentor e.V. Ich bin Eva Tanski und das hier, Joey Dürs and the News bei NDR 90,3.

0: Ich habe gerade nochmal nachgeschaut, das wird vielleicht einigen von Ihnen jetzt schmerzen, aber der größte Verein Hamburgs, also nach den Mitgliederzahlen, ist der HSV mit ungefähr 150.000 Mitgliedern. Aber ich habe Margret und Winfried hier vom Mentor e.V. und Sie beide, Sie haben auch ein Superlativ. Sie sind nämlich in welcher Hinsicht der größte Verein Hamburgs, Margret?
1: Wir sind der größte Verein mit ehrenamtlich Tätigen.
0: Also die meisten ehrenamtlich Tätigen in einem Verein. Und wie viele sind's?
1: Das sind aktuell 1050 Frauen und Männer.
0: Das ist echt ein Riesenladen, ne?
1: Unbedingt.
0: Wahnsinn. Und Winfried, Sie gehen als Mentoren in Schulen, hauptsächlich in Grundschulen, und lesen mit Hamburger Kindern. Warum genau machen Sie das? Warum machen Sie damit?
2: Ja, also das Ziel ist, Kindern, die Probleme beim Lesen haben, dabei zu helfen, diese Kompetenzen zu stärken. Und da gehört aber auch noch mehr dazu, nämlich, dass die Kinder Selbstbewusstsein entwickeln. Also man kann aus verschiedenen Gründen, die jetzt nicht nur aufs reine Lesen sich beziehen, quasi davon profitieren, diese Lesestunde zu haben.
0: Läuft jetzt wirklich so, wenn Sie machen es jetzt? Sie gehen an welcher Schule sind Sie?
2: Ich bin in der Vizelinstraße in der Schule.
0: In welchem Stadtteil?
2: Das ist hier.
0: Hier bei uns um die Ecke.
2: Ja.
0: Okay. Und dann kommen Sie, schnappen sich Ihr Lesekind und sind dann wirklich eine Stunde nur für dieses Kind da.
2: Genau. Also das ist immer so gedacht, wenn man Mentor oder Mentorin wird, dann wird man mit einem Lesekind geteamt. Da finden vorab, wird dann eben mit der Koordinatorin von unserem Verein, mit der Lehrerin, mit einem Elternteil und dem Kind, gibt es ein Zusammentreffen. Wenn die Chemie stimmt, wird man sozusagen geteamt. Und dann ist die Idee, dass man für mindestens ein Jahr zusammen das macht. Der Lesepate oder die Lesepatin kommt dann in die Schule, also die Lesestunde ist immer vor Ort in der Schule. Und dann ist man da jede Woche einmal für eine Stunde und ist dann meistens auch in einem eigenen Raum. Also man ist dann nicht im Klassenzimmer, wo es laut ist, sondern bei uns ist das so, das ist quasi ein Nebenraum vom Klassenzimmer mit einer Glasscheibe.
0: Man hat einfach die
2: Ruhe. Was dann so der Spielraum oder so manchmal ist. Und da hat man dann eben die Möglichkeit, wirklich eins zu eins zusammen
0: zu lesen.
2: Zu lesen, zu spielen, was auch immer. Die Zeit zu nutzen.
0: Und Margret, Sie waren ja auch längere Zeit auch im Vorstand, glaube ich. Ich meine, das ist ja ein Riesenladen, den muss ja auch jemand organisieren dann bei Ihnen. Warum ist das so wichtig, dass man sagt, wir machen das wirklich auf ein Jahr? Also wir sind zuverlässig, wir sind auch nicht irgendwie nur ein paar Wochen dabei, sondern wir, unsere Leseteams bleiben wirklich lange Zeit zusammen. Warum ist das wichtig?
1: Diese 1-zu-1-Betreuung ergibt sich ja erst so nach und nach wirklich, dass ein Vertrauensverhältnis aufgebaut wird und dass die Kinder eben auch Vertrauen in diese erwachsene Person haben. Und es geht ja nicht nur um das Lesen lernen, sondern auch um das Verstehen, also die Lesekompetenz. Außerdem ist bei diesem einen Jahr natürlich die Ferienzeit eingerechnet. Wir haben so schöne Kärtchen, die immer ausgefüllt werden, sodass man einen Nachweis hat mit einer Unterschrift oder einem Stempel. Und das, die erste Karte hat 20 und dann noch 2x10 Felder. Und
0: okay, warte, so schnell konnte
1: diese 40 Wochen rechnet, dann ist das ungefähr ein Jahr.
0: Ja.
1: Und wir haben festgestellt, dass die meisten Kinder innerhalb dieser Zeit ein größeres Leseverständnis entwickelt haben, dass sie sehr viel besser geworden sind. Oder wie Winnie eben schon sagte, es betrifft ja auch andere Dinge. Die werden auch in Mathematik besser, weil sie plötzlich ihre schriftlichen Aufgaben ja viel schneller lesen können.
0: Es geht ja nicht darum,
1: 1 und 1 zusammenzuzählen. Da ist ja eine Textaufgabe, die man ja erstmal gelesen haben.
0: Was das genau mit den Kindern macht, darüber sprechen wir auf jeden Fall gleich nochmal. Erstmal schön, dass ihr da seid, Margret und Winfried von Mentor e.V.

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0: Hier gerade so eine klassische Textbildschere. Die Beach Boys singen bei NDR 90,3 von California Girls. Und bei mir vom Studiofenster regnet es Bindfäden. Arne Brecht um 14.30 Uhr mit dem Wetter für uns in Hamburg.
1: Und ich habe vor einer halben Stunde mit dir noch den blauen Himmel angeguckt. Das ist, wie gesagt, es geht ganz schnell heute. Das ist so wechselhaft, das ist krass. Jetzt haben wir hier oder auch im Südwesten wieder mehr Schauer. Weiter nördlich ist es noch ein bisschen netter, bei 17 Grad bei Ihnen in Fuhlsbüttel zum Beispiel. Aber die Schauer und die Gewitter vielleicht sogar, die sind auch noch bis zum Abend möglich. Ein bisschen Wind haben wir auch. Morgen bekommen wir dann deutlich mehr Sonne. 8 Stunden Sonne sollen wir kriegen und nur am Nachmittag dann mal Regen, vielleicht auch Gewitter bei 19 Grad maximal.
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1: Es ist immer noch recht ruhig, zumindest auf den Autobahnen ist gerade nichts los. In der Stadt gibt es ein paar kleinere Staus, zum Beispiel um die berühmte U5-Baustelle in Barmbek, immer noch ein bisschen am Stocken aus allen Richtungen eigentlich. Die Straße Egbusch zwischen Alsterredda und Apothekergang ist in beiden Richtungen wegen einem Kraneinsatz noch bis heute Abend gesperrt. Und nochmal ein kleiner Reminder, die S3 zwischen Pinneberg und Elbgaustraße, die ist auch den ganzen Tag noch nur im 20-Minuten-Takt unterwegs. Wenn Sie noch was für uns haben, können Sie sich jederzeit gerne melden über die NDR Hamburg-App oder Sie rufen kostenlos an unter 08000 90 3 90 3.
0: Danke, Amir.
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0: Vereint im Norden. Wir holen die Vereine in Hamburg hier bei uns ins Studio und schnacken einfach mal darüber, was sie eigentlich alle so machen. Denn Hamburg ist ja Vereinsweltmeister. 57% der Hamburgerinnen und Hamburger sind in irgendeinem Verein. Und bei mir sind Margret und Winfried von Mentor e.V. Ihr geht in Schulen und übt mit Kindern Lesen. Und Margret, ich habe gelesen, dass von den Freiwilligen, die bei euch mitmachen, über 1000, die allermeisten nochmal wiederkommen, also quasi nach dem ein Jahr Lesepatenschaft Wiederholungstäter werden. Was glaubst du, warum ist das so? Oh, ich höre dich nicht, pardon. So, da bist du. Kommst gerne ein Stückchen näher ans Mikrofon ran.
3: Also das ist definitiv korrekt. Ich selber bin jetzt schon 16 Jahre dabei.
0: Wow.
3: Und es ist eben auch nicht so gedacht, dass man nach einem Jahr wieder aufhört. Wir freuen uns über jede und jeden, die gleich zum Ende der geplanten Lesezeit sagt, ich nehme gerne bald wieder ein neues Lesekind. Das hat so viel Spaß gemacht. Ich möchte das weitermachen. Wir erfahren eine große Wertschätzung in den Schulen von den Lehrkräften, von der Schulleitung, von der Nachmittagsbetreuung. Und die Kinder geben auch so viel zurück, sodass ich das auch total klasse finde, dass die anderen genauso lange bleiben mögen wie ich.
0: Also obwohl ihr tatsächlich der Verein mit den meisten Ehrenamtlichen seid in Hamburg, weit über 1000, sagt ihr, wir könnten immer noch Mentoren und Mentoren gebrauchen, die mitmachen möchten. Ist die Nachfrage da so groß?
3: Ja, wir hatten mal, als wir uns gegründet haben, gedacht, dass wir uns irgendwann überflüssig machen. Aber das ist überhaupt nicht der Fall. Also der Bedarf ist da und es gibt auch immer wieder bestimmte Stadtteile, in denen wir vorrangig Lesementoren suchen. Vielleicht darf ich da zwei Beispiele nennen.
0: Weißt du was? Das machen wir und zwar in welchen Stadtteilen wir ganz besonders nach Mentoren und Mentoren suchen. Das klären wir gleich nach Rod Stewart mit Sailing und die Pet Shop Boys mit It's a Sin. Margret und Winfried von Mentor e.V. sind bei mir. Schön, dass ihr da seid.
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0: Stewart segelt uns durchs Programm hier bei NDR 90,3. Und mein Studio ist heute Mittag wieder ein Vereinsheim, möchte ich sagen. Mentor e.V. ist hier mit Margret und Winfried. Schön, dass Sie da sind, Sie beide. Und wir sprechen über Ihre Arbeit, Ihre ganz wichtige Arbeit. Sie gehen in Schulen, vor allen Dingen in Grundschulen und lesen mit Kindern 1:1, also mit Mentoren und Lesekindern immer eine Stunde und am besten Fall ein ganzes Jahr. Margret, wir haben vorhin damit geschlossen, dass Sie sagen, Sie sind ja in wirklich fast allen Stadtteilen vertreten, aber es gibt welche, da könnte man noch so den ein oder anderen Mentor mehr gebrauchen, richtig?
1: Das ist richtig. Wir lesen an insgesamt 133 Schulen in ganz Hamburg, aber es gibt Stadtteile, wo es wirklich schwierig ist, Ehrenamtliche zu finden. Ein Beispiel wäre zum Beispiel in Billstedt. Dort gibt es die Brüder-Grimm-Schule im Steinadlerweg, wo es ganz, ganz schwer ist, Menschen in der nahen Umgebung zu finden, die Lesementorin werden möchten. Und ich selber betreue die Schule Potsdamer Straße, das ist in Rahlstedt an der Stadtteilgrenze zu Hohenhorst. Mhm. Auch dort leben viele, die selber nicht in der Lage sind, uns zu helfen, während in anderen Stadtteilen es ganz einfach ist, Ehrenamtliche zu finden.
0: Mhm. Und Winfried, Sie sind hier in Lockstedt um die Ecke an einer Grundschule. Wir können ja mal so ein bisschen vielleicht die Werbetrommel rühren, warum sollte man überhaupt mitmachen? Sie machen das jetzt schon im vierten Jahr neben dem Job. Warum tun Sie sich das an, in Anführungsstrichen?
2: Ja, es ist natürlich nicht negativ konnotiert bei mir, dass ich mir das antue, sondern ich mache das sehr gerne. Und genau, es gibt ja ungefähr 20% oder mehr der Kinder in Hamburg, die Schwierigkeiten beim Lesen haben. Eine letzte Info, die mal auf unserer Website steht. Und da will man natürlich supporten, oder es ist eine gute Sache, den Kindern da zu helfen.
0: Ganz konkret, wenn Sie da sind mit Ihrem Kind, mit dem Sie zusammen eben lesen, was gibt Ihnen das? Mit was für einem Gefühl gehen Sie da raus, wenn Sie da mit der Stunde durch sind?
2: Ja, das kommt auch an, wie die Stunde lief. Nee, aber ja, an sich freut man sich eben, dass man Kinder begleiten kann, dass man eventuell im Idealfall natürlich dann auch immer die Fortschritte sieht. Und ja, das ist eben etwas, wo man was Gutes tun kann und was auch sehr abwechslungsreich ist. Mhm. Und wo eben ein großer Bedarf ist, und wenn man eben ein Interesse daran hat, den jüngeren Generationen, den Kindern irgendwie was Gutes zu tun oder die mit an die Hand zu nehmen, wenn man da einmal den Bedarf gesehen hat, der da ist, dann möchte man, wenn man natürlich die Möglichkeit dazu hat, auch da was dazu beitragen.
0: Gibt es da irgendwie eine Stunde oder ein Erfolgserlebnis, an das Sie sich besonders erinnern, wo Sie sagen, ach, das war einfach schön, das hat gut geklappt?
2: Ja, man hat eigentlich jede Stunde schöne Momente, die quasi auf der menschlichen Ebene, wo man einfach Spaß zusammen hat. Und das weitet sich dann auch aus in so richtige Rituale, sage ich mal, teilweise, wenn man dann ein Jahr oder länger mit einem Kind liest. Zum Beispiel beim ersten Lesekind war es so, das hatte irgendwann mal ein Buch von der Mutter geschenkt bekommen, das gelesen werden sollte. Und dann habe ich immer gefragt, so okay, jetzt haben wir vielleicht mal ein Rätsel gemacht oder so zum Einstieg und jetzt wollen wir in deinem Buch ja weiterlesen. Und dann hat das Kind immer gesagt, ja, oh, das Buch, das habe ich jetzt vergessen.
0: Oh.
2: Und dann habe ich immer griffbereit in meiner Tasche meine 2-3 Bücher dabei gehabt, die rausgeholt und gesagt, ja, kein Problem, hier, dann lesen wir eins von denen. Und dann wurde immer so gespielt mürrisch nochmal im Schulranzen gewühlt und gesagt, ja, okay, ich guck nochmal nach. Und magischerweise war dann doch immer das eine Buch doch wieder dabei.
0: Also man muss schon
2: dabei.
0: Auch kreativ werden, so ein bisschen als Mentor.
2: Genau. Ja. Aber das war, wie gesagt, das ist so eine Art Ritual, ne? Das ist so ein spielerisches, je nachdem, man hat ja verschiedene Charaktere, wenn ein Kind dann so ein bisschen frech ist oder die Grenzen testet, das gehört auch einfach dazu. Mhm. Und genau, zu dem Kreativwerden, man kann sich da wirklich austoben und Rätsel machen. Es ist nicht immer nur ein stures Buch lesen, einen Fließtext haben, sondern auf ganz verschiedene Art und Weise den Kindern irgendwie Spaß vermitteln beim Lesen und im Wortschatz.
0: Und Aufmerksamkeit schenken. Und Margret, Sie haben ganz kurz auch die Lehrer befragt, also es ist nicht, machen Sie regelmäßig, es ist eben auch wirklich messbar, dass Sie und Ihre Mentoren einen Unterschied machen?
1: So ist es. Also diese Lehrerbefragung macht Mentor regelmäßig und wir bekommen immer Antworten. Einmal natürlich so mit Kreuzchen an Kreuzen, hier ja, dort nein, aber auch viele, viele Kommentare dabei.
0: Und was sagen die? Was bringt das?
1: Dass die Lehrer immer wieder begeistert sind, schildern, dass Kinder sich plötzlich in der Klasse melden, sie möchten etwas vorlesen oder dass sie einfach allgemein selbstbewusster werden. Und dass es natürlich auch beim Lesen selber und Leseverständnis besser geworden ist. Aber dass es den Kindern einfach insgesamt hilft.
0: Mhm. Ganz tolle Sache, Mentor e.V. hier bei uns in Hamburg. Und Sie bleiben noch ganz kurz, damit wir gleich auf jeden Fall noch klären können für alle, die jetzt sagen, Mensch, das klingt so toll, ich möchte das auch machen. Wie man mitmachen kann oder sie eben auch unterstützen kann, wenn man sagt, gut, dieses Vorlesen vielleicht nicht, aber es gibt noch ganz viele Möglichkeiten.

0: 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Wir haben Mentor e.V. zu Gast. Wir stellen Ihnen diese Woche bei Vereint im Norden jeden Tag einen ganz tollen Hamburger Verein vor. Und Mentor e.V. übt mit Kindern in der gesamten Stadt Lesen. Und zwar in Form von einem Lesetandem. Und Margret und Winfried sind bei mir. Wir wollten darüber sprechen, wenn ich das jetzt gehört habe und denke, Mensch, das klingt toll. Wie kann ich bei euch mitmachen, Margret? Und geht es zum Beispiel immer nur zum Schuljahresstart? Wie funktioniert das?
1: Bei uns kann man jederzeit anfangen, sobald eine Mentorin soweit ist, dass sie sich mit der Koordinatorin getroffen hat, dass beide festgestellt haben, das könnte klappen.
0: Also es gibt für die einzelnen Schulen immer Koordinatoren, Koordinatorinnen.
1: Genau, ne? Eine Teamleitung an dieser Schule. Dann gibt es für die Interessentin ein Vorbereitungsseminar, sodass sie sich auch gut eingeführt fühlt. Und dann kann es losgehen, egal ob das jetzt im Februar ist oder im Herbst, wenn das Schuljahr gerade angefangen ist. Insofern ist eben auch unser Jahr, was wir planen, nicht unbedingt ein Schuljahr.
0: Also es geht jederzeit quasi.
1: Ja.
0: Und genau diese Koordinatorin, die du angesprochen hast, Winfried, auch das kann man machen. Da seid ihr wirklich auch noch auf der Suche, ne?
2: Genau. Also der Großteil der Leute bei uns sind natürlich die Lesementorinnen und Mentorinnen, aber auch Koordinatorinnen und Koordinatoren sind gesucht, sind dann die, die hinter den Kulissen die Organisation machen oder eben auch so dann verantwortlich sind für eine Schule, die dann die Ansprechpartner sind, im Austausch mit dem Lehrpersonal dann eben die passenden Lesepaten zu vermitteln.
0: Und wir haben es vorhin gesagt, ihr seid der Verein in Hamburg mit den meisten Ehrenamtlichen. Über 1000 Helferinnen und Helfer, mehr Frauen als Männer, habe ich gelesen.
1: Das
0: also liebe
1: richtig.
0: Herren, auch Sie können gerne lesen, üben mit den Kids. Es gibt ganz, ganz viel zurück. Das haben Sie beide jetzt hier eindrucksvoll geschildert. Und Margret, noch ganz kurz, wenn ich sage, lesen und eine Stunde Zeit und das kriege ich irgendwie neben Job und selber vier Kindern so nicht hin. Es geht natürlich auch immer, sie auf andere Weise zu unterstützen.
1: Ja, selbstverständlich würden wir auch sehr gerne finanzielle Unterstützung annehmen. Man könnte zum Beispiel eine Fördermitgliedschaft bei Mentor in die Wege leiten und uns regelmäßig unterstützen. Aber wir haben auch schon manchmal bei Feiern erlebt, dass auf Geschenke verzichtet wird und wir dann eine Spende überwiesen bekommen. Das würde uns sehr, sehr weiterhelfen, da wir mit unseren Mitgliedsbeiträgen nur einen geringen Teil unserer Ausgaben decken.
0: Also Mentor e.V., ganz tolle Geschichte hier bei uns in Hamburg, die tatsächlich schon tausenden Kindern geholfen hat und das Lesen näher gebracht hat. Ganz großes Dankeschön an Margret und an Winfried.
2: Dankeschön.
0: Dass ihr bei uns wart und einen Beitrag über die Arbeit von Mentor e.V. sehen Sie natürlich auch heute Abend um 19:30 Uhr im NDR. Fair.

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2: 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Hören wir gleich von Hot Chocolate. Jana Fink jetzt mit allem, was aktuell ist.
3: Guten Tag. Es ist 15 Uhr.
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3: Senat stellt Pläne für UKE und Unfallklinik Boberg vor. Flugzeug mit nachhaltigem Treibstoff landete erstmals in Hamburg. Hamburger Stadtreinigung entfernt Fahrradleichen von Stellplätzen. Und das Wetter: Regen, Wolken, Sonne bis 18 Grad. Im Hamburger Rathaus sind am Mittag die Zukunftspläne für das UKE und die Unfallklinik Boberg vorgestellt worden. Für Schwerstverletzte soll ein Neubau auf dem Gelände des UKE entstehen und für die Reha und die Versorgung von Querschnittsgelähmten wird es am bisherigen Standort Neubauten geben. Jörn Strehler-Pohl.
4: Der Bürgermeister selbst war zur Pressekonferenz ins Rathaus gekommen. Peter Tschentscher warb nachdrücklich für die Lösung, die das UKE und das BG-Klinikum gemeinsam entwickelt haben.
5: Jetzt gibt es eine Lösung, bei der wir die besten Synergien zwischen dem UKE und dem BG-Kliniken nutzen. Beide Kliniken modern, topmedizinisch aufzustellen.
4: Das BG-Klinikum, also das Unfallkrankenhaus, wird langfristig die Schwerstverletzten am UKE behandeln. Und zwar in einem Neubau, der direkt neben dem Hauptgebäude entstehen soll. Sozialsenatorin Melanie Schlotzhauer.
6: Das bedeutet, dass wir die Krankenhäuser darin stärken wollen, dass sie das, was sie gut können, nach vorne stellen und dass sie das auch ausbauen. Und das tun beide Kliniken hier auf exzellente Art und Weise.
4: Gleichzeitig versprechen Bürgermeister und Sozialsenatoren, den Standort Bergedorf nicht zu vernachlässigen. Beispielsweise durch den Ausbau der zentralen Notaufnahme des Krankenhauses Bethesda.
3: Und das ist auch Thema in der NDR Hamburg App. Der Libanon meldet die israelische Angriffe auf die Küstenstadt Tyrus. Es soll mehrere Tote und viele Verletzte geben. Das israelische Militär hat sich bislang noch nicht offiziell geäußert. Allerdings hatte die Regierung die Menschen zuvor aufgerufen, Tyrus zu verlassen. Israel wirft der Hisbollah als Unterstützerin des Iran vor, sich in der südlibanesischen Stadt zu verstecken. Erstmals ist ein mit synthetischem Kerosin betanktes Flugzeug in Hamburg gelandet. Die Maschine der KLM kam aus Amsterdam. Reinhard Postelt.
7: Um 14.23 Uhr landete gestern eine Art Pionierflug auf dem Helmut-Schmidt-Airport in Fuhlsbüttel. Der kleinere Düsenjet aus Amsterdam war mit einer 5% Beimischung von sogenanntem ESAF geflogen. Das wird durch ein kompliziertes Verfahren aus Wasserstoff und CO2 hergestellt. Es ist die Hoffnung für einen Flugverkehr mit weniger CO2-Ausstoß. Doch der Hersteller Ineratec ist realistisch und erklärt, derzeit wird nur ein Bruchteil der Mengen produziert, die gemäß den europäischen Zielen für 2030 benötigt werden. Eigentlich sollte reiner Wasserstoff als Treibstoff herhalten, aber Airbus und die Industrie haben den kommerziellen Einsatz von Wasserstoff um Jahre nach hinten verschoben. Da bleibt erstmal nur ESAF. Hamburgs Flughafenchef Christian Kunsch sagt, der Flug mit ESAF ist ein Meilenstein auf dem Weg zu einer Luftfahrt mit weniger CO2-Emissionen.
3: In der Nacht zu Donnerstag hat ein Unbekannter auf dem Unigelände in Roter Baum eine 23-jährige Frau sexuell bedrängt. Der Mann näherte sich von hinten, hielt sie fest und berührte sie unsittlich. Als die Frau sich wehrte, ließ er von ihr ab und flüchtete. Die Polizei sucht Zeuginnen und Zeugen und beschreibt den Täter als schwarzen, schlanken Mann zwischen 20 und 30 Jahren mit schwarzer Brille und dunkler Kapuzenjacke. Die Hamburger Stadtreinigung ist in 5 Bezirken unterwegs und sammelt wieder Schrottfahrräder ein. Los ging's heute auf St. Pauli. Von dort Michaela Meng.
8: 14 Tage lang waren die Räder mit roten Aufklebern versehen, um den Eigentümerinnen und Eigentümern noch die Möglichkeit zu geben, sie abzuholen. Etwa ein Dutzend dieser Fahrradleichen standen heute allein hier an der Ecke Clemens-Schulz-Straße, Heinheuer-Straße. Die Stadtreinigung hat sie abgeflext und nimmt sie mit. Eine Aktion, die Hamburg braucht, sagt Umweltsenatorin Katharina Fegebank.
9: Jeder kennt's. Man ist mit dem Rad unterwegs, sucht einen Fahrradbügel und stellt fest, oh, viele davon sind belegt mit Rädern, die entweder einen Platten haben, schon sehr lange oder keinen Sattel mehr oder völlig verrottet sind. Und die wollen wir entfernen. Wir wollen was tun für die Sauberkeit in der Stadt.
8: Wenn möglich, werden die Räder repariert und über das Gebrauchtwarenkaufhaus Stilbruch der Stadtreinigung günstig verkauft. Insgesamt entfernt die Stadtreinigung jährlich 5.000 bis 6.000 Fahrradleichen.
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2: Das Wetter für uns in Hamburg kann auch weggeflext werden. Amir Brecht. Ja, zumindest die Regenwolken, die könnte man mal wegflexen. Die sind jetzt wieder über Hamburg und verteilen sich auch ganz gut über die Stadt. Also es ist eigentlich schon den ganzen Nachmittag und wird auch den ganzen Nachmittag noch so bleiben. Immer wechselhaft. Zwischendurch mal aber auch mal ein sonniger Moment. Dann ist es doch mal trocken bei 17 Grad aktuell, die wir bei Ihnen in Barmbek messen. Aber Achtung, heute Abend sind auch Gewitter möglich. Die Nacht wird dann trocken und auch der Start in den Mittwoch ist dann sonnig und trocken mit Wolken im Mix. Tagsüber kann es bei bis zu 18 Grad dann auch wieder Schauer und vielleicht auch Gewitter geben. In der 90,3 Blitzer und Staus aus unserem Verkehrszentrum Roter Baum. Eine Warnung ist ganz frisch reingekommen. Moment, Hot Chocolate nochmal ausmachen bitte.
10: Wir kommen noch nicht fertig.
2: So, Vorsicht bitte auf der A7 Richtung Norden zwischen Bahrenfeld und Volkspark liegen Gegenstände. Ganz frisch reingekommen die Meldung. Passen Sie da bitte auf. Ansonsten ist es ruhig auf den Autobahnen. In der Stadt gibt es ein paar kleinere Staus rund um die U5-Baustelle in Barmbek oder auch auf der Wagnerstraße Richtung Wandsbeker Chaussee. Da brauchen Sie gerade 10 Minuten länger. Ansonsten ist in Barmbek bis Mitte August die Weidestraße gesperrt. Da werden Stromkabel erneuert. Das heißt, der westliche Teil zwischen Barmbeker Straße und Adolf-Schönfelder Straße ist momentan dicht. Und noch eine Meldung für die Bahnfahrer. Die S3 fährt zwischen Pinneberg und Elbgau Straße im Moment nur im 20-Minuten-Takt. Das wird auch wahrscheinlich der Rest des Tages so bleiben. Stefan Heller, Armin, ich habe eigentlich gar keine Zeit zu arbeiten, denn ich muss tippen. Das WM-Tippspiel, wie in so vielen Firmen, machen wir hier auch so ein Tippspiel und wir müssen die ganze Gruppenphase 1 und 2 tippen. Also es gibt ja also Trillionen von Spielen bei dieser Fußball-WM.
10: Ich glaube, die Gruppen gehen bis L oder so, ne?
2: Ja, und Mexiko, Südafrika, was tippst du da als Eröffnungsspiel?
10: Boah, 1-2.
2: 1-2, ne? Ich wäre ja eigentlich für Mexiko. Ich würde eher 2-1. Also, Armin, dich brauche ich nicht weiter zu fragen. vielen Dank.
10: Trotzdem recht.
2: Aber wir sollen jetzt auch schon tippen, wer Weltmeister wird.
10: Das weiß ich doch jetzt noch nicht.
2: Nee, ja, ich auch nicht. Das Problem ist, wir brauchen Tipps für unsere Tipps. Und die hat gleich unser Spielleiter Jörg Naroska vom NDR 90,3 Sport, damit auch Sie bei Ihrem Tippspiel gut abschneiden. 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

0: Anpfiff für die Fußball-Weltmeisterschaft 2026 und in vielen Büros, in vielen Familien gibt es Tippspiele, auch bei uns bei NDR 90,3 und der Kollege Jörg Naroska aus dem Sport, der macht das bei uns schon seit Jahren, diese Wahnsinns-Tippspiele bei der Fußball-Weltmeisterschaft kommt ja so viel zusammen, so viele Spiele wie noch nie, also da braucht man Stunden, um alles erstmal durchgetippt zu haben. Jörg, wir sind ja jetzt unter uns. Kannst du uns, mir vielleicht einen Tipp geben, damit ich glänzen kann bei diesem Tippspiel?
1: Den einen sicheren Tipp, den gibt's leider nicht, aber du kannst deine Chancen mit ein paar Kniffen schon deutlich erhöhen. Am einfachsten übliche Ergebnisse tippen. Das ist ein 1-0, ein 2-1 oder ein 1-1. Klingt ein bisschen langweilig, aber diese Ergebnisse kommen im Fußball einfach am häufigsten vor. Zweitens, in den K.O.-Spielen gibt es meistens knappere Ergebnisse und weniger Tore. Und drittens, wenn du ein bisschen Zeit hast, dann erstell dir eine Rangliste der Teams. Zum Beispiel nach dem Marktwert der Spieler, nach geschossenen Toren in der Qualifikation. Oder nimm einfach die FIFA-Rangliste. Das funktioniert tatsächlich erstaunlich gut.
0: Okay, also die Liste, die mache ich dann gleich. Was sollte man auf gar keinen Fall beim Ausfüllen des Tippzettels machen?
1: Also ich habe schon sehr viele verrückte Tippstrategien gesehen. Es hat mal jemand nur unentschieden getippt. Das hat in der Gruppenphase noch ganz gut funktioniert. In den K.O.-Spielen hängt das dann davon ab, was genau getippt wird. Das Ergebnis nach 90 Minuten oder mit Verlängerung bzw. mit Elfmeterschießen. Da gibt es dann natürlich keine Unentschieden mehr. Wir hatten auch schon mal ein Tipperduo, das hat alle Ergebnisse tatsächlich gewürfelt. Das war am Ende immerhin ein Mittelfeldplatz. Also vieles funktioniert irgendwie dann doch. Das Einzige, was ich wirklich gar nicht machen würde, das wären nur Tipps gegen die Favoriten und nur hohe Ergebnisse. Aber wer weiß, bei dieser WM spielen zum ersten Mal 48 Teams mit, darunter viele Neulinge und kleinere Fußballnationen. Vielleicht gibt es dadurch tatsächlich mehr Tore und vielleicht auch mehr Außenseitersiege, weil die Kleinen unterschätzt werden. Die Zahl der Überraschungen könnte bei dieser WM höher sein als üblich und damit dann auch die Zahl der Überraschungen in den Tippspielen.
0: Jörg Naroska vom NDR 90,3 Sport und Chef bei uns unseres Tippspiels mit seinen Tipps auch für ihr WM-Tippspiel, damit sie möglichst weit vorne landen. Übrigens, unsere absolute Expertin im Sport, unsere Sportchefin Britta Kehrhahn, hat bei allen Tippspielen noch nie gewonnen. 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

darauf können Sie sich verlassen. Voll ausgespielt, Phil Collins für die größten Hits aller Zeiten. Und das war's noch nicht. Wir haben noch so viel mehr. Barry White zum Beispiel. You see the trouble with me. Hier ist Ihr gute Laune Nachmittag. 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

0: Moin von NDR 90,3. Moin Amir, das Wetter für uns in Hamburg.
1: Es geht hin und her heute. Also ich sitze alle halbe Stunde im Studio und es ist eine andere Situation. Jetzt schien hier eben wieder die Sonne ein bisschen rein. Jetzt kommen die Wolken wieder. Dann kommen gleich die Schauer. Also am besten macht man sich heute auf alles gefasst. Es kann jederzeit mal so ein Regenfeld bei Ihnen drüber ziehen. Zum Beispiel in Eppendorf jetzt bei 18 Grad. In Neuwiedental übrigens nur 13 Grad. Also auch eine ganz schöne Schere bei den Temperaturen. Abends sind auch noch Gewitter möglich. Die Nacht wird dann trocken und auch der Start in den Mittwoch ist dann sonnig mit Wolken im Mix. Tagsüber kann es bei bis zu 18 Grad auch wieder Schauer und Gewitter morgen geben.
0: Für so einen Herbsttag doch noch relativ mild. Ja. NDR 90,3 Blitze und Staus aus dem Verkehrszentrum Roter Baum.
1: Da ist alles relativ ruhig auf den Straßen, bis auf so ein paar kleinere Staus in der Stadt bei uns, zum Beispiel auf dem Spersort Richtung Wallringtunnel und Billhorner Röhrendamm Richtung B4 und die Straße Eckbusch in Wandsbek ist zwischen Alsterredder und Apothekergang in beiden Richtungen wegen eines Kraneinsatzes bis 20 Uhr gesperrt. Ansonsten ist nichts los. Wenn Sie was für uns haben, melden Sie sich gerne über die NDR Hamburg App oder rufen kostenlos an unter 08000 90 93 3.
0: Stefan Heller und Michael J. Fox feiert heute Geburtstag, seinen 65. Er ist schon seit Jahren krank, er hat Parkinson, aber sagt sich, mir egal, ich zieh weiter mein Ding durch, ich mach Filme, ich mach Serien. Er hat trotz der Krankheit so gut es geht. Wir bringen Sie gleich auf den aktuellen Stand, wie es ihm momentan so geht an seinem Geburtstag. Gleich bei NDR 90,3. 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

0: Wenn wir eben den Fluxkompensator anmachen und wir fliegen zurück in der Zeit, zurück in die Zukunft. Marty McFly, Schauspieler Michael J. Fox, feiert heute seinen 65. Geburtstag. Die Filme haben ihn in den 80ern weltberühmt gemacht. In den 90ern kam dann seine Parkinson-Krankheit. Aber er lässt sich davon nicht unterkriegen. Nils Dams, unser Korrespondent in Kalifornien. Wie geht's ihm denn eigentlich?
1: Michael J. Fox ist ein sehr positiver, ein sehr optimistischer Mensch. Trotz der Parkinson-Krankheit, die bei ihm ja schon vor rund 35 Jahren festgestellt wurde. In Interviews hat er immer wieder gesagt, dass er dankbar sei für sein Leben, für seine Frau Tracy, mit der er jetzt schon seit fast 40 Jahren verheiratet ist. Die beiden haben 4 erwachsene Kinder und im Februar hat er dem Time Magazine gesagt, dass er seiner Krankheit sogar was Positives abgewinnen kann, weil er als sehr prominenter Erkrankter anderen Mut machen kann, Menschen die Scham vor der Krankheit nehmen kann. Er geht sehr offen mit der Krankheit um. In einer Doku vor 3 Jahren lässt er sich auch dabei filmen, wie er sich nicht auf den Beinen halten kann zum Beispiel, wie hart er trainieren muss. Aber er steht eben auch immer wieder auf, lässt sich nicht unterkriegen, ist mental top drauf, aber über das Körperliche hat er schon damals gesagt. Jeden Tag wird es schlimmer. Du leidest jeden Tag. Aber so ist das halt.
0: Ja, und wie geht's weiter? Was macht er so?
1: Michael J. Fox hat eine große Mission. Er will helfen, dass die unheilbare Krankheit Parkinson irgendwann heilbar wird. Seit über 25 Jahren gibt es deshalb die Michael J. Fox Stiftung. Das Motto, wir sind so lange hier, bis Parkinson eben heilbar ist. Die sagen, dass sie seit der Gründung über 2 Milliarden Dollar eingesammelt haben für die Forschung. Und mit der ist Michael J. Fox beschäftigt. Er trifft sich mit Geldgebern. Er ist natürlich das Gesicht der Stiftung. Er schreibt aber auch Bücher über seine Filme, die er gedreht hat. Er ist auch schon mehrfach als Schauspieler zurückgetreten, hat sich verabschiedet. Das kriegt er aber auch nicht so richtig hin. Er spielt immer wieder in Filmen und Serien mit. Zum Beispiel in der Serie Shrinking neben Harrison Ford. Und beide spielen Parkinson-Patienten.
0: Nils Dams, unser Korrespondent in Kalifornien, über Michael J. Fox. Der feiert heute seinen 65. Geburtstag. Allen anderen Geburtstagskindern in der Stadt, auch von uns, Happy Birthday, alles Gute, alles Liebe. Und der Superfilm Zurück in die Zukunft, den sehen Sie bei uns in Hamburg. Ja, mittlerweile nicht mehr im Kino, sondern als Musical. Hier in Hamburg, der Musicalstadt Nummer 1. Und Ihrer Nummer 1 im Radio.

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Wer in den 80er Jahren groß geworden ist, dreht das Radio jetzt garantiert lauter, singt laut mit bis zu den 16 Uhr Nachrichten bei NDR 90,3 für die größten Hits aller Zeiten. Die Backstreet Boys. Yeah.

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2: 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Paul Young gleich mit Comeback and Stay oder wie wir hier in Hamburg manchmal sagen, Tag, tschüss. Vorher Jana Fink mit allem, was aktuell ist.
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3: Senat stellt Pläne für UKE und Unfallklinik Boberg vor. Deutschland sucht nach Alternativen für gescheitertes Kampfjet-Projekt. Mutmaßlicher Reichsbürger steht nach Schüssen bei Hausräumung vor Gericht. Und das Wetter, Regen, Wolken, Sonne, 18 Grad. Im Rathaus sind am Mittag die Zukunftspläne für das UKE und die Unfallklinik Boberg vorgestellt worden. Für Schwerstverletzte soll ein Neubau auf dem Gelände des UKE entstehen. Für die Reha und Versorgung von Querschnittsgelähmten wird es am bisherigen Standort Neubauten geben. Jan Strelapol.
4: Der Bürgermeister selbst war zur Pressekonferenz ins Rathaus gekommen. Peter Tschentscher warb nachdrücklich für die Lösung, die das UKE und das BG-Klinikum gemeinsam entwickelt haben.
5: Jetzt gibt es eine Lösung, bei der wir die besten Synergien zwischen dem UKE und dem BG-Kliniken nutzen. Beide Kliniken modern, topmedizinisch aufzustellen.
4: Das BG-Klinikum, also das Unfallkrankenhaus, wird langfristig die Schwerstverletzten am UKE behandeln. Und zwar in einem Neubau, der direkt neben dem Hauptgebäude entstehen soll. Sozialsenatorin Melanie Schlotzhauer.
6: Das bedeutet, dass wir die Krankenhäuser darin stärken wollen, dass sie das, was sie gut können, nach vorne stellen und dass sie das auch ausbauen. Und das tun beide Kliniken hier auf exzellente Art und Weise.
4: Gleichzeitig versprechen Bürgermeister und Sozialsenatoren, den Standort Bergedorf nicht zu vernachlässigen. Beispielsweise durch den Ausbau der zentralen Notaufnahme des Krankenhauses Bethesda.
3: Und das ist auch Thema in der NDR Hamburg App. Das Prestigeprojekt FCAS ist gescheitert. Einen gemeinsamen deutsch-französischen Kampfjet wird es damit nicht geben. Grund dafür sind zu große Differenzen zwischen den beiden beteiligten Konzernen Dassault und Airbus. Verschiedene Verteidigungspolitiker fordern nun eine Alternative mit neuen Partnern. Kai Rienecker in Paris, kann das überhaupt funktionieren?
7: Also in Frankreich sagt man immer, dann bauen wir das Ding eben allein. Frankreich hat nun das Problem, dass sie kein Geld mehr haben. Deswegen brauchten sie auch Deutschland. Und auf der deutschen Seite hat man seit dem Zweiten Weltkrieg nicht wieder ein eigenes Kampfjet nur in Deutschland gebaut. Da hatte man immer Partner, jetzt auch beim Eurofighter. Und die wird man wahrscheinlich auch jetzt wieder brauchen. Es gibt da schon Projekte, die teilweise weit vorangeschritten sind. Zum Beispiel zwischen England, Italien und Japan. Oder auch die Schweden haben ein Kampfjet. Das wären mögliche Kooperationspartner. Und dann ist natürlich auch die Frage, inwiefern man solche Kampfjets im Zeitalter der Drohnenkriege überhaupt noch in der jetzigen Form braucht.
3: Soweit Kai Rienecker. Im Hauptbahnhof soll nach Angaben einer Frau ein Bahn-Security-Mitarbeiter eine Passantin attackiert haben. Die Bundespolizei ermittelt wegen Verdachts der Körperverletzung. Demnach hatte die Frau beobachtet, wie der Security-Mann eine andere Frau aggressiv und rassistisch beschimpft habe. Deswegen habe sie ihn nach seiner Dienstnummer gefragt. Der 58-jährige Mann soll sie daraufhin mehrfach geschubst haben, sodass sie zu Boden stürzte. Er hatte im Dezember bei der Zwangsräumung seines Hauses in Lurup eine Waffe auf Polizisten gerichtet. Die schossen daraufhin auf den Mann und verletzten ihn. Heute nun hat der 74-jährige mutmaßliche Reichsbürger in seinem Prozess vor dem Landgericht ausgesagt. Ecke Spanner.
8: Der Mann behauptet, er habe nie vorgehabt, auf die Polizisten zu schießen. Er habe sich selbst erschießen wollen, so der 74-jährige heute im Gericht. Er hatte über 50 Jahre in dem Haus in der Jevenstädter Straße gelebt. Auf dem Grundstück hatte er auch seinen Malereibetrieb. Ich hatte da meine Wurzeln, so der Angeklagte. An jenem Dezembertag dann kam eine Gerichtsvollzieherin mit Polizisten. Da sei ihm klar geworden, dass es aus war. Zitat, ich wollte das Grundstück nicht lebend verlassen. Nach ihm sagte die Gerichtsvollzieherin als Zeugin aus. Die schilderte allerdings, dass der Angeklagte die Pistole direkt auf die Polizisten gerichtet habe. Der 74-Jährige soll der Szene der sogenannten Reichsbürger angehören, die den Staat nicht anerkennen. Die Gerichtsvollzieherin bestätigte, dass er bei dem Vorfall gesagt habe, ihr habt hier gar nichts zu suchen, ihr seid nicht legitimiert.
3: Die Menschen in Hamburg finden immer weniger Schutz vor den Folgen der Klimakrise. Die Deutsche Umwelthilfe hat Hamburg im sogenannten Hitzecheck von grün auf gelb herabgestuft. Bewertet wurden fast 200 größere Städte anhand versiegelter Flächen, dem Anteil Schattenspender, Bäume und der Sommertemperatur etwa. In diesem Jahr haben nur Kiel und Wuppertal eine grüne Karte bekommen. Hitze-Hotspots sind dagegen Offenburg und Mannheim.
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2: Das Frühlingswetter für uns in Hamburg, was die Hitze angeht. Heute Amir Brecht, dauergrün.
1: Ja, also jetzt ist es gerade wirklich wieder richtig grün. Wir haben hier stellenweise schönen Sonnenschein, ansonsten eine lockere Bewölkung. Aber es wird wahrscheinlich auch wieder so, wie es vorher schon war, nämlich mit vielen Regenwolken, die dann so Richtung späten Nachmittag oder Abend wieder dann über Hamburg sein könnten. Auch mit Gewittern ist immer noch zu rechnen. Aktuell bei Ihnen in Bergedorf haben wir 17 Grad. Die Nacht, die wird dann trocken bei 10 Grad Tiefstemperatur und auch der Start in den Mittwoch geht erstmal sonnig los und mit ein paar Wolken gemixt. Richtig schön tagsüber. Kann es dann vor allem am Nachmittag dann auch noch mal ein paar kleine Schauer geben bei 18 Grad.
2: NDR 90,3 Blitzer und Staus aus unserem Verkehrszentrum Roter Baum.
1: Vorsicht bitte auf der A39 Lüneburg Richtung Hamburg. Zwischen Maschen und dem Maschener Kreuz ist eine ungesicherte Unfallstelle. Ansonsten ist es recht ruhig auf den Autobahnen. In der Stadt gibt es ein paar kleinere Staus, zum Beispiel Königsstraße Richtung Max-Brauer-Allee oder auch Steilshofer-Allee Richtung Osten. Da brauchen Sie gerade ungefähr 10 Minuten mehr. Die Straße Egbusch in Wandsbek ist zwischen Alsterredder und Apothekergang in beiden Richtungen wegen einem Kraneinsatz noch bis 20 Uhr gesperrt. Und ansonsten kommen Sie ganz gut durch.
2: Und hast du das gesehen da im Internet? Also wenn man solche Sachen hört, da schalte ich mit einem Ohr mindestens schon ab, weil vieles stimmt ja einfach gar nicht. Da behaupten irgendwelche Leute und so weiter und so weiter. Du weißt, was ich meine.
1: Auch in Zeiten von Fake-Videos sowieso, da war eigentlich gar nichts mehr glauben.
2: Wahnsinn! Wie man trotzdem durch diesen Internetdschungel kommt, das haben wir heute in Harburg gezeigt und wir waren mit unserer Stadtreporterin auch dort, mehr gleich aus Harburg bei NDR 90,3.

0: in einem Dschungel wie in einem Informationsdickicht. Das Internet, da steht viel drin, auch viel Interessantes, aber auch viel Mist. Und man kann eben diesen Mist oft nicht glauben. Und darum ging es heute in Harburg. Wir vom NDR waren für einen Workshop in Harburg. Bei dem Workshop 300 Schülerinnen und Schüler aus dem Stadtteil. Das Thema Desinformation versus Aufklärung. Sinn und Fluch von Social Media. Da ging es 1,5 Stunden um eben Falsch- und Desinformation auf Social Media. Wie unterscheiden die sich eigentlich? Wie kann man das so erkennen? Und unsere NDR 90,3 Stadtreporter Michaela Meng war im Bürgerhaus Harburg dabei.
1: Einer, der das macht, ist Johannes Runge. Der arbeitet auch beim NDR und präsentiert unter anderem das Rechercheformat Rabbit Hole für die Tagesschau bei YouTube. Johannes, was hast du den Schülerinnen und Schülern heute beigebracht?
2: Wir haben zusammen ein bisschen erarbeitet, was denen so bei Social Media begegnet, an positiven Sachen, an negativen Sachen, was sie daran feiern, was sie daran eher abfuckt. Und dann haben wir zusammen uns konkret auch nochmal Missinformationen und Desinformationen auf Social Media angeguckt.
1: Ganz frisch hier aus dem Workshop kommen Antonia und Daria aus dem Heisenberg-Gymnasium. Die gehen da in die Klasse 7D. Was war, Antonia, für dich heute so der größte Aha-Effekt eben bei diesem Workshop?
3: Dass man nicht alles im Internet glauben sollte, was dort steht. Und es gibt sehr viele Fake News im Internet.
1: Und bei dir?
4: Wir haben viele News und so Posts gesehen, die richtig echt aussahen, aber gar nicht echt waren.
1: Wird sich bei euch jetzt was verändern, wenn ihr dann auf Social Media unterwegs seid?
3: Ja, ich versuche mehr darauf zu achten und generell weniger auf TikTok zu sein.
4: Besser recherchieren, ob irgendwas ehrlich echt ist und ob das stimmt halt.
1: Aufgepasst und was mitgenommen, würde ich mal sagen.
0: Michaela Meng aus Harburg. Infos über Desinformation gab es heute dort bei einem Workshop für ca. 300 Schülerinnen und Schüler im Bürgerhaus Harburg. NDR 90,3, wer ist jetzt mit dabei?
5: Moin, hier ist Max. Max Mutzke. Und er ist heller als heller. Kennt sich aber auch ganz gut mit Musik aus. Stefan Heller im NDR 90,3. Gute Laune Nachmittag mit einem Riesenhit von einem Riesentypen. Oh.

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2: 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I wanna dance with somebody. Ich empfehle Lars Bigelow. Also Whitney Houston hören wir gleich. Lars Bigelow jetzt mit allem, was im Sport aktuell ist.
3: Ja, vielen Dank.
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3: Gestern Abend hat die deutsche Fußballnationalmannschaft ihr Quartier bezogen in North Carolina. Ihr WM-Quartier für die nächsten Wochen. Trainiert wurde dort auch schon, denn am Sonntag um 19 Uhr deutscher Zeit startet die Weltmeisterschaft ja für Bundestrainer Julian Nagelsmann und sein Team mit dem Spiel gegen den Karibikstaat Curaçao. Was will der Bundestrainer bis dahin denn noch trainieren?
4: Wir haben eine Mischung aus Gegnervorbereitung, aber auch nochmal allgemeine Themen, die wir wiederholen, die wir einschleifen wollen. Nochmal ein paar Lehren aus dem USA-Spiel ziehen. Ich finde, die letzten Tests waren gut, haben uns Schlüsse zugelassen, haben aber auch viel bestätigt von dem, was wir schon wussten. Und jetzt geht es darum, eine gute Mischung zu finden aus einer konzentrierten Gegnervorbereitung, aber auch konzentrierten allgemeinen Einheiten, die uns weiterentwickeln.
3: Die Partie findet dann am Sonntag übrigens in Houston, Texas statt. 12 Uhr mittags, Ortszeit, ein bisschen ungewohnt das Ganze. Die Nationalmannschaft des Iran hat in der Zwischenzeit ihr WM-Hotel im mexikanischen Tijuana bezogen. Ursprünglich wollte das Team seine Zelte im US-Bundesstaat Arizona aufschlagen, aber vor dem Hintergrund des Krieges der beiden Staaten kriegen die Fußball-Nationalmannschaft und alle Funktionäre des Iran nur für die drei Gruppenspiele ein Visum für die Vereinigten Staaten. Das hat zumindest der iranische Fußballverband mitgeteilt. Die Gruppenspiele des Iran werden in Los Angeles und in Seattle ausgetragen. Kommt zum Fußball nach Deutschland. Da hat der ehemalige Spieler und Trainer des FC St. Pauli, Holger Stanislawski, einen neuen Fußballjob. Er wird ab sofort sportlicher Berater des niedersächsischen Regionalligisten SV Drochtersen-Assel. Der Club aus dem Landkreis Stade möchte gern mit Stani in die dritte Liga aufsteigen. Bei den Bundesliga Frauen des HSV gibt es eine Vertragsverlängerung. Dauerbrennerin Svea Stolt hat ihren Vertrag nämlich im Volkspark verlängert. Wie lang, das hat der HSV nicht verraten. Svea Stolt stand in der abgelaufenen Bundesliga-Saison für die Hamburgerinnen jede Minute auf dem Platz. Ja, großer Jubel um Alexander Zverev. Der Hamburger Tennisprofi hatte ja vorgestern die French Open gewonnen. Nun gibt es leise Misstöne. Wie die französische Sportzeitung L'Equipe berichtet, hat Zverev ein Interview mit dem Blatt abgebrochen, als die Vorwürfe häuslicher Gewalt, die gegen Zverev vor einigen Jahren erhoben wurden, zur Sprache gekommen sind. Ein Urteil hat es damals ja an dem Verfahren nicht gegeben. Zverev gilt als unschuldig. Für seinen sportlichen Erfolg in Paris möchte ihn der Hamburger Senat ehren in den nächsten Wochen. Das berichtet das Abendblatt. Ein Termin für einen Rathausbesuch Zverevs, den gibt's aber demnach noch nicht.
5: Das Wetter für uns in Hamburg, Amir Brecht.
6: Ja, weltmeisterlich ist es ja aktuell hier. Wirklich ist es wieder schön trocken und stellenweise.
7: Hier im Studio ist es weltmeisterlich geschmückt, aber draußen.
6: Ja, stimmt. Hinter dir hängen da ja die Fußbälle. Das sieht toll aus. Nee, wirklich schön. Nee, es ist gerade ganz nett, ne? Auch ein bisschen Sonnenschein. Aber Achtung, kleines Wortspiel, der Schein trügt.
7: Aha.
6: Abends sind nochmal Schauer und auch Gewitter möglich. Aktuell sind es 16 Grad, die wir bei Ihnen in Horn messen. Die Nacht wird bei Tiefstwerten um die 10 Grad trocken. Der Start in den Mittwoch ist dann auch erstmal sonnig mit Wolken. Tagsüber kann es bei bis zu 18 Grad dann aber auch wieder Schauer oder Gewitter geben.
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6: Es ist eigentlich recht ruhig auf den Straßen, zumindest auf den Autobahnen haben wir im Moment nichts zu vermelden, das ist ja auch mal ganz schön. In der Stadt gibt es ein paar kleinere Staus, zum Beispiel Bramfelder Chaussee stadtauswärts, da müssen sie aktuell 10 Minuten mehr einplanen. Dann ist die Straße Lüdmoor in Wandsbek zwischen Hönerkamp und Kittnermoor in beiden Richtungen gesperrt, noch ungefähr anderthalb Stunden. Und Magdalena hat noch einen Blitzer gesehen. Wo denn, Magdalena?
8: Der steht an der Elbchaussee, also stadtauswärts, kurz vor Reventlowstraße, also vor der Kreuzung mit Reventlowstraße.
6: Elbchaussee kurz vor der Reventlowstraße. Aber Magdalena, Sie haben noch einen Hinweis für uns.
8: Ich wollte noch sagen, dass er sehr gut getarnt ist.
6: Okay.
5: Haben wir. Bescheid, Stefan. 08000 90 93 93, Ihre Blitzer und Staumeldungen, Ihr Anruf kostenfrei ins Verkehrszentrum Roter Baum. Stefan Heller hier und Heller als Heller, gleich das Ja-Nein-Schwarz-Weiß-Spiel um 16:45 Uhr, NDR 90,3 hier.

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0: 16:45 ist schon durch, aber wenn Adele singt, spielen wir den natürlich aus.
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0: NDR 90,3, wer ist heute mit dabei?
2: Hier ist Regina aus Bielefeld. Moin,
0: nach Hamburg. Regina, ich habe aus Bild steht wahrscheinlich, ich habe gerade Bielefeld verstanden.
2: Ja, hast du auch. Das ist, glaube ich, der 105. Stadtteil von Hamburg, ne?
0: Ja, weil du bist Hamburg-Fan anscheinend.
2: Ja, so ein bisschen.
0: Perfekt, Regina.
2: Also Norddeutsch.
0: Ja, das ist doch wunderbar. Wir lieben Bielefeld, kann man schon jetzt sagen. Ja.
2: Ach was.
0: Weil da, wo die Verlierer wohnen. Also, das, mal gucken, ne? Also, ich werde ja jetzt alles, ich werde ja alles geben, um dich zu besiegen. Ich stelle gleich die Fragen eine Minute lang und du antwortest nicht mit Ja, Nein, Schwarz, Weiß. Und unser Schiedsrichterin ist ein Hamburger. Es ist Amir Brecht.
3: Ja, moin.
2: Moin, Armin.
0: Ja, Amir, aber ist egal.
2: Amir.
0: Hört
3: alles
0: auf.
3: Gut, kein Problem.
0: Er hört auch auf Achim, er hört auf an.
3: So sieht's aus, ganz genau.
0: Regina, eine Minute lang, wenn du bereit bist für die 60 Sekunden, dann sag einmal noch laut und deutlich Ja, dann starte ich die Zeit. Können wir loslegen?
2: Ja.
0: So, jetzt geht's wirklich los. Regina, die Zeit läuft. Du warst heute schon im Garten.
2: Ich wollte mit meinem Gärtner im Garten.
0: Und du hast einen eigenen Gärtner?
2: Den Girsch.
0: Du bist ja eine richtig eine Ekle.
2: Und wer den Girsch kennt,
0: hallo,
2: der weiß, was
0: Regina,
2: das für eine Art ist.
0: Hallo. Regina, hörst du mich überhaupt? Ich hab dir eine Frage gestellt.
2: Sagt dir der Girsch etwas?
0: Girsch sagt mir nichts, aber du hast meine Frage schon verstanden, ne?
2: Ja. Tschüss. Ja, moin. Tschüss.
0: Ja, Regina, da habe ich dich doch gekriegt.
2: Ja.
0: Das war ein Trick. Du wolltest mich eine Minute voll quatschen.
2: Ja, wollte ich.
3: Hattest du ja einen schönen Text aufgeschrieben. Da,
0: Regina,
3: oder?
0: Aber vielen, vielen Dank fürs Mitmachen.
2: Ja,
0: und schöne
2: tschüss.
0: Grüße nach Bielefeld. Bielefeld ist der Hammer. Also am liebsten spiele ich mit Bielefelderinnen und Bielefeldern, weil da merkt man schon, Hamburg-Bielefeld 1-0, kann man jetzt sagen. Nein, also, wenn Sie auch mitmachen möchten, worüber wir uns sehr freuen würden, egal woher Sie kommen, aber am liebsten natürlich aus Hamburg und drumherum, obwohl Bielefeld ist ja auch quasi drumherum, dann
3: man weiß ja nicht, was genau ist.
0: Richtig?
3: Gibt's ja eigentlich nicht.
0: Bielefeld hat noch nie gehört. 01371 90393 14 Cent pro Anruf. Wir freuen uns auf Sie und es gibt selbstverständlich auch was zu gewinnen. 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
2: If I could turn back time, hören wir gleich von Cher. Jana Fink hören wir jetzt mit allem, was aktuell ist.
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3: Senat stellt Pläne für UKE und Unfallklinik Boberg vor. Deutschland sucht nach Alternativen für das gescheiterte Kampfbrückenprojekt. Aktion Schrottfahrräder auf St. Pauli wird von der Stadtreinigung gestartet. Und das Wetter: Regen, Wolken und Sonne, 18 Grad. 2 große Krankenhäuser in Hamburg wollen künftig deutlich enger zusammenarbeiten als bisher. Das Unfallkrankenhaus der BG-Kliniken und das UKE. Das Unfallkrankenhaus verlagert wichtige Bereiche von Boberg nach Eppendorf, gibt den bisherigen Standort aber nicht auf. Jörn Strelapol, wie sieht denn diese Neuordnung konkret aus?
4: Bisher werden am Standort in Boberg Schwerstverletzte versorgt und es gibt eine große Reha-Abteilung. Mehr als die Hälfte aller Querschnittsgelähmten in Deutschland wird hier versorgt, sagen die BG. Kliniken. Gut, 700 Betten gibt es bisher. Und diese beiden Bereiche sollen aufgeteilt werden. Am Standort in Bergedorf bleibt die Reha und die Schwerstverletzten sollen mittelfristig am UKE medizinisch versorgt werden. Und für beide Standorte, für beide Bereiche sind Neubauten geplant. Außerdem soll das Krankenhaus Bethesda in Bergedorf gestärkt werden. Und es soll ein neues medizinisches Versorgungszentrum entstehen für die Menschen in Bergedorf.
3: Was ist aus Sicht der Beteiligten der Vorteil?
4: Wichtigster Vorteil soll sein, dass die Spezialisten der BG-Kliniken und des UKE in einigen Jahren noch enger als bisher schon zusammenarbeiten können, weil sie dann an einem gemeinsamen Standort sind. Diese Synergieeffekte, das ist sowieso gerade ein ganz wichtiges Ziel in der Gesundheitspolitik. Diesen Weg wollen die BG-Kliniken übrigens nicht nur in Hamburg gehen, sondern an allen anderen Standorten in Deutschland auch. Und für das UKE bedeutet das, es wird ein noch größeres und wichtigeres Zentrum für Spitzenmedizin in Norddeutschland. Noch müssen aber viele Fragen geklärt werden. Beide Seiten haben erst einmal eine Absichtserklärung unterschrieben. Aber mit ausdrücklicher Unterstützung von Bürgermeister Peter Tschentscher, der heute bei der Pressekonferenz im Rathaus mit dabei war.
3: Danke, Jörn Strelapol. Und das ist auch ausführliches Thema in unserem Podcast Hamburg heute. Die neue Folge ist jetzt online. Morgen früh bleiben in Hamburg eine ganze Reihe von Arztpraxen dicht. Zum ersten Mal seit 4 Jahren wollen Kassenärzte bei uns in der Stadt auf diese Weise gegen die Gesundheitspolitik der Bundesregierung demonstrieren. Franziska Becker.
5: Konkret geht es bei dem Protest um die milliardenschweren Sparpläne der Regierung. Gesundheitsministerin Nina Wargen will damit verhindern, dass die Krankenkassen noch weiter in die roten Zahlen rutschen. Davon betroffen sind auch die Haus- und Fachärzte. Sie warnen vor längeren Wartezeiten für Patienten und einem Aufnahmestopp für neue Patienten. Wie viele Praxen morgen früh geschlossen bleiben, ist allerdings noch nicht klar. Die Organisatoren des Protestes rechnen damit, dass sich mehr als die Hälfte aller Facharztpraxen an der Aktion beteiligt. Die HNO-Ärzte erwarten sogar, dass fast alle ihrer Praxen bei den Protesten mit dabei sind. Der Hausärzteverband rechnet dagegen mit einer deutlich geringeren Beteiligung. Die Streikbereitschaft halte sich in Grenzen, heißt es auf Nachfrage von NDR 90,3.
3: Das Prestigeprojekt FCAS ist gescheitert. Einen gemeinsamen deutsch-französischen Kampfjet wird es damit nicht geben. Grund dafür sind anhaltende Differenzen zwischen den beiden beteiligten Konzernen Dassault und Airbus. Kai Rienecker in Paris, was heißt das genau?
6: Ja, Fakt ist, man hat es nicht geschafft, die Interessen der beiden Industrieunternehmen Airbus und Dassault in Frankreich zusammenzubringen. Da gab es einen Führungsanspruch auf beiden Seiten. Beide wollten letztendlich Chef sein oder zumindest auf Augenhöhe miteinander sprechen. Und da gab es kein Verständnis. Und Merz und Macron ist es dann eben nicht gelungen, so viel Druck auf die Industrie auszuüben, dass die sich am Ende gesagt haben, komm, dann raufen wir uns jetzt zusammen. Und dadurch ist das Projekt gescheitert.
3: Verteidigungspolitiker fordern jetzt eine schnelle Alternative und dass die Bundesregierung dafür nach neuen Partnern sucht. Kann das überhaupt funktionieren?
6: Ja, also in Frankreich sagt man immer, dann bauen wir das Ding eben alleine. Wir brauchen letztendlich keine Partner. Wir haben immer schon erfolgreich die Rafale gebaut. Das machen wir jetzt einfach schön so. Frankreich hat nun das Problem, dass sie kein Geld mehr haben, hoch überschuldet. Deswegen brauchten sie auch Deutschland. Und auf der deutschen Seite, da hat man seit dem Zweiten Weltkrieg nicht wieder ein eigenes Kampfjet nur in Deutschland gebaut. Da hatte man immer Partner, jetzt auch beim Eurofighter. Und die wird man wahrscheinlich auch jetzt wieder brauchen. Es gibt da schon Projekte, die teilweise weit vorangeschritten sind, zum Beispiel zwischen England, Italien und Japan oder auch die Schweden haben einen Kampfjet. Das wären mögliche Kooperationspartner. Und dann ist natürlich auch die Frage, inwiefern man solche Kampfjets im Zeitalter der Drohnenkriege überhaupt noch in der jetzigen Form braucht. Viele Fragen, die jetzt anstehen, die sich in der Bundesregierung man sich jetzt erstmal vorknöpfen muss und der Ausgang ist bislang offen.
3: Soweit Kai Rienecker. Die deutsche Umwelthilfe schlägt Alarm. In fast allen deutschen Städten finden die Menschen immer weniger Schutz vor den Folgen der Klimakrise. Das zeigt der heute vorgelegte Hitzecheck, in dem 195 Städte mit mehr als 50.000 Einwohnern untersucht wurden. Hitze-Hotspots sind Offenburg und Mannheim. Anja Gregoleit, wie steht Hamburg denn in Sachen Hitzecheck da?
7: Nicht mehr so gut wie im vorigen Jahr. Da gab es insgesamt eine grüne Karte. In diesem Jahr reichte es nur für gelb. Rot-gelb-grün, das sind die Bewertungen unter anderem für den Versiegelungstrend und den sogenannten Hitzebetroffenheitsindex. Für den werden Bevölkerungsdichte, Oberflächentemperatur, auch Versiegelung und Grünvolumen bewertet. In diesem Jahr haben nur Kiel und Wuppertal insgesamt eine grüne Karte bekommen. Hamburg rückt zwar von Platz 18 im vorigen Jahr auf Platz 6 vor, aber eben nicht mehr mit grün, sondern nur mit gelb. Unter anderem, weil in Hamburg zwar am wenigsten unter allen Städten neu versiegelt wurde, aber eben versiegelt und nicht entsiegelt. Angesichts der Zahl von rund 1 Million Bäumen, die in den Städten in den letzten Jahren verschwunden sind, fordert die deutsche Umwelthilfe statt der 1:1-Regelung, sprich für einen gefällten Baum muss ein neuer gepflanzt werden, jetzt eine 1:3-Regelung.
3: In der Nacht zum vergangenen Donnerstag hat ein Unbekannter auf dem Unigelände in Hamburg-Roter Baum eine 23-jährige Frau sexuell bedrängt. Der Mann näherte sich ihr von hinten, hielt sie fest und berührte sie unsittlich. Als die Frau sich wehrte, ließ er von ihr ab und flüchtete. Die Polizei sucht Zeuginnen und Zeugen und beschreibt den Täter als schwarzen, schlanken Mann zwischen 20 und 30 Jahren mit schwarzer Brille und dunkler Kapuzenjacke. Die Hamburger Stadtreinigung ist in 5 Bezirken unterwegs und sammelt wieder Schrottfahrräder ein. Los ging es heute auf St. Pauli. Von dort Michaela Meng.
8: 14 Tage lang waren die Räder mit roten Aufklebern versehen, um den Eigentümerinnen und Eigentümern noch die Möglichkeit zu geben, sie abzuholen. Etwa ein Dutzend dieser Fahrradleichen standen heute allein hier an der Ecke Clemens-Schulz-Straße, Heinheuer-Straße. Die Stadtreinigung hat sie abgeflext und nimmt sie mit. Eine Aktion, die Hamburg braucht, sagt Umweltsenatorin Katharina Fegebank.
9: Jeder kennt's, man ist mit dem Rad unterwegs, sucht einen Fahrradbügel und stellt fest, oh, viele davon sind belegt mit Rädern, die entweder einen Platten haben, schon sehr lange oder keinen Sattel mehr oder völlig verrottet sind. Und die wollen wir entfernen. Wir wollen was tun für die Sauberkeit in der Stadt.
8: Wenn möglich, werden die Räder repariert und über das Gebrauchtwarenkaufhaus Stilbruch der Stadtreinigung günstig verkauft. Insgesamt entfernt die Stadtreinigung jährlich 5.000 bis 6.000 Fahrradleichen.
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2: Ist das auch Fahrradwetter für uns in Hamburg, Amir? Teilweise. Also wenn Sie jetzt losfahren und einen kurzen Weg haben, dann würde ich sagen, ja. Jetzt haben wir zwar hier schon wieder ein paar mehr Wolken, aber irgendwo scheint immer mal nochmal die Sonne durch. Es ist erstmal noch relativ trocken über Hamburg. Aber die Regenwolken, die wir heute schon vormittags hatten, die kommen zum Abend auch nochmal wieder und es sind sogar Gewitter möglich. Aktuell messen wir 16 Grad bei Ihnen in Bilwerda. In der Nacht haben wir dann Tiefstwerte um die 10 Grad. Es ist dann aber wieder trocken und wir starten deswegen auch sonnig in den Mittwoch. Tagsüber kann es dann bei bis zu 18 Grad auch wieder Schauer geben.
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2: Also ich bin erstaunt, es ist immer noch recht ruhig auf den Autobahnen. Da haben wir heute wirklich nicht viel zu melden gehabt. In der Stadt gibt es ein paar kleinere Staus, zum Beispiel auf der Bramfelder Chaussee stadtauswärts oder auch rund um die U5-Baustelle in Barmbek. Da müssen Sie ein bisschen Geduld mitbringen. Die Straße Lüdmoor in Wandsbek ist zwischen Höhnerkamp und Kettner Moor in beiden Richtungen bis 18 Uhr gesperrt. Und einen Blitzer gibt es auf der Elbchaussee stadtauswärts, kurz vor der Reventlowstraße. Den hat uns Magdalena gemeldet. Vielen Dank nochmal.
6: 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Wir sind Hamburg und bis dahin die größten Hits aller Zeiten. I Can Help von Billy Swan und If I Could Turn Back Time von Cher.

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Der entspannte Sound von NDR 90,3 für die größten Hits aller Zeiten und zum Vollaufdrehen Born to be Alive. 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

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Das Wetter für uns in Hamburg hat Amir. Schalalalala. Ach, ich war jetzt noch bei David Bowie, sorry. Ja, die Wolken, die werden wieder ein bisschen mehr aktuell bei 15 Grad, die wir bei Ihnen in der Schanze zum Beispiel messen. Könnte sich ein bisschen kühler anfühlen, denn so ein bisschen Wind weht doch durch ganz Hamburg. Heute Nacht gehen die Temperaturen runter auf 10 Grad, dann ist es aber trocken und nur locker bewölkt. Und deswegen geht der Mittwoch auch erstmal sonnig los mit ein paar Wolken. Am Nachmittag kann es dann erst wieder Schauer, eventuell aber auch Gewitter geben. NDR 90,3 Blitzer und Staus aus unserem Verkehrszentrum Roter Baum. Immer noch sehr wenig los auf den Autobahnen, aber Achtung, auf der A1 Bremen Richtung Hamburg gerade reingekommen. Zwischen Heidenau und Hollenstedt liegen Gegenstände. Fahren Sie da bitte vorsichtig. A1 aus Bremen kommt Richtung Hamburg. Dann schauen wir in die Stadt. Hier gibt es ein paar kleinere Staus auf der Bramfelder Chaussee stadtauswärts und auf der Fuhlsbütteler Straße in beiden Richtungen vor der U5-Baustelle ist gerade, wie eigentlich ja relativ üblich, um die Zeit ein bisschen mehr los. 10 Minuten müssen Sie mehr einplanen. Und in Harburg ist noch eine Sperrung. Der Marmsdorfer Weg ist zwischen Bremer Straße und Dahlengrund wegen Bauarbeiten dicht. Wenn Sie noch was haben, immer gerne her mit einer Meldung unter der kostenlos unter 08000 90 93 3 oder über die NDR Hamburg App so rum. Übermorgen ist Anpfiff, Fußball-Weltmeisterschaft Sonntag, Deutschland das erste Mal am Start. Und unsere Nummer 1 ist ja Manuel Neuer. Nur bisher stand er ja gar nicht auf dem Platz, weil irgendwie verletzt. Da hat es gezwickt, da gezwackt. Heute war er das erste Mal beim Training. Wir berichten gleich.

0: Jetzt kribbelt's doch so ein bisschen. Zumindest bei mir und vielen anderen Fußballfans, glaube ich, auch übermorgen beginnt die Fußball-Weltmeisterschaft. Deutschland ist in ihrem WM-Quartier angekommen. Mit dabei unsere Nummer 1, Manuel Neuer. Bisher ja nicht so oft zum Einsatz gekommen, aber er scheint wieder fit zu sein. Öffentliches Training gab es, Manuel Neuer dabei, Martin Roschitz auch dabei, unser Reporter für NDR 90,3.
1: To Winston-Salem and Wake Forest University, the Germans.
2: Kaum gelandet und schon auf dem Rasen. Die deutsche Nationalmannschaft ist erst wenige Stunden in ihrem WM-Quartier in North Carolina. Da absolviert sie vor 3000 Fans bereits ihre erste Trainingseinheit. Und einer zieht dabei besonders die Blicke auf sich. Manuel Neuer.
3: I like Manuel Neuer.
4: Yeah, he's back on the field right now, Manuel Neuer.
3: I know, I thought he had retired, but he came back. Last dance, I guess.
2: Der letzte Tanz also? Naja, zumindest ist Manuel Neuer zurück. Nach seiner Wadenverletzung trainiert die deutsche Nummer 1 erstmals wieder mit dem Team. Locker, beweglich, ohne erkennbare Probleme. Alles deutet darauf hin, dass Neuer beim WM-Auftakt gegen Curaçao am Sonntag wieder im Tor stehen wird. Autogrammjäger, Handykameras und Deutschland-Trikots mitten in North Carolina. Für viele junge amerikanische Fans, zum Beispiel für die von der deutschen Schule, ist es die erste Begegnung mit dem DFB-Team überhaupt.
5: Ich habe gekommen, weil ich wollte immer ein Ding mit Fußball sehen.
6: Ich finde es halt einfach cool, mal die Unterschriften zu bekommen.
7: Ich habe immer als ein kleines Kind mit meinem Papa Fußball angeschaut. Und jetzt freue ich mich sehr, ein echtes Fußballspiel anzuschauen.
2: Rund ums Spry Stadium herrscht heute WM-Vorfreude.
8: Ich heiße Katie. Herzlich willkommen in North Carolina.
2: Und Katie freut sich richtig, beim öffentlichen Training dabei zu sein.
8: Ich finde es wunderbar, ne? Das ist so schön, alle die tolle Spieler zu sehen und die Leute zu sehen, die zusammenkommen, und es ist ja wunderbar.
2: Der öffentliche Teil der Vorbereitung ist damit vorbei. Die nächsten Einheiten finden hinter verschlossenen Türen statt. Die Fans müssen draußen bleiben. Manuel Neuer aber ist wieder drin. Und das dürfte für Bundestrainer Julian Nagelsmann derzeit die wichtigste Nachricht sein.
0: Martin Roschitz zur WM-Vorbereitung. Die letzten Tage. Sonntag ist dann das erste Spiel gegen Curaçao dran. Wir werden Sie auf dem Laufenden halten. Aus Mexiko, aus Kanada und aus den USA, wo Fußball ja nicht Football heißt, sondern Soccer. NDR 90,3. Wir sind Hamburg und wir sind auch die für die größten Hits aller Zeiten. Von Simon Garfunkel zum Beispiel.

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Montag wird wieder in Hamburg geknattert. Und wie, ist schon Harley Days oder sind schon die Harley Days? Nee, die sind erst später, Ende des Monats. Am Sonntag ist bei uns Biker-Tag in der Stadt, Motorradgottesdienst Mogo im Michel. Zwischenzeitlich hieß es ja mal, oh, das soll nicht stattfinden, aber findet doch statt. Mehrere hundert Motorradfahrer werden erwartet, nicht mehr so viele wie vor Jahren. Da waren ja bis zu 30.000 Biker bei uns in der Stadt und sind durch die Stadt auch gebrettert. Das findet diesmal so nicht statt. Die große Konvoifahrt der Biker wird es nicht geben. Da fehlt einfach den Veranstaltern das Geld für diese große Ausfahrt. Aber es gibt ein Motto und das heißt Achtung erfahren. Es geht um das respektvolle Miteinander auf der Straße und im Leben. Und das gilt ja sowieso immer für alle, die auf der Straße unterwegs sind. 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
3: Gleich hören wir die Bee Gees mit You Win Again oder wie wir hier in Hamburg hoffen, Deutschland Weltmeister. Jana Fink vorher mit allem, was aktuell ist.
4: Guten Abend, es ist 18 Uhr.
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4: Senat stellt Pläne für UKE und Unfallklinik Boberg vor. Landgericht verurteilt Mann nach sexuellen Übergriffen zu Haftstrafe. Überreste von totem Buckelwal werden jetzt zu Biodiesel. Und das Wetter nachts bewölkt, aber meist trocken bei 8 Grad. Zwei große Krankenhäuser in Hamburg wollen künftig deutlich enger zusammenarbeiten als bisher. Das Unfallkrankenhaus der BG-Kliniken und das UKE. Das Unfallkrankenhaus verlagert wichtige Bereiche von Boberg nach Eppendorf, gibt den bisherigen Standort aber nicht auf. Jan Strelapol, wie sieht denn diese Neuordnung konkret aus?
5: Bisher werden am Standort in Boberg Schwerstverletzte versorgt und es gibt eine große Reha-Abteilung. Mehr als die Hälfte aller Querschnittsgelähmten in Deutschland wird hier versorgt, sagen die BG-Kliniken. Gut, 700 Betten gibt es bisher. Und diese beiden Bereiche sollen aufgeteilt werden. Am Standort in Bergedorf bleibt die Reha und die Schwerstverletzten sollen mittelfristig am UKE medizinisch versorgt werden. Und für beide Standorte, für beide Bereiche sind Neubauten geplant. Außerdem soll das Krankenhaus Bethesda in Bergedorf gestärkt werden. Und es soll ein neues medizinisches Versorgungszentrum entstehen für die Menschen in Bergedorf.
4: Was ist denn aus Sicht der Beteiligten der Vorteil davon?
5: Wichtigster Vorteil soll sein, dass die Spezialisten der BG-Kliniken und des UKE in einigen Jahren noch enger als bisher schon zusammenarbeiten können, weil sie dann an einem gemeinsamen Standort sind. Diese Synergieeffekte, das ist sowieso gerade ein ganz wichtiges Ziel in der Gesundheitspolitik. Diesen Weg wollen die BG-Kliniken übrigens nicht nur in Hamburg gehen, sondern an allen anderen Standorten in Deutschland auch. Und für das UKE bedeutet das, es wird ein noch größeres und wichtigeres Zentrum für Spitzenmedizin in Norddeutschland. Noch müssen aber viele Fragen geklärt werden. Beide Seiten haben erst einmal eine Absichtserklärung unterschrieben. Aber mit ausdrücklicher Unterstützung von Bürgermeister Peter Tschentscher, der heute bei der Pressekonferenz im Rathaus mit dabei war.
4: Soweit Jörn Strelapol. Und das ist auch Thema in unserem Podcast Hamburg heute. Die neue Folge ist online. Das Hamburger Landgericht hatte einen 23-Jährigen zu 6 Jahren Gefängnis verurteilt. Er hatte mehrfach Kinder im Internet sexuell missbraucht. Außerdem soll er im November 2024 in Harburg versucht haben, eine 63-jährige Frau zu vergewaltigen. Elke Spanner.
6: Was er der Frau angetan hat, sei, Zitat des Vorsitzenden Richters, wie ein Horrorfilm. Der Angeklagte hatte die Frau nachts aus dem Bus heraus verfolgt. Die 63-Jährige war auf dem Weg zur Arbeit. Sie hat in einer Berufsschule geputzt. Er verfolgte sie im Dunkeln bis auf den Schulhof. Da packte er sie und versuchte, sie zu vergewaltigen. Die Frau hatte Todesangst, so der Richter im Urteil. Da der Angeklagte die Tat gestanden hat, blieb ihr eine Aussage vor Gericht erspart. Der Richter sagte, das sei eine dieser Taten, die dazu führten, dass Männer ihre Frauen zur Arbeit bringen und Väter ihre Töchter nachts von Partys abholen müssten. Der Angeklagte wurde noch wegen weiterer Taten verurteilt. Er hatte Kinder auf einer Internetplattform zu sexuellen Handlungen an sich selbst getrieben. Der 23-Jährige müsse in der Haft dringend eine Therapie machen, so der Richter. Sollte er anschließend jemals wieder mit einer Sexualstraftat auffallen, drohe ihm Sicherungsverwahrung.
4: Der Bundestag soll in diesem Jahr auf die regelmäßige Diätenerhöhung verzichten. Der Schritt soll ein Sparsignal in wirtschaftlich schwierigen Zeiten sein. Medienberichten zufolge wollen Union und SPD dazu noch in dieser Woche einen Gesetzentwurf einbringen. Ursprünglich sollten die Abgeordneten ab dem 1. Juli 500 Euro mehr bekommen. Erstmals ist ein mit synthetischem Kerosin betanktes Flugzeug in Hamburg gelandet. Die Maschine der KLM kam aus Amsterdam. Reinhard Postelt.
7: Um 14.23 Uhr landete gestern eine Art Pionierflug auf dem Helmut-Schmidt-Airport in Fuhlsbüttel. Der kleinere Düsenjet aus Amsterdam war mit einer 5% Beimischung von sogenanntem ESAF geflogen. Das wird durch ein kompliziertes Verfahren aus Wasserstoff und CO2 hergestellt. Es ist die Hoffnung für einen Flugverkehr mit weniger CO2-Ausstoß. Doch der Hersteller in Neratec ist realistisch und erklärt, derzeit wird nur ein Bruchteil der Mengen produziert, die gemäß den europäischen Zielen für 2030 benötigt werden. Eigentlich sollte reiner Wasserstoff als Treibstoff herhalten, aber Airbus und die Industrie haben den kommerziellen Einsatz von Wasserstoff um Jahre nach hinten verschoben. Da bleibt erstmal nur ESAF. Hamburgs Flughafenchef Christian Kunsch sagt, der Flug mit ESAF ist ein Meilenstein auf dem Weg zu einer Luftfahrt mit weniger CO2-Emissionen.
4: Am Hauptbahnhof soll nach Angaben einer Frau ein Bahn-Security-Mitarbeiter eine Passantin attackiert haben. Die Bundespolizei ermittelt wegen Verdachts der Körperverletzung. Demnach hatte die Frau beobachtet, wie der Security-Mann eine andere Frau aggressiv und rassistisch beschimpft hatte. Deswegen habe sie ihm nach seiner Dienstnummer gefragt. Der 58-Jährige soll sie daraufhin mehrfach geschubst haben, sodass sie zu Boden stürzte. Der HSV muss für das Fehlverhalten einiger seiner Fans die nächste Pyrostrafe zahlen. Das DFB-Sportgericht hat den Bundesligisten zur Zahlung von 153.000 Euro verurteilt. HSV-Fans hatten am 21. März im Punktspiel bei Borussia Dortmund massiv Pyrotechnik gezündet, darunter bengalische Feuer, Rauchkörper und eine Rakete. Erst vor rund einer Woche hatte das Sportgericht den HSV und St. Pauli wegen Pyrotechnik während des Stadtderbys zu hohen Geldstrafen verurteilt. Und das ist wohl das letzte Kapitel um den toten Buckelwal vor Anholt. Die Überreste des Meeressäugers enden als Biodiesel und Biomasse. Einige Knochen landen im Museum. René Streuder.
1: Nach der Obduktion und dem Abtransport von Teilen des tonnenschweren Tieres auf das Festland werden die Überreste in einer dänischen Fabrik verwertet. Das hat die Firma bestätigt, die sich des Kadavers annimmt. Dabei werden die Überreste zunächst in drei Bestandteile getrennt. Das Wasser wird gereinigt und in den Fjord geleitet. Die Speckschicht des Wals wird in Biodiesel umgewandelt. Alles andere, Knochen, Sehnen und Haut, wird zu einer Art Mehl verarbeitet, die dann als Biomasse zur Verbrennung in einer Zementfabrik endet. Einige Knochen sollen in einer Museumssammlung landen. Der Wal war nach der privaten Rettungsaktion vor Pöhl später tot am Strand von Anholt angespült worden. Die Obduktion hatte ergeben, dass das Tier ein Weibchen war. Die Todesursache bleibt dagegen unklar.
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3: Das Wetter für uns in Hamburg hat Amir Brecht. Also selbst wer drin ist, merkt, dass es draußen ganz schön windig ist, weil es zieht wie die berühmte Hechtsuppe. Eben auch Stefan, als du hier ein bisschen durchgelüftet hast im Studio, da musste man schnell die Studiotür zumachen.
2: Da saß unsere Frisur nicht mehr.
3: Nicht mehr ganz, aber dann haben wir das berühmte, Punkt, Punkt, Punkt, Wetter, Taft, egal. Also, keine Schleichwerbung hier. Wir wollen aufs Wetter gucken. Der Wind ist nämlich nicht alles, was wir haben. Auch viele Wolken, die über weiten Teilen von Hamburgs unterwegs sind. Zwischendurch kommt auch noch mal die Sonne durch, aber auch mit Schauern müssen wir Richtung Abend immer wieder mal rechnen. Die Wolken, die werden dann ein bisschen weniger in der Nacht bei bis zu 10 Grad. Dann ist es trocken und locker bewölkt und der Mittwoch, der geht dann sonnig los. Nachmittags kann es dann schon wieder Schauer geben und eventuell auch Gewitter. Es wird ein bisschen ungemütlich morgen, sag ich mal.
8: NDR 90,3, Blitze und Staus aus unserem Verkehrszentrum Roter Baum.
3: Auf den Autobahnen immer noch nicht so viel los, aber auf der A1, da wird es jetzt ein bisschen mehr. Das stockt Richtung Lübeck ab Stillhorn Richtung Dreieck Norderelbe. Da brauchen sie aktuell 15 Minuten länger. Da muss man auch ein bisschen ein Auge drauf behalten. Das scheint gerade auch mehr zu werden. Ansonsten in der Stadt viele kleinere Sachen, die so typisch zum Berufsverkehr noch stocken, wie zum Beispiel rund um die U5-Baustelle auf der Fuhlsbütteler Straße oder auf der Bramfelder Schusseestadt auswärts. Oh mein Gott. In Harburg ist der Marmstorfer Weg zwischen Bremer Straße und Dahlengrund wegen Bauarbeiten gesperrt. Und damit halte ich es erstmal.
9: Stefan Heller hier und für die größten Hits aller Zeiten haben wir zwei der ganz großen Bands. Wir haben Supertramp, The Logical Song und von den Bee Gees, You Win Again. 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
2: Ja, dann lass mich mal in mein großes Hamburg-Journalbuch schauen. Guck mal hier, Stefan, das interessiert dich bestimmt. Wenn im Alter die Füße schwer werden. Hörst du noch zu? Mhm. Also dann haben ältere Menschen das Problem, nicht mehr so richtig am Leben teilnehmen zu können. Auch nicht am kulturellen zum Beispiel. Und dann wäre es ja toll, die Kultur käme zu ihnen. Also zu dir und den anderen älteren Menschen. Darüber haben wir heute einen Beitrag gemacht, einen ganz ernsthaften übrigens. Dann ein echtes Aufregerthema oder besser gesagt ein Angstthema. Mieter in der Neustadt sorgen sich, dass ihre Mieten teurer werden, weil ihr Wohnraum neu eingestuft wurde, so von normal auf gut oder noch höher. Und dann noch was für die, die auf einen neuen Hit zur Fußball-Weltmeisterschaft hoffen. Er könnte kommen von Monty und Lovely.
1: Das sind sie doch, die beiden indischen Taxifahrer, oder?
2: Ich weiß jetzt nicht, ob die Inder sind oder Luruper, Stefan, aber ich weiß, dass mein Taxi jetzt draußen wartet zum Hamburg-Journal Studio 1 natürlich.
1: 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Wir sind Hamburg und Lovely und Monty, die singenden Taxifahrer aus der Stadt, besuchen uns übrigens auch Donnerstagnachmittag.

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Bon Jovi und das Wetter für uns in Hamburg. Ja, so mittelmäßig. Es bleibt auch weiterhin wechselhaft. Mal mehr, mal weniger Wolken. Leichter Wind Richtung Abend. Vielleicht der ein oder andere Schauer nochmal. In Wilhelmsburg gerade 16 Grad gemessen. Die Nacht soll trocken bleiben. Tiefstwerte um 10 Grad. Und der Mittwochmorgen hat alles wieder drin. Wolken, vielleicht auch ein bisschen Sonne und auch tagsüber bei immerhin bis zu 18 Grad auch wieder Schauer. NDR 90,3, Blitzer und Staus aus dem Verkehrszentrum Roter Baum. Bisschen voller auf den Autobahnen auf der A1 Stocklis Richtung Lübeck. Ab Stillhorn Richtung Dreieck Nordelbe. 10 bis 15 Minuten brauchen Sie dort länger in der Stadt. Ein paar kleinere Staus an den üblichen Stellen. Fuhlsbütterstraße zum Beispiel vor der U5 Baustelle in beiden Richtungen. Und in Harburg, Marmsdorfer Weg zwischen Bremer Straße und Dahlengrund. Da Sperrung wegen Bauarbeiten. 08000 90 93 3 für Ihre Blitzer- und Staumeldungen. Ihr Anruf kostenfrei ins Verkehrszentrum Roter Baum. Mit Stefan Heller und der guten Nachricht des Tages, 18.40 Uhr. 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Smokies, Don't Play Your Rock'n'Roll to Me und Kate Bush, Running Up That Hill. 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

0: Hier klingt nach Zahnarzt, ist aber Hamburger Straße. Auf der Hamburger Straße, in der Hein-Heuer-Straße auf St. Pauli aufgenommen. Da gab es heute eine Flex-Aktion. Schrotträder, die einfach irgendwie stehen gelassen wurden und nie wieder abgeholt wurden, wurden heute weggeflext. Zum Beispiel in der Hein-Heuer Straße auf St. Pauli. Mit dabei unsere Umweltsenatorin Katharina Fegebank.
1: Die Schrottradaktion ist wichtig, weil sie ein Signal in die Stadt hineinsendet, dass wir eine saubere Stadt sein wollen. Wir haben einfach viel zu viele Schrotträder, Fahrradleichen herumstehen und jeder kennt's. Man ist mit dem Rad unterwegs, sucht einen Fahrradbügel und stellt fest, oh, viele davon sind belegt mit Rädern, die entweder einen Platten haben, schon sehr lange oder keinen Sattel mehr oder völlig verrottet sind. Und die wollen wir entfernen.
0: Wohin denn nun mit den Schrotträdern, wenn man eins hat und nicht unbedingt am Straßenrad abstellen möchte? Stadtreinigungschefin Daniela Enzlein.
2: Bitte, wenn man ein Schrottrad hat, einfach auf unseren Recyclinghof bringen und dann wird es dort wieder verwertet.
0: Hamburg ein Stück sauberer. Ein paar Schrotträder sind weggekommen. Für uns die gute Nachricht des Tages und die nächste gute Nachricht des Tages hören Sie morgen früh im NDR 90,3 morgen.

0: Hallo, mein Name ist Sabine. Ich verbinde das Lied Smooth Operator von Sade mit einer Geschichte aus den 80er Jahren. Wir wollten im Wintersport fahren und haben unserer Tochter erklärt, was Schnee ist. Und sie wollte uns eine Freude machen und hat Waschpulver auf unseren schwarzen Teppich verteilt. Ein super Hit Sade mit Smooth Operator.
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Fußball-WM geht los und nächstes Jahr wieder Fußball-WM. Der Frauen nämlich in Brasilien. Deutschland ist dabei, hat sich schon qualifiziert, aber ein Spiel haben sie jetzt noch zur WM-Quali gegen Slowenien. Da steht es gleich zur Halbzeit 1:0 für Deutschland. Das war Ihr Gute-Laune-Nachmittag mit Charmin Heller, gleich Steffi Banowski.

0: Gleich das Kulturjournal hier bei NDR 90,3. Vorher der Tag in Hamburg in 8 Minuten.
1: Hamburg heute. Moin zusammen und herzlich willkommen zu einer neuen Folge Hamburg heute. Unser Top-Thema heute ist die Krankenhaussituation in Bergedorf. Die verändert sich nämlich, und zwar, weil das Unfallkrankenhaus Boberg umzieht nach Eppendorf. Heute wurden die Pläne für den Neubau und die Notfallversorgung im Rathaus vorgestellt und wir waren dabei. Außerdem geht es um einen mutmaßlichen Reichsbürger, der eine Gerichtsvollzieherin und Polizisten mit einer Waffe bedroht haben soll. Heute hat der Angeklagte vor dem Hamburger Landgericht zu der Tat ausgesagt. Ich bin Finn Kessler und das sind unsere Themen am Dienstag, den 9. Juli.
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1: Als erstes geht es heute um die Krankenhaussituation im Bezirk Bergedorf. Das Unfallkrankenhaus Boberg wird ja nicht am alten Standort komplett neu gebaut, wie ursprünglich geplant, sondern es zieht um, zumindest in Teilen, auf das Gelände des Universitätsklinikums Hamburg-Eppendorf. Dort soll der Neubau entstehen. Das alles wurde bereits vor Monaten entschieden. Wir haben darüber berichtet und heute wurden im Hamburger Rathaus die entsprechenden Pläne bei einer Pressekonferenz vorgestellt. Und verfolgt hat die mein Kollege Jörn Strehler-Pohl, der mir jetzt aus unserem Rathausstudio zugeschaltet ist. Moin Jörn.
3: Hallo.
1: Also, wir müssen diese ganze Entwicklung noch mal ein bisschen aufdröseln. Wieso kann die Klinik Boberg am alten Standort nicht einfach neu gebaut werden?
3: Also, dafür gibt es mehrere Gründe. Ich glaube, der anschaulichste ist der, dass das Unfallkrankenhaus nicht irgendeine Klinik ist, nicht irgendein Feldwald- und Wiesenkrankenhaus, sondern sowieso schon eine hochspezialisierte Klinik für Schwerstverletzte, für Brandopfer aus ganz Norddeutschland. Da kommen nicht nur Leute aus Bergedorf hin oder aus Hamburg, sondern wirklich für ganz Norddeutschland ist das eine hochspezialisierte Klinik. Und die wird betrieben von den gesetzlichen Unfallkassen und von den Berufsgenossenschaften. Ist also eine gemeinnützige Einrichtung, wenn man das so sagen darf. Und diese Unfallklinik arbeitet sowieso schon eng mit dem UKE zusammen und deswegen kamen die auf die Idee, wir ziehen jetzt auch räumlich zusammen, jedenfalls was die Versorgung von Schwerstverletzten in Hamburg angeht.
1: Also es geht ganz konkret um die Versorgung von Schwerstverletzten. Wie sehen die Neubaupläne denn konkret aus?
3: Also ganz konkret sind die Neubaupläne noch nicht. Das war heute ein Letter of Intent, der vorgestellt worden ist, also eine Absichtserklärung. Es gibt noch keine Zeitpläne, es gibt noch keine Neubaupläne. Das hat Bürgermeister Peter Tschentsch auch selber erklärt. Der war mit dabei bei der Landespressekonferenz heute im Rathaus, um zu zeigen, da ist wirklich ein wichtige Veränderungen geplant. Und er hat ausdrücklich dafür geworben. Jedenfalls geplant ist, dass die Schwerstverletzten langfristig in einem Neubau auf dem UKE-Gelände versorgt werden sollen. Ein Neubau mit 350 Betten. Und dieser Neubau soll direkt am Hauptgebäude des UKE entstehen. Und dann sollen halt die Spezialisten des UKE und der BG-Kliniken noch enger Hand in Hand sozusagen arbeiten. Da sprechen alle Beteiligten von sogenannten Synergieeffekten, die medizinisch und aber auch wirtschaftlich sinnvoll sein, sagt Bürgermeister Peter Tschentscher.
1: Das Unfallkrankenhaus Boberg war ja bislang die Klinik für Schwerverletzte, für Menschen mit schweren Brandverletzungen beispielsweise, das hast du eben schon erwähnt, für ganz Norddeutschland sehr wichtig, aber auch für den Bezirk Bergedorf. Wie wird die Notfallversorgung denn nun neu organisiert und was bleibt in Boberg erhalten?
3: Also in Boberg erhalten bleibt die gesamte Reha-Abteilung auch sehr, sehr groß. Etwa die Hälfte der aktuell 700 Betten, also 350 Betten, bleiben wohl in Boberg, so der Plan. Und die gesamte Reha bleibt dort und auch die Versorgung von Querschnittsgelähmten. Es ist geplant, dort Europas modernstes Zentrum für Querschnittsgelähmte zu bauen. Also auch dort soll ein Neubau entstehen. Das versprechen die BG-Kliniken. Das soll wirklich den neuesten Stand haben. Und dann soll aber auch noch ein medizinisches Versorgungszentrum entstehen, inklusive einer Notfallambulanz für die Menschen in Bergedorf. Und die Bethesda-Klinik in Bergedorf soll auch weiter gestärkt werden, weil Bergedorf versorgt schon auch viele Patienten aus dem Umland, aus Schleswig-Holstein. Und das ist auch einfach notwendig, dass auch die Bethesda-Klinik weiter ausgebaut wird. Ganz wichtig, ich habe es schon gesagt, konkrete Zeitpläne gibt es noch nicht, aber eben diese Absichtserklärung mit voller Rückendeckung des Bürgermeisters, dem das wirklich heute extrem wichtig war zu sagen, dass das ein wichtiger Meilenstein ist für eine bessere Versorgung. Aber wie gesagt, es geht auch um Konzentrationsprozesse, auch aus wirtschaftlichen Gründen.
4: Eine Gerichtsvollzieherin ist zusammen mit der Polizei auf dem Weg zu einer Zwangsräumung. An dem entsprechenden Haus angekommen, bekommt der eigentlich normale Termin für die Frau eine dramatische Wendung. Denn der 74-jährige Mann, bei dem geräumt werden soll, zieht eine Waffe und bedroht sie. Die Polizei schießt auf den Mann und verletzt ihn dabei. So soll es im Dezember vergangenen Jahres in Lurup passiert sein. Der Prozess gegen den 74-jährigen Mann, der läuft bereits. Heute hat er vor dem Hamburger Landgericht ausgesagt. Und unsere Gerichtsreporterin Elke Spanner war dabei. Moin Elke.
5: Hi Finn.
4: Was hat der 74-Jährige denn heute ausgesagt und warum hat er die Gerichtsvollzieherin und die Polizisten bedroht?
5: Na, er sagt, dass er sie gar nicht bedroht habe, sondern dass er die Pistole eigentlich nur geholt und gezogen hat, um sich selber umzubringen. Also er ist ja angeklagt sogar wegen versuchten Mordes. Und da sagt er nein, er hatte immer nur vorgehabt, sich selber zu erschießen. Er sollte ja aus dem Haus rausgeräumt werden. Da gab es halt schon so eine Zwangsvollstreckung. Das Haus war schon verkauft worden. Er hatte das offenbar erfolgreich verdrängt die ganze Zeit, was ihn da blühen würde. Und an dem Tag, als er dann die Gerichtsvollzieherin und die Polizisten vor sich stehen sah, hat er erst realisiert, was jetzt überhaupt los ist. Er sei dann in Panik geraten, sei sehr wütend geworden, habe halt die Pistole geholt, um sich dann selber zu erschießen. Sagt er. Er wurde dann auch gefragt, naja, aber wenn Sie sich selber umbringen wollten, warum haben Sie das denn dann nicht im Haus getan, sondern warum sind Sie denn dann rausgekommen mit der Pistole? Und dazu hat er gesagt, naja, er wollte allen zeigen, dass sie sein Leben zerstört hätten. Das ist seine Version.
4: Der Mann soll ja der Reichsbürgerszene angehören. Welche Rolle spielt das in dem Verfahren?
5: Na, es spielt insofern eine Rolle, als er da bei dem Vorfall selber im Dezember entsprechende Äußerungen getan haben soll. Also die Reichsbürger, muss man dazu wissen, lehnen ja den Staat ab oder sagen, der ist gar nicht legitim, dieser deutsche Staat. Und er soll da halt so Sprüche gebracht haben, wie ihr seid doch gar nicht legitimiert, ihr dürft gar nicht auf mein Grundstück und in diese Richtung soll es gegangen sein. Dazu hat er heute so implizit was gesagt. Also er hat sich jetzt nicht selber als Reichsbürger bezeichnet. Er hat aber schon gesagt, dass er eine ablehnende Haltung dem Staat gegenüber habe. Er hat aber auch beteuert, dass das jetzt mit dem Vorwurf nichts zu tun hat. Also er habe jetzt nicht da auf Polizisten schießen wollen, was er ja ohnehin bestreitet, weil er die als Staatsgewalt ablehnt, so, sondern das hätte gar nichts damit zu tun. Er habe nur aus Verzweiflung gehandelt. Was er noch gesagt hat, ist, dass er dem nordischen Gott Odin anhängen würde. Und als er dann da die Pistole gezogen hat, sagt er, da habe er so eine Handbewegung gemacht, mit der er sich eigentlich nur der Sonne zuwenden und mehr oder weniger von der Welt verabschieden und Odin begrüßen wollte. Und das sei das, was die Polizisten dann wohl so interpretiert hätten, dass er auf sie feuern wollte.
4: Diese Waffe, die der Mann hatte, hat er die legal besessen?
5: Nein, er hat keine Waffengenehmigung. Das war auch eine sehr alte Waffe, die war auch schon sehr verrostet. Die, sagte er, hätte er mal bei irgendeiner Hausräumung mitgenommen. Er ist ja, wie gesagt, Handwerker, hat er wohl mal sein Haus ausgeräumt. Und da sei ihm die Waffe, so hat er es wörtlich gesagt, in die Hände gefallen.
4: Danke, Elke.
5: Sehr gerne.
4: Das war Hamburg heute. Mehr Informationen zu den Themen von heute findet ihr auch auf ndr.de/hamburg. Den Podcast gibt es übrigens schon 2 Stunden früher, und zwar werktags ab 17 Uhr in der NDR Hamburg App. Ich wünsche euch noch einen schönen Abend. Tschüss.
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0: Das Wetter für uns in Hamburg macht einen direkt 2 Monate jünger, weil es ist ja irgendwie wieder wie April. Ne? Paar Schauer ziehen noch durch. Auch mal kräftiger, habe ich gerade gesehen. Sonne kommt auch noch mal raus bei aktuell 15 Grad auf dem grünen Bunker. Und die Nacht ist meist trocken, können vielleicht ein paar Tropfen fallen, aber nichts Wildes, also nichts von der Qualität gerade. Bei um die 9 Grad in der Nacht. Morgen geht's erstmal gut los, das heißt in meiner Welt zumindest trocken und sonnig. Es wird dann immer wolkiger und ab Mittag kommen dann ein paar Schauer dazu, am Nachmittag vielleicht auch Gewitter. Wärmegewitter sind's nicht, wir bekommen nämlich höchstens 19 Grad morgen. Blitze und Staus aus dem Verkehrszentrum Roter Baum, die Polizei hat uns nichts gemeldet.
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0: Sie kennen auch diese Rubrik, was wurde eigentlich aus? Ich glaube, war damals so im Stern oder so. Was wurde eigentlich aus? Lars Ketchup, der Diddlemaus oder dem Kaiman Sammy? Wir machen heute, was wurde eigentlich aus Demis Volpi? Darauf haben wir hier im Kulturjournal nämlich eine Antwort. Also wir ist gut, meine gut in die Ballettszene vernetzte Kollegin, die hat eine Antwort. Genau, morgen vor einem Jahr war die noch sehr junge Karriere des Intendanten des Hamburg-Balletts nämlich auch schon wieder zu Ende. Sie erinnern sich vielleicht. Mal hören, wie es mit Demis Volpi weitergeht. Gleich nach Musik von Triggerfinger, I Follow Rivers. Ich bin Steffi Banowski. Schönen Abend.
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0: bis zum Ende. Der Mann mit den Glöckchen soll nicht umsonst gekommen sein. Hier ist das Kulturjournal bei NDR 90,3. Ich sag mal so, vor gut anderthalb Jahren, da war der Name Demis Volpi wirklich nur Ballettfans ein Begriff. Vielleicht auch noch Menschen, die aus Versehen mal in Titel, Thesen, Temperamente reingesäppt haben. Und Ihnen natürlich. Sie hören das Kulturjournal. Sie kennen Demis Volpi als Nachfolger von John Neumeier. Und dann auf einmal über Nacht war Demis Volpi, der war richtig Gossip, der war bekannt. Fast jeder in Hamburg hatte von dem Vorwurf gehört, dass der Intendant des Hamburg Balletts einen sehr toxischen Führungsstil an den Tag legen soll. Und morgen vor einem Jahr war dann Ende in Hamburg. Volpi musste gehen. Was macht er denn jetzt? Das hat sich auch meine Kulturjournal-Kollegin Annette Matz gefragt.
1: Ja, schon länger, ehrlich gesagt. Über diese spektakuläre Ballettkrise hat ja die ganze Stadt damals gesprochen, bis in die Supermarktschlange an der Kasse. Was war passiert? Aus den Reihen des Hamburg-Ballett-Ensembles kamen heftige Vorwürfe an Demis Volpi zum Arbeitsklima und mangelnder Kompetenz. Er selbst hatte die Kritik zurückgewiesen, aber sie war letztlich so massiv, dass Volpis Vertrag vorzeitig aufgelöst wurde. Und ganz schnell haben sich viele gefragt, was macht der jetzt? So gescheitert und ja auch so beschädigt, wie er in seinem Intendantenamt war. Auf Kampnagel habe ich ihn mal einige Zeit später im Publikum gesehen. Aha, noch in Hamburg, habe ich gedacht. Jetzt ist sein Name aber auch auf einem Ballettspielplan zu lesen. Demis Volpi choreografiert für Stuttgart. Im Frühjahr 2027 gibt es ein neues Stück von ihm für das sehr renommierte Stuttgarter Ballett. Das Abendblatt hatte zuerst darüber berichtet. Stuttgart war lange sozusagen Volpis Homebase. Er war an der John-Krenko-Schule dort und auch einige Jahre Hauschoreograf. Seine Stücke sind immer noch im Repertoire in Stuttgart. 2017 hat der damalige Stuttgarter Intendant dann Volpis Vertrag nicht mehr verlängert. Der neue Intendant in Stuttgart, der will ihn jetzt wieder. Ballettintendant Tamar Stettricht hatte schon länger den Wunsch, wieder mit Demis Volpi zusammenarbeiten. Heißt es, auf unsere Anfrage beim Stuttgarter Ballett, Volpi wird eine Choreografie zu einem vierteiligen Ballettabend beisteuern. In den kommenden Wochen schon wird über die Besetzung des Stückes mit ihm zusammen entschieden, heißt es weiter aus Stuttgart. Die Situation in Hamburg vor einem Jahr spielte übrigens dort nur eine untergeordnete Rolle. Die meisten aus dem Stuttgarter Team hätten schon mit ihm gearbeitet und würden ihn und seine Arbeitsweise kennen, war die Auskunft.
0: Ja gut, dann ist Demis Volpi versorgt, aber das Hamburg-Ballett noch nicht. Wie geht es denn ein Jahr dem Volpi aus jetzt weiter? Also die nächste Spielzeit wird ja ein Team die Kompanie weiterleiten, aber dann ist ein neuer Intendant jetzt in Sicht, oder?
1: In Sicht noch so gar nicht, würde ich sagen. Es gibt noch nicht mal eine Findungskommission, aber die Kulturbehörde hat bestätigt, dass die Interimsleitung externe Berater beauftragt hat, mit dem Ensemble zu arbeiten. Dabei geht es um die interne Zusammenarbeit und um Erwartungen der Kompanie an eine zukünftige Intendanz und eine Leitungsstruktur. Und wenn dieser interne Prozess abgeschlossen ist, heißt es aus der Kulturbehörde, dann gehe die Suche nach einem neuen Intendanten los. Zeitangaben gab es keine. Das Hamburg Ballett wird ja seit dem Volpi-Weggang von einem Dreierteam geleitet. Alle drei schon viele Jahre beim Hamburg Ballett. Lloyd Riggins, ehemaliger Tänzer und damals Neumeier Stellvertreter, ist der künstlerische Direktor. Das soll eine vorübergehende Konstruktion sein, dieses Dreierteam. Die funktioniert wohl gerade ziemlich gut und man merkt auch, dass das Hamburg Ballett sich wirklich in ruhigerem Fahrwasser befindet jetzt. Und es heißt, die Planungen für die kommenden Spielzeiten seien in vollem Gange. Also wenn ich eins und eins zusammenzähle, dauert das wohl noch über das nächste Jahr hinaus mit dem Interimsteam. Die neuen Impulse des Führungsteams seien auch vom Publikum gut aufgenommen worden, freut sich die Kulturbehörde weiter. Naja, möchte ich sagen, mich hat gestern gerade eine Freundin darauf angesprochen, dass es sogar für die Nijinsky-Gala noch Karten gibt. Früher no way. Und ich finde auch, Neumeier-Stücke laufen immer noch gut. Die mehrteiligen Abende, Times Are Racing oder Slowburn, sind oft nicht so gut verkauft.
0: Aber ruhigere Fahrwasser hast du schön umschrieben. Das kann ja wahrscheinlich nicht im Sinne des Hamburg-Balletts sein. Aber ich sehe, der Zeitpunkt ist günstig, mal wieder einen Ballettabend zu machen oder überhaupt erst ins Thema einzusteigen. Am 20. Juni starten dann übrigens auch die 51. Hamburger Balletttage. Karten gibt es ab 15 €. Hier ist das Kulturjournal bei NDR 90,3 mit George Ezra.

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1: Hier ist NDR 90,3 das Kulturjournal. Die Erinnerung, die malt ja bekanntlich mit goldenem Pinsel. Deshalb fällt den meisten von uns beim Thema 80er Jahre auch nicht direkt Waldsterben oder Tschernobyl ein. Oder die Wollunterhose, die ich im Winter immer drunter tragen musste. Sie werden vergleichbare Erfahrungen gemacht haben. Nein, die 80er-Erinnerungen, die sind bunt, die sind dauergewählt, vielleicht ein bisschen verraucht, aber im Großen und Ganzen sorglos. Und all diese schönen 80s-Klischees verkörpert doch damals Michael J. Fox. Witzig war der, rastlos, dann immer diese hochgekrempelte Jeans, frische Friese, leichte Bräune und immer gut drauf. Heute wird Michael J. Fox 65 Jahre alt und seit seinem großen Kinohit Zurück in die Zukunft, da sind ihm ein paar gar nicht mal so unbeschwerte Momente dazwischen gekommen. Vorneweg eine Parkinson-Diagnose, die Michael J. Fox schon mit 29 Jahren auf dem Tisch hatte.
2: Michael J. Fox wacht mit einem Kater auf.
3: I woke up with a ferocious hangover.
2: Einem heftigen Kater. Es ist 1990. Die Nacht hat er mit seinem Freund und Schauspielkollegen Woody Harrelson an einer Bar verbracht. Am Morgen danach bemerkt er,
3: that's when I noticed my pinky.
2: Sein kleiner Finger zittert. Die ersten Symptome der Parkinson-Krankheit.
3: Parkinson's Disease.
2: Das Zittern sei, beschreibt er in der Apple TV-Doku Still von 2023,
3: the trembling.
2: Wie eine Nachricht gewesen.
3: Was a message.
2: Eine Nachricht aus der Zukunft. Es ist erst der Anfang.
3: From the future.
2: Ein paar Jahre vor der Diagnose, 1985, macht ihn ein Film über Zeitreisen weltberühmt.
4: Wollen Sie mir weiß machen, Sie bauten eine Zeitmaschine?
2: Zurück in die Zukunft.
4: Aus einem DeLorean?
5: Pass auf!
2: Christopher Lloyd spielt Doc Emmett Brown, der ein Auto, ein DeLorean, in eine Zeitmaschine umgebaut hat.
5: 140 Kilometer pro Stunde!
2: Michael J. Fox spielt seinen Kumpel und Helfer Marty McFly.
4: Jesus Christ, Doc, Sie haben Einstein aufgelöst.
5: Immer wieder rum, Marty, ich habe überhaupt nichts aufgelöst.
2: Ein perfektes Team, das so ursprünglich gar nicht geplant war.
6: They started filming with Eric Stoltz.
2: Die Dreharbeiten haben nicht mit Michael J. Fox angefangen. Eric Stoltz hat Marty gespielt. Aber er hat nicht in die Rolle gepasst. Er hat Marty zu ernst gespielt. Sagt Walter Benasiak. Er ist ein Zurück-in-die-Zukunft-Superfan, hat die Filme dutzende Male gesehen.
6: And after...
2: Sie haben schon 5-6 Wochen gedreht und dann entschieden, das muss ein anderer machen. Regisseur Robert Zemeckis und die Produzenten um Steven Spielberg verpflichten Fox. Der kann Skateboard fahren, Gitarre spielen und hat ein großes Comedy-Talent. Ohne Michael J. Fox wäre der Film nicht so abgegangen. Zurück in die Zukunft wird ein großer Erfolg. Auch Filme wie Teen Wolf oder TV-Serien wie Family Ties machen Fox zum Superstar in Hollywood.
7: Here is Michael J. Fox.
8: What is the secret of your success?
9: And the winner is
10: Michael J. Fox.
2: Er sei bekannter gewesen als Kaugummi.
3: Big in Bubblegum.
2: Er ist ein Star, muss aber auch mit der Diagnose Parkinson klarkommen. 7 Jahre hält er sie geheim. Nur die Familie weiß Bescheid. Seine kanadischen Eltern und Ehefrau Tracy Polin, mit der er seit 1988 verheiratet ist. Das war furchtbar. Ich musste erst mal verstehen, mit was ich da zu tun hatte. Der Arzt sagte, das hier gewinnt man nicht, das verliert man. Aber ich gewinne lieber. 2000 gründet Fox eine Stiftung, die seitdem nach eigenen Angaben über 2 Milliarden Dollar für die Parkinson-Forschung gesammelt hat. Für sein Engagement verleiht ihm US-Präsident Biden 2025 die Freiheitsmedaille.
11: Michael J. Fox.
2: Die höchste zivile Auszeichnung in den USA.
3: With gratitude.
2: Für sein Leben, seine Frau und seine 4 Kinder sei er dankbar, sagt Michael J. Fox.
3: Optimism is sustainable.
2: Denn wenn du was hast, wofür du dankbar bist, bleibst du optimistisch. Du hast was, worauf du dich freuen kannst. Dann machst du weiter.
3: And you carry on.
1: Was für ein bewegtes Leben bis hierher. Nils Dams über Michael J. Fox, der heute 65 wird. Und jetzt, Sie haben recht, muss er kommen, der Hit aus Zurück in die Zukunft.

0: Ist NR 90,3 am Dienstag. Kurz eine aktuelle Meldung aus dem Verkehrszentrum Roter Baum auf der A1 Hamburg Richtung Bremen. Zwischen Horster Dreieck und Dibbersen, da brennt ein PKW. Hier ist das Kulturjournal. Sie waren doch bestimmt schon mal in Wien. Oder viele von Ihnen. Und ich kenne wirklich niemanden, der aus Wien zurückgekehrt ist und nicht begeistert war. Ist für mich vielleicht ein bisschen viel Schloss, so aus Hamburger Sicht. Bisschen dick aufgetragen mit dieser ganzen Sissi-Haftigkeit, aber es ist aber auch schön. Und die Kultur, dann stehen da überall Bänke, der Nahverkehr ist so super, es ist sauber und die Leute haben so ein Selbstbewusstsein eines jungen Falco. Also, es ist einfach nur herrlich. Das Thalia-Theater, das hat jetzt ein bisschen Wiener Lebensgefühl importiert, ins Nachtasyl geholt, denn da eröffnet morgen Viktoria Trautmannsdorf das Nachtcafé Vienna. Gut, also die Schauspielerin hat sich ehrlicherweise schon eine Weile bei uns auf der Uhlenhorst gut integriert, aber geboren ist sie ja in Wien.
1: Wir haben einen Liederabend, der mehr ein kleines Theaterstück ist. Zwei Wiener Kellner, die dort auch wirklich real kellnern, das sind ich und meine Kollegin Teresita Coloredo, bemerken, dass die Chefin nicht da ist, was eigentlich nie vorkommt, und stellen das Café auf den Kopf und besaufen sich mit den Zuschauern. Und es ist ein kleiner Wiener Rausch mit Musik am Akkordeon. Der wunderbare Hamburger Akkordeonist Heiko Christoph ist mit uns da vor Ort. Der spielt einen Straßenmusiker, den wir dann raufholen ins Nachtasyl. Wiener Lieder rauf und runter. Das Glück ist ein Vogel, was kann er, warum? Zum Beispiel. Aber nicht nur altes Liedgut, sondern auch modernen Pop und Wolfgang Ambros und ja, Nakata im Havelka, alles kriegen Sie zu hören.
0: Ich finde, das hört sich nach einem sehr ansprechenden Angebot an. Mal so ein paar Wiener Lieder mehr kennenlernen, nicht nur Tauben vergiften im Park oder Macho Macho. Dazu, wenn man will, haben Sie ja gehört, kann man auch noch leicht einen Sitzen haben. Ja, das Nachtcafé Vienna, morgen Abend ab 20 Uhr im Nachtasyl mit Viktoria Trautmannsdorf, und Karten gibt's für 25

0: gefragt. Tower Jones hier bei 91,3 im Kulturjournal. Mit der Kollege Stefan Heller, der vor mir dran war, der ist schon komplett auf WM-Temperatur und auch hier im Studio ist schon alles WM-mäßig beflaggt. Ehrlicherweise stehe ich noch nicht so richtig in Flammen, aber kann er noch kommen. Wir bleiben einfach optimistisch. Das Begleitprogramm zu dieser Fußball-Weltmeisterschaft ist auf jeden Fall gut. Die ARD-Doku WM 94, 11 Helden, ein Albtraum. Vier Teile, weiß nicht, ob Sie die schon gesehen haben, ist super gut. Kann man in der ARD-Mediathek gucken. Und Ingo Zamperoni hat ja auch einen Film gedreht über Sport und Politik in den USA. Auch die ist gut. Und hin und wieder kann man auch einfach mal aufstehen, ein HVV-Tagesticket lösen und sich auf den Weg machen in Richtung Klosterwall, da ins Kulturkontor. Das liegt schräg gegenüber vom Hauptbahnhof in diesem ganz neu gebauten Johann-Kontor. Und da fängt morgen die Ausstellung Sport, Masse, Macht an. Fußball im Nationalsozialismus. Offensichtlich kein leichtes Thema, aber wieder aktuell oder immer noch. Kerry Rügemer war für uns schon mal da.
1: Der erste Hingucker, der große, leuchtend blau-grün schimmernde Viktoria-Fußballpokal, der Vorgänger der heutigen Meisterschale. Da sitzt die Viktoria mit großen Engelsflügeln auf einem Podest, das Ganze aus dem 3D-Drucker und aus Plastik.
2: Die Viktoria ist verloren gegangen nach dem Krieg. In der DDR, in der Schrebergartensiedlung, ist sie aufgetaucht und jetzt wieder in den Händen des DFB und steht im Sportmuseum in Berlin im Original. Sie waren das deutsche Symbol für die Meisterschaften, auch unter den Nazis. Das war der Meisterschaftspokal. Eine lange Zeit wurde tatsächlich auch in den 90er Jahren mit dazugegeben zu den deutschen Meistern. Die haben den immer noch bekommen. Ich glaube, die letzte war der VfL Wolfsburg, der den angefordert hat.
1: Andreas Kaas hat diese Ausstellung mit zusammengestellt. Darin sind neben unterschiedlichen Pokalen auch Trikots jüdischer Fußball- und Arbeitervereine zu sehen. Im SC Lorbeer spielte einst der Vater von Uwe Seeler. Der Arbeiterverein wurde 1933 verboten, wie viele andere auch. Einzelne Schicksale jüdischer Spieler kann man in Texten und Audiostationen nachverfolgen. Zum Beispiel das von Walter Wächter, der beim HSV spielte. Nach einer antisemitischen Rede des Geschäftsführers dort trat er 1929 aus. Nachdem er in den Widerstand gegangen war, begann eine Odyssee, erzählt sein Sohn Torkel Wächter.
3: Er hat 9 Monate in KZ Fuhlsbüttel in Hamburg verbracht und März 38 wurde er dann freigelassen und mehrere Monate ist er durch Europa geflohen und nach Schweden gelangen. So, das ist eine sehr spannende Geschichte.
1: Briefe, die nach dem Ende des Krieges KZ-Wächter entlarven, aber auch Geschichten von Persönlichkeiten wie Sepp Herberger erzählen von der fehlenden Entnazifizierung im Fußball nach 1945. Die Ausstellung reicht ganz bewusst bis in die Gegenwart hinein, so Andreas Kaas.
2: Die aktuellsten Beispiele kommen aus den Jahren 2024 und 25, denn wir wollen zeigen, dass Rassismus, Antisemitismus im Sport eben nach wie vor eine Herausforderung sind, ein Problem sind und dass es keineswegs mit dem Ende des NS aufgehört hat.
1: Das ist gut gelungen in dieser sehenswerten Schau, die obendrein umsonst zu besichtigen ist. Das Kulturkontor, gefördert von der Reederei Maersk, wird auch zukünftig viel Interessantes zeigen. Die Stiftung Historische Museen, SHMH, plant schon ab Herbst die erste Ausstellung. Faszination Hafen heißt die und es geht um das künftige deutsche Hafenmuseum. SHMH-Direktor Hans-Jörg Tschech.
4: Da werden wir in nächster Zeit quasi wie in einem Labor, wie in einem Schaufenster Einblicke geben in das, was künftig auch dort in den Ausstellungen geplant ist. Welche Themen wir dort ansprechen wollen.
1: Jetzt geht es aber erstmal ganz aktuell um Fußball und dessen Einfluss auf Politik und Gesellschaft.
0: Das Kulturkontor kann man demnächst mal auf der Karte haben und zu sehen ist die Ausstellung Sport, Masse, Macht noch bis zum 5. August und der Eintritt ist frei.

0: Saß hier bei NDR 90,3 im Kulturjournal. Und vielleicht haben Sie die Tage bei uns im Programm schon mal irgendwo vereint im Norden davon was mitbekommen. Hamburger Vereine zeigen sich bei uns, von den Wandsbeker Ruderern bis zu den Billstedter Bläsern. Das sind Vereine, die sowohl ganz junge Leute dabei haben und gleichzeitig auch Menschen, die schon ein paar Jahre mehr auf der Uhr haben. Das ist so ein Schatz, der in diesen ganzen Vereinen steckt, dass da Leute zusammen was machen, deren Leben ansonsten eine relativ kleine Schnittmenge hätte. 10 junge Balletttänzerinnen aus Ahrensburg gehen jetzt einen anderen Weg, aber sie gehen auch auf Menschen zu, auf Ältere. Die tanzen nämlich in Hamburger Seniorentreffs. Die gibt's ja überall, oft von der AWO oder vom ASB. Turn to You heißt das Projekt und Premiere war jetzt beim Deutschen Roten Kreuz in Lohbrügge und Marieke Lohse war fürs Kulturjournal dabei und hat einen richtigen Klassiker gesehen.
1: 10 Mädchen zwischen 10 und 18 Jahren in hellblauen Ballettkostümen zeigen Plié, Arabesque und Fouette. 20 Minuten Tanz gibt es heute hier im Seniorentreff Lohbrügge. Eine der jüngsten Tänzerinnen spielt Geige, die anderen tanzen. Und bei genauem Hinhören kann man sogar die Ballettschuhe über den Linoleumboden trippeln hören. Das Besondere an dieser Veranstaltung ist nicht nur, dass die Bühne ebenerdig zum Publikum ist.
2: Wir gehen direkt in den Stadtteil, wir gehen dahin, wo die älteren Menschen sind. Und es geht darum, auch dieses unmittelbare Erleben zu haben. Also es gibt keine große Bühne, sondern es gibt das unmittelbare Erlebnis.
1: Doreen Samulewitz von der AG Freie Wohlfahrt hat die Balletttournee gemeinsam mit der Ballettschule Ahrensburg organisiert. Sie sorgt für regelmäßiges Programm bei den Seniorentreffs und wollte jetzt mal ein bisschen Kultur ins Haus bringen. Also diesmal nicht nur ein normaler Kaffeenachmittag im Seniorentreff, sondern etwas ganz Besonderes und für viele der Senioren auch etwas Neues.
3: Wunderschön. So hübsche junge Mädchen und die wirklich war hübsch anzusehen.
4: Das war sehr beeindruckend. Man muss ja sehen, dass das Schülerinnen sind oder junge Frauen. Und das ist schon gewaltig, was sie zustande bringen.
5: Man guckt sich immer ganz was anderes an. Und nur jetzt mal persönlich mal dabei zu sein. Das kenne ich nicht.
1: Tanzlehrerin Jasmin Knob betont, alle Mädchen machen das hier freiwillig in ihrer Freizeit.
6: Das Schöne ist, dass sie mit dem, woran sie Spaß haben, etwas Gutes tun können. Also wir haben jetzt sozusagen zwei Fliegen mit einer Klappe geschlagen, indem sie sozusagen ihrem Hobby nachgehen und damit jetzt vielen älteren Menschen eine Freude bereiten können.
1: Die Mädchen haben bereits Erfahrungen damit, vor Senioren zu tanzen. Erste Versuche gab es schon vor kurzem in einem Hamburger Seniorenheim. Deswegen haben sie sofort Ja zu dieser Tour gesagt.
7: Ja, persönlicher, das so direkt die Menschen auch sehen zu können. Auf der Bühne sieht man ja normalerweise nicht das Publikum. Und es ist total schön, das Lächeln dann von den älteren Herrschaften sehen zu dürfen.
1: Für diesen Nachmittag braucht das Publikum kein Ballettvorwissen. Hier können sie sich einfach fallen lassen. Genau wie Tanzlehrerin Jasmin Knob.
6: Ich konnte es ja genießen. Ich musste ja nun nicht tanzen. Ich saß einfach daneben und konnte meinen Schülerinnen zuschauen, was für mich wirklich etwas Wunderschönes war. Ich finde, sie haben das ganz wundervoll gemacht. Und ich durfte dann ja auch in die Gesichter der Zuschauenden schauen. Und auch da habe ich etwas Fröhliches gesehen.
0: Oh, das finde ich richtig schön. Ballett zwischen Filterkaffee und Teilchen. Und vor allen Dingen vor einem Publikum, das ja zum Teil, Sie haben es gehört, erst jetzt im Rentenalter sich so richtig fürs Ballett entflammt. Aber ist ja nie zu spät. Und das war übrigens erst der Anfang der 10-tägigen Balletttournee Turn to You. Jetzt geht's weiter, zum Beispiel morgen in der Philippuskirche in Mitte.

hier bei NDR 90,3 im Kulturjournal. Seit 19 Uhr läuft die Verleihung des Kirsten-Boye-Preises. Ich denke, Anna Ladurna sollte ihren Preis so langsam in den Händen halten, beziehungsweise die 5.000 Euro Preisgeld. Denn die Österreicherin, die bekommt dieses Jahr den Kirsten-Boye-Preis für ihr Kinderbuchprojekt Strumpf und Kohle. Da geht's um ein Familienleben am finanziellen Limit, um Rollenbilder, Gerechtigkeit und alles, was eine Familie täglich aus dem Gleichgewicht bringt. Herzlichen Glückwunsch auf jeden Fall zum Kirsten-Boye-Preis. Strumpf und Kohle hat sich übrigens gegen 500 Mitbewerberinnen und Mitbewerber durchgesetzt. Das ist schon eine Menge. Wir sind REM bei NDR 90,3 Kulturjournal.

Oh, Ari, I'm losing my religion hier bei NDR 90.3 im Kulturjournal, das so langsam, ich sag mal, alle ist, zumindest für heute. Morgen, da gucken wir im Kulturjournal mal auf den Hamburger Denkmalschutz und was Christoph Maria Herbst heute Abend in Ottensen gemacht hat. Jetzt noch eine Frau, mit der Yaretti Baba schon vor Jahrzehnten in einem Gospelchor gesungen hat. Tokunbo, Golden Days. Schönen Abend, ich bin Steffi Banowski. Bis die Tage.

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1: Um 20 Uhr mit Petra Mittermeier. Der Iran hat nach Angaben der USA einen amerikanischen Militärhubschrauber abgeschossen. Der hochmoderne Apache-Hubschrauber stürzte während eines Kontrollfluges in der Straße von Hormus ab. Die beiden Soldaten an Bord konnten gerettet werden, sie blieben unverletzt. US-Präsident Trump kündigte umgehend Vergeltung an. Die USA müssten auf den Angriff reagieren, schrieb der Präsident auf seiner Online-Plattform. In welcher Form dies geschehen könnte, ließ Trump offen. Die Zahl der politisch motivierten Straftaten in Deutschland hat sich im vergangenen Jahrzehnt verdoppelt. Das geht aus neuen Zahlen hervor, die heute in Berlin vorgestellt wurden. Mit rund 86.000 Fällen ist 2025 ein neuer Höchstwert erreicht worden. Sie verteilen sich auf verschiedene sogenannte Phänomenbereiche, erklärte der Chef des Bundeskriminalamts Münch.
2: Knapp die Hälfte aller dieser Straftaten sind weiterhin dem Phänomenbereich politisch motivierte Kriminalität rechts zuzuordnen, aber links motivierte Straftaten gewinnen an Bedeutung. Sie haben sowohl in absoluten Zahlen als auch prozentual am stärksten zugenommen. Und die deutliche Mehrzahl der Delikte aus dem linken Spektrum steht im thematischen Kontext des Antifaschismus und der Agitation gegen rechts. Weitere Angriffsziele sind der Staat selbst und eben auch die Polizei, die häufig dann ja auch quasi im Brennpunkt steht.
1: BKA-Chef Münch. Die geplante Diätenerhöhung für Bundestagsabgeordnete fällt in diesem Jahr aus. Darauf haben sich die Fraktionen von Union und SPD geeinigt. Aus Berlin, Chris Berdrow.
3: Noch in dieser Woche wird sich der Bundestag zum ersten Mal mit dem Gesetzentwurf der Regierungsfraktionen dazu beschäftigen. Für den späten Donnerstagabend steht das Thema auf der Tagesordnung des Parlaments. Die Entscheidung hat sich schon länger angedeutet. Auch Grüne, AfD und Linke sind dafür, die Anhebung der Politikerbezüge in diesem Jahr auszusetzen. Eine Mehrheit ist damit in jedem Fall sicher. Ohne einen solchen Parlamentsbeschluss hätten die Politiker zum 1. Juli automatisch knapp 500 Euro mehr Geld bekommen und damit rund 12.330 Euro im Monat.
1: Die deutschen Nationalfußballerinnen haben das letzte Spiel der WM-Qualifikation erfolgreich abgeschlossen. Das Team von Bundestrainer Christian Wück gewann gegen Slowenien mit 2:0. Die Teilnahme an der WM im kommenden Jahr war den deutschen Frauen aber schon vor dem Spiel sicher. Das waren die Nachrichten. Das Wetter in Norddeutschland, nachts gebietweise trocken, ein paar Schauer und einzelne Gewitter, Tiefstwerte 12 bis 6 Grad. Morgen anfangs freundlich, später zeitweise Schauer und vereinzelt Gewitter, Höchstwerte 16 bis 20 Grad. Am Donnerstag teils Sonne, teils Schauer und weiter einzelne Gewitter, 16 bis 18 Grad. Und am Freitag zeitweise Regen bei dann 16 bis 19 Grad. Es ist 20.03 Uhr.
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1: Mit zwei Sperrungen, die A1 Osnabrück Richtung Bremen ist zwischen Ahlhorner Heide und Wildeshausen West wegen Bergungsarbeiten gesperrt. Die Umleitung führt Richtung Delmenhorst über die A29. Und die A31 Meppen-Leer ist zwischen Jemgum und Leer West wegen Bauarbeiten im Emstunnel in beiden Richtungen gesperrt. Und zwar bis morgen früh um 6 Uhr. Allen unterwegs eine gute und sichere Fahrt.
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1: 21 Uhr mit Petra Mittermeier. US-Präsident Trump hat dem Iran vorgeworfen, einen amerikanischen Kampfhubschrauber abgeschossen zu haben. Die beiden Piloten blieben offenbar unverletzt. Der US-Präsident kündigte Vergeltung an. Aus Washington, Katharina Fuß.
2: Auf seiner Plattform Truth Social schrieb Trump, er sei vom US-Militär darüber informiert worden, dass der Iran Montagabend einen US-Hubschrauber abgeschossen habe, während dieser über der Straße von Hormuz auf Patrouille gewesen sei. Kurz zuvor hatte Trump erneut mitgeteilt, dass ein Friedensabkommen kurz bevorstehe. Er gehe davon aus, dass es in wenigen Tagen einen Deal mit dem Iran gebe. Wie die USA jetzt genau auf den mutmaßlichen Hubschrauberabschuss reagieren wollen, ließ der US-Präsident noch offen.
1: Die politisch motivierte Kriminalität in Deutschland hat im vergangenen Jahr einen neuen Höchststand erreicht. Die Polizei zählte bundesweit fast 86.000 Straftaten mit politischem Hintergrund, knapp 2% mehr als 2024. Einen leichten Anstieg gab es insgesamt auch bei den politisch motivierten Gewalttaten. Der Präsident des Bundeskriminalamts Münch nannte die Ursachen vielschichtig. Es werde eine zunehmende Polarisierung beobachtet und das könne zu einer Radikalisierung führen, in einigen Fällen eben auch zu Gewalt, so Münch. Die geplante Diätenerhöhung für Bundestagsabgeordnete fällt in diesem Jahr aus. Darauf haben sich die Fraktionen von Union und SPD geeinigt. Aus Berlin, Chris Berdrow.
3: Noch in dieser Woche wird sich der Bundestag zum ersten Mal mit dem Gesetzentwurf der Regierungsfraktionen dazu beschäftigen. Für den späten Donnerstagabend steht das Thema auf der Tagesordnung des Parlaments. Die Entscheidung hat sich schon länger angedeutet. Auch Grüne, AfD und Linke sind dafür, die Anhebung der Politikerbezüge in diesem Jahr auszusetzen. Eine Mehrheit ist damit in jedem Fall sicher. Ohne einen solchen Parlamentsbeschluss hätten die Politiker zum 1. Juli automatisch knapp 500 Euro mehr Geld bekommen und damit rund 12.330 Euro im Monat.
1: Die deutschen Nationalfußballerinnen haben das letzte Spiel der WM-Qualifikation erfolgreich abgeschlossen. Das Team von Bundestrainer Christian Wück gewann gegen Slowenien mit 2:0. Die Teilnahme an der WM im kommenden Jahr war den deutschen Frauen aber schon vor dem Spiel sicher. Das Wetter in Norddeutschland. In der kommenden Nacht ist es gebietsweise trocken, es ziehen aber auch ein paar Schauer und einzelne Gewitter durch. Die Tiefstwerte liegen zwischen 12 und 6 Grad. Morgen ist es anfangs freundlich, später gibt es zeitweise Schauer und vereinzelt Gewitter. Die Höchstwerte liegen bei 16 bis 20 Grad. Am Donnerstag scheint teilweise die Sonne, es ziehen aber auch Schauer und einzelne Gewitter durch bei 16 bis 18 Grad. Und am Freitag zeitweise Regen bei ähnlichen Temperaturen. Das waren die Nachrichten und gleich ist es 21.03 Uhr.
4: Hier ist der Verkehrsservice für den ARD-Abend. Die A1 Saarbrücken Richtung Lübeck ist zwischen Ahlhorner Heide und Wildeshausen West nach einem Unfall gesperrt. Die empfohlene Umleitung Richtung Delmenhorst über die A29 und Ahlhorn. Die A4 Richtung Frankfurt ist zwischen Erfurt Ost und Erfurt West wegen Bergungsarbeiten gesperrt, zurzeit Stau bis Erfurt-Fieselbach. Die A9 Richtung Berlin ist zwischen Beelitz-Heidelstetten und Dreieck-Potsdam wegen Bauarbeiten bis ca. 5 Uhr in der Früh gesperrt. Die A100 Weddingen-Wilmersdorf ist zwischen Jakob-Kaiser-Platz und Hohenzollern-Damm in beiden Richtungen wegen Wartungsarbeiten gesperrt. A111 Dreieck-Oranienburg-Charlottenburg, der Tunnel Flughafen Tegel ist in beiden Richtungen wegen Bauarbeiten bis ca. 5 Uhr gesperrt. Und das waren die Meldungen. Weiterhin gute Fahrt durch diesen Abend und kommen Sie gut an Ihr Ziel.
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4: Schönen guten Abend aus dem Funkhaus in Dresden. Ich bin Frank-Michael Bauer. Hier ist das MDR Sachsen-Radio mit dem ARD-Abend. Und die Pet Shop Boys, die sind jetzt zur Stelle Always on My Mind. Und gleich danach die Gruppe America, übrigens in Großbritannien gegründet.

America, a horse with no name. Und hier ist der ARD-Abend. Haben Sie heute Abend noch was vor? Zum Beispiel in den Himmel gucken? Keine schlechte Idee. Wenn bei Ihnen keine Wolken herumhängen und stören, können Sie nämlich ein echtes kosmisches Highlight erleben. Die beiden absoluten Superstars unseres Nachthimmels, Venus und Jupiter, kommen sich nämlich heute extrem nahe. Astronomen nennen das eine Konjunktion. Der Volksmund sagt, sie küssen sich. Und dieses Treffen ist deshalb so bedeutend, weil es die beiden hellsten Planeten überhaupt sind, die da scheinbar miteinander verschmelzen. So ein auffälliges und strahlendes Doppelgestirn am Abendhimmel bekommen wir auch nur alle paar Jahrzehnte zu sehen. Das Beste daran, sie brauchen überhaupt kein teures Teleskop. Nein, da reicht der Balkon. Da reicht, na wie gesagt, dass da keine Wolkendecke ist. Das Spektakel ist perfekt mit bloßem Auge sichtbar. Halten Sie einfach direkt nach Sonnenuntergang Ausschau in Richtung West-Nord-West. Und als ob das nicht schon genug wäre, schleicht sich klammheimlich noch ein dritter Akteur an die beiden heran, an Venus und Jupiter. Der ist dann ein bisschen schwieriger zu erkennen, aber wer einen weiten Horizont hat, der bekommt dann auch noch den dritten im Bunde dazu, nämlich den Merkur.

Starship und We Build the City im ARD-Abend. Zu Beginn der 80er Jahre, da hatten ja die Bands in Deutschland ihren ganz eigenen Humor. Neue Deutsche Welle nannte sich die musikalische Stilrichtung unvergessen, die plötzlich die Stars aus den USA oder Großbritannien von den Hitparadenplätzen kickte. Eine Band war so dreist, gleich das erste Album, das nannte sich ihre größten Erfolge extra breit. Und diese größten Erfolge waren zum Beispiel dieser Song. Oder eine Coverversion eines Hans-Albers-Klassikers.

Es erschienen zwar immer wieder neue Studioalben, der große Erfolg beschränkte sich aber tatsächlich auf die Songs der Anfangszeit. Trotzdem touren extra breit tatsächlich bis heute durch die Republik. Ende des Jahres stehen rund 20 Events an, zum Beispiel am 7. November in Osnabrück, in Berlin, ich muss mal gucken hier, am 21. November in Köln, am 4. Dezember in Mannheim und am 29. Dezember dann in Berlin und tags darauf in Hamburg. Tickets gibt's ab knapp 50 Euro und hier ist ihr Klassiker und wir alle haben uns das damals gewünscht, sind wir ehrlich, gerade wenn der Arbeit anstand, doch mal die Schule abzuflammen. Extra breit, hurra, hurra, die Schule brennt.

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3: 21.32 Uhr, hier ist der Verkehrsservice für den ARD-Abend. Die A1 Saarbrücken Richtung Lübeck ist zwischen Aalhorner Heide und Wildeshausen West nach einem Unfall gesperrt. Die empfohlene Umleitung führt sie über die A29 und Aalhorn Richtung Delmenhorst. Die A4 Richtung Frankfurt ist zwischen Erfurt Ost und Erfurt West wegen Bergungsarbeiten gesperrt. Die A9 Richtung Berlin ist zwischen Beelitz-Heilstätten und Dreieck-Potsdam wegen Bauarbeiten bis ca. 5 Uhr in der Früh gesperrt. Die A100 Wedding-Wilmersdorf ist zwischen Jakob-Kaiser-Platz und Hohenzollern-Damm in beiden Richtungen wegen Wartungsarbeiten gesperrt. A111 Dreieck Oranienburg-Charlottenburg, der Tunnel Flughafen Tegel ist in beiden Richtungen wegen Bauarbeiten bis etwa 5 Uhr in der Früh gesperrt. Soweit die Meldungen, kommen Sie gut an Ihr Ziel.
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3: Von MDR Sachsen aus Dresden, ich bin Frank-Michael Bauer und hier ist Besuch aus Schweden. Ace of Base, All That She Wants.

What's Another Year von 1980 hier am ARD-Abend. Es war Johnny Logan mit seinem legendären ESC-Siegersong. Nach diesem Stück Musikgeschichte checken wir jetzt ein bei einem der sympathischsten Geschichtenerzähler unserer aktuellen Poplandschaft. Nach einer ausgiebigen Weltreise hat sich Johannes Oerding mit seinem Studioalbum Hotel eindrucksvoll zurückgemeldet. Ja, und der gleichnamige Titelsong beschreibt das Leben auf Tour als eine Art Metapher für das ständige Unterwegssein, bei dem man im Kopf immer ein Zimmer für neue Erinnerungen freihalten sollte. Wer die neuen intimen Country- und Amerikaner-Einflüsse live erleben möchte, hat dazu aktuell auch beste Chancen auf seiner großen Arena- und Open-Air-Tournee. Und hier ist unser Album-Tipp Hotel. Hier ist der Titelsong Johannes Oerding im ARD-Abend.

Er spielt die Klampfe in seinem Hotelzimmer. Und das war der Titelsong Hotel aus dem aktuellen Album von Johannes Oerding. Wer diesen wunderbaren Song und viele weitere Hits live erleben möchte, sollte sich insbesondere auch den 12. September rot im Kalender anpinseln. Denn da spielt er ein ganz besonderes Open-Air-Konzert gemeinsam mit der NDR Big Band im Hamburger Stadtpark. Für alle, die sich das neue Album direkt nach Hause holen möchten, haben wir jetzt ein Gewinnspiel. Beantworten Sie uns einfach die folgende Frage. Johannes Oerding ist ja bekannt für sein Markenzeichen Klar, den Hut. Doch wie viele Hüte besitzt er schätzungsweise in seiner privaten Sammlung? A. Ungefähr 50 Hüte, B. über 200 Hüte oder C. exakt 12 Hüte, da das eine persönliche Glückszahl ist? A. um die 50, B. über 200 oder C. exakt 12 Hüte, eine persönliche Glückszahl ist die 12. Sie können uns ganz einfach schreiben unter ard-abend@mdr.de oder anrufen 0800 80 80 110. Kostenfrei, wie gesagt, 0800 80 80 110. Wie viele Hüte hat Johannes da denn zu Hause in seinem großen, langen Regal? Ungefähr 50, über 200 oder exakt 12 A, B oder C. Und Sie können mit etwas Glück das Album, das aktuelle Album Hotel von ihm gewinnen. Und jetzt gönnen wir uns Musik mit John Parr im ARD-Abend und St. Elmo's Fire.

0: ARD-Abend. Es gibt ein aktuelles Album, das von Johannes Oerding. Und zwar mit der Preisfrage dazu, wie viele Hüte hat er in seiner privaten Sammlung? A, ungefähr 50, B, über 200 oder C, exakt 12 Hüte, da das seine persönliche Glückszahl ist. Ganz viele haben es falsch und uns haben ganz viele schon angerufen. Aber ein paar richtige haben wir auch schon. Versuchen Sie weiterhin Ihr Glück unter ard-abend.mdr.de oder 0800 80 80 110. Und jetzt ist Barry White dran.
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1: Um 22 Uhr mit Petra Mittermeier. US-Präsident Trump hat dem Iran vorgeworfen, einen amerikanischen Kampfhubschrauber abgeschossen zu haben. Die beiden Piloten blieben offenbar unverletzt. Der US-Präsident kündigte Vergeltung an. Aus Washington, Katharina Fuß.
2: Auf seiner Plattform Truth Social schrieb Trump, er sei vom US-Militär darüber informiert worden, dass der Iran Montagabend einen US-Hubschrauber abgeschossen habe, während dieser über der Straße von Hormuz auf Patrouille gewesen sei. Kurz zuvor hatte Trump erneut mitgeteilt, dass ein Friedensabkommen kurz bevorstehe. Er gehe davon aus, dass es in wenigen Tagen einen Deal mit dem Iran gebe. Wie die USA jetzt genau auf den mutmaßlichen Hubschrauberabschuss reagieren wollen, ließ der US-Präsident noch offen.
1: Die politisch motivierte Kriminalität in Deutschland hat im vergangenen Jahr einen neuen Höchststand erreicht. Die Polizei zählte bundesweit fast 86.000 Straftaten mit politischem Hintergrund, knapp 2% mehr als 2024. Einen leichten Anstieg gab es insgesamt auch bei den politisch motivierten Gewalttaten. Der Präsident des Bundeskriminalamts Münch nannte die Ursachen vielschichtig. Es werde eine zunehmende Polarisierung beobachtet und das könne zu einer Radikalisierung führen, in einigen Fällen eben auch zu Gewalt, so Münch. Die geplante Diätenerhöhung für Bundestagsabgeordnete fällt in diesem Jahr aus. Darauf haben sich die Fraktionen von Union und SPD geeinigt. Aus Berlin Chris Berdrow.
3: Noch in dieser Woche wird sich der Bundestag zum ersten Mal mit dem Gesetzentwurf der Regierungsfraktionen dazu beschäftigen. Für den späten Donnerstagabend steht das Thema auf der Tagesordnung des Parlaments. Die Entscheidung hat sich schon länger angedeutet. Auch Grüne, AfD und Linke sind dafür, die Anhebung der Politikerbezüge in diesem Jahr auszusetzen. Eine Mehrheit ist damit in jedem Fall sicher. Ohne einen solchen Parlamentsbeschluss hätten die Politiker zum 1. Juli automatisch knapp 500 Euro mehr Geld bekommen und damit rund 12.330 Euro im Monat.
1: Die deutschen Nationalfußballerinnen haben das letzte Spiel der WM-Qualifikation erfolgreich abgeschlossen. Das Team von Bundestrainer Christian Wück gewann gegen Slowenien mit 2:0. Die Teilnahme an der WM im kommenden Jahr war den deutschen Frauen aber schon vor dem Spiel sicher. Das waren die Nachrichten. Das Wetter in Deutschland. In der kommenden Nacht ist es zum Teil länger trocken, teilweise ziehen auch Schauer durch. Die Tiefstwerte liegen zwischen 12 und 6 Grad. Morgen gibt es immer wieder Schauer, weiter vereinzelt Gewitter, aber es sind auch längere trockene Abschnitte dabei. Höchstwerte 12 Grad an den Alpen und bis 21 Grad in Berlin. Am Donnerstag einzelne Schauer oder Gewitter, im Südwesten länger trocken, 13 bis 21 Grad und am Freitag kaum Sonne und zeitweise Regenfälle bei 14 bis 22 Grad. Es ist 22.03 Uhr.
4: Hier ist der Verkehrsservice für den ARD-Abend. Die A1 Saarbrücken Richtung Lübeck, die ist zwischen Ahlhorner Heide und Wildeshausen West nach einem Unfall gesperrt. Die empfohlene Umleitung führt über die A29 und Ahlhorn Richtung Delmenhorst. Die A9 Richtung Berlin ist zwischen Beelitz-Heilstätten und Dreieck-Potsdam wegen Bauarbeiten bis ca. 5 Uhr gesperrt. Die A71 Schweinfurt-Sangerhausen ist zwischen Kölleda und Heldrungen in beiden Richtungen wegen Wartungsarbeiten im Schmücketunnel bis ca. 6 Uhr in der Früh gesperrt. Die A71 Richtung Schweinfurt ist zwischen Oberhof und Suhl-Zellamelis wegen Wartungsarbeiten im Tunnel Hochwald bis ca. 6 Uhr gesperrt. Die A100 Wedding-Wilmersdorf ist zwischen Jakob-Kaiser-Platz und Hohenzollern-Damm in beiden Richtungen wegen Wartungsarbeiten gesperrt. A111 Dreieck Oranienburg-Charlottenburg, der Tunnel Flughafen Tegel, ist in beiden Richtungen wegen Bauarbeiten bis ca. 5 Uhr gesperrt. Das waren Sie die Meldungen. Ihnen eine gute Fahrt und kommen Sie gut an Ihr Ziel.
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4: Von MDR Sachsen aus Dresden. Die Sonne ist weg, sie ist untergegangen und mit ein bisschen Glück, das hängt ja von den Wolken ab, der Wolkendecke, können Sie ein Himmelsspektakel erleben, wenn Venus und Jupiter sozusagen verschmelzen. Ganz helle Punkte Richtung westliche Richtung. Mal gucken. Und jetzt gibt's bei uns Musik mit Chris Rea, The Road to Hell, und danach Tom Petty und seine Heartbreakers.

0: Das war Musik mit Tom Petty und seinen Heartbreakers Into the Great Wide Open. Und nochmal zu unserem Quiz zu Johannes Oerding. Ja, Sie können das Album, das aktuelle, gewinnen bei uns. Und zwar mit der Preisfrage: Wie viel Hüte besitzt er schätzungsweise in seiner privaten Sammlung? A, ungefähr 50, B, über 200 oder C, exakt 12 Hüte, da das seine persönliche Glückszahl für ihn ist. ard-abend@mdr.de. Ich freue mich über Ihre Post und wünsche Ihnen weiterhin einen schönen Abend. Der ein oder andere hat mir auch geschrieben, der Anton zum Beispiel, dass er immer noch auf der Suche ist nach den beiden Planeten, die da verschmelzen, Jupiter und Venus. Ja, da muss es noch richtig, richtig dunkel sein. Und wenn mich nicht alles täuscht, habe ich jetzt auch noch in der Telefonleitung einen Hörer, und zwar den Peter Andresen aus Eckernförde, aus dem Raum Eckernförde. Guten Abend, Herr Andresen.
1: Ja, das bin ich hier.
0: Ja, alles klar. Sie haben auch schon mal nach draußen geguckt, aber so richtig dunkel ist es bei Ihnen auch noch nicht, ne?
1: Nee, die Sonne strahlt noch eine kleine Wolke so richtig rot an. Und sie geht auch nicht richtig unter. Wir sind hier ziemlich weit im Norden. Und wir sind kurz vorm 21. Und dann geht hier ein paar Kilometer weiter nördlich die Sonne überhaupt nicht mehr unter.
0: Ja, weil Sie schon weit im Norden oben sind. Ja, Herr Andresen, aber vielleicht haben Sie doch noch ein bisschen Glück und können dann berichten, ob das funktioniert hat mit dem Gucken und dem Verschmelzen oder wie die Leute auch sagen, dem Küssen von Venus und Jupiter.

In den Mond gucken, wenn er dann da ist, und auf jeden Fall ein bisschen schönen Urlaub haben. Liebe Grüße von einem Balkon in Hurghada, haben wir gerade von Dirk bekommen. 32 Grad gefühlt, Luftfeuchte 50%, aber wenn man im Urlaub ist, da stört das glaube ich nicht. Wunderschön, danke für diesen Gruß, und wir grüßen dann Richtung Hurghada und weiterhin schönen Urlaub. 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

Pure heißt Elton John im ARD-Abend, die gefühlvolle Popballade mit diesem Weltstar. Und wir bleiben noch ein bisschen bei den Augen und beim deutschsprachigen Pop-Rock und feiern eine ganz besondere Künstlerin, die Österreicherin Christina Stürmer. Hat strahlende Augen, feiert am heutigen 9. Juni ihren 44. Geburtstag. Herzlichen Glückwunsch. Wer die sympathische Sängerin demnächst wieder live erleben möchte, hat dazu bei ihren anstehenden Open Air und Clubkonzerten im Spätsommer die Gelegenheit dazu. Und hier jetzt ein Geburtstagsständchen von Christina Stürmer. Millionen Lichter. Alles Gute.

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5: 22.32 Uhr, hier ist der Verkehrsservice für den ARD-Abend. Die A1 Saarbrücken Richtung Lübeck ist zwischen Ahlhorner Heide und Wildeshausen West nach einem Unfall gesperrt. Empfohlene Umleitung Richtung Delmenhorst über A29 und Ahlhorn. Die A9 Richtung Berlin ist zwischen Belitz und Heilstetten und Dreieck Potsdam wegen Bauarbeiten bis ca. 5 Uhr gesperrt. Dann die A45 Hagen Richtung Dortmund. Sie ist zwischen Westhofener Kreuz und Dortmund Süd wegen Brückenarbeiten gesperrt. Die A71 Schweinfurt-Sangerhausen ist zwischen Kölleda und Heldrungen in beiden Richtungen wegen Wartungsarbeiten im Schmücketunnel bis ca. 6 Uhr morgen früh gesperrt. Die A71 Richtung Schweinfurt ist zwischen Oberhof und Sulzeller-Mehlis wegen Wartungsarbeiten im Tunnel Hochwald bis ca. 6 Uhr gesperrt. Die A100 Wedding-Wilmersdorf ist zwischen Jakob-Kaiserplatz und Hohenzollerndamm in beiden Richtungen wegen Wartungsarbeiten gesperrt. A111 Dreieck Oranienburg-Charlottenburg, der Tunnel Flughafen Tegel, ist in beiden Richtungen wegen Bauarbeiten bis ca. 5 Uhr gesperrt. Das waren Sie, die Meldungen, und Sie kommen bitte gut an Ihrem Ziel an und eine gute Fahrt.
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5: Und in ein paar Minuten, da lösen wir unser Gewinnspiel rund um Johannes Oerding auf. Und hier gibt sich Bryan Adams die Ehre.

0: Dancing in the City, Marshall Hain hier bei uns im ARD. Abend, 22:44 Uhr und jetzt geht's um das aktuelle Album von Johannes Oerding. Hotel heißt die Scheibe und wir hatten ja die Preisfrage gestellt und viele haben uns geschrieben und waren ganz fest überzeugt vom C. Also wie viel schätzungsweise Hüte hat er in seiner privaten Sammlung? A, ungefähr 50, B, über 200 Hüte oder C, exakt 12 Hüte, da das eine persönliche Glückszahl ist. Und die meisten haben auf dieses C getippt. Das war aber nicht richtig. Am Telefon habe ich Axel Römer in Weisel. Guten Abend, Herr Römer.
1: Ja, hallo.
0: Was glauben Sie denn, beziehungsweise vielleicht wissen Sie es ja ganz genau, was haben Sie getippt?
1: Also genau weiß das, glaube ich, selbst nicht, über 200.
0: Genau, das ist richtig. Das hat er ja auch mal im Interview gesagt. Ja. Und es sind weit über 200. Der hat mich dann aufgehört zu zählen, wie Sie auch geschrieben haben. Dann haben Sie wahrscheinlich seinen Auftritt damals im Fernsehen gesehen oder das Ganze im Radio gehört, ne? Gehe ich immer von aus. Ja. So, und damit bekommen Sie das aktuelle Album. Die meisten, wie gesagt, haben 12 Hüte gesagt, persönliche Glückszahl. Das klang auch so, als ob das so ist, aber das haben wir uns ausgedacht. Mhm. Ja, Johannes Oerding, Sie bekommen die CD von uns geschickt. Und,
1: vielen Dank.
0: Ja, und dann ist es vielleicht auch, waren Sie schon mal beim Konzert von Johannes Oerding?
1: Nein.
0: Kann ja noch kommen, wenn Sie dann auch die Platte gehört haben. Denn er ist ja auf Tournee und da gibt's ja auch noch so ein wunderbares Konzert dann in Hamburg, was dann symphonisch klingen wird. So, apropos klingen, wie klingt denn bei Ihnen der Abend aus? Müssen Sie noch ein bisschen arbeiten oder ist jetzt Feierabend? Nö, Sie sind schon in der...
1: Nö, ich hab frei, ja.
0: Sie haben frei, na wunderbar. Und dann können Sie morgen auch ein bisschen ausschlafen wahrscheinlich, ne?
1: Genau.
0: Ja. Und vielleicht gucken Sie jetzt noch mal an den Himmel. Ich habe nämlich auch schon abgesucht, aber es dämmert noch irgendwo, ob ich Venus und Jupiter, wie die sich küssen, sozusagen vereinen, am Himmel sehen kann in westlicher Richtung. Ich habe es auch noch nicht entdeckt.
1: Nee, ich auch nicht.
0: Nee, Sie auch noch nicht. Es haben schon viele auch geschrieben und geguckt. Aber lassen wir uns mal überraschen. Wahrscheinlich muss es wirklich doch richtig, richtig dunkel sein. Dann wünsche ich Ihnen noch einen schönen Abend.
1: Danke Ihnen auch. Tschüss.

Aus dem Jahre 1982, Mad World von Tears for Fears, hier bei uns im ARD-Abend, der langsam aber sicher zu Ende geht. Aus Dresden verabschiedet sich Frank-Michael Bauer und wir bleiben beim Namen Bauer. Hanno Bauer, mein Namensvetter, macht gleich weiter im Hörfunkstudio 1 und zwar in Erfurt bei MDR Thüringen. Von da kommt die ARD-Hitnacht. Viel Spaß, gute Unterhaltung wünsche ich. Und hier haben wir noch Simon & Garfunkel mit The Sound of Silence.

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1: Um 23 Uhr mit Petra Mittermeier. US-Präsident Trump hat dem Iran vorgeworfen, einen amerikanischen Kampfhubschrauber abgeschossen zu haben. Die beiden Piloten blieben offenbar unverletzt. Der US-Präsident kündigte Vergeltung an. Aus Washington, Katharina Fuß.
2: Auf seiner Plattform Truth Social schrieb Trump, er sei vom US-Militär darüber informiert worden.

0: dass der Iran Montagabend einen US-Hubschrauber abgeschossen habe, während dieser über der Straße von Hormuz auf Patrouille gewesen sei. Kurz zuvor hatte Trump erneut mitgeteilt, dass ein Friedensabkommen kurz bevorstehe. Er gehe davon aus, dass es in wenigen Tagen einen Deal mit dem Iran gebe. Wie die USA jetzt genau auf den mutmaßlichen Hubschrauberabschuss reagieren wollen, ließ der US-Präsident noch offen.
1: Die geplante Diätenerhöhung für Bundestagsabgeordnete fällt in diesem Jahr aus. Darauf haben sich die Fraktionen von Union und SPD geeinigt. Aus Berlin, Chris Berdrow.
2: Noch in dieser Woche wird sich der Bundestag zum ersten Mal mit dem Gesetzentwurf der Regierungsfraktionen dazu beschäftigen. Für den späten Donnerstagabend steht das Thema auf der Tagesordnung des Parlaments. Die Entscheidung hat sich schon länger angedeutet. Auch Grüne, AfD und Linke sind dafür, die Anhebung der Politikerbezüge in diesem Jahr auszusetzen. Eine Mehrheit ist damit in jedem Fall sicher. Ohne einen solchen Parlamentsbeschluss hätten die Politiker zum 1. Juli automatisch knapp 500 Euro mehr Geld bekommen und damit rund 12.330 Euro im Monat.
1: Die politisch motivierte Kriminalität hat im vergangenen Jahr einen neuen Höchststand erreicht. Die Polizei zählte bundesweit fast 86.000 Straftaten mit politischem Hintergrund, knapp 2% mehr als 2024. Einen leichten Anstieg gab es auch bei den politisch motivierten Gewalttaten. Der Präsident des Bundeskriminalamts Münch nannte die Ursachen vielschichtig. Es werde eine zunehmende Polarisierung beobachtet und das könne zu einer Radikalisierung führen, in einigen Fällen eben auch zu Gewalt, so Münch. Die deutschen Nationalfußballerinnen haben das letzte Spiel der WM-Qualifikation erfolgreich abgeschlossen. Das Team von Bundestrainer Christian Wück gewann gegen Slowenien mit 2:0. Die Teilnahme an der WM im kommenden Jahr war den deutschen Frauen aber schon vor dem Spiel sicher. Das waren die Nachrichten. Das Wetter in Deutschland. In der Nacht ist es zum Teil länger trocken, teilweise ziehen aber auch Schauer durch. Die Tiefstwerte liegen zwischen 12 und 6 Grad. Morgen gibt es immer wieder Schauer, vereinzelt auch Gewitter. Es sind aber auch längere trockene Abschnitte dabei. Höchstwerte 12 Grad an den Alpen und bis 21 Grad in Berlin. Am Donnerstag einzelne Schauer oder Gewitter, im Südwesten noch länger trocken bei 13 bis 21 Grad. Und am Freitag kaum Sonne und zeitweise Regenfälle bei Höchstwerten von 14 bis 22 Grad. Es ist 23.03 Uhr.
3: Dankeschön, damit starten wir jetzt gut informiert in diese Nacht. Von mir noch der Blick auf die Straßen im Lande. Hier ist der Verkehrsservice der ARD Hitnacht. Die Autobahn 1 Osnabrück Richtung Bremen ist zwischen Ahlhorner Heide und Wildeshausen West wegen Bergungsarbeiten gesperrt. Umleitung ist die A29. Dann A1 vor der Norderelbbrücke staute sich in beiden Richtungen mal wieder wegen eines Schwertransportes. Die A8 Salzburg Richtung München wird zwischen Hofoldinger Forst und Kreuz München Süd wegen Bauarbeiten bis ca. 6 Uhr mehrfach kurzfristig gesperrt. Dann die A9 Halle Leipzig Richtung Berlin ist zwischen Beelitz-Heilstätten und Dreieck Potsdam wegen Bauarbeiten bis 5 Uhr früh gesperrt. Die Autobahn 31 ist zwischen Jemgum und Leer West wegen Bauarbeiten im Emstunnel in beiden Richtungen bis 6 Uhr früh gesperrt. Dann Blick auf die A45 Hagen Richtung Dortmund. Hier ist zwischen Westhofener Kreuz und Dortmund Süd wegen Brückenarbeiten mal wieder bis 5 Uhr früh gesperrt. Außerdem ist im Westhofener Kreuz die Verbindung auf die A1 Richtung Köln gesperrt. So, dann die Sperrung, die mich jetzt schon betroffen hat unterwegs. Die Autobahn 71 ist zwischen Kölleda und Heldrungen in beiden Richtungen wegen Wartungsarbeiten im Schmücketunnel gesperrt und zwar bis morgens 6 Uhr. Und dann die A71 Erfurt Richtung Schweinfurt. Hier ist zwischen Oberhof und Suhl-Zellameles wegen Wartungsarbeiten im Tunnel Hochwald bis 6 Uhr früh gesperrt. Ihnen unterwegs eine gute Fahrt durch die Nacht. Kommen Sie gut ans Ziel.
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3: Es grüßt Hanno Bauer aus Erfurt. Ich grüße Sie schön. Ja, dann starten wir mal gemeinsam in diese Nacht und machen es uns wie ein bisschen Urlaub mit Madonna und Holiday und dann gleich noch der Empire of the Sun. We are the people. Wunderbare Musik zum Auftakt dieser Nachtsendung.

0: Empire of the Sun? Ja. Dabei ist nicht zu erwarten, dass unser großer Stern, die Sonne, jetzt so schnell wiederkommt, denn wir machen ja jetzt hier gemeinsam die Nachtsendung für ganz Deutschland. Schön, dass Sie dabei sind. Und Peter hat sich offensichtlich schon sehr drauf gefreut, hat nämlich vorhin schon mitgemacht im ARD-Abend und sich darauf gefreut, dass der Sonnenuntergang so schön war. Raum Eckernförde hat er geschrieben. Und er möchte sich dann auch die Sterne anschauen und hat sehr nach Dresden gegrüßt. Gut, dann grüße ich jetzt auf jeden Fall mal zurück, lieber Peter, wo auch immer Sie in Eckernförde jetzt gerade hören. Und ich hoffe, dass die Wolken das dann auch zulassen, noch ein bisschen die Sterne zu betrachten heute Nacht.
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0: Also bei uns war es so ein bisschen gemischt. Unterwegs auf der Straße hierher nach Erfurt konnte ich auf jeden Fall einen sehr schönen Sonnenuntergang beobachten. Sterne waren dann auch noch zwei am Himmel, wobei bin gar nicht so sicher, ob es Sterne oder vielleicht ein großer Planet war, einer unserer Nachbarplaneten.

Na, es hätte ich es geahnt. Ich habe doch schnell meine Sky Safari App befragt und tatsächlich, es sind Venus und Jupiter, die ich da wohl als Duo am Abendhimmel gesehen habe. Richtung stimmt jedenfalls und Merkur soll darunter dann auch noch aufgetaucht sein, nur dass ich das leider nicht gesehen habe. Mag vielleicht an meinen Augen liegen. Oder weil eben einfach doch noch ein paar Wolken am Himmel sind. Patti Smith jetzt, Because the Night, weil nämlich Nacht ist. Hier in der ARD-Hitnacht.

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Ich würde ja mal sagen, ein Fall für Bullrichsalz, wenn sich der Bauch mal wieder so anfühlt, als hätte man Flugzeuge im Bauch und gleich noch einen Flugzeugträger dazu. Aber wir wollen ja hier das leichte Leben, es uns gut gehen lassen. Und das wird uns gelingen, die Nacht über, trotz der Kälte draußen. Ja, ich weiß, das ist schon ziemlich kühl, wenn man gerade noch mit dem einen Bein vor der Tür war, so wie ich jetzt gerade. Und ich freue mich, dass ich hier drinnen ein bisschen Wärme habe, obwohl die Klimaanlage auch ganz schön weit runtergeschraubt ist. Und Traudel aus Hannover hat auch geschrieben, einen schönen guten Abend, liebe Grüße. Bei uns hat es heute geregnet und es ist kalt. Das ist die Schafskälte, habe ich gelesen. Naja, und dann fahren wir am Freitag auch noch an die Nordsee. Traudel, dann wünsche ich natürlich jetzt schon gute Vorbereitungen auf den kleinen Urlaub auf die Nordsee und dass es dann mit der Schafskälte vorbei ist und natürlich dann auch ein schöner, wärmender Urlaub wird. Zu warm muss es ja nicht gleich werden, aber so ein bisschen mehr Wärme, ich glaube, das könnte uns allen gut gefallen, oder? Also, dann einen schönen Abend auf jeden Fall, eine schöne Nacht und gute Vorbereitungen auf den kleinen

0: So, mal sehen, wo die Reise hingeht. 23.30 Uhr ist es und damit Zeit für den Verkehrsservice der ARD-Hitnacht. Ja, die Baustellen sind sehr gut gleichmäßig übers ganze Land verteilt, möchte ich ja mal sagen. Die A1 Osnabrück Richtung Bremen ist zwischen Ahlhorner Heide und Wildeshausen West wegen Bergungsarbeiten gesperrt. Umleitung führt Richtung Delmenhorst über die A29. Auch heute Nacht brauchen Sie Geduld, wenn Sie die A1 Norderelbbrücke nutzen wollen oder müssen. In beiden Richtungen staut sich's wieder mal wegen eines Schwertransportes. Die Autobahn 8 Salzburg Richtung München ist zwischen Hofoldinger Forst und Kreuz München Süd wegen Bauarbeiten bis ca. 6 Uhr früh mehrfach kurzfristig gesperrt. Die A9 Halle Leipzig Richtung Berlin ist zwischen Beelitz-Heilstätten und Dreieck Potsdam wegen Bauarbeiten bis 5 Uhr gesperrt. Dann die A31 ist zwischen Jemgum und Leer West wegen Bauarbeiten im Emstunnel in beiden Richtungen bis 6 Uhr früh gesperrt. Blickt dann auf die A45 Hagen Richtung Dortmund. Hier ist zwischen Westhofener Kreuz und Dortmund Süd wegen Brückenarbeiten bis 5 Uhr früh gesperrt. Außerdem ist im Westhofener Kreuz die Verbindung auf die A1 Richtung Köln gesperrt. Die A71 ist zwischen Kölleda und Heldrungen in beiden Richtungen wegen Wartungsarbeiten im Schmücketunnel bis 6 Uhr früh gesperrt. Die A71 weiter dann Erfurt Richtung Schweinfurt ist zwischen Oberhof und Suhl-Zellameles wegen Wartungsarbeiten im Tunnel Hochwald bis 6 Uhr früh gesperrt. In Berlin die A100 ist zwischen Jakob-Kaiser-Platz und Hohenzollern-Damm wegen Wartungsarbeiten in beiden Richtungen gesperrt. Ebenfalls in Berlin die A111, der Tunnel Flughafen Tegel, ist wegen Bauarbeiten bis 5 Uhr früh in beiden Richtungen gesperrt. Und dann noch die A565 Bonner Nordbrücke über den Rhein, hier ist zwischen Bonn-Beuel und Bonn-Auerberg in beiden Richtungen gesperrt. Ihnen unterwegs, gute Fahrt, bleiben Sie munter.
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0: Hanno Bauer ist in Erfurt. Ich grüße schön, dass Sie dabei sind und mit mir durch die Nacht kommen.

0: Hier ist der ARD Hitnacht. Ja, und Joshua aus Uelzen hat schon geschrieben, liebe Grüße aus Uelzen, aus der Lüneburger Heide. Guten Abend ans ARD Hitnacht-Team. Hier ist der Joshua und ich habe morgen Geburtstag, werde 20 Jahre alt. Jetzt liege ich schon im Bett und höre die ARD Hitnacht und versuche den Tag ausklingen zu lassen. Na Joshua, vorher gratulieren ist natürlich nicht. Noch dauert's ja so um die 24 Minuten genau, bis zum Tageswechsel. Dann kannst du ja hier die Gratulation geben. Und genauso auch bei Talk, der geschrieben hat, guten Abend, Mr. Bauer, der Talk aus Dortmund hier. Anlässlich meines morgigen 46. Geburtstags habe ich einen flotten Zweizeiler verfasst. Ich bleibe heute länger wach und morgen wird ein schöner Tag. Alles Gute, Talk. Ja.
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0: Mensch, da habt ihr ja beide auf jeden Fall etwas, worauf ihr euch freuen könnt. Morgen am 10.06.

Gut eine Viertelstunde geht dieser Dienstag noch und diese Zeit nutzen wir mit schönen Musiken in der ARD Hitnacht. Und wie viele Grüße schon reinkommen, Wahnsinn. Iris, Mario und Dackel Kuschelmonster Malu haben ihre Grüße hinterlassen. Dir eine ruhige Schicht, lieber Hanno, und liebe Grüße an die gesamte Radiofamilie, haben sie geschrieben. Dankeschön, ist ausgerichtet. Dann von Annette, der Diplom-Juristin, sie hat geschrieben: Die ARD-Hitnacht ging ja schon mal gut los. Empire of the Sun, We Are the People. Eins meiner Favoriten. Weiter so. Schön, dass du da bist und viele Grüße an die Hörer-Community. Ich grüße ganz lieb zurück, liebe Annette, und dann auch noch unser Radioarzt in Goch, der geschrieben hat: Heute bin ich nur kurz dabei, denn morgen haben wir Außendienst beim Enkel. Mit besten Grüßen aus Goch. Na, dann grüße ich doch einfach mal ganz lieb zurück. Und ja, darauf muss man sich natürlich vorbereiten. Wenn das Enkelchen zu betreuen ist, da darf man keine Fehler machen, keine Ärzte.

0: Hier ist die ARD Hitnacht und Susanna und Walter, die haben es gut, machen schick Urlaub in Südfrankreich und genießen den neu und wohlverdienten Ruhestand. Ja, klar, muss man erstmal alles ausprobieren, wie lang dann die Reisen werden können. Ne? Und haben geschrieben, hallo lieber Hanno. Da hast du aber eine tolle App. Ja, ich weiß, ihr habt mir die empfohlen. Allerdings ist der Merkur so klein, dass man ihn nicht so gut sehen kann. Walter von den Sternenfreunden hat da geschrieben. Jo, Walter, dankeschön für den Tipp. Ich dachte, es lag an meiner Brille, siehste? Aber da bin ich ja froh, dass es also dann doch nicht nur meine schlechte Sicht war, die mir nur diese zwei hellen... Na, Sterne sind es ja gar nicht. Planeten angezeigt haben am Abendhimmel, genau. Und Mike aus Eisenberg bestätigt mir das, hat geschrieben, hallo, auch ich sehe Jupiter und Venus und im Hintergrund sieht man ganz schwach den Merkur. Bei Jupiter und Venus denkt man, sie kleben zusammen, aber dann entdeckt man so eine kleine Lücke und da ist der Merkur. Gruß von Mike aus Eisenberg in Thüringen. Ich grüße ganz lieb zurück. Dankeschön. Also wer jetzt so den Blick in Richtung Himmel lenkt, der könnte eventuell auch noch Glück haben.
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0: Zumindest dort, wo keine Wolken davor sind. Und Achtung bitte, ganz im Norden, in Schleswig-Holstein, zwischen Hamburg und Kiel, da ist jetzt gerade ein ordentlich kräftiges Gewitter unterwegs, das weiter Richtung Norden zieht, also von Hamburg weg auf Kiel zu. Da wird es also ordentlich noch blitzen und donnern in den nächsten Minuten. Und von uns dazu im OMD, Walking on the Milky Way.

Also die haben schon im Hotel eingecheckt. Dann noch einen harmonischen Feierabend für die Eagles. Wir haben stattdessen vor, die Nacht durchzumachen. In 3 Minuten gibt es allerdings natürlich erst einmal den Tageswechsel mit den aktuellen Meldungen zur Mitternacht.

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1: Um 0 Uhr mit Juliette Groß. Die US-Armee hat mit 9 Angriffen auf den Iran begonnen. Das teilte das zuständige US-Regionalkommando mit. Es handele sich um Angriffe zur Selbstverteidigung wegen des Abschusses eines amerikanischen Kampfhubschraubers durch den Iran in der vergangenen Nacht. Die beiden Piloten blieben bei dem Abschuss unverletzt. US-Präsident Trump hatte mit Vergeltung gedroht und angekündigt, die Vereinigten Staaten müssten gezwungenermaßen auf diesen Angriff reagieren. Die geplante Diätenerhöhung für Bundestagsabgeordnete fällt in diesem Jahr aus. Darauf haben sich die Fraktionen von Union und SPD geeinigt. Aus Berlin, Chris Berto.
2: Noch in dieser Woche wird sich der Bundestag zum ersten Mal mit dem Gesetzentwurf der Regierungsfraktionen dazu beschäftigen. Für den späten Donnerstagabend steht das Thema auf der Tagesordnung des Parlaments. Die Entscheidung hat sich schon länger angedeutet, auch Grüne

0: AfD und Linke sind dafür, die Anhebung der Politikerbezüge in diesem Jahr auszusetzen. Eine Mehrheit ist damit in jedem Fall sicher. Ohne einen solchen Parlamentsbeschluss hätten die Politiker zum 1. Juli automatisch knapp 500 Euro mehr Geld bekommen und damit rund 12.330 Euro im Monat.
1: Die politisch motivierte Kriminalität in Deutschland hat im vergangenen Jahr einen neuen Höchststand erreicht. Die Polizei zählte bundesweit fast 86.000 Straftaten mit politischem Hintergrund. Das sind knapp 2% mehr als im Jahr davor. Die größte Gefahr geht nach Einschätzung des Bundeskriminalamtes und auch des Innenministeriums weiter von rechten und rechtsextremen Tätern aus. Aber auch die linke Szene wird aus Sicht der Ermittler bedrohlicher. Die US-amerikanische Raumfahrtbehörde NASA hat die Besatzung der Artemis-3-Mission bekannt gegeben. Die 4 Astronautinnen und Astronauten sollen die letzten Tests im All vor der nächsten astronautischen Mondlandung durchführen. Aus der ARD-Wissenschaftsredaktion David Beck.
2: Randy Bresnik, Andrei Douglas, Frank Rubio und der italienische ESA-Astronaut Luca Parmitano. Das sind die Namen der Artemis-3-Besatzung. Sie werden nach aktuellem Plan nächstes Jahr in einer Erdumlaufbahn die Mondlandefähren der privaten Unternehmen SpaceX und Blue Origin testen, sowie die Raumanzüge des Unternehmens Axiom. Ursprünglich sollte Artemis 3 zum ersten Mal seit 1972 wieder Menschen auf den Mond bringen. Nach Verzögerungen bei der Entwicklung der Landefähren wurde dann aber eine weitere Testmission eingeschoben.
1: Das waren die Nachrichten. Das Wetter in Deutschland. Längere Zeit trocken, gebietsweise Schauer, Tiefstwerte 12 bis 6 Grad. Tagsüber immer wieder Schauer, vereinzelt Gewitter, auch längere trockene Abschnitte, Höchstwerte 12 Grad an den Alpen bis 21 Grad in Berlin. Am Donnerstag einzelne Schauer oder Gewitter, im Südwesten länger trocken, 13 bis 21 Grad. Am Freitag selten Sonne und zeitweise Regen. Es ist 0:03 Uhr.
3: Dankeschön für die 3 Minuten Nachrichten und die ersten Worte damit des neuen Tages. Von mir jetzt der Blick auf die Straßen im Lande. Hier ist der Verkehrsservice in der ARD-Hitnacht. Die A1 Osnabrück Richtung Bremen ist zwischen Ahlhorner Heide und Wildeshausen West wegen Bergungsarbeiten gesperrt. Umleitung bitte benutzen Richtung Delmenhorst über die A29. A1 vor der Norderelbbrücke staute sich mal wieder in beiden Richtungen wegen eines Schwertransportes. Die A8 Salzburg Richtung München wird zwischen Hofoldinger Forst und Kreuz München Süd wegen Bauarbeiten bis ca. 6 Uhr früh mehrfach kurzfristig gesperrt. Dann die Autobahn 9 Halle Leipzig Richtung Berlin ist zwischen Beelitz-Heilstätten und Dreieck Potsdam wegen Bauarbeiten bis 5 Uhr früh gesperrt. Die A31 ist zwischen Jemgum und Leer West wegen Bauarbeiten im Ems-Tunnel in beiden Richtungen bis 6 Uhr früh gesperrt. Brückenarbeiten auch auf der Autobahn 45, Hagen Richtung Dortmund, ist deswegen gesperrt zwischen Westhofener Kreuz und Dortmund Süd. Und außerdem ist im Westhofener Kreuz die Verbindung auf die A1 Richtung Köln gesperrt. Die Autobahn 71 ist zwischen Kölleda und Heldrungen in beiden Richtungen wegen Wartungsarbeiten im Schmückertunnel bis 6 Uhr früh gesperrt. Die A71 Erfurt Richtung Schweinfurt ist zwischen Oberhof und Suhl-Zellermeles wegen Wartungsarbeiten im Tunnel Hochwald bis 6 Uhr früh gesperrt. So, der Blick nach Berlin. Die A100 ist zwischen Jakob-Kaiser-Platz und Hohenzollern-Damm wegen Wartungsarbeiten in beiden Richtungen gesperrt. Dann noch die Autobahn 111. Der Tunnel Flughafen Tegel ist wegen Bauarbeiten bis 5 Uhr früh in beiden Richtungen gesperrt. Und dann die Bonner Nordbrücke über den Rhein. Die A565 ist zwischen Bonn-Beuel und Bonn-Auerberg in beiden Richtungen wegen Brückenarbeiten gesperrt. Ihnen unterwegs eine gute Fahrt durch die Nacht.
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3: Mit Hanno Bauer in Erfurt. Ich grüße schön.

So, jetzt ist es wirklich soweit. Jetzt ist es ja nach Mitternacht, ja. Und unsere beiden Hörer, die sich in Uelzen und in Dortmund schon auf ihre Geburtstage gefreut haben, haben tapfer ausgehalten. Wir feiern natürlich alle, die die Nacht für Nacht in der Radiofamilie wohl geborgen sind. Joshua, alles Gute zum 20. Heute eine ganz besondere Ehre, mit zu den Ersten zu gehören, die gratulieren. Und Talk in Dortmund ebenfalls alles Gute, dass es ein schöner Ehrentag werde. Die gesamte Radiofamilie wünscht auf jeden Fall alles Gute und natürlich auch denen, von denen wir nicht wissen, dass sie heute Geburtstag haben und trotzdem am Radio sind, alles, alles Gute heute am 10. Juni. Und auch One Republic sind auch mit dabei mit ihren wunderbaren Wünschen. Good Life. Hier ist die ARD Hitnacht.

Mix, When Tomorrow Comes. Und ganz liebe Grüße an Reinhold. Reinhold hat geschrieben an ard-hitnacht@mdr.de. Moin, lieber Moderator. Schöne Grüße aus dem Allgäu auf der Fahrt nach Göttingen. Mit dem LKW sendet Reinhold. Die Menschen in Erfurt gehören ja bekanntlich zu den glücklichsten Menschen in Deutschland. Ja. Ja, kann man so sagen, klar. Also ich meine, ich habe sogar das Glück, 3 Städte meine Heimat nennen zu dürfen. Magdeburg und Halle nicht zu vergessen. Ganz liebe Grüße zurück und gute Fahrt.

Schröder aus Osnabrück. Ist auch ein bisschen so gerade in melancholischer Stimmung, hat sie geschrieben. Moin, lieber Hanno, ich habe mich gerade zugeschaltet und lese mich gerade durch die Korrespondenz mit einem leider vor einigen Jahren verstorbenen amerikanischen Freund, dessen Todestag sich jetzt gerade jährt. Es ist gleichermaßen schön wie traurig, sich durch Dutzende von Briefen durchzuarbeiten und die alte Freundschaft noch einmal aufleben zu lassen. Eure Musik begleitet mich dabei. Liebe Grüße an dich und an die Radiofamilie und eine entspannte Nachtschicht von Carola aus Osnabrück. Carola, dann wünsche ich auf jeden Fall nur schöne Gedanken, denn nachträglich auf das Schöne zu schauen, das ist auf jeden Fall das Beste, was man in dieser Situation machen kann. Ich grüße ganz lieb nach Osnabrück. 0:25 Uhr ist es.

0: So schön, so sanft. Lionel Richie, Stuck on You. So, wo stockt's denn sonst noch so? Um 0.30 Uhr ist hier der Verkehrsservice der ARD Hitnacht und da gibt's schon einige Stellen. Ja, die Autobahn 1 Osnabrück Richtung Bremen ist zwischen Ahlhorner Heide und Wildeshausen West wegen Bergungsarbeiten gesperrt. Umleitung bitte benutzen Richtung Delmenhorst über die A29. A1 vor der Norderelbbrücke staut es sich in beiden Richtungen mal wieder wegen eines Schwertransportes. Die Autobahn 8 Salzburg Richtung München wird zwischen Hofaldinger Forst und Kreuz München Süd wegen Bauarbeiten bis ca. 6 Uhr früh mehrfach kurzfristig gesperrt. Die A9 Halle Leipzig Richtung Berlin ist zwischen Beelitz-Heilstätten und dem Dreieck Potsdam wegen Bauarbeiten bis 5 Uhr früh gesperrt. Die A31 ist zwischen Jemgum und Lea West wegen Bauarbeiten im Elmstunnel in beiden Richtungen bis 6 Uhr früh gesperrt. Die A45 Hagen Richtung Dortmund ist zwischen Westhofener Kreuz und Dortmund Süd wegen Brückenarbeiten bis 5 Uhr früh gesperrt. Außerdem ist im Westhofener Kreuz die Verbindung auf die A1 Richtung Köln gesperrt. Dann die Sperrung, die mich vorhin betroffen hat auf dem Weg hierher. Die Autobahn 71 ist zwischen Kölleda und Heldrungen in beiden Richtungen wegen Wartungsarbeiten im Schmückertunnel bis 6 Uhr früh gesperrt. Und ich kann Ihnen noch sagen, benutzen Sie bitte die Umleitung 8. Die A71 Erfurt Richtung Schweinfurt ist zwischen Oberhof und Suhlzeller Mehles wegen Wartungsarbeiten im Tunnel Hochwald bis 6 Uhr früh gesperrt. Dann die A100 in Berlin ist zwischen Jakob-Kaiser-Platz und Hohenzollern-Damm wegen Wartungsarbeiten in beiden Richtungen gesperrt. Und ebenfalls in Berlin die AN111, der Tunnel Flughafen Tegel, ist wegen Bauarbeiten bis 5 Uhr früh in beiden Richtungen gesperrt. Schließlich noch die A565, hier ist zwischen Bonn-Beuel und Bonn-Auerberg in beiden Richtungen wegen Brückenarbeiten gesperrt. Ihnen unterwegs eine muntere und vor allem sichere Fahrt durch die Nacht.
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0: Mit Hanno Bauer in Erfurt. Ich grüße schön.

0: Nach einer wahren Begebenheit über jemanden, der verrückt genug war, einer 16-Jährigen ein Schloss zu bauen. Besessenheit sozusagen in Musikform. Auch das hat hier seinen Platz in der Nacht. Billy Idol hat die wahre Begebenheit da im Jahr 86 zum Hit gemacht. Ha, Heidi. Ich bedanke mich wieder wie verrückt. Heidi ist nämlich eine Hörerin, die schickt mir immer gerne freche Sprüche und sehr oft schmunzle ich oder lache ich auch sehr darüber. Der hier, den finde ich am allerbesten. Wenn ständig der Kluge nachgibt, wird die Welt bald von Deppen beherrscht. Finde ich herrlich.
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0: Und Dankeschön auch für die vielen anderen Sprüche. Viele von denen speichere ich mir ab, um sie mir zu merken. Aber das klappt irgendwie meistens dann doch nicht so, wie man will, oder? Hier ist die ARD-Hitnacht, jetzt mit Musik von Simply Red. Something's Got Me Started.

Carola aus Osnabrück hat sich auch gleich nochmal gemeldet, hat geschrieben, hallo Hanno, der Spruch von Heidi ist doch super und lässt sich auf die politische Großwetterlage hervorragend übertragen. Ja, finde ich eben auch. Deswegen wollte ich es unbedingt teilen. Also Dankeschön, Heidi, nochmal. Kam gut an. 0.45 Uhr ist es. Ja, und nicht nur aus Uelzen, sondern auch aus Brandenburg hört uns dieser Joshua zu, der Folgendes geschrieben hat. Von mir auch nochmal ganz liebe Grüße an alle Geburtstagskinder heute. Ganz besonders an Joshua zu seinem 20. Ich war nämlich auch gestern dran mit Feiern. Bin 22 geworden und heiße auch Joshua. Schöne Nacht weiterhin. Na, das ist ja eine Ansammlung. Also in der ersten Stunde hatten wir schon Joshua Cadison dabei, ja, mit seinem Jesse, also das Lied. Und dann jetzt gleich zwei Joshuas, die zuhören. Na, unglaublich, oder? Ich grüße ganz lieb zurück und dann ein frohes 23. Lebensjahr wünsche ich.

Mitternacht. 8 Minuten vor 1 Uhr ist es und Detlef ist noch unterwegs mit seinen fleißigen Helferchen. Ja, Detlef hat geschrieben, hallo, schöne Grüße von der Ostsee, Autobahn A20 nach Erfurt. Ich bin gerade mit meinen Bienen auf dem Heimweg nach Hause. Sie haben die letzten 2 Wochen leckeren Robinienhonig gesammelt. Und ich wünsche allen, die auch noch unterwegs sind, eine gute Nacht. Haltet durch. Liebe Grüße, Detlef. Ah, ganz liebe Grüße zurück. Na, da haben sich doch die Bienchen ihren Chauffeur verdient. Ich hoffe, der Robinienhonig schmeckt. Yeah. Schöne Grüße und gute Fahrt, lieber Detlef.

0: Nachrichten.
1: Um 1 Uhr mit Juliette Groß. Nach dem mutmaßlichen Abschuss eines US-Kampfhubschraubers durch den Iran haben die Vereinigten Staaten jetzt militärisch reagiert. Das US-Zentralkommando CENTCOM bestätigte den Einsatz und sprach von Selbstverteidigungsschlägen. Aus Washington, Anne Schneider.
2: Anlass ist ein Apache-Kampfhubschrauber, der nahe der Straße von Hormuz abgestürzt war. Die Ursache wird noch untersucht. US-Präsident Donald Trump macht jedoch den Iran dafür verantwortlich und spricht von einem Abschuss, möglicherweise durch eine Drohne. Die beiden Piloten konnten durch ein unbemanntes Rettungsboot geborgen werden, ein Novum für das US-Militär. Die USA müssten gezwungenermaßen auf den Abschuss reagieren, hatte Trump zuvor erklärt. Er bezeichnete die US-Angriffe als sehr starke, sehr kraftvolle Reaktion.
1: Die geplante Diätenerhöhung für Bundestagsabgeordnete fällt in diesem Jahr aus. Darauf haben sich die Fraktionen von Union und SPD geeinigt. Aus Berlin, Chris Berdrow.
3: Noch in dieser Woche wird sich der Bundestag zum ersten Mal mit dem Gesetzentwurf der Regierungsfraktionen dazu beschäftigen. Für den späten Donnerstagabend steht das Thema auf der Tagesordnung des Parlaments. Die Entscheidung hat sich schon länger angedeutet. Auch Grüne, AfD und Linke sind dafür, die Anhebung der Politikerbezüge in diesem Jahr auszusetzen. Eine Mehrheit ist damit in jedem Fall sicher. Ohne einen solchen Parlamentsbeschluss hätten die Politiker zum 1. Juli automatisch knapp 500 € mehr Geld bekommen und damit rund 12.330 €.

0: im Monat.
1: Die politisch motivierte Kriminalität in Deutschland hat im vergangenen Jahr einen neuen Höchststand erreicht. Die Polizei zählte bundesweit fast 86.000 Straftaten mit politischem Hintergrund. Das sind knapp 2% mehr als im Jahr davor. Die größte Gefahr geht nach Einschätzung des Bundeskriminalamtes und auch des Innenministeriums weiter von rechten und rechtsextremen Tätern aus. Aber auch die linke Szene wird aus Sicht der Ermittler bedrohlicher. Das US-Unternehmen Anthropic hat sein umstrittenes KI-Modell Mythos veröffentlicht. Aus Sicherheitsgründen wurde es allerdings in seinen Funktionen eingeschränkt. Denn grundsätzlich ist Mythos in der Lage, in Rekordzeit Sicherheitslücken in IT-Systemen zu erkennen. Kriminelle oder staatliche Akteure könnten diese Fähigkeit für Cyberangriffe nutzen, etwa auf Banken oder Energieanlagen. Mythos ist deshalb so programmiert, dass es Fragen zu sensiblen Themen wie der Cybersicherheit nicht beantwortet. Das waren die Nachrichten. Das Wetter in Deutschland. Längere Zeit trocken, gebietsweise Schauer, Tiefstwerte 12 bis 6 Grad. Tagsüber immer wieder Schauer, vereinzelt Gewitter, auch längere trockene Abschnitte. Höchstwerte 12 Grad an den Alpen bis 21 Grad in Berlin. Es ist 1.03 Uhr.
2: Schönen Dank für die 3 Minuten Nachrichten. Von mir jetzt der Blick auf die Straßen im Lande. Hier ist der Verkehrsservice der ARD-Hitnacht. Die A1 Osnabrück Richtung Bremen ist zwischen Ahlhorner Heide und Wildeshausen West wegen Bergungsarbeiten gesperrt. Umleitung führt Richtung Delmenhorst über die A29. Dann immer noch Stau auf der Norderelbbrücke beziehungsweise vor der Norderelbbrücke und zwar in beiden Richtungen. A1 vor der Norderelbbrücke staute sich in beiden Richtungen wegen eines Schwertransportes. Die A8 Salzburg Richtung München wird zwischen Hofaldinger Forst und Kreuz München Süd wegen Bauarbeiten bis ca. 6 Uhr früh mehrfach kurzfristig gesperrt. Die A9 Halle-Leipzig Richtung Berlin ist zwischen Beditz-Heilstätten und Dreieck-Potsdam heute Nacht wegen Bauarbeiten bis 5 Uhr früh gesperrt. Dann die A31 ist zwischen Jemgum und Leer West wegen Bauarbeiten im Ems-Tunnel in beiden Richtungen bis 6 Uhr früh gesperrt. Die A45 Hagen Richtung Dortmund ist zwischen Westhofener Kreuz und Dortmund Süd wegen Brückenarbeiten bis 5 Uhr früh gesperrt. Außerdem ist im Westhofener Kreuz die Verbindung auf die A1 Richtung Köln gesperrt. Die Autobahn 71 ist zwischen Kölleda und Heldrungen in beiden Richtungen wegen Wartungsarbeiten im Schmücketunnel bis früh 6 Uhr gesperrt. Und die A71 nochmal etwas weiter. Erfurt Richtung Schweinfurt ist zwischen Oberhof und Suhl-Zellameles wegen Wartungsarbeiten im Tunnel Hochwald bis 6 Uhr früh gesperrt. Die A100 in Berlin ist zwischen Jakob-Kaiser-Platz und Hohenzollern-Damm wegen Wartungsarbeiten in beiden Richtungen gesperrt. Und in Berlin die A111, der Tunnel Flughafen Tegel, ist wegen Bauarbeiten bis 5 Uhr früh in beiden Richtungen gesperrt. Und noch die Autobahn 565, das ist die Nordbrücke Bonn über den Rhein. Hier ist zwischen Bonn-Beuel und Bonn-Auerberg in beiden Richtungen gesperrt. Sie wissen, die Brücke ist so marode. Da weiß man noch gar nicht, wann sie wieder eröffnet werden kann. Ihnen unterwegs eine gute Fahrt durch die Nacht. Kommen Sie gut ans Ziel und bleiben Sie tapfer munter.
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2: Alle wachen, geht zusammen weiter durch die Nacht. Ich bin Hanna Bauer in Erfurt. Grüße Sie.

0: Hier ist die ARD Hitnacht. Und liebe Grüße kommen von Rosi in Leipzig, die sich bereits jetzt auf einen Hörgenuss freut. Sie hat nämlich geschrieben, lieber Hanno, ich werde im Rahmen der Bach-Festspiele hier in Leipzig 2 Konzerte besuchen können. Die Karten gab's über den Blindenverband. Ein Konzert ist in der Leipziger Universitätskirche. Oh, das ist die neue mit der modernen Architektur, oder? Da zwischen Gewandhaus und Oper. Na, das ist schön. Da war ich auch noch nicht drin. Ja, und das andere Konzert ist in der Thomaskirche. Das diesjährige Bachfest beginnt morgen am 11. Juni und geht dann bis zum 21. Juni. 10 Tage lang sozusagen mit 150 Veranstaltungen an ganz vielen Orten, an denen Johann Sebastian Bach gewirkt hat. Und es gibt auch die Präsentation einer von Fans gewählten Bach-Hitliste. Na, das klingt doch mal nach was. Liebe Rosi, das gefällt mir natürlich sehr gut, dass dann in den nächsten Tagen zusätzlich zum Genuss der ARD-Hitnacht noch weitere Musikgenuss-Veranstaltungen auf dich warten. Sehr, sehr schön. Ich freue mich darüber und wünsche natürlich maximal Freude dabei.
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0: Also ganz liebe Grüße heute Nacht erstmal nach Leipzig und dann viel Spaß mit den Konzerten. Hier ist die ARD-Hitnacht. Jetzt mit Musikgenuss von Phil Collins. In the Air Tonight.

Silent Wings, das wunderbare Lied, bei dem Tina Turner unterstützt worden ist vom seidigen Klang der Stimme von Sting. Und Sting selbst hat später in dieser Nacht, dann kurz vor 5:14, auch noch seinen Solo-Auftritt. Und zwar auch mit einem Lied wie hier aus den 90er Jahren. So klingt die Nacht. Hier ist die ARD-Hitnacht für alle, die sanft auf den Flügeln der Musik die gute dunkle Zeit des Tages verbringen möchten. 1:22 Uhr ist es jetzt.

0: Asia und dann auch noch ein brennender LKW auf der Autobahn 7. Ja, wie das nun zusammenpasst, Heat of the Moment gerade gehört. 1.30 Uhr ist es, Zeit für den Verkehrsservice der ARD-Hitnacht. Wir beginnen auf der Autobahn 1. Auch vor der Norderelbbrücke staut es sich in beiden Richtungen wegen eines Schwertransportes. Die A7, Kassel Richtung Fulda, zwischen Bad Hersfeld West und Kirchheimer Dreieck. Achtung bitte, hier brennt ein LKW. Unbedingt bitte die Gasse für Rettungs- und Einsatzfahrzeuge bilden. Ich wiederhole nochmal, auf der A7 brennt ein LKW. Wenn Sie unterwegs sind, Kassel Richtung Fulda, zwischen Bad Hersfeld West und Kirchheimer Dreieck, bitte unbedingt hier die Gasse für die Rettungs- und Einsatzfahrzeuge bilden. So, dann weiter der Blick auf die Autobahn 8. Hier wird zwischen Hofaldinger Forst und Kreuz München Süd wegen Bauarbeiten bis ca. 6 Uhr früh mehrfach kurzfristig gesperrt. Die Autobahn 31 ist zwischen Jemgum und Leer West wegen Bauarbeiten im Ems-Tunnel in beiden Richtungen bis 6 Uhr früh gesperrt. Die A45 Hagen Richtung Dortmund ist zwischen Westhofener Kreuz und Dortmund Süd wegen Brückenarbeiten bis 5 Uhr früh gesperrt. Außerdem ist im Westhofener Kreuz die Verbindung auf die A1 Richtung Köln gesperrt. Dann die Autobahn 71 ist gleich an zwei Stellen gesperrt. Einmal beiderseits zwischen Kölledar und Heldrungen, weil nämlich im Schmücketunnel Wartungsarbeiten laufen. Bis 6 Uhr früh wird es dauern. Und dann die Autobahn 71 nochmal Erfurt Richtung Schweinfurt zwischen Oberhof und Suhlzeller Mehlis wegen Wartungsarbeiten im Tunnel Hochwald. Ebenfalls hier bis 6 Uhr gesperrt. Blick nach Berlin. Die A100 ist zwischen Jakob-Kaiser-Platz und Hohenzollern-Damm wegen Wartungsarbeiten in beiden Richtungen gesperrt. Ebenfalls in beiden Richtungen in Berlin der Tunnel Flughafen Tegel. Also die A111 bis 5 Uhr soll es dauern. Und A565 hier ist zwischen Bonn-Beuel und Bonn-Auerberg in beiden Richtungen wegen Brückenarbeiten gesperrt. Ihnen unterwegs eine gute Fahrt durch die Nacht.
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0: Mit Hanno Bauer in Erfurt. Ich grüße schön.

0: Peter, in seiner Backstube in Bremen lässt auch heute wieder nichts anbrennen. Jedenfalls hoffe ich das so. Bereitet das leckere Backwerk für den Frühverkauf vor und hat seit Minute 1 schon die ARD-Hitnacht gehört. Und hat auch gehört von meiner Planetenbeobachtung unterwegs. Ja, genau, von den... Vom Duo Venus und Jupiter hatte ich ja vorhin schon berichtet, was ich sehen konnte. Und er hat mich gefragt, hallo Hanno, Magdeburg, Erfurt, kommt man da nicht durcheinander? Und dann auch noch während der Fahrt den Himmel beobachten. Gruß an alle die, die in der heutigen Planetennacht zuhören, schreibt der Peter aus Bremen. Ich grüße ganz lieb zurück. Ja, nee, also ich muss mal sagen, wenn ich von Halle aus startend nach Magdeburg fahre, dann geht's ja Richtung Norden, ja? Und das andere wäre dann in Richtung Süden. Also da bin ich noch nicht durcheinander gekommen. Das wäre dann natürlich schlecht. Was natürlich ab und zu mal zwischendurch rausrutschen kann, ist, dass ich dann irgendwann am Ende der Sendung, wenn der Kopf dann nicht mehr ganz so schnell ist wie die Zunge, dass mir dann mal rausrutscht, Hanno Bauer hier in Magdeburg oder sowas. Das ist alles schon vorgekommen, aber da habe ich ja Plappi, meinen kleinen Assistenten, der dann hier mit dem Schild in der Hand mich darauf hinweist, dass wir in Erfurt sind. Also ich muss es auf jeden Fall noch aufschreiben, damit er dann wirklich auch so ein Schild trägt. Ganz liebe Grüße, Peter, im hohen Norden. Und ich hoffe, dass das Gewitter bei euch durch ist und dass es bei euch nicht so schlimm war.
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Das ist hier die Sendung für Schönheit. Die wunderbar klingende ARD-Hitnacht Sarah Connor, wie schön du bist. Und gleich darauf noch Prince, the most beautiful girl in the world.

Prince in der ARD-Hitnacht. 1.47 Uhr ist es. Und ganz liebe Grüße an Martina, die geschrieben hat aus St. Charles bei Chicago. Und dort muss es wohl sehr heiß sein, denn sie hat geschrieben aus dem heißen St. Charles bei Chicago. Und hat geschrieben, hallo Hanno, liebe Grüße an die schöne Stadt Erfurt, die anscheinend die glücklichsten Bewohner in Deutschland hat. Wir waren auch schon zu Besuch dort im Jahr 2017, als Martin Luther 500-jähriges Jubiläum gefeiert hat. Kann die Freundlichkeit der Einwohner nur bestätigen. Wir verweilten lange in einer netten Gaststätte, wo wir ein so nettes Gespräch mit Wirt und anderen Gästen hatten, dass wir alle noch nach Schluss der Öffnungszeit weiter zusammensaßen und noch einiges gebechert haben. Eine sehr schöne Erinnerung. Wie immer, danke für die gute Musik und für die Unterhaltung. Es grüßt Martina aus dem heißen St. Charles bei Chicago. Na Martina, dann grüße ich auf jeden Fall zurück. Ja, ich fühle mich auch immer sehr glücklich, wenn ich hier bin. Und wie das so ist, wenn man in drei Städten zu Hause ist, also Halle und Magdeburg noch mit dazu, dann verdreifacht sich das Glück dann auch gleich. Das ist das Allerbeste.

Name of the Game ist ARD Hitnacht und die geht weiter nach 2 Uhr. Bis dahin, Höllner, hören wir noch Musik von Al Corley, Square Rooms und danach eben die 2 Uhr Nachrichten.

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1: Um 2 Uhr mit Juliette Groß. Nach dem mutmaßlichen Abschuss eines US-Kampfhubschraubers durch den Iran haben die Vereinigten Staaten jetzt militärisch reagiert. Das US-Zentralkommando CENTCOM bestätigte den Einsatz und sprach von Selbstverteidigungsschlägen. Aus Washington, Anne Schneider.
2: Anlass ist ein Apache-Kampfhubschrauber, der nahe der Straße von Hormuz abgestürzt war. Die Ursache wird noch untersucht. US-Präsident Donald Trump macht jedoch den Iran dafür verantwortlich und spricht von einem Abschuss, möglicherweise durch eine Drohne. Die beiden Piloten konnten durch ein unbemanntes Rettungsboot geborgen werden, ein Novum für das US-Militär. Die USA müssten gezwungenermaßen auf den Abschuss reagieren, hatte Trump zuvor erklärt. Er bezeichnete die US-Angriffe als sehr starke, sehr kraftvolle Reaktion.
1: Die geplante Diätenerhöhung für Bundestagsabgeordnete fällt in diesem Jahr aus. Darauf haben sich die Fraktionen von Union und SPD geeinigt. Aus Berlin, Chris Berdrow.
3: Noch in dieser Woche wird sich der Bundestag zum ersten Mal mit dem Gesetzentwurf der Regierungsfraktionen dazu beschäftigen. Für den späten Donnerstagabend steht das Thema auf der Tagesordnung des Parlaments. Die Entscheidung hat sich schon länger angedeutet. Auch Grüne, AfD und Linke sind dafür, die Anhebung der Politikerbezüge in diesem Jahr auszusetzen. Eine Mehrheit ist damit in jedem Fall sicher. Ohne einen solchen Parlamentsbeschluss hätten die Politiker zum 1. Juli automatisch knapp 500 Euro mehr Geld bekommen und damit rund 12.330 Euro im Monat.
1: Bundeskanzler Merz wirft der SPD laut einem Zeitungsbericht vor, das Infrastrukturgesetz zur Beschleunigung von großen Bauvorhaben zu blockieren. Nach Informationen der Rheinischen Post soll Merz in einer Sitzung der Unionsfraktion kritisiert haben, dass das Vorhaben seit 6 Monaten im Bundestag feststecke. Die SPD will demnach das geplante Gesetz mit einer Regelung zu Naturschutzflächen verbinden. Merz bezeichnete das als inakzeptabel und forderte, das Infrastrukturgesetz noch vor der Sommerpause zu verabschieden, damit Bauprojekte schneller umgesetzt werden können. Der US-Tech-Riese Meta muss bei seinem Nachrichtendienst WhatsApp